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1: Ja, jetzt beginnt oder hat gerade das Spiel vor 10 Minuten begonnen, Uruguay gegen Spanien. Und Spanien könnte mit dem Sieg den Gruppensieg perfekt machen. Ja, ist ja natürlich auch einer der Favoriten in der Weltmeisterschaft. Uruguay kämpft dagegen noch ums Weiterkommen. Und mal sehen, ob es dann nicht vielleicht wirklich heißt, bye bye Uruguay. Kap Verde liegt bei den in dieser Gruppe noch in Schlagdistanz. Saudi-Arabien hat mit einem Zähler ebenfalls noch Chancen. Also auch in dieser Gruppe. Welche Gruppe ist es denn eigentlich? Es ist die H, Gruppe H. Also da ist also doch noch einiges offen. Spanien aber könnte den Sieg dann in der Gruppe und das Weiterkommen perfekt machen.
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1: 0:0 steht sie übrigens aktuell nach der 11. Spielminute.

Schon wieder eine schöne Wettermeldung. Und diesmal aus Beutzenburg, also Elbe runter, in Niedersachsen. Hermann hat geschrieben, dass er hört und Karin auch. Aber kommen wir erstmal zum Wetter. Er hat geschrieben, zum Wetter in Beutzenburg unten das Foto meiner Wetterstation. Oh, da sind aber viele Informationen drauf. Gestern 34,4 Grad, morgen wird es dann noch mehr werden. Ja, ist bei uns ja auch so in Mitteldeutschland. Das wird auf jeden Fall ein Tag so um die 40 Grad und dann, also 42 stand in der Wetterkarte ja bei Wetter vor 8 im ersten. Genau an der Stelle, wo ich wohne, also in Halle an der Saale, genau, und Leipzig. Und dann den nächsten Tag, den Sonntag, den Montag, da wird es ja dann auch erstmal nochmal heiß, bevor dann auch bei uns die Gewitter drohen. So, und er hat noch weitergeschrieben, in meinem Dachzimmer sind es circa 25 Grad und ich kann jetzt auch die ganze Nacht das Kippfenster offen lassen, weil ich endlich ein Mückengitter angebracht habe. Na Hermann, Zeit wird's nach dem Urlaub. Ich denke mal, dass das eine gute Investition war. Und er hat noch weitergeschrieben, meine Karin unten hört übrigens auch die Hitnacht, weil ich ihr sagte, dass Hanno schon wieder dran ist. Na dann, ganz liebe Grüße nach Beutzenburg, liebe Karin, lieber Hermann, und habt eine schöne Nacht. Hoffentlich klappt das mit dem Durchlüften auch

Das hier ist für alle, die hart fürs Geld arbeiten. Und das sind ja einige. Also zum Beispiel die Zeitungszustellerinnen und Zusteller, die schon im Lande unterwegs sind. Und ja, davon sind ja jetzt schon einige unterwegs. Also Ihnen allen einen guten Weg. Und natürlich alle, die in anderen Berufen arbeiten und heute Nacht mit dabei sind am Radio. Die grüße ich natürlich auch sehr schön, die sich um Leib und Leben und Sicherheit kümmern.

So, mitten in der Nacht. Ja, die Musik so lala. Hören wir ja hier noch so T-Rex. Ja, sind ja selber dran schuld, wenn sie so eine Textzeile mit einblenden mit so viel lalalala. Aber auf angenehmste Art und Weise kann man dazu sagen. Es ist jetzt erstmal 2.29 Uhr, noch nicht ganz halb. Aber da es die frühe Zeit für den Verkehrsservice in der ARD-Hitnacht ist, haben wir auch noch Zeit für die ganzen Baustellen, die ich ja sonst meistens weglasse. A1 Trier Richtung Köln-Koblenz. Hier ist zwischen Kreuz-Wittlich und Wittlich-Mitte wegen hitzebedingter Straßenschäden gesperrt. Die A1 Lübeck Richtung Fehmarn ist zwischen Lübeck-Meusling und Lübeck-Zentrum nach einem Unfall gesperrt. Zwei Meldungen von der Autobahn 2 und beides Hitzeschäden. Hannover Richtung Berlin erstmal zwischen Ciesa und Wallin ist hier wegen Straßensperren gesperrt. Dadurch staut es sich. Und die A2 Berlin Richtung Hannover ist zwischen Burg Ost und Burg Zentrum wegen Straßenschäden bis ca. 12 Uhr gesperrt. Umleitung ist eingerichtet. Die A20 Lübeck Richtung Kreuz Uckermark ist zwischen Rostock Südstadt und Dummersdorf wegen einer wegen einer Fahrbahnerneuerung gesperrt das ganze Wochenende über. Die A29 ist zwischen Zetel und Farel-Bockhorn in beiden Richtungen wegen Bauarbeiten gesperrt das Wochenende über. Die Umleitung führt über U25 und U10. Die A42 Kamp-Lindfurt Richtung Dortmund ist zwischen Herne

0: Lange und Herrn Baukau wegen Brückenarbeiten bis Montag gesperrt. Die A43 ist zwischen Bochum-Riemke und Kreuz-Recklinghausen wegen Brückenarbeiten auch das ganze Wochenende in beiden Richtungen gesperrt. Die Autobahn 553 ist zwischen Brühl-Ost und Brühl-Nord in beiden Richtungen gesperrt. Das Wochenende hier wird an Hochspannungsleitungen gearbeitet. Und dann noch B31, hier ist zwischen Kirchzarten und Buchenbach nach einem Unfall in beiden Richtungen gesperrt. Gute Fahrt.
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0: That's the look of love. Hm? Schön, oder? Also dieses Gesicht der Liebe. Und das hier, das ist mein Antlitz, wenn es draußen donnert und blitzt. Ganz anders, finden Sie nicht? Ah ja, stimmt ja, wir sind ja im Radio, sieht ja keiner. Jedenfalls auch Verena hat die Blitze in der Ferne gesehen, hat geschrieben, hallo ihr Nachteulen und Uhus. Kurz vor 23 Uhr gab es einige Blitze am immer dunkler werdenden Himmel, aber ohne Regen und Donner. So, denke ich, dass es weit weg war, das eigentliche Gewitter. Tolle Musik, danke. Macht weiter so. Grüße Verena aus Ratingen-Lindorf, gute 10 Kilometer von Düsseldorf. Ein schönes Wochenende wünsche ich Verena. Und wer hat hier eigentlich geschrieben? Steht doch gar kein Name dabei. Ach doch, Nele und Hinnerk. Na, das sind ja schöne Namen. Aus Friesland. Genau, Nele und Hinnerk aus Friesland sind jetzt gerade im Auto unterwegs und das nach harter Feldarbeit. Sie haben nämlich geschrieben, wir nutzen gerade das Ernteloch nach dem dritten Schnitt, den wir heute noch einfahren konnten und fahren nach Italien an den Gardasee zusammen mit der ARD-Hitnacht. Na dann, kommt da unten mal gut an und erholt euch schön von der mühseligen Feldarbeit, die wahrscheinlich eine Maschine übernommen hat, denn ich glaube, mit einer Sense geht heute keiner mehr übers Feld.
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0: Gardasee, da unten ist doch auch gerade so heiß, oder?

Joe Cocker, what becomes of the broken hearted? Also ich weiß nicht, was Herzgebrochene so bekommen, aber ich weiß, was ist, wenn man sich gestoßen hat. Das hat mir nämlich Daniela geschrieben und unsere Pilotin würde jetzt wahrscheinlich gerade auch gar nicht in ihren Helm reinpassen, wenn sie Rettungsflüge zu fliegen hätte im Helikopter. Aber sie sitzt ja zu Hause auf dem Sofa und hat geschrieben, hallo Hanno, ich sitze zu Hause, kühle meine Beule, die ich mir vor einigen Tagen am Kopf zugezogen habe. Ich bin nämlich mit dem Kopf unter einer offenstehenden Hängeschranktür gedonnert. Mensch, Daniela, so groß wie du bist. Wie hoch hing denn da der Schrank? Also auf jeden Fall hat sie gesehen, tagsüber habe ich schon Sterne gesehen. Ich hoffe nur, dass mir am Montag bei Dienstbeginn dann mein Helm wieder passt. Derweile sitze ich auf dem Sofa bei einem alkoholfreien Cocktail und lasse mir den Sommernachtswind um die Nase wehen. Der Wind kommt allerdings von einem Ventilator. Ansonsten warte ich auf die schönen Hits, die du in der Hitnacht präsentierst. Einen ganz lieben Gruß an die Radiofamilie und besonders an die Sternenfreunde Susanne und Walter, die zurzeit in Frankreich unterwegs sind. Schöne Nachtsendung im wohltemperierten Studio wünsche ich. Und ich wünsche schönes Kühlen zurück. Also wie gesagt, kaltes Wasser hält sich am besten kalt in einer Merry Christmas Tasse. Ich habe es ausprobiert und es stimmt wirklich.

0: Careless Whisper. Und Ratzi Fatzi singt er dann wieder Last Christmas, wenn es dann erstmal soweit ist. So viel ist es ja nicht mehr. 6 Monate gerade mal. Deswegen auch gleich mal hier ein bisschen Klingelbimmel. Vielleicht kühlt das ja auch so ein bisschen ab. Und Bernd hat geschrieben, Stammhörer aus dem Mindener Land. Hallo Hanno, heiße Grüße aus dem Mindener Land von Stammhörner Bernd. Die Hitze ist wirklich kaum zu ertragen. Gerade hat bei mir ein Baum geklingelt und gefragt, ob mein Hund heute noch rauskommt. Ich habe einen Königspudel, schwarz. Der will auch am Tage nicht aus der Wohnung.
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0: Achso, und bei der Fußball-WM gab es ein Tor für Spanien.

0: Boy George, der beinahe mit dabei gewesen wäre im Grand Prix dieses Jahr. Ja, für sein Rimini. Gut, er hatte dort nur eine untergeordnete Rolle zu singen. Ups, ich habe ja immer noch das Weihnachtsbett. Na gut, okay. Wenn wir schon dabei sind, dann kühlen wir uns doch jetzt mal ab in der Backstube. Und zwar bei Henny aus Wasserburg am Inn. Sie hat geschrieben, ich bin jetzt schon in der Backstube. Da ist es unglaublich heiß. Aber wenn die Arbeit Spaß macht und die musikalische Unterstützung da ist, dann ist alles zu ertragen. Danke fürs tolle Programm. Ich höre euch schon lange, bin mit der Musikauswahl sehr zufrieden. Grüße natürlich auch an alle anderen Nachtarbeiter und an die Bekannten. Ihr schafft es auch durch diese heiße Nacht.
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0: Henny, ganz liebe Grüße zurück nach Wasserburg am Inn in die heiße Backstube. Und sorry, dass da jetzt das Weihnachtsmusikstückchen drunter lag.

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1: Um 3 Uhr mit Peter Gramer. Nach den schweren Erdbeben in Venezuela haben die Streitkräfte in der Katastrophenregion die Kontrolle übernommen. Laut Nationalversammlung soll damit die öffentliche Ordnung aufrechterhalten und die Arbeit der Rettungskräfte erleichtert werden. Die suchen weiter nach Verschütteten. Jenny Barke berichtet.
2: Unterstützt wird Venezuela seit Freitag von vielen internationalen Teams. Unter anderem Kräfte aus Chile und Mexiko sind angereist, die Expertise für die Koordinierung in Erdbebenregionen mitbringen. Immer wieder kommt es zu Nachbeben. Über 200 wurden bereits gezählt. Die Menschen haben Angst, in ihre Wohnungen zurückzukehren, besonders wenn Risse und Schäden sichtbar sind. Vielerorts fehlt immer noch der Strom. Auch die Wasserversorgung ist unterbrochen. Unter anderem die deutsche Bundesregierung hat deshalb auch Stromgeneratoren, Feldbetten und Wasserfilter geliefert.
1: Die iranische Revolutionsgarde hat nach eigenen Angaben auf die US-Angriffe reagiert. Die Marineeinheiten hätten Standorte der US-Streitkräfte in der Region angegriffen. Die USA haben das bisher nicht bestätigt. Das US-Militär hatte zuvor nach eigenen Angaben Ziele im Iran angegriffen. Grund sei die iranische Drohnenattacke auf ein Frachtschiff in der Straße von Hormuz gewesen, hieß es. US-Präsident Trump droht der Europäischen Union mit neuen Zöllen. Es geht um den Streit über Digitalsteuern, die US-Internetkonzerne wie Apple oder Google treffen würden. Einzelheiten von Gisela Former.
3: Jedes europäische Land, das eine Digitalsteuer für Internetkonzerne einführe, werde sofort mit einem Zoll von 100% auf Waren mit Ziel USA belegt, schrieb Trump in seinem Online-Dienst. Dann würden jegliche Handelsabkommen außer Kraft gesetzt. Die EU-Kommission wies Trumps neue Drohungen als ungerechtfertigt zurück. Sollten die USA solche Maßnahmen ergreifen, werde die Europäische Union schnell und entschlossen reagieren. Erst am Donnerstag hatten die EU-Mitgliedstaaten abschließend das Handelsabkommen mit den USA gebildet. Es legt Zölle von 15% auf die meisten EU-Exporte in die USA fest.
1: Der Hausärztinnen- und Hausärzteverband wirft der Politik vor, beim Hitzeschutz versagt zu haben. Die Verbandsvorsitzende Buhlinger Göpfert hat den Funke-Zeitungen gesagt, den jahrelangen Ankündigungen seien keine Taten gefolgt. Der Verband fordert etwa, die medizinische Aufklärung während Hitzewellen in Hausarztpraxen zu vergüten. Ärzte müssten dabei zum Beispiel Medikamente überprüfen oder anpassen. Das sei nicht trivial und koste Zeit. Bei der Fußball-WM hat sich Frankreich den Gruppensieg gesichert, nach einem 4:1 gegen Norwegen. Außerdem hat Senegal 5:0 gegen den Irak gewonnen. Das Wetter in Deutschland, in der Nacht sternenklar, Tiefstwerte 24 bis 15 Grad. Tagsüber im Westen und Nordwesten teils wolkig, am Nachmittag und Abend an der Nordsee sowie von NRW bis nach Niedersachsen vereinzelt starke Gewitter, lokal Unwettergefahr, sonst sonnig. Höchstwerte 35 bis 41 Grad. Die Zeit, es wird 3.03 Uhr.
4: Dankeschön fürs 3-Minuten Nachrichtenupdate. Von mir wieder der Blick auf die Straßen im Lande. Hier ist der Verkehrsservice der ARD Hitnacht. Die A1 Trier Richtung Köln-Koblenz ist zwischen dem Kreuz Wittlich und Wittlich-Mitte wegen hitzebedingter Straßenschäden gesperrt. Ebenso sieht's auf der A2 aus. Da gab's auch Hitzenschäden und zwar A2 Hannover Richtung Berlin, zwischen Ciesa und Wallin wurde wegen der Hitzeschäden gesperrt, dadurch staut es sich immer noch. Die A2 Berlin Richtung Hannover ist zwischen Burg Ost und Burg Zentrum wegen Straßenschäden bis ca. 12 Uhr heute Mittag gesperrt. Eine Umleitung ist eingerichtet. Dann die A20 Lübeck Richtung Kreuz Uckermark, hier ist zwischen Rostock Südstadt und Dummersdorf. Ebenfalls die Fahrbahn reparaturbedürftig, gerade wird dran gearbeitet. Die A29 ist zwischen Zetel und Varel-Bockhorn in beiden Richtungen wegen Bauarbeiten das Wochenende übergesperrt. Die A42 ist zwischen Herne-Krange und Herne-Baukau wegen Brückenarbeiten gesperrt. Und die A43 ist zwischen Bochum-Riemke und Kreuz-Recklinghausen wegen Brückenarbeiten in beiden Richtungen gesperrt. Die A553 ist zwischen Brühl-Ost und Brühl-Nord in beiden Richtungen ebenfalls gesperrt. Ihnen unterwegs eine gute Fahrt. Kommen Sie gut ans Ziel.
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4: Mit Hanno Bauer in Magdeburg. Ich grüße schön. Und das ist Bryan Adams, Summer of 69.

Ups, da wollte ich eigentlich gar nicht hin, sondern hier zu Johnny Logan und What's Another Year. Ja, das ist auch der Song, der am liebsten so um den Jahreswechsel herum gesungen wird und im Radio gespielt wird natürlich. Hier ist die ARD Hitnacht, 8 Minuten nach 3 ist es.

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1: Ja, und gerade laufen ja zeitgleich zwei Spiele. Eben ist die Halbzeitpause beendet beim Fußballspiel Kap Verde Saudi-Arabien. Dort ist es noch torlos. Und dann läuft außerdem auch noch die Partie Uruguay gegen Spanien. Dort ist schon ein Tor gefallen, und zwar für Spanien. 0:1 also an dieser Stelle. Zwei parallele Spiele zeitgleich. Naja, wann immer was passiert, Sie hören es dann bei uns hier in der Nachtsendung der ARD-Hitnacht.

0: Hier ist die ARD Hitnacht und meine Studiofreundin Brigitte, die ja neulich zur 2000. Ausgabe hier bei mir in Magdeburg im Studio war, die hat auch zu leiden unter der Hitze. Hat gesagt, ich zerfließe hier, es sind immer noch 32 Grad draußen und 30 Grad in der Wohnung. Komm gut durch die Nacht, ich weiß nicht, wie ich sie überstehen soll. Da hilft nicht mal eine eingefrorene Wärmeflasche mit kaltem Wasser im Kreuz. Genau, das war nämlich Brigittes Vorschlag, wenn man denn schön schlafen möchte im Sommer und es ist schon so warm, dann natürlich den Ventilator an und man kann sich vorher eine Wärmflasche in den Tiefkühler legen und die dann eingefroren mit ins Bett nehmen. Also so wie manche eben Füße haben, ja, das ganze Jahr über, einfach eine eisige Wärmeflasche. Also es ist ja dann gar keine Wärmeflasche mehr. Also es war mal eine Wärmeflasche, ist jetzt eine Kühlflasche. Ich kann es mir ehrlich gesagt nicht so vorstellen. Mein Vorschlag war ja sowieso gewesen, lieber Brigitte, einfach ein Wasserbett kaufen und das dann vorher komplett einfrieren.
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0: Hier kommen schon immer irgendwelche komischen Musiken dazwischen, die ich eigentlich gar nicht so wollte. Gut, Klaus Lage jetzt dabei. Da wird sich Brigitte freuen, die ist großer Klaus-Lage-Fan. Komm, halt mich fest.

0: Bei Komm halt mich fest denke ich gerade an Ankleben. Also das geht ja auch, also nicht nur festhalten, Ankleben geht auch. Und das wäre dann noch die Ergänzung zur Brigitte und dem Wasserbett, was man komplett einfrieren kann, um dann schön kalt zu liegen. Bei mir ist es ja so, ich habe mir gerade eine Klimaanlage gegönnt, ja, also nicht eine eingebaute, sondern so ein Klimasplit-Gerät, wo man das eine Teil aus dem Fenster hängt, dann das Fenster so gut wie abdichtet und auf der anderen Seite dann also dort, wo die herrlich kalte Luft rauskommt. Also ist nicht ganz so gut wie eine eingebaute Anlage, aber auf jeden Fall wesentlich besser als so ein Klimamonoblock mit einem Abluftschlauch. Da habe ich so festgestellt, über die letzten 2 Jahre, wo ich es in Benutzung hatte, da wird der Raum vielleicht maximal 2 Grad kühler mit so einer mobilen Klimaanlage, so einem Splitgerät. Damit kann man schon ganz ordentlich was anstellen. Also da wird der Raum dann tatsächlich auch bei 19 Grad relativ kühl. Also so ein kleiner Raum, ja. Passt auf jeden Fall. Das Problem ist natürlich, wenn man dann schweißgebadet ins Bett geht und dann die Klimaanlage anhat, dann klebt man eben auch ganz schnell mal am Bett fest. Das ist nämlich echt ein Problem.
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0: Aber übrigens, ja, selbst mit der neuesten leistungsstarken Klimaanlage, wenn man dann erstmal im Bett festgefroren ist, weil man nach dem Duschen oder gleich eben so verschwitzt ins Bett gegangen ist, da hilft am Ende dann doch noch, das Fenster zu öffnen. Und schon lösen sich die Stellen, wo man im Klimaraum am Bett festgeeist ist. Also so ein bisschen stört dann natürlich noch der Gefrierbrand, ja, der entsteht. Aber das kennt der Hirschgulasch genauso. Es geht mir nicht allein so.
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0: 3:30 Uhr wird's gleich.
1: Und damit Zeit für den Verkehrsservice der ARD Hit Nacht. Die Autobahn 1 Trier Richtung Köln-Koblenz ist zwischen dem Kreuz Wittlich und Wittlich-Mitte wegen hitzebedingter Straßenschäden gesperrt. Genau solche Straßenschäden, also hitzebedingt, sind auch aufgetreten auf der Autobahn 2 und das bedeutet hier zwei Sperrungen. Die A2 Hannover Richtung Berlin ist zwischen Ciesa und Wallin wegen Straßenschäden gesperrt. Dadurch staut es sich. Und die A2 Berlin Richtung Hannover, also Gegenrichtung, ist zwischen Burg Ost und Burg Zentrum wegen Straßenschäden gesperrt. Bis ca. 12 Uhr soll die Reparatur heute dauern. Umleitung ist eingerichtet. Die A20 Lübeck Richtung Kreuz Uckermark ist zwischen Rostock Südstadt und Dommersdorf wegen laufender Fahrbahnerneuerung gesperrt. Und dann noch die Autobahn 553, hier ist zwischen Brühl Ost und Brühl Nord in beiden Richtungen gesperrt. Ihnen unterwegs eine muntere Fahrt durch die Nacht.
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0: Abracadabra. Und Abracadabra ist auch noch zack eine neue Torte fertig. Unsere Tortenkönigin der ARD-Hitnacht-Radio-Familie ist unbestrittenermaßen Elke in Ludwigshafen. Und nicht nur, dass sie sehr oft wunderbare Tortenkreationen umsetzt und mir dann auch noch gemeinerweise die Fotos schickt, nein, ihre Schokomelonentorte für Sommertage, die schmückt seit Anfang dieser Woche meinen Arbeitscomputer, also weil ich das Bild, das sie mir gesendet hat, als Bildschirmhintergrund eingestellt habe und jetzt jedes Mal diese Leckerei vor mir sehe. Und heute schreibt sie mir auch noch das Rezept dazu. Das ist sehr schön und ich muss mal sagen, das ist ja wirklich raffiniert. Man muss ja nicht mal backen. Also ohne Backen so viel Torte, dass das geht, hätte ich nicht gedacht. Boden besteht im Prinzip nur, wenn ich das richtig lese, aus geriebenen Mandeln, Butter und Kakao, ein bisschen Zucker dazu. Das Ganze durchgeknetet und schon zack, hat man erstmal eine Grundlage. Dann kommt so eine Cremefüllung aus Milch, weißer Schokolade, Eigelb und Gelatine dazu, ja. Und das Ganze dann noch mit Vanille abgeschmeckt. Und obendrauf kommen dann diese Kugeln aus einem weißen oder grünen Fruchtfleisch, einer weißen oder grünen Melone halt. Ja, also nicht unbedingt die roten nehmen, denn die fallen dann zusammen. Ja, und diese Kugeln dann schön drapiert auf dem Ganzen und dann wiederum mit Gelatine zusammengebunden. Also das ist sehr lecker anzusehen und ich kann mir mal vorstellen, bei den Zutaten ist es auch sehr lecker, wenn es dann auf der Zunge ist. Und außerdem sieht es unwahrscheinlich gut aus. Dankeschön, lieber Elke, das muss ich auf jeden Fall mal probieren, wenn ich mal so viel Zeit mir nehme, in der Küche rum zu experimentieren. Danke, danke.
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0: Carsten. Carsten hört über die Frequenzen von WDR 4 und hat geschrieben, hi, sitze hier in meiner Küche und laufe bei 32 Grad Raumtemperatur quasi aus. An Schlafen ist auf jeden Fall nicht zu denken. Danke für die tolle Musik. Liebe Grüße. Carsten, beim Auslaufen bitte dran denken, oben nachfüllen, ja? Also immer was Schönes zu trinken, in der Küche mitstehen haben und nicht nur dastehen haben, sondern es auch ab und zu mal ansetzen und runterschlucken. Feuerwehrmann Stefan in Cuxhaven, der hat mir auch geschrieben, hat geschrieben, moin Hanno, aus der Hitze Cuxhavens. Brigitte ist ja cool. Ich werde später, wenn ich um 7 Uhr Dienst habe, vorschlagen, unsere Schutzkleidung in die Kühltruhe zu legen. Hoffentlich gibt's dann keinen Einsatz, sonst kannst du dich ja auch gleich in den Ofen legen. Ja, richtig, als Feuerwehrmann hat man es nicht leicht wahrscheinlich im Sommer und vor allem sind da die Einsätze auch noch so besonders zahlreich. Und das mit dem Kleidung in die Tiefkühltruhe legen, naja, ich muss mal sagen, habe ich schon ausprobiert. Seitdem habe ich Hausverbot bei Edeka.
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0: Edwin Collins. Das klingt am Anfang so, als würde ein Elefant mitrüsseln da im Hintergrund und am Ende dann wie eine Mücke, wenn dieses Geräusch des Synthesizers immer höher geht.
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0: Beim nächsten Hit möchte ich mich mal vorher schon entschuldigen. Ja, ich muss jetzt hier die ewige Flamme entzünden, denn die steht im Musiklaufplan. Hier kommen die Bengals.

Na, mit der ewigen Flamme im Autoradio, da dürften es jetzt doch gut nochmal 1 oder 2 Grad mehr geworden sein, oder? Lutz schreibt, guten Morgen, ich fahre mit dem Auto Zeitung aus. Im Fahrzeug läuft die Klimaanlage. Draußen 28 Grad um 3.45 Uhr. Verrückt. Grüße an alle Nachtschichtler. Lutz, ich grüße zurück, wünsche einen guten Weg. Und die Mehrspritkosten, ja, ruhig steuerlich dann absetzen als Pflichtaufschlag. Muss ja sein, gekühlt wegen Betriebsstättenverordnung.

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1: Um 4 Uhr mit Peter Gramer. Trotz der vereinbarten Waffenruhe attackieren sich der Iran und die USA wohl wieder gegenseitig. Der Iran hat nach eigenen Angaben mehrere Stützpunkte der US-Armee in der Region angegriffen. Zuvor hatte das US-Militär Angriffe gegen den Iran gemeldet. Dazu Einzelheiten von Samuel Jakisch.
2: Das Ziel der Angriffe seien Raketen- und Drohnenstellungen sowie Küstenradaranlagen gewesen. Das teilte das für die Golfregion zuständige US-Regionalkommando CENTCOM in einer Erklärung mit. Den Angaben zufolge seien die Schläge eine Reaktion auf den iranischen Drohnenangriff vom Vortag gewesen. Am Donnerstag war ein Frachtschiff, das in der Seestraße von Hormus unter der Flagge von Singapur unterwegs war, beschossen worden. US-Präsident Donald Trump hatte erklärt, dieser Angriff sei ein Verstoß gegen die vereinbarte Waffenruhe zwischen den USA und Iran gewesen.
1: Die aktuelle Hitzewelle steht vor ihrem Höhepunkt. Der Deutsche Wetterdienst hat gestern die bundesweit höchste Temperatur seit Beginn der Aufzeichnungen gemessen, und zwar 41,3 Grad in Saarbrücken. Auch in anderen Ländern wie der Schweiz und Großbritannien wurden Hitzerekorde gebrochen. Deutsche Krankenhäuser verzeichnen eine Zunahme hitzebedingter Notfälle, etwa Austrocknung oder Kreislaufschwäche. Wenige Wochen vor den Landtagswahlen in Sachsen-Anhalt, Mecklenburg-Vorpommern und Berlin warnt der Verfassungsschutz vor neuer Desinformation, mutmaßlich aus Russland. Auf Social Media seien gefälschte Titelbilder und Kurzvideos in Umlauf, die offenbar eine Spaltung der Gesellschaft zum Ziel hätten. Benutzt würden dafür Logos deutscher Medien. Der neue linken Co-Chef Pantisano bedauert, dass die CDU seine Entschuldigung für den Faschismusvorwurf nicht akzeptiert. Das hat er der ARD gesagt. Pantisano hatte der CDU faschistische Politik vorgeworfen und mit der Äußerung viel Kritik ausgelöst. Aus Berlin Bianca Schwarz.
3: Er habe seine Entschuldigung ehrlich gemeint, sagt der neue linken Co-Chef Luigi Pantisano. Die Union mit Faschisten gleichzusetzen, das sei falsch gewesen. Dennoch bekräftigt Pantisano auch im ARD-Interview der Woche, dass die Union für ihn nach rechts gerückt sei und nennt dafür konkrete Beispiele. So habe sich Unionsfraktionschef Jens Spahn mehrfach mit dem umstrittenen Tech-Unternehmer und Netzwerker Peter Thiel getroffen. Dass die Union seine Entschuldigung nicht akzeptieren wollte, bedauert Pantisano.
1: Bei der Fußball-WM ist Frankreich als Gruppenerster ins 16. Finale eingezogen. Das Team hat sich mit 4:1 gegen Norwegen durchgesetzt. Außerdem hat Senegal 5:0 gegen den Irak gespielt. Das Wetter in Deutschland: tagsüber im Westen und Nordwesten teils wolkig, am Nachmittag und Abend an der Nordsee sowie von NRW bis nach Niedersachsen vereinzelt starke Gewitter, lokal Unwettergefahr. Sonst sonnig, im Bergland vereinzelte Hitzegewitter möglich, maximal 35 bis 41 Grad. Am Sonntag gebietsweise schwere Gewitter mit Unwettergefahr durch Starkregen, Hagel und Sturmböen. Die Zeit, es wird 4:03 Uhr.
4: Dankeschön für die Nachrichten. Von mir ist der Blick wieder auf die Straßen im Lande. Hier ist der Verkehrsservice der ARD Hitnacht. Die A1 Trier Richtung Köln-Koblenz ist zwischen Kreuz Wittlich und Wittlich-Mitte wegen hitzebedingter Straßenschäden gesperrt. Die A2 Hannover Richtung Berlin ist zwischen Ziesa und Wallin wegen Straßenschäden gesperrt. Dadurch staut sich's. Die A2 Berlin Richtung Hannover ist zwischen Burg Ost und Burg Zentrum wegen Straßenschäden gesperrt. Bis 12 Uhr sollen die allerdings behoben sein, dann wird wieder geöffnet. Und hier ist natürlich auch eine Umleitung erstmal eingerichtet. Die A8 Stuttgart Richtung München ist zwischen Adelsried und Neusäß nach einem Unfall gesperrt. Die A20 Lübeck Richtung Kreuz Uckermark ist zwischen Rostock Südstadt und Dummersdorf wegen der Fahrbahnerneuerung, die läuft, gesperrt. Das ganze Wochenende über. Die A29 ist zwischen Zetel und Varel-Bockhorn in beiden Richtungen gesperrt. Die A42 Kamp-Lindfort Richtung Dortmund ist zwischen Herne-Krange und Herne-Baukau wegen Brückenarbeiten gesperrt. Die A43 ist auch dabei. Hier ist zwischen Bochum-Riemke und Kreuz-Recklinghausen wegen Brückenarbeiten gesperrt in beiden Richtungen. Und die Autobahn 553 schließlich noch zwischen Brühl-Ost und Brühl-Nord ist ebenfalls in beiden Richtungen gesperrt. Gute Fahrt!
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4: Mit Hanna Bauer in Magdeburg. Auf geht's Richtung morgen.

0: aus Norwegen. Summer moved on. Das kann ich allerdings bis jetzt nicht feststellen. Ich finde, der Sommer hat sich hier ziemlich festgesetzt mit seiner Hitzewelle. Aber wir streichen in dem Song jetzt einfach ein D. Dann heißt's als Aufforderung, Summer move on. Sprich, verdampfe von hier. Und lass uns bitte freundliche 25 Grad zurück, wenn es recht ist, okay?
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1: Den Vogel, den schießt doch Claudia in Stuttgart wieder mal ab heute Nacht. Meine Liebe, ich habe ja jetzt Bilder im Kopf, denn sie hat mir per E-Mail geschrieben, ich bin durch Ehingen an der Donau gefahren, Fenster offen, dachte, hier riecht's aber äußerst seltsam, gar süßlich, irgendwie faul, bis ich an einer Brauerei vorbeigekommen bin. Also so kann Bierherstellung riechen. Gut, erstmal das Bild wegscheuchen. Und dann schreibt sie noch weiter, gestern hatte ich aus dem Kellerkühlschrank unter anderem eiskaltes Bier hochgeholt. Zum Zuschließen der Kellertür brauchte ich eine Hand frei und habe die Flasche Bier spontan unter die Achsel geklemmt. Das hat aber echt angenehm gekühlt da unter den Achseln. Kühle strahlte den Arm runter und etwas in den Oberkörper. Sehr schön. Ich kann es mir richtig vorstellen. Gute Idee übrigens. Und dann vielleicht noch zusätzlich eins zwischen die Beine, wobei das würde dann vielleicht dann doch ein bisschen komisch aussehen, wenn man dann so die Treppe hochwatscht und der Nachbar kommt einem gerade entgegen. Bei uns dafür aber jetzt der Daddy Cool von Bonnie M. She's crazy like food. Danke Claudia und schönen Gruß zurück nach Stuttgart.

0: Ty Camara, Somewhere in My Heart. Und ich muss mich jetzt wirklich mal bei Martina bedanken. Martina hat mich auf ein Thema aufmerksam gemacht, hat geschrieben, ihr habt doch vorhin gerade Lionel Richie gespielt und ich mache mir Sorgen um seinen Gesundheitszustand und hat mir auch mal die Links zu den aktuellsten Artikeln geschickt vom Freitag, also von gestern, gerade Nachmittag oder Abend ist es schon gewesen, ja, da wurde bekannt, dass Lionel Richie das erste Konzert seiner Tour mit Earth, Wind & Fire vorzeitig beenden musste. Und dass Lionel Richie ins Krankenhaus gebracht worden ist. Angeblich wohl eine Vorsichtsmaßnahme, aber offensichtlich geht es ihm gesundheitlich dann doch nicht so gut, denn bis jetzt ist nicht bekannt, dass er wieder aus dem Krankenhaus heraus ist. Also, toi toi toi und danke Martina für den Hinweis. Wäre so glatt an mir vorbeigezogen, aber ist ja immer schön aus erster Hand zu erfahren, wenn irgendwas passiert. Und ich habe es weitergegeben hier. In der ARD-Hitnacht.
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0: Und gemeinsames Daumen drücken und Gesundheit wünschen. Das scheint ja auch aus der Ferne wirklich zu helfen. Also toi toi toi, alles Gute für Lionel Richie.

0: Gleich wird es 4.30 Uhr. Und das ist die Zeit, sich durch die vielen Verkehrsmeldungen durchzukämpfen, die aktuellen und die Baustellen. Hier ist der Verkehrsservice in der ARD-Hitnacht. Die A1 Trier Richtung Köln-Koblenz ist zwischen dem Kreuz Wittlich und Wittlich-Mitte wegen hitzebedingter Straßenschäden gesperrt. Die A2 Hannover Richtung Berlin ist zwischen Ciesa und Wollin wegen Straßenschäden gesperrt. Dadurch staut es sich hier auch. Die A2 in der Gegenrichtung Berlin Richtung Hannover also ist zwischen Burg Ost und Burg Zentrum wegen Straßenschäden bis ca. 12 Uhr noch gesperrt. Hier wird gerade gearbeitet daran, Umleitung ist eingerichtet und ab 12 Uhr soll zwischen Burg Ost und Burg Zentrum dann auch wieder eröffnet werden. Toi, toi, toi. Die A8 Stuttgart Richtung München ist zwischen Adelsried und Neusäß nach einem Unfall gesperrt. Die A20 Lübeck Richtung Kreuz Uckermark ist zwischen Rostock Südstadt und Dummersdorf wegen der Fahrbahnerneuerung, die gerade läuft, das ganze Wochenende über gesperrt. Die A29 ist zwischen Zetel und Varel-Bockhorn in beiden Richtungen wegen Bauarbeiten gesperrt, auch das Wochenende über. Umleitungen sind die U25 und die U10. Die A42 Kamp-Lindfort Richtung Dortmund ist zwischen Herne-Krange und Herne-Baukau wegen Brückenarbeiten bis Montag früh gesperrt. Die A43 ist zwischen Bochum-Riemke und dem Kreuz Recklinghausen wegen Brückenarbeiten das ganze Wochenende in beiden Richtungen gesperrt. A96 Lindau Richtung München, der Tunnel Etterschlag ist nach Auslösung der Höhenkontrolle gesperrt. Und letzte Verkehrsmeldung noch, die Autobahn 553 ist zwischen Brühl Ost und Brühl Nord in beiden Richtungen das ganze Wochenende über gesperrt. Ihnen unterwegs eine gute Fahrt, kommen Sie gut in den Morgen, draußen wird es ja schon wieder hell.
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0: Für alle, die früh raus müssen oder noch unterwegs sind, ist das die richtige Sendung. Mit Hanne Bauer in Magdeburg. Schönen Tag.

0: Tja, dann werden wir mal versuchen, try, nicht pink zu werden, wenn wir heute draußen unterwegs sein müssen, wenn dann die Sonne auf uns niederprasselt. Und wir versuchen irgendwo ein bisschen Schatten zu finden, aber was soll's, im Schatten sind's ja auch dann noch um die 40 Grad. Und unbestrittener Spitzenreiter bei den Temperaturrekorden war gestern am Tag schon ja mal das Saarland, ja. Saarbrücken hatte wohl den höchsten Wert mit 41,3 Grad. Und trotzdem hat Petra von dort, vom Saarland, immer noch freundliche Worte für die, die arbeiten müssen. Und zwar hat sie geschrieben: Hallo Hanno, ich möchte einfach mal allen danken, die die Nacht für uns unterwegs sind. Ganz besonders grüße ich alle Zeitungsausträger. Ihr habt die beste Musik. Grüße aus dem Saarland. Liebe Grüße, Petra. Da grüße ich ganz lieb zurück und Dankeschön für diesen Gruß an die, die jetzt schon fleißig sind.
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Wenn ich beschreiben müsste, wonach dieser Song riecht, würde ich sagen, er riecht nach Sommerwiese. Reality, Richard Sanderson, zu hören in der ARD-Hitnacht. Und wir hatten ja vorhin hier in dieser Sendung schon so ein bisschen das Thema, was sich so für Gerüche ausbreiten. Da gab es negative und positive Gerüche und überraschende, wie zum Beispiel Spekulatius, dort wo sie gebacken werden, jetzt gerade mitten im Sommer. Und Martina aus Siegen hat noch geschrieben, hallo liebes Hitnacht-Team und liebe Grüße an Hanno. Zum Thema Gerüche, ich rieche hauptsächlich Blumen und frisch gewaschene Wäsche. Viele Grüße an die Hitnacht-Hörer und Radiofamilie. Ich wünsche euch allen ein schönes Wochenende. 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

Und believe me, das jetzt hier wäre ja genau die richtige Zeit, um Frühsport zu treiben oder den Tag zeitig zu beginnen. Ich zum Beispiel gestern um diese Uhrzeit war schon draußen mit den Hunden, ja, habe eine schöne Runde gemacht über grüne Wiesen bei herrlichem Sonnenaufgang. Und auch heute ist diese Stunde einfach toll, zum Beispiel für einen Parkspaziergang. Jetzt mit der Snicks Tracker Band.

0: aber selbst zu wenig nach vorne machte. Die entscheidende Szene war ein dicker Bock des uruguayischen Torwarts, der einen Kullerschuss eines Spaniers durchließ. Gegen Ende lagen die Nerven blank. Es gab noch eine rote Karte für Uruguay, das nach der 0:1-Niederlage ausgeschieden ist und die Gruppenphase ohne Sieg abgeschlossen hat. Im Parallelspiel sorgten die Kapverden gegen Saudi-Arabien für eine Sensation. Durch das 0:0-Unentschieden stehen sie als Zweiter der Gruppe im 16. Finale.
1: Die weiteren WM-Ergebnisse aus der Nacht: Norwegen-Frankreich 1:4 und Senegal-Irak 5:0. Die aktuelle Hitzewelle steht vor ihrem Höhepunkt. Der Deutsche Wetterdienst hat gestern die höchste Temperatur seit Beginn der Aufzeichnungen gemessen. 41,3 Grad, das war in Saarbrücken. Aus unserer Aktuellredaktion Christiane Renier.
2: Auch in anderen Ländern wie der Schweiz und Großbritannien wurden Hitzerekorde gebrochen. Immer mehr Menschen in Europa bekommen gesundheitliche Probleme durch die anhaltende extreme Hitze. Deutsche Krankenhäuser etwa verzeichnen eine Zunahme hitzebedingter Notfälle, etwa Austrocknung oder Kreislaufschwäche. Gewässer heizen sich zunehmend auf oder drohen auszutrocknen. An der Mosel etwa wird ein Fischsterben befürchtet. Am Montag erwarten Meteorologen dann einen spürbaren Rückgang der Temperaturen.
1: Die iranische Revolutionsgarde hat nach eigenen Angaben auf US-Angriffe reagiert. Die Marineeinheiten hätten Standorte der US-Streitkräfte in der Region angegriffen. Das US-Militär hatte zuvor nach eigenen Angaben Ziele im Iran angegriffen. Ziele seien Raketen- und Drohnenlagerstätten sowie Radaranlagen gewesen, so das zuständige US-Regionalkommando. Damit habe man auf die iranische Attacke auf ein Frachtschiff in der Straße von Hormus reagiert. Nach den schweren Erdbeben in Venezuela haben die Streitkräfte in der Katastrophenregion die Kontrolle übernommen. Laut Nationalversammlung soll damit die öffentliche Ordnung aufrechterhalten und die Arbeit der Rettungskräfte erleichtert werden. Die suchen weiter nach Verschütteten. Bei den Erdbeben sind nach offiziellen Zahlen mindestens 920 Menschen ums Leben gekommen. Außerdem seien mindestens 3.300 weitere verletzt worden. Das waren die Nachrichten mit Peter Kramer.
3: S1 Baden-Württemberg Verkehrsservice. Vorsicht bitte auf der A81 Stuttgart Richtung Singen zwischen Rottweil und Villingen-Schwenningen. Hier steht ein defektes Fahrzeug. Es ist schon ein bisschen was los auf der 81 Heilbronn-Stuttgart. Zwischen Stuttgart-Feuerbach und dem Engelberg-Tunnel momentan 1 Kilometer Stau. Die B10 Mühlacker Richtung Pforzheim ist zwischen Niefern und der A8 Pforzheim-Ost wegen einer Baustelle bis morgen früh um 5 gesperrt. Umleitung ist ausgeschildert. Im Kreis Tübingen ist die Landesstraße zwischen Ofterdingen und Dettingen wegen Straßenschäden in beiden Richtungen gesperrt. Dann noch eine Gefahreninfo für Baden-Württemberg. In Oftersheim und Schwetzingen ist momentan der Strom ausgefallen. Alle Verkehrsinfos gibt's wie immer auch jederzeit im Netz swr1.de. Kommt gut und sicher an heute früh. Es ist schon oder immer noch warm im Landkreis Waldshut. 22 Grad in St. Blasien, in Tottnau, Landkreis Lörrach 22 Grad. Und in Gengenbach, Ortenaukreis 23 Grad. Viel Sonne, meist nur harmlose Wolken. Heute Nachmittag und Abend, da kommen sie dann aber, die kräftigen Quellwolken im Südschwarzwald und der Westalb. Dann gibt's auch lokal heftige Gewitter heute Abend. Bis dahin ist es sehr, sehr heiß. Wir könnten erneut Hitzerekorde knacken. Passt auf euch auf. Heute 34 bis 41 Grad, am heißesten in der Kurpfalz. Kaum Wind, außer dann bei den Gewitterböen. Und die Aussichten morgen nochmal schwülheiß, 31 bis 38 Grad. Sonne, Wolken und dann vor allem wieder eine steigende Gewittergefahr. Am Montag wechselhaft, teils Regen und Gewitter. Bisschen kühler, bisschen kühler.
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3: Mit Max Öhl, guten Morgen. Zwei Mückenstiche und gefühlt nur 2 Stunden Schlaf. Das ist mein nächtliches Fazit. Wie sieht denn das bei euch aus? Konntet ihr pennen heute Nacht? Seid ihr schon wach? Unterwegs? Weil ihr fleißig seid, auf dem Markt nachher verkauft oder vielleicht gerade die Schicht beendet? Wie war denn eure Nacht? Wir wollen mal unser Nachtfazit zusammentragen. Wie gesagt, bei mir 2 neue Mückenstiche und nur 2 Stunden Schlaf, weil es so warm war. Alle Fenster auf, es hat nichts genutzt bei uns hier in Stuttgart. Wie ist es bei euch gelaufen heute Nacht? Kommt, lass uns mal ein Nachtfazit ziehen. 0711 26 27 28. Verpackt das Ganze doch in eine schnelle Sprachnachricht. Signal, WhatsApp geht alles. Euer Nachtfazit jetzt. 0711 26 27 28. Willkommen im Wochenende.

S2:1, Baden-Württemberg, Samstag früh, neue Gefahrenstelle. Bitte aufpassen, wenn ihr gerade unterwegs seid, auf der A3 Würzburg Richtung Frankfurt. Im Dreieck Würzburg-West in der Überleitung zur A81 Richtung Heilbronn. Ungesicherte Unfallstelle oder auch gerade reingekommen. Vorsichtig fahren bitte. Es sind Personen auf der A8 Karlsruhe-Stuttgart. Zwischen dem Kreuz Stuttgart und Stuttgart-Möhringen sind Personen auf der Autobahn. Und wenn wir schon dabei sind, kommen die machen wir auch noch. Vorsicht, A81 Stuttgart-Singen zwischen Rottweil und Villingen-Schwenningen steht ein defektes Fahrzeug. So, das wollte ich machen. Leute, es ist einfach noch früh, ne? Muss man auch mal sagen. 13 Minuten nach 5, wir suchen euer Nachtfazit. Meins ist 2 Stunden Schlaf und 2 neue Mückenstiche. Dietmar schreibt aus Winnenden, die Nacht relativ gut verlaufen, trotz Störungen. Im Zentrum von Winnenden, er schreibt aber weiter, ja, Temperaturen waren nicht unter 29 Grad, Fenster geöffnet im Dachgeschoss, uiuiui. 0711 26 27 28. Fleißig sind schon Olli, Adi und Tina. Oliver schreibt nämlich aus Wendlingen. Guten Morgen, wir sind auf dem Weg nach Bottmann, Ludwigshafen, zum großen Hafenfest. Oh ja, das ist dieses Wochenende. Er schreibt, um 10:30 gestern Abend ins Bett, die ganze Nacht nur rumgewälzt und kaum gepennt, dann um 2 Uhr raus aus den Federn. Gähn. Jetzt haben wir noch 60 Kilometer, schreibt er dann hoffentlich noch bei angenehmen Temperaturen aufbauen. Immerhin 17 Meter. Das verstehe ich noch nicht, warum er schreibt 17 Meter. Aber ich habe nachgehakt. Vielleicht meldet er sich gleich nochmal. Also, die sind fleißig. Irgendwas wird verkauft auf dem Hafenfest in Bodmann am Bodensee. Wie ist euer Nachtfazit? 0711 26 27 28. Ihr müsst auch noch gar nicht aufstehen. Ihr könnt das aus dem Bett machen. Schnappt euch das Handy. Macht eine kleine Sprachi. Oder tippt. Auch Tippfehler sind akzeptiert zu so früher Stunde. 0711 26 27 28. Gleich Train mit Drive-By und das ist die großartige Tracy Chapman Fast Car. 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

0: 9 Minuten vor 5:30, 5:21 Uhr. Hier ist SWR1 Baden-Württemberg am Samstag. Willkommen im Wochenende, in einem sehr, sehr heißen Wochenende. Info für alle, die heute vielleicht nach Stuttgart wollten zum Kessel-Festival. Der heutige Samstag ist beim Kessel-Festival wegen der zu erwartenden sehr, sehr hohen Hitze abgesagt worden tatsächlich. Die, die ein Ticket hatten nur für den Samstag, bekommen das zu 100% erstattet. Die, die Kombi-Tickets hatten fürs Wochenende, bekommen 50% erstattet. Am besten dorthin wenden, wo ihr das Ticket her habt. Der Samstag beim Kessel-Festival in Stuttgart ist abgesagt wegen sehr hohen Temperaturen, die erwartet werden. Wie war denn eure Nacht, wollen wir wissen? 0711 26 27 28. Wir wünschen uns gerade vielleicht ein wenig mehr Kenia, dass wir das mal sagen. Vicky schreibt nämlich hier ins Studio, meine Nacht war wunderbar. Bei 20 Grad, jetzt 15. Heute werden nur 29 Grad erwartet. Liebe Grüße aus Kenia. Und dahinter ein Zebra-Emoji, ein Giraffen-Emoji, ein Rhinoceros-Emoji und ein Elefanten-Palmen- und Winkel-Emoji. Danke dir, Vicky. Klaus aus Herrenberg hat auch ein Nachtfazit.
1: Die war heute wirklich sehr, sehr gut. Ich war wirklich zufrieden. Und mein Trick war, ich habe gestern mehrmals kalt geduscht. Ich habe auch eine Außendusche im Garten und richtig cooles, kaltes Wasser. Und bevor ich ins Bett gegangen bin, ich war so nass geschwitzt, weil es im Haus auch so warm war, bin ich auch mal unter die kalte Dusche gegangen und dann eben gut erfrischt und gekühlt in die Nacht. Und ja, bin auch schon früh aufgestanden und habe wirklich durchgeschlafen, ohne dass ich arg geschwitzt habe. Und jetzt wünsche ich euch guten Morgen.
0: Danke dir. 0711 26 27 28. Wir fassen mal zusammen. Wie war eure tropische Nacht? 0711 26 27 28.
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0: Es ist gleich ganz genau 5.30 Uhr, halb sechs. Der SW1 Baden-Württemberg Verkehrsservice, Vorsicht bitte auf der B518 und zwar Wehr-Schopfheim Richtung Bad Säckingen. Hier zwischen dem Ortseingang und der Öfflinger Straße liegen Gegenstände. Dann auch ein Stau bereits auf der 81 Heilbronn Richtung Stuttgart zwischen Stuttgart-Feuerbach und dem Engelbergtunnel bereits 1 Kilometer Stau. Eine Baustelle, die B10 Mühlacker Richtung Pforzheim, ist zwischen Niefern und der A8 Pforzheim Ost wegen einer Baustelle bis morgen früh um 5 gesperrt. Umleitung ist eingerichtet. Ich wollte ausgerichtet sagen, ausgeschildert, eingerichtet. Ihr versteht's. Im Kreis Tübingen ist die Landesstraße zwischen Ofterding und Dettingen wegen Straßenschäden in beiden Richtungen gesperrt und Gefahreninfo für Baden-Württemberg in Oftersheim und Schwetzingen ist aktuell der Strom ausgefallen. Alle Verkehrsinfos gibt's wie immer auch jederzeit in der SWR1 App. Kommt gut und sicher an heute früh. Ja, was soll ich euch sagen? Es wird sehr, sehr heiß heute. Also sehr heiß. Wir sprechen über Temperaturen bis zu 41 Grad. Rekorde werden da wieder geknackt. Ob das schön ist, das müsst ihr selber entscheiden. Zwischen 34 und 41 Grad heute. Am heißesten noch in der Kurpfalz. Das bedeutet aber auch, dass am Nachmittag und am Abend sehr mächtige Quellwolken reinziehen. Vor allem rund um den Südschwarzwald und die Westalb. Da gibt's dann lokal eng begrenzt heftigste Gewitter. Abgesehen von den Gewitterböen kaum Wind. Morgen auch nochmal knackig heiß bis 38 Grad. Und morgen Abend, Nachmittag dann auch flächendeckend Hitzegewitter. Ab Montag wird es wechselhafter und ein bisschen kühler.
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0: Mit Max Öl, schönen guten Morgen. Der Uwe wünscht uns allen einen schönen Tag und ein tolles Wochenende. Danke dir, Uwe. Ja, hier kommen ein paar Nachrichten rein. Wie heiß es ist, wie warm es ist, das könnt ihr auch gerne machen. Wir fragen nach einem Nachtfazit. Wie war eure Nacht? Meine 2 neue Mückenstiche und nur 2 Stunden Schlaf gefühlt. Aber wir schaffen das. Der Kaffee ist top hier im SWR, den ich mir selber gekocht habe. Ich hoffe, bei euch auch. 0711 26 27 28. Wie war eure Nacht? Katy Perry macht jetzt das, was unseren Tag wahrscheinlich zusammenfasst. Hot and cold.

S1 Baden-Württemberg Verkehrsservice. Vorsicht bitte auf der A8 Karlsruhe-Stuttgart. Zwischen Leonberg West und dem Dreieck Leonberg steht hier momentan ein defekter LKW. PKW. Da steht halt was Kaputtes. Passt bitte auf. Samstag früh und es ist jetzt Gewissheit. Die deutsche Fußballnationalmannschaft, die musste einige Tage warten. Aber jetzt steht fest, am Montag der nächste Gegner von Julian Nagelsmann und seinen Nagelsmännern ist Paraguay, ein südamerikanisches Team, das liegt uns ja besonders, also auch die potenziellen Gegner fürs Achtelfinale stehen dann fast fest, ja, jetzt erstmal 16. Finale. Aufgrund dieses komplizierten WM-Moduses mit so vielen Teams gab es insgesamt 495 mögliche Konstellationen. Jetzt ist aber klar, wir treffen auf Paraguay. Montag 22.30 Uhr, das ist 16.30 Uhr Ortszeit, trifft Deutschland auf Paraguay. Die letzten möglichen anderen Teams, die es hätten sein können, Schottland und Schweden, sind ausgeschieden, beziehungsweise also können nicht auf Deutschland treffen. Das Ganze wird dann am Montagabend 22.30 Uhr im ZDF gezeigt. Ihr könnt euch also jetzt schon mal überlegen, wo schauen wir das, wie machen wir das. Wenn ihr Tipps braucht für Public Viewing, könnt ihr das checken auf swr1.de. Und nicht um vorwegzugreifen, auch Paraguay muss man erstmal überzeugend schlagen. Ich erinnere an das Ecuador-Spiel. Wenn wir weiterkommen und dann im Achtelfinale landen, dann könnte der Sieger entweder Frankreich oder Schweden lauten. Denn im Achtelfinale treffen wir auf den Sieger aus Frankreich gegen Schweden. Das Achtelfinale, und nochmal nicht vorweggreifen, das Achtelfinale ist dann am 4. Juli, dem amerikanischen Independence Day. Am 4. Juli, Samstagabends, um 23 Uhr in Philadelphia, ja, der Geburtsstadt der USA. Wollen wir noch weiter gucken ins Viertelfinale? Nee, machen wir nicht. Jetzt schlagen wir erstmal Paraguay und dann gucken wir mal, wie es läuft, Leute, oder? Also, Montagabend, wir fassen zusammen 22.30 Uhr gegen Paraguay. Muss man erstmal schlagen. Hier ist SW1 Baden-Württemberg. Aber wir schaffen das. Wir müssen das Team unterstützen, Leute. Hören wir auf zu motzen. Wir schaffen das. Schlagen.

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Es war 1 Baden-Württemberg Verkehrsservice. Bitte Vorsicht auf der A67 Mannheim-Darmstadt zwischen Firnheimer Dreieck und Lorsch liegen Gegenstände und auch vorsichtig fahren. Unfall A8 Karlsruhe-Stuttgart zwischen Pforzheim Süd und Heimsheim. LKW-Unfall ungesichert. Bitte aufpassen. Komplette Übersicht gleich um 6. 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
1: Heute mit Elisabeth Schmitter. Guten Morgen. Wie kommst du eigentlich auf die Ideen für deine Beiträge im Rundfunk? Oft bin ich das schon gefragt worden. Dann erzähle ich, dass manchmal beim Zeitunglesen irgendwas aufblitzt oder wenn ich mit anderen spreche. Und dass mir Gedanken besonders oft zufliegen, wenn ich im Wald bin, einfach so vor mich hingehe mit offenen Sinnen. Aber wie wird aus der Idee dann ein Beitrag? Manchmal fällt es mir ganz leicht und alles läuft fast von selbst, wie im Flow, wie man heute sagt. Und dann gibt's wieder Beiträge, da muss ich mehrmals ran, weil ich spüre, das, was mir so wichtig ist, dass ich's hier sagen will, kann ich einfach noch nicht so recht packen. Aber eines ist immer gleich. Bevor ich mit einem Beitrag anfange, setze ich mich hin, schließe die Augen und hole mir im Gedächtnis ein sehr altes Gebet her. Es ist aus dem 13. Jahrhundert und es geht so. Alles erschaffender Gott, dich können unsere Gedanken und Worte nicht fassen. Du Quell des Lichtes und der Weisheit, du alles umgreifender Urgrund. In deiner Liebe lass einströmen einen Strahl deiner Helle in das Dunkel meines Geistes und vertreibe aus mir die mehrfache Dunkelheit, in der ich geboren bin, die Unkenntnis, die Eitelkeit, die Angst, nicht gut genug zu sein. Schenke mir Scharfsinn zum Begreifen, volle Kraft des Aufnehmens und Behaltens, die Fähigkeit, das Erkannte gut fasslich darzustellen und sorgsam auszudeuten. Und gib mir die lautere Fülle der Sprache. Lehre das rechte Beginnen, leite das Vorangehen, fülle auf, was am Ende noch fehlen wird. Dieses Gebet begleitet mich schon lange und es ist mir mit den Jahren immer kostbarer geworden. Ich habe es oft gebetet, bei ganz unterschiedlichen Aufgaben, gerade auch, wenn es schwierig wurde. Und heute möchte ich mich mit diesem Gebet verabschieden, von meiner Arbeit im Rundfunk und von Ihnen, den Hörerinnen und Hörern dieser kleinen geistlichen Impulse am Morgen. Ich möchte es Ihnen, wenn Sie mögen, weitergeben, quasi als kleines Abschiedsgeschenk. Und ich freue mich, wenn es auch dem einen oder der anderen von Ihnen ein bisschen hilft, das Leben und den Glauben miteinander zu verbinden. Ich sage Danke fürs Zuhören in all den Jahren. Leben Sie wohl und bleiben Sie im Segen. Elisabeth Schmitter, Rottenburg, Katholische Kirche.
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2: Um 6 Uhr mit Boris Bauer. Meteorologen erwarten heute wieder Hitzerekorde. Die deutsche Fußballnationalmannschaft spielt als nächstes gegen Paraguay. Das Wetter: tagsüber sonnig und extrem heiß bis 41 Grad. Gegen Abend im Westen und Norden lokal Gewitter mit Unwettergefahren. Die Hitzewelle soll jetzt am Wochenende ihren Höhepunkt erreichen. Der Deutsche Wetterdienst hatte schon gestern die höchste Temperatur seit Beginn der Aufzeichnungen gemessen, 41,3 Grad in Saarbrücken. Aus der Nachrichtenredaktion Christiane Renier.
3: Auch in anderen Ländern wie der Schweiz und Großbritannien wurden Hitzerekorde gebrochen. Immer mehr Menschen in Europa bekommen gesundheitliche Probleme durch die anhaltende extreme Hitze. Deutsche Krankenhäuser etwa verzeichnen eine Zunahme hitzebedingter Notfälle, etwa Austrocknung oder Kreislaufschwäche. Gewässer heizen sich zunehmend auf oder drohen auszutrocknen. An der Mosel etwa wird ein Fischsterben befürchtet. Am Montag erwarten Meteorologen dann einen spürbaren Rückgang der Temperaturen.
2: Nach den schweren Erdbeben in Venezuela haben die Streitkräfte in der Katastrophenregion die Kontrolle übernommen. Laut Nationalversammlung soll damit die öffentliche Ordnung aufrechterhalten und die Arbeit der Rettungskräfte erleichtert werden. Die suchen weiter nach Verschütteten. Bei den Erdbeben sind nach offiziellen Zahlen mindestens 920 Menschen ums Leben gekommen. Außerdem seien mindestens 3.300 weitere verletzt worden. Eine wichtige Urlaubsroute, die Fernpassstraße im österreichischen Bundesland Tirol, wird heute Vormittag zeitweise gesperrt. Grund ist die Protestaktion einer Bürgerinitiative zwischen Reute und Nassereit. Die Anwohner wollen Tunnelprojekte verhindern. Sie befürchten noch mehr Verkehr als bisher. Die Blockade fällt zusammen mit dem Start der Sommerferien in Hessen, Rheinland-Pfalz und dem Saarland. Der ADAC rechnet deshalb mit langen Staus vor und nach der Sperre. Bei der Fußball-Weltmeisterschaft steht der kommende Gegner der deutschen Nationalmannschaft fest. Nach dem Sieg der Spanier gegen Uruguay trifft die DFB-Auswahl im 16. Finale auf Paraguay. Spanien hat am frühen Morgen mit 1:0 gewonnen und sich den Gruppensieg gesichert. André Siems.
4: Es war ein zerfahrenes Spiel gegen Uruguay, das extrem viel faulte, aber selbst zu wenig nach vorne machte. Die entscheidende Szene war ein dicker Bock des uruguayischen Torwarts, der einen Kullerschuss eines Spaniers durchließ. Gegen Ende lagen die Nerven blank. Es gab noch eine rote Karte für Uruguay, das nach der 0:1 Niederlage ausgeschieden ist und die Gruppenphase ohne Sieg abgeschlossen hat. Im Parallelspiel sorgten die Kapverden gegen Saudi-Arabien für eine Sensation. Durch das 0:0 Unentschieden stehen sie als Zweiter der Gruppe im 16. Finale.
2: Die Zeit, es wird gleich 6:03 Uhr.
5: Der SR1 Baden-Württemberg Verkehrsservice. Wir gucken erst nochmal auf die A67. Hier vorsichtig fahren, Mannheim Richtung Darmstadt. Zwischen dem Firnheimer Dreieck und Lorsch hier liegen immer noch Gegenstände. Und auch vorsichtig bitte auf der A8 Karlsruhe-Stuttgart. Zwischen Pforzheim Süd und Heimsheim hier nach einem LKW-Unfall, ungesicherter Unfall. Vorsicht bitte auch auf der A8 Karlsruhe-Stuttgart. Zwischen Leonberg West und dem Dreieck Leonberg steht weiterhin das defekte Fahrzeug. Und die Info, Gefahreninformation in Oftersheim und Schwetzingen. Ist immer noch der Strom ausgefallen. Das war es allen unterwegs. Eine gute Fahrt. Im Schwarzwald-Barkreis in Löffingen 21 Grad, in Riedlingen, Landkreis Biberach auch 21 Grad und ein bisschen kühler noch in Hayingen, Landkreis Reutlingen, nämlich 18 Grad. Vielleicht eben gehört in den SWR-Nachrichten, es wird heute nochmal wirklich sauheiß, 34 bis 41 Grad am heißesten in der Kurpfalz. Kaum Wind, außer bei Gewitterböen, denn am Nachmittag wird es wohl Hitzegewitter geben, vor allem im Südschwarzwald und auf der Westalb. Kräftige Quellwolken, aus denen dann echt auch lokal heftige Gewitter rauskommen. Die Aussichten, morgen wieder schwülheiß, 31 bis 38 Grad Sonne und Wolken. Aber auch damit steigt dann wieder die Gewittergefahr. Morgen Nachmittag und am Abend drohen Gewitter. Am Montag wechselhaft, teils Regen und Gewitter, bisschen kühler.
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5: Mit Max Öl, willkommen im Wochenende. Dreht euch nochmal rum, genießt noch die Kühle. Vielleicht ist das Fenster ja noch auf. Atmet tief durch mit ein bisschen Musik. Wir haben den Soundtrack für euren Samstag mit Whitney Houston, Rod Stewart, den Backstreet Boys, Barclay James Harvest und jetzt Rick Astley. Guten Morgen.

0: Buckley James Harvest. Es ist 6:12. Hier ist SR1 Baden-Württemberg. Willkommen im Wochenende. Und habt ihr heute vor, mit dem Auto längere Strecken Richtung Süden zu fahren? Na, geht's vielleicht nach Tirol, Südtirol, generell Tirol oder weiter nach Italien? Vielleicht an den Gardasee oder in die Toskana? Das ist vielleicht mit dem Auto heute, eine semi-gute Idee, denn nachher wird die Fernpassroute für 2 Stunden gesperrt, also die B179. Und zwar zwischen Reute und Nassereit. Ja, kennen wir vielleicht aus den Verkehrsnachrichten, hört man immer wieder B179 zwischen Reute und Nassereit. Da gibt es nämlich eine Demo von Menschen, die am Fernpass wohnen. Ja? Und die wollen verhindern, dass der Fernpass ab nächstem Jahr noch weiter ausgebaut wird. Das ist ihre Heimat dort und die wollen nicht noch mehr Autos. Julian Häusler vom ADAC mit Tipps, wie ihr den dicksten Stau vielleicht heute ausweichen könnt.
1: Also wir würden sagen, wirklich großräumig das Gebiet umfahren. Am besten schon vorher, zum Beispiel bei Memmingen über die A96 Lindau, dann nach Österreich fahren, dann über die A14 dort weiter. Oder wenn man die andere Richtung nimmt, dann vielleicht schon ab dem Kreuz Ulm abfahren über München und dann bei Rosenheim auf die A93, dann nach Kiefersfelden und dort auf die Inntal-Autobahn in Österreich weiter. Dann hat man den Fernpass schon ganz gut umfahren. Das wird sich vermutlich auf das ganze Wochenende ausdehnen, diese Sperrung.
0: Also wegen der Demo ist die Fernpassroute in Österreich heute zumindest erstmal von 10 bis 12 komplett gesperrt. Welche Umleitungen ihr nehmen könnt, alles das, was ihr gerade gehört habt, das könnt ihr auch nochmal nachlesen in der SWR1-App und auf swr1.de. Gute Fahrt, kommt sicher an.

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Samstag früh, willkommen im Wochenende. Wenn ihr frei habt, wir denken natürlich an alle, die auch ran müssen, die den Laden am Laufen halten. Danke für euren Einsatz. Gerade werden Flohmarktstände aufgebaut, Brötchen in den Ofen geschoben oder gerade rausgeholt, muss man ehrlich sagen. Und auch Menschen gepflegt und natürlich für unsere Sicherheit gesorgt. Vielen Dank an dieser Stelle. Hier ist SWR1 Baden-Württemberg. Ihr könnt euch mal angucken auf swr1.de, wo ihr heute baden gehen könnt oder auch morgen noch, bevor die Gewitter dann kommen. Wir haben eine schöne Übersicht gemacht mit allen Badeseen, auch für Badeseen mit Hund zum Beispiel, Badestellen, wo ihr eure Hunde mitnehmen könnt. swr1.de und wenn ihr sagt, ach nö, am Badesee, ich will lieber ein bisschen Festle feiern, dann könnt ihr das machen. Zum Beispiel heute in Rottenburg, da ist das Neckarfest, heute und morgen, ja, auch da gibt es natürlich ein Hitzeschutzkonzept. Wenn ihr dann gegen später dorthin geht, das ist immer großartig, Rottenburger Neckarfest. Oder auch in Backnang, ja, gibt es das Backnanger Straßenfest. Dort allerdings das Bühnenprogramm so eingestampft, dass es erst auf den Bühnen ab 18 Uhr losgeht, natürlich wegen der Hitze. Denkt dran, erzählen wir euch nichts Neues, wir sagen es trotzdem, viel trinken, viel in Schatten und dann vielleicht trotzdem eine gute Zeit haben heute. Und guckt immer ein bisschen nach links und rechts, ob es jemand nicht so gut geht. Können wir ein bisschen aufeinander achten, oder? Hier ist SWR1 Baden-Württemberg mit Whitney Houston. My love is your love.

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2: Also 6.30 Uhr, halb sieben, der S1 Baden-Württemberg Verkehrsservice ist hiermit auch schon wieder beendet. Es gibt nämlich absolut gar nichts. Kommt gut und sicher an. In unserem Wetterstudio Bernd Madlener. Schönen guten Morgen.
3: Hallo, morgen.
2: Also, dass es heiß wird, das wissen wir längst. Wie heiß wird es denn heute und wo am heißesten, Bernd?
3: Ja, bis zu 41 Grad. 40, 41 Grad sind vom Kaiserstuhl, der Ortenau, die Kurpfalz, rüber über den Unteren Neckar, bis zur Tauber etwa drin. Aber auch sonst glüht Baden-Württemberg spätestens ab Mittag, Nachmittag. Und selbst auf den Höhen von Schwarzwald, Alb und Allgäu sind es immer noch 34, 35, 36 Grad, unglaubliche Werte, nicht nur auf den ganzen Sommer bezogen, sondern vor allen Dingen auch für die Jahreszeit, für Ende Juni. Und der Wind schickt uns kaum Abkühlung, er weht nämlich nur schwach. Und vielleicht schieben sich dann am Nachmittag mal ein paar Quellwolken vor die Sonne, die ein bisschen Schatten spenden. Und um den Südschwarzwald und die Westalb herum kann es mal lokal eng begrenzt einen Schauer oder ein Gewitter geben.
2: Wir haben gehört, die Franzosen haben uns diese Hitze geschickt, oder? Wo kommt die her?
3: Ja, ursprünglich kommt sie sogar aus Nordafrika, aber sie wanderte dann über das westliche Mittelmeer und Frankreich direkt zu uns. Und da die Luft aus Nordafrika kommt, hat sie auch ein bisschen Sahara-Staub dabei.
2: Hitzegewitter heute, du hast es gerade erwähnt, und dann auch morgen Nachmittag, wobei es morgen tagsüber nochmal heiß wird. Aber es wird generell entspannter, wir können vorweggreifen, ab Montag, oder?
3: Ja, ab Montag gehen die Werte mal unter die 30-Grad-Marke und so langsam kann man dann auch in der Nacht ein bisschen besser durchschlafen und durchlüften, vor allen Dingen ab Mittwoch, Donnerstag.
2: Danke dir, Bernd, bis in einer Stunde.
3: Gerne.
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2: Mit Max Öhl, schönen guten Morgen. Wir haben ein bisschen Musik für euch mitgebracht, damit ihr gut in diesen Tag startet. Luis Fonsi, Despacito. Könnt ihr mit singen, wenn ihr Spanisch könnt. Und hier könnt ihr mit summen, das mache ich immer. Mit den Red Hot Chili Peppers und Californication. Hier ist SWR 1 Baden-Württemberg.

0: Despacito. 6.41 Uhr, 19 Minuten vor 7. Herzlich willkommen im Wochenende. Hier ist SWR1 Baden-Württemberg. Ja, noch eine gute Woche, dann ist es soweit. 250-jähriger Geburtstag der Vereinigten Staaten von Amerika. 4. Juli 1776 dachten sich ein paar Kolonien, hey, wir wollen alleine sein, wir wollen unabhängig sein, lass uns mal in Ruhe Großbritannien, und haben die Vereinigten Staaten gegründet. 250 Jahre Amerika. Am 4. Juli feiern die USA ihren Unabhängigkeitstag, und klar, auch die in Baden-Württemberg stationierten Militärkräfte der USA feiern das. Ja, gibt's ja einiges in Stuttgart zum Beispiel. Die lassen sich diesen Anlass nicht entgehen. Und heute schon wird dieser 4. Juli, der Independence Day, gefeiert. Und zwar in Böblingen in der Panzerkaserne. Ja, da sind sehr viele Truppen stationiert. Und da ist tatsächlich heute jeder eingeladen, auch wir Deutschen. Wir können da einfach vorbeigehen, vielleicht nicht mit den Öffentlichen. Das ist der Hinweis, da wird sehr voll, Parkplätze sind begrenzt. Also mit den Öffentlichen, nicht mit dem Auto, das will ich sagen. Und wir haben uns mal in Böblingen umgehört, ob die Böblingerinnen und Böblinger da überhaupt Bock drauf haben.
1: Tatsächlich habe ich mir überlegt, hinzugehen, weil mich das schon mal interessieren würde. Ich glaube, näher an USA komme ich nicht als da.
2: Warum nicht, wenn es gutes Essen gibt?
0: Ja, das gibt's natürlich. Es gibt amerikanisches Barbecue, Melonen-Wettessen und viele andere Attractions mit Live-Music. Und man kann zum Beispiel auch alte Autos zertrümmern. Und am Abend gibt es dann auch noch ein großes Independence-Firework. Ah, wie ist die deutsche Wort? Ah ja, Firework. So feiert die US Army den Independence Day in Böblingen heute in der Panzerkaserne. Eine Woche vorfristig sozusagen. Am 4. Juli wollen sie dann doch unter sich bleiben. Heute, 15 Uhr, geht's los. Wie gesagt, Parkplätze sind knapp. Deshalb lieber die Öffis benutzen. Der Eintritt ist frei. Hier ist SWR1 Baden-Württemberg mit einer Amerikanerin. Hier ist Miley Cyrus und Flowers. 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
1: Heute mit Elisabeth Schmitter. Guten Morgen. Wie kommst du eigentlich auf die Ideen für deine Beiträge im Rundfunk? Oft bin ich das schon gefragt worden. Dann erzähle ich, dass manchmal beim Zeitunglesen irgendwas aufblitzt oder wenn ich mit anderen spreche. Und dass mir Gedanken besonders oft zufliegen, wenn ich im Wald bin, einfach so vor mich hingehe mit offenen Sinnen. Aber wie wird aus der Idee dann ein Beitrag? Manchmal fällt es mir ganz leicht und alles läuft fast von selbst, wie im Flow, wie man heute sagt. Und dann gibt's wieder Beiträge, da muss ich mehrmals ran, weil ich spüre, das, was mir so wichtig ist, dass ich's hier sagen will, kann ich einfach noch nicht so recht packen. Aber eines ist immer gleich. Bevor ich mit einem Beitrag anfange, setze ich mich hin, schließe die Augen und hole mir im Gedächtnis ein sehr altes Gebet her. Es ist aus dem 13. Jahrhundert und es geht so. Alles erschaffender Gott, dich können unsere Gedanken und Worte nicht fassen. Du Quell des Lichtes und der Weisheit, du alles umgreifender Urgrund. In deiner Liebe lass einströmen einen Strahl deiner Helle in das Dunkel meines Geistes und vertreibe aus mir die mehrfache Dunkelheit, in der ich geboren bin, die Unkenntnis, die Eitelkeit, die Angst, nicht gut genug zu sein. Schenke mir Scharfsinn zum Begreifen, volle Kraft des Aufnehmens und Behaltens, die Fähigkeit, das Erkannte gut fasslich darzustellen und sorgsam auszudeuten. Und gib mir die lautere Fülle der Sprache. Lehre das rechte Beginnen, leite das Vorangehen, fülle auf, was am Ende noch fehlen wird. Dieses Gebet begleitet mich schon lange und es ist mir mit den Jahren immer kostbarer geworden. Ich habe es oft gebetet, bei ganz unterschiedlichen Aufgaben, gerade auch, wenn es schwierig wurde. Und heute möchte ich mich mit diesem Gebet verabschieden, von meiner Arbeit im Rundfunk und von Ihnen, den Hörerinnen und Hörern dieser kleinen geistlichen Impulse am Morgen. Ich möchte es Ihnen, wenn Sie mögen, weitergeben, quasi als kleines Abschiedsgeschenk. Und ich freue mich, wenn es auch dem einen oder der anderen von Ihnen ein bisschen hilft, das Leben und den Glauben miteinander zu verbinden. Ich sage Danke fürs Zuhören in all den Jahren. Leben Sie wohl und bleiben Sie im Segen. Elisabeth Schmitter, Rottenburg, Katholische Kirche.
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2: Um 7 Uhr mit Boris Bauer. In Venezuela soll das Militär in der Katastrophenregion für Sicherheit sorgen. In mehreren Orten ist in der Nacht der Strom ausgefallen. Das Wetter tagsüber sonnig und extrem heiß bis 41 Grad. Gegen Abend im Westen und Norden lokal Gewitter mit Unwettergefahr. Nach den schweren Erdbeben in Venezuela hat das Militär in der Katastrophenregion die Kontrolle übernommen. Der Präsident der Nationalversammlung Rodriguez sagte, damit solle die öffentliche Ordnung aufrechterhalten und die Arbeit der Rettungskräfte erleichtert werden. Die suchen auch am dritten Tag weiter nach Verschütteten. Jenny Barke.
3: Unterstützt wird Venezuela seit Freitag von vielen internationalen Teams. Unter anderem Kräfte aus Chile und Mexiko sind angereist, die Expertise für die Koordinierung in Erdbebenregionen mitbringen. Immer wieder kommt es zu Nachbeben. Über 200 wurden bereits gezählt. Die Menschen haben Angst, in ihre Wohnungen zurückzukehren, besonders wenn Risse und Schäden sichtbar sind. Vielerorts fehlt immer noch der Strom. Auch die Wasserversorgung ist unterbrochen. Unter anderem die deutsche Bundesregierung hat deshalb auch Stromgeneratoren, Feldbetten und Wasserfilter geliefert.
2: Die Hitzewelle soll jetzt am Wochenende ihren Höhepunkt erreichen. Der Deutsche Wetterdienst rechnet heute mit Temperaturen von bis zu 42 Grad, also höher als die Rekordtemperatur gestern. In der Mosel wird wegen des warmen Wassers ein Fischsterben befürchtet, weil das Wasser zu wenig Sauerstoff enthält. In einigen Orten in Baden-Württemberg hat es Stromausfälle gegeben. In Schwetzingen und Oftersheim waren laut Polizei etwa 24.000 Haushalte seit dem späten Abend nicht mehr am Netz. Gegen 4 Uhr sollen demnach alle wieder versorgt sein. Ursache sei ein technischer Defekt im Schwetzinger Umspannwerk gewesen. Auch in Teilen von Baden-Baden wurde am Morgen ein Stromausfall gemeldet. Einzelheiten sind noch nicht bekannt. Bei der Fußball-Weltmeisterschaft steht der kommende Gegner der deutschen Nationalmannschaft fest. Nach dem Sieg der Spanier gegen Uruguay trifft die DFB-Auswahl im 16. Finale auf Paraguay. Spanien hat am frühen Morgen mit 1:0 gewonnen und sich den Gruppensieg gesichert. André Siems berichtet.
4: Es war ein zerfahrenes Spiel gegen Uruguay, das extrem viel faulte, aber selbst zu wenig nach vorne machte. Die entscheidende Szene war ein dicker Bock des uruguayischen Torwarts, der einen Kullerschuss eines Spaniers durchließ. Gegen Ende lagen die Nerven blank. Es gab noch eine rote Karte für Uruguay, das nach der 0:1 Niederlage ausgeschieden ist und die Gruppenphase ohne Sieg abgeschlossen hat. Im Parallelspiel sorgten die Kapverden gegen Saudi-Arabien für eine Sensation. Durch das 0:0 Unentschieden stehen sie als Zweiter der Gruppe im 16. Finale.
2: Die Zeit, es wird gleich 7:03 Uhr.
5: Der SWR1 Baden-Württemberg Verkehrsservice, Vorsicht bitte auf der A81 Heilbronn Richtung Würzburg. Hier liegt zwischen Heilbronn unter Gruppenbach und Weinsberg-Ellhofen eine Plane auf der linken Spur. Eine Plane liegt auf der 81 Heilbronn-Würzburg zwischen Heilbronn unter Gruppenbach und Weinsberg-Ellhofen. Fahrt hier vorsichtig, das war's schon. Kommt gut an. Was soll ich euch sagen? Es wird heiß und es ist jetzt schon sehr warm. Neuenburg am Rhein, Landkreis Breisgau-Hochschwarzwald. Kurz nach 7 schon 24 Grad gemessen. In Boxberg, Main-Tauber-Kreis, bereits 22 Grad. Und im Landkreis Heilbronn-Gundelsheim 23 Grad. Viel Sonne heute den Tag über, vielleicht eben gehört. Wir werden neue Hitzerekorde knacken. Sehr heiß wird es wieder. 34 bis 41, fast 42 Grad in Baden-Württemberg. Kaum Wind, außer dann bei Gewitterböen. Die Gewitter, die können lokal sehr kräftig auftreten, heute Nachmittag und am Abend, bevorzugt im Südschwarzwald und auf der Westalb. Die Aussichten, morgen schwülheiß, wieder 31 bis 38 Grad, Sonne und Wolken. Und dann steigt auch die Gewittergefahr, morgen Nachmittag und Abend wieder Unwetter möglich. Am Montag wird es mal wieder unter 30 Grad, wechselhaft Montag teils Regen und Gewitter.
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5: Jetzt bin ich dran. Mit Max Öl. Schönen guten Morgen. Ich hoffe, eure Kaffeetasse ist noch voll. Ich muss meine gleich nachfüllen. Man merkt das, die Konzentration, die steigt mit dem höheren Kaffeekonsum. Diese Musik haben wir mitgebracht. Hubert K., Sternenhimmel und Toto mit Roseanne. Guten Morgen, Rosanna, so heißt es. Mein Gott, der

0: der Hubert, K. mit seinem Sternenhimmel. Hier ist SWR1 Baden-Württemberg am Samstagmorgen, 7:11. Es wird heute wieder heiß, sehr heiß. Erzählen wir euch nichts Neues. Passt aufeinander auf, bis zu 41 Grad zum Beispiel am Hochrhein oder in der Kurpfalz möglich. Und trotzdem müssen wir ja was essen, ne? Rezepte zum Beispiel für leichte Sommersalate fürs Grillen heute Abend, wenn es dann ein bisschen kühler ist, findet ihr im Netz swr1.de auch. Dort Rezept zum Beispiel für einen Wassermelonen-Mocktail, also ein Getränk, das aussieht wie ein Cocktail, aber kein Alkohol enthält. Das ist eh bei der Hitze schwierig. Und wir haben hier auch noch was von Eberhard Braun, unserem Pfändle-Koch, und zwar ein Himbeer-Holunderblüten-Eistee.
1: Beliebt sind im Sommer gekühlte Smoothies, genauso wie der Eistee. Und was passiert, wenn ich beides zusammenbringe, nämlich einen Himbeer-Smoothie und einen Grüntee-Eistee? Dann habe ich das perfekte Sommergetränk mit knallig roter Farbe und dann kommt noch ein bisschen Pfiff dazu mit Zitronengras, mit Holunderblütensirup und wer möchte, ein bisschen anregende und kühlende Minze.
0: Das ist lecker, klingt gut. Viele Rezepte, auch für die heißen Temperaturen, findet ihr bei uns im Netz, swr1.de. Dort gibt es auch eine Liste mit allen Badeseen in Baden-Württemberg, auch dort, wo ihr mit Hund hin dürft, swr1.de.

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Kleine Zeitreise zurück ins Jahr 81. Ja, da kam der hier raus, Rick Springfield. Bisschen in One-Hit-Wonder, Jesse's Girl. Da singt er darüber, dass er sich in die Freundin seines Kumpels verliebt hat. Das ist nie praktisch, aber wenn es dann einen Grammy bringt, wie bei Rick Springfield, dann kann man das mal machen. Ja, hier ist Jesse's Girl, Rick Springfield in SWR1 Baden-Württemberg.

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2: Samstag früh, 7.30 Uhr, halb acht, alles Wichtige mit Andrea Schindler.
3: Guten Morgen. In Venezuela hat nach der Erdbebenkatastrophe das Militär die Kontrolle übernommen, damit die öffentliche Ordnung aufrechterhalten wird und Rettungskräfte arbeiten können, so die Nationalversammlung. Aktuell sind 920 Todesopfer bestätigt. Am Morgen gab es ein Nachbeben der Stärke 4,9, meldet das Europäische Erdbebenzentrum. In Schwetzingen und Oftersheim war laut Polizei bei etwa 24.000 Haushalten seit dem späten Abend der Strom weg, teils bis gegen 3.45 Uhr. Im Schwetzinger Umspannwerk gab es einen technischen Defekt. Auch in Teilen von Baden-Baden wurde am Morgen ein Stromausfall gemeldet. Die Ursache ist noch unklar. Auf der A7 und A8 im Raum Ulm werden heute zum Ferienverkehr zusätzliche Staus erwartet, denn von 10 bis 12 Uhr ist wegen einer Protestaktion gegen ein Tunnelprojekt im österreichischen Tirol die Fernpassstraße bei Reute gesperrt. Die Polizei rechnet mit langen Rückstaus. Bei der Fußball-WM trifft das deutsche Team auf Paraguay. Außerdem wurde am Abend Frankreich Gruppensieger durch einen 4:1-Sieg gegen Norwegen. Die sind weiter, ebenso wie Senegal. Sicher im 16. Finale stehen jetzt außerdem Belgien, Ägypten sowie Spanien und Kap Verde. 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
2: Der Verkehrsservice kurz nach halb acht. Vorsicht bitte auf der A8 Stuttgart Richtung München zwischen Eichelberg und Rastede-Grübingen Süd. Hier steht ein defektes Fahrzeug auf der rechten Spur. Fahrt hier vorsichtig. Info für und aus der Schweiz. A2 Luzern-Gotthard zwischen Wassen und Göschnen 2 Kilometer Stau. Es dauert hier 20 Minuten länger. Gute Fahrt. Bernd Madlener in unserem Wetterstudio. Schönen guten Morgen nochmal.
4: Hey, Morgen. Hallo.
2: Heute neue Hitzerekorde. Wann gibt's denn aber wo die Hitzegewitter und wie heftig werden die heute?
4: Ja, am ehesten kann es am Nachmittag und am Abend so vom Südschwarzwald raus über die Baar bis zur Westalb krachen. Das ist jetzt wirklich nichts Verbreitetes. Es sind aber sehr isolierte, kleine, heftige Sachen mit Platzregen, mit Hagel und mit Sturm drumherum. Und auch in den anderen, allen anderen Landesteilen ist es komplett ruhig heute und oftmals auch sonnig. Mit ein paar Schleierwolken, mit ein paar Quellwolken, mit Sahara-Staub aus Nordafrika und natürlich mit diesen Rekordtemperaturen. Wahrscheinlich ist es noch ein halbes Grad mehr als gestern. Wir werden verbreitet in der Kurpfalz zum Beispiel die 40-Grad-Marke überschreiten, bei rund 41 Grad landen. Sonst sind es zwischen 34 und knapp 40 Grad.
2: Wahnsinn. Wie sieht es morgen aus und wie beginnt die neue Woche?
4: Morgen ist es ein Tacken weniger heiß, 32 bis 39 Grad. Am Lauf des Tages wird es immer schwüler. Da gibt es dann an mehreren Orten Schauer und teilweise kräftige Gewitter, aber es wird trotzdem nicht alle treffen. Dazwischen scheint die Sonne. Ja, und dann ist die große Hitze allmählich zu Ende. Nächste Woche wird es Tag für Tag ein bisschen kühler, auch die Nächte erträglicher und erstmal wechselhaft mit Regen und teils Gewittern.
2: Danke dir, Bernd, bis in einer Stunde.
1: Ja. 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
2: Mit Max Öl, wir genießen noch die Temperaturen.

unter 30 Grad, gerade so um die 20, 25 Grad in Baden-Württemberg. Das machen wir mit großartiger Musik, gleich Michael Jackson, Human Nature. Das sind die Cranberries mit Dreams. Willkommen im Wochenende, hier ist SWR1 Baden-Württemberg.

0: Samstag früh, 7.41 Uhr. Willkommen im Wochenende. 19 Minuten bis 8. Hier ist SWR1 Baden-Württemberg. Und jedes Jahr um die Zeit wird in Karlsruhe ein ganz besonderes Fest gefeiert. Und das passt vielleicht sogar heute bei dem Wetter. Da gibt es vielleicht auch den einen oder anderen Schattenplatz. Und zwar das Hafenkulturfest. Außerdem wird der Karlsruher Rheinhafen dieses Jahr, sage und schreibe, 125 Jahre alt. SWR1-Reporterin Hanna Radken hat sich mal angeschaut, um was es da so geht und was man dort erleben kann.
1: Also das Fest feiert die Hafenkultur im Allgemeinen und natürlich den Karlsruher Rheinhafen und seinen Geburtstag. Es gibt Essen und Trinken, klar, und Live-Musik, sogar auf einer schwimmenden Bühne. Am Ufer haben Piraten ihr Lager aufgeschlagen und auch sonst sind ein paar kostümierte Gestalten unterwegs. Und am Samstag kann es sogar passieren, dass man Rauch über einem Schiff im Hafen aufsteigen sieht. Und es brennt auch wirklich. Die Karlsruher Berufsfeuerwehr wird da nämlich einen simulierten Schiffsbrand löschen. Und weil eben der Hafen gefeiert wird, gibt's auch mehrere Möglichkeiten, sich den mal hautnah anzuschauen. Das ist ja sonst gar nicht möglich, weil es ein Industriehafen ist. Den Hafen erleben, das geht dann vom Wasser aus auf dem Fahrgastschiff der MS Karlsruhe oder von oben in einem Korb an einem Teleskopkran. Und wer das Hafengelände im Ganzen auschecken will, der kann das mit einer Fahrt in einem historischen Dampfzug.
0: Das Hafenkulturfest in Karlsruhe heute bis Mitternacht und morgen bis 20 Uhr direkt am Rheinhafen. Vielleicht weht da ja auch das ein oder andere kühle Lüftchen mal vom Wasser rüber.
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0: 9 Minuten noch, dann haben wir es 8. 7.51 Uhr, hier ist SWR1 Baden-Württemberg. Am Samstag früh, kurzer Temperaturcheck bereits. In Weinheim leicht bewölkt, 24 Grad schon. In Wertheim 20 und 24 Grad auch in Karlsruhe bei leichter Bewölkung. Man könnte jetzt ja schon ein paar kühle Drinks heute für den Nachmittag vorbereiten. Also nichts mit Alkohol und so, sondern einfach mal was Erfrischendes gegen die Hitze. Ich habe gestern zum Beispiel Ingwer ausgekocht, ein bisschen Honig dazu, ein bisschen Zitronensaft und dann Holunderblütensirup. Das mit Mineralwasser, mega gut. Auch Claudia aus Kirchheim hat eine Idee für einen Drink.
1: Ein kaltes Mineralwasser mit Rosmarinzweig, vielleicht vom Balkon, vielleicht aus dem Garten. Und was auch wunderbar schmeckt und basisch für Stoffwechsel wird in unserem Körper, ist kaltes Mineralwasser oder auch warmes. Mit einem kleinen Spritzer naturtrüben Apfelessig ist wunderbar zu genießen.
0: Müssen wir mal ausprobieren. Eine Runde Abkühlung, wollte ich sagen, klappt auch sehr gut mit Himbeereistee mit Zitronengras und Minze. Das Rezept für diesen und weitere leckere Sommerdrinks natürlich im Netz bei uns. swr1.de

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6: Um 8 Uhr mit Andrea Schindler. Guten Morgen. Hausärzte mahnen besseren Hitzeschutz an. Bei der Fußball-WM ist Paraguay der nächste deutsche Gegner. Das Wetter: viel Sonne bis 41 Grad, nachmittags vereinzelt Gewitter. Der Hausärzteverband hat der Bundesregierung Versagen beim Hitzeschutz vorgeworfen. Verbandsvorsitzende Bullinger-Göpfert sagte den Funke-Zeitungen, die Praxen würden im Stich gelassen. Martin Seiler aus der Nachrichtenredaktion berichtet.
7: Schon vor 3 Jahren habe die damalige Bundesregierung ein umfassendes Maßnahmenpaket zum Hitzeschutz angekündigt. Passiert sei auch unter der neuen Regierung nichts. Eine strukturierte und vernünftig finanzierte Beratung in Hausarztpraxen und Pflegeheimen sei aber unverzichtbar und das Minimum, so Bullinger-Göpfert. Gerade für alte und chronisch kranke Menschen bedeutet die Hitze eine Gefahr. Oft müssten Medikamente überprüft oder angepasst und Patientinnen und Patienten darüber informiert werden.
6: Landesweit fallen hitzebedingt viele weitere Veranstaltungen aus. Jetzt auch das Kessel-Festival in Stuttgart. Der Veranstalter hat den zweiten Tag heute abgesagt. Gestern hätte das Hitzeschutzkonzept für die 30.000 Besucher zwar geklappt, die aktuelle Wetterlage hätte aber gezeigt, unter welcher Belastung für alle, hieß es. Der Ticketpreis für den heutigen Tag werde erstattet. Bundesfinanzminister Klingbeil will einem Bericht zufolge die Alkoholsteuer erhöhen um 20%. Das geht aus einem Gesetzentwurf des Finanzministeriums hervor, der dem Redaktionsnetzwerk Deutschland vorliegt. Die Expertenkommission von Bundesgesundheitsministerin Warken habe sogar eine Erhöhung von 40% empfohlen. Die Biersteuer will Klingbeil demnach nicht erhöhen. Wein soll steuerfrei bleiben. In Venezuela hat nach der Erdbebenkatastrophe das Militär die Kontrolle übernommen. Laut Nationalversammlung soll damit die öffentliche Ordnung aufrechterhalten und die Arbeit der Rettungskräfte erleichtert werden. Behörden melden aktuell 920 bestätigte Todesopfer. Am Morgen hat die Erde erneut stärker gebebt. Das Europäische Erdbebenzentrum meldet eine Stärke von 4,9. Israel und der Libanon haben in Washington ein Abkommen unterzeichnet, das in Zukunft friedliche Beziehungen beider Länder ermöglichen soll. Der Plan: die reguläre libanesische Armee soll gestärkt und die vom Iran unterstützte Hisbollah-Miliz entwaffnet werden. Im Gegenzug soll Israels Militär abziehen. Die Angriffe der Hisbollah sind der Grund, warum Israel den Süden des Libanon besetzt hat. Die Hisbollah droht, sollte der Plan umgesetzt werden, gäbe es Bürgerkrieg. Bei der Fußball-WM trifft das deutsche Team auf Paraguay. Außerdem wurde am Abend Frankreich Gruppensieger durch einen 4:1-Sieg gegen Norwegen. Die Norweger sind weiter, ebenso wie der Senegal. Sicher im 16-Viertelfinale stehen jetzt außerdem Belgien sowie Ägypten, Spanien und Kapverde. Die Zeit 8.03 Uhr.
8: Der S1 Baden-Württemberg Verkehrsservice, ist es relativ ruhig. Eine Info haben wir aus der Schweiz. A2 Luzern Richtung Gotthard zwischen Wassen und Göschnen. 2 Kilometer Stau, dauert hier 20 Minuten länger. Ansonsten leere Straßen. Kommt gut und sicher an. Ja, das Wetter, was soll ich euch sagen? Es wird heiß, es wird sehr heiß. Neue Hitzerekorde werden wir knacken heute. Momentan bereits 24 Grad im Ostalbkreis in Bopfingen, in Haigerloch, im Zollernalbkreis 23 Grad und in Markdorf im Bodenseekreis auch 23 Grad. Heute 34 bis 41 Grad, sogar manchmal ein bisschen drüber am heißesten. Am Hochrhein hoch Richtung Kurpfalz. Kaum Wind, außer bei Gewitterböen. Denn nachmittags und abends kann es ganz lokal kräftige Quellwolken geben im Südschwarzwald und Westalb. Das geht dann auch in lokal heftige Gewitter, unter anderem mit möglichem Hagel über. Aber wie gesagt, das ist nur lokal sehr begrenzt. Die Aussichten morgen auch wieder sehr schwül heiß. 31 bis 38 Grad, Sonne, Wolken, steigende Gewittergefahr. Ein bisschen Abkühlung ist ab Montag in Sicht. Da wird es wechselhaft am Montag, teils Regen und Gewitter. Ein bisschen kühler, nämlich unter 30 Grad.
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8: Mit Max Öhl, willkommen im Wochenende. Ja, wir versuchen uns alle noch ein bisschen an diesen jetzt noch kühlen, herrschenden kühlen Temperaturen. Ihr wisst, was ich meine. Die Hitze steigt mir auch schon zu Kopf. An diesen kühlen Temperaturen zu erfreuen, bevor wir uns dann heute alle im Keller oder im Schatten verkriechen. Ihr habt es ja eben vielleicht gehört in den SWR-Nachrichten. Der zweite Tag des Kessel-Festivals in Stuttgart ist abgesagt. Wenn ihr ein Ticket hattet, nur für heute, bekommt ihr euer komplettes Eintrittsgeld zurück. 2 Tagestickets bekommt ihr 50% zurück. Am besten dorthin gehen, wo ihr das Ticket gekauft habt. Verständlich bei dann fast 40 Grad in Baden-Württemberg. Bob Marley gleich, ABBA und Huey Lewis and the News jetzt.

Und dann müssen wir direkt unterbrechen. Achtung, Faltfahrer auf der A81 Stuttgart Richtung Heilbronn zwischen Dreieck-Leonberg und Ludwigsburg Süd. Hier kommt ein Faltfahrer entgegen. Vorsichtig fahren, äußerst rechts fahren, nicht überholen. Vorsicht, Faltfahrer auf der A81 Stuttgart Richtung Heilbronn zwischen dem Dreieck-Leonberg und Ludwigsburg Süd ist ein Faltfahrer unterwegs. Vorsichtig fahren in beiden Richtungen. Dann machen wir den nochmal von vorne, oder? Ja.

0: Nochmal die Allmeldung, hier ist SWR1 Baden-Württemberg. Achtung, weiterhin Falschfahrer A81 Stuttgart Richtung Heilbronn, Falschfahrer zwischen Dreieck Leonberg und Ludwigsburg Süd. Hier kommt der Falschfahrer entgegen. Äußerst rechts fahren, nicht überholen, Falschfahrer A81 Stuttgart Heilbronn zwischen Dreieck Leonberg und Ludwigsburg Süd. Samstagmorgen. Na, wie ist euer Nachtfazit? Wie fällt das aus? Bei mir 2 neue Mückenstiche und wirklich tatsächlich gefühlt nur 2 Stunden Schlaf. Es war so abartig heiß. 0711 26 27 28. Christian aus Lauchringen, wieso bist du schon unterwegs?
1: Ja, jetzt geht's zur Arbeit.
0: Aber was schaffst du?
1: Baustelle, ja, natürlich.
0: Wirklich? Und was genau?
1: Gibt's auch nicht.
0: Oh Gott, heute auch bei 35, 38 Grad.
1: Deswegen fange ich so früh an.
0: Krass, aber wann dürft ihr denn morgens anfangen?
1: Ich habe mit der Baujahrschaft geredet. Denen ist es lieb. Das
0: passt. Ist es ein Einfamilienhaus oder was? Oder privat?
1: Ja,
0: oder?
1: Ja, Einfamilienhaus, privat.
0: Ja, das sehr passt. Gut. Wie war deine Nacht?
1: Die war gut. Ich schlafe seit 2. Ich habe eine kleine Wohnung. Ist unterm Dach. Ist bums warm. Aber seit 2 Tagen schlafe ich am Carport draußen. Feldbett ausgestellt im Carport draußen. Wunderbar.
0: Oh, das ist ja fast schon romantisch.
1: Ja, das ist schön. Das ist wunderbar.
0: Aber hättest du, ich habe das auch überlegt, ob ich mich in meinen Garten lege, aber ich hätte irgendwie Schiss, dass irgendein Marder oder irgendein Igel mir übers Gesicht läuft.
1: Weil der Carport, der ist so nicht einsehbar. Der ist wunderbar zum Schlafen hinterm Haus. Da habe ich total Ruhe.
0: Sehr schön, hey, das freut mich. Hey, dann viel Erfolg auf der Baustelle heute, trink viel und dann hoffentlich bald einen Feierabend und dass du ein bisschen den Sommer genießen kannst.
1: Werde machen, danke dir.
0: Ciao, ciao.
1: Tschüss, ciao.
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8.22 Uhr, 8 Minuten vor halb 9, hier ist SWR1 Baden-Württemberg Verkehrsservice. Vorsicht auf der A8 Stuttgart-München zwischen Wendlingen und Kirchheim-Deck-West. Hier sind Personen auf der Fahrbahn und dann die gute Nachricht, Entwarnung. Kein Falschfahrer mehr auf der A81 Stuttgart-Heilbronn. Kein Falschfahrer mehr zwischen Dreiglehrenberg und Ludwigsburg-Süd. Gute Fahrt.

0: prüfen oder anpassen und das sei wichtig und koste Zeit. Auf der A7 und A8 im Raum Ulm werden heute viele Ferienstaus erwartet und zusätzlicher Ausweichverkehr wegen einer Sperrung im österreichischen Tirol. Von 10 bis 12 Uhr ist eine Protestaktion gegen ein Tunnelprojekt auf der Fernpassstraße geplant und die ist deswegen bei Reute dicht. Bei einem Unfall nahe Gundelfingen an der Donau sind am Abend zwei Menschen ums Leben gekommen. Laut Polizei war ein Motorradfahrer in das Auto eines 64-Jährigen gekracht. Beide Fahrer starben noch an der Unfallstelle. Der Sozius des Motorradfahrers wurde schwer verletzt. Bei der Fußball-WM steht der Gegner für Deutschland im 16. Finale fest. Am Montag geht es gegen Paraguay. Außerdem wurde am Abend Frankreich Gruppensieger durch einen 4:1-Sieg gegen Norwegen. Die Norweger sind ebenso weiter wie Senegal. Sicher im 16. Finale stehen außerdem auch Belgien, Ägypten, Spanien und Kap Verde. 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
1: Der Verkehrsservice um kurz nach 8:30. Nochmal Vorsicht bitte auf der 8. Stuttgart-München zwischen Wendlingen und Kirchheim-Tech-West. Hier sind Personen an der Fahrbahn bzw. auf der Fahrbahn. Entwarnung. Das ist doch gut. Kein Falschfahrer mehr. A81 Stuttgart-Heilbronn. Kein Falschfahrer mehr zwischen Dreieck-Leonberg und Ludwigsburg-Süd. Kleinere Staus. A8 Stuttgart-Karlsruhe zwischen Pforzheim-Süd und Pforzheim-Ost in der Dauerbaustelle. 5 Kilometer Staus. Dauert hier bereits 20 Minuten länger. Und Info aus und für die Schweiz. A2 Luzern Richtung Gotthard zwischen Bassen und Göschnen. 2 Kilometer Stau. Dauert 20 Minuten länger. Alle Verkehrsinfos gibt's auch immer bei uns im Netz. swr1.de. Kommt gut an. Schönen guten Morgen nochmal, Bernd, Madlena.
2: Guten Morgen.
1: In unserem Wetterstudio. Wir wollen mal andersrum fragen, wo wird es denn heute nicht super ultra heiß?
2: Ja, in den höheren Lagen. Ich spreche jetzt mal nicht von den höchsten Bergen, die wir im Land haben, sondern so von den mittleren Höhenlagen zwischen 800 und 1000 Metern Höhe, also vom Freudenstadt etwa auf den Knie bis rauf, dann auch auf der Westalb, so rund um Meschstetten, Albstadt, im äußersten Südosten unseres Landes Richtung Allgäu, Raum Isny und auch natürlich im Hochschwarzwald. Alles, was so rund um den Schluchsee ist, Titisee, Bonndorf, Höchenschwand, da sind es aber immer noch knackige 34 Grad. Heute Nachmittag. Natürlich wird es dann in den Niederungen viel, viel heißer. 40, 41 Grad unsere Spitzenwerte. Heute Nachmittag örtlich entlang des Oberrheins, vor allen Dingen im Raum Karlsruhe-Mannheim, dann auch rüber Richtung Mosbach und örtlich in der Main-Tauber-Region.
1: Das ist schon krass. 34 empfinden wir dann als kühl. Was gibt's denn morgen und am Montag wettertechnisch?
2: Ein bisschen weniger Hitze, morgen dafür mehr Schwüle. Es sind morgen noch zwischen 32 und 39 Grad. Die wärmste Ecke dürfte das Dreieck so zwischen Mannheim, Stuttgart und Tauberbischofsheim werden. Es kommen dann im Laufe des morgigen Tages verbreiteter Schauer und Gewitter auf. Die können örtlich Platzregen, Hagel und Sturm bringen. Es wird aber nicht alle treffen. Da gibt es immer noch Ecken, die bekommen morgen gar keinen Regen ab. Am Montag wird es dann noch etwas mehr nass mit Regen, weiteren Gewittern. Und dann schaffen wir allmählich nicht mehr die 30-Grad-Marke im Land.
1: Bernd, Madlena, vielen Dank. Bleib cool. Schönes Wochenende.
2: Ebenfalls.
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1: Ah ja, mit Musik lässt sich's dann doch aushalten, oder? Spandau Ballet und jetzt die Blue Something. Guten Morgen.

0: Samstagmorgen, willkommen im Wochenende. Es ist 8.42 Uhr.
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0: Ja, das entscheidende Wort ist gemeinsam. Und zwar das entscheidende Wort bei der Gartenkoop Freiburg. Gemeinsam bauen sie nämlich Gemüse an und zusammen erschaffen sie gerade Gemeinschaftsbesitz. Solidarische Landwirtschaft nennt sich das Ganze. In der Initiative arbeiten angestellte Gärtnerinnen und Gärtner, mehrere hundert Mitglieder und viele, viele Freiwillige zusammen, um sich mit regionalem und biologischem Gemüse zu versorgen, selbst zu versorgen. Und jetzt geht's sogar noch einen Schritt weiter. Wirtschaften auf einem eigenen Hof, also auf einem eigenen Stück Land. Was erstmal Vision war, das wird jetzt dort Wirklichkeit. SWR1-Reporterin Antonia Vangelista war mit auf dem Acker.
3: Ich finde, diese Gurken sind so sehr, sehr, sehr lecker.
4: Mhm. Wie jeden Sonntag ist Mitgliedereinsatz in Tunsel, etwa 20 Kilometer südwestlich von Freiburg. Heute heißt das, eine Handvoll junger Leute helfen Gärtnerin Selina dabei, rund um den Lauch und den Mangold das Unkraut aus der lockeren Erde zu rupfen. Diese Handarbeit macht sich bemerkbar.
5: Mit den Jahren sieht man dann einfach den Boden an, wie gut es ihm tut. Man hat viel weniger Krankheiten, Schädlinge und so weiter. Aber wenn wir jetzt gehen in 2 Jahren, dann wird hier halt auch wieder Mais stehen. So also stell ich mir vor, dass man ein Pflegekind hat und das wird einem dann halt irgendwann wieder weggenommen.
4: Der aktuelle Hof ist nämlich nur gepachtet. Vor ein paar Jahren hat sich die Initiative mit ihren fast 300 Mitgliedern dazu entschieden, einen neuen, dauerhaften Ort zu suchen. Dort wollen sie weiter neue Ideen entwickeln.
6: Wie wir die Bodenfruchtbarkeit steigern können, wie wir mit samenfesten Sorten gute Erträge hinkriegen, wie wir Wege kurz halten können, wie wir unsere ganzen Gerätschaften mit erneuerbarer Energie betreiben können,
4: sagt Gründungsmitglied Luciano Ibarra. Fündig geworden sind sie in Schallstadt-Mengen, 8 Kilometer und 20 Fahrradminuten näher an Freiburg. Hier wollen sie den Bio-Obsthof eines älteren Paares übernehmen. Kosten 2 Millionen Euro. Finanziert bisher von Gartenkorb-Mitgliedern wie Annika.
7: Ich habe einen Direktkredit gegeben, deswegen ich fühle mich persönlich sehr involviert, weil da auch mein Geld drin steckt. Ich finde, auf eine Art ist das ja auch, also jetzt nicht eine Altersvorsorge, aber eine Investition in eine Zukunft, die mir wichtig ist.
4: Diese Zukunft, also der neue Hof, wird Gemeinschaftsbesitz. Die Arbeit daran hat gerade erst angefangen. Nach dem Kauf müssen Schweineställe abgerissen, alte Lagerhallen entrümpelt und neue Kühlhäuser gebaut werden. Luciano Ibarra hilft, das alles zu koordinieren. Aber nicht allein.
6: Wir sind wirklich eine ganze Crew an Leute, die Infostände machen, mit ArchitektInnen reden, die Gemüse ernten, die Fahrrad fahren. Und ich glaube, diese aktive Gemeinschaft zeigt so ein bisschen, wozu Menschen eigentlich fähig sind, wenn sie sich zusammenschließen und wenn sie eine solidarische gemeinsame Vision haben. Das gibt mir Mut, das gibt mir Antrieb und ich hoffe, dass es so weitergeht.
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Ja, das war mal eine Kabia Cabello und Young Thug mit Havana. Hier ist SWR1 Baden-Württemberg. 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Egal ob mit oder ohne Hund. Ja, das haben wir alles schön vorbereitet. swr1.de, könnt ihr mal gucken, wo ihr ins kalte Nass springen könnt. Gott, die Hitze steigt mir auch schon zu Kopf. Viele Fragen drängen sich auf. Wurde der Fußball wirklich in England erfunden? Wer hat eigentlich das schönste WM-Trikot? Was hat's denn mit einer Jodelmeisterschaft auf sich? Und wo feiern denn Amis heute schon, eine Woche vor dem eigentlichen 250. Geburtstag, ihren Independence Day der Vereinigten Staaten? Und wieso können wir da alle dabei sein? Das sind alles Fragen, auf die es gleich Antworten gibt. Und zwar ab 9 hier in Bloß kein Stress, heute mit Petra Klein. Gleich ab 9 Bloß kein Stress mit Petra Klein. Mein Name ist Max Öhl, ich wünsche euch ein fantastisches, hoffentlich nicht zu heißes Wochenende. Passt aufeinander auf, guckt mal nach links und rechts, ob es allen gut geht. Ein schönes Wochenende. Max Öhl raus, bleibt gesund.

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8: Um 9 Uhr mit Andrea Schindler. Guten Morgen. Deutschland trifft bei der Fußball-WM als nächstes auf Paraguay. Rund um Ulm werden die Autobahnen heute zu Ferienbeginn besonders voll. Das Wetter, viel Sonne, bis 41 Grad, nachmittags vereinzelt Gewitter. Bei der Fußball-WM heißt der nächste deutsche Gegner Paraguay. Das hat sich durch den Sieg Spaniens in einer anderen Gruppe heute Nacht entschieden. Die Deutschen spielen Montagabend um 10:30. Aus der Sportredaktion Silke Heine.
9: Sollte Deutschland gewinnen, könnte im Achtelfinale dieser WM Frankreich warten, das mit einem 4:1 gegen eine norwegische B-Auswahl die Gruppe I gewann. Auch Senegal kann nach einem 5:0 gegen Irak aufs Weiterkommen hoffen. Uruguay scheidet nach der Niederlage gegen Spanien aus. Davon profitiert Neuling Kap Verde, dem beim 0:0 gegen Saudi-Arabien das dritte Unentschieden für Gruppenplatz 2 und den sensationellen Einzug in die K.O.-Runde reicht. Dort wartet Titelverteidiger Argentinien.
8: Der Deutsche Städte- und Gemeindebund ruft angesichts der Extremtemperaturen zum Wassersparen auf. Hauptgeschäftsführer Berghegger sagte der neuen Osnabrücker Zeitung, notfalls sollten Kommunen auch Verbote verhängen. Berghegger beklagt, die Kommunen hätten zu wenig Geld für ausreichenden Hitzeschutz. Als Beispiele nannte er Wasservernebelung, großflächige Grünanlagen und Maßnahmen für mehr Schatten. Ein neues Erdbeben hat die Nordküste von Venezuela erschüttert, laut Europäischem Erdbebenzentrum mit einer Stärke von 4,9. Nach den beiden schweren Beben vom Mittwoch geht die Suche nach Verschütteten weiter. Mehr als 50.000 Menschen gelten noch als vermisst. Behörden bestätigen inzwischen mindestens 920 Todesopfer. Erste deutsche Helfer sind vor Ort. Die Polizei rechnet heute wegen der Fernpassperrung in Österreich mit Staus auf der A7 und A8 schon ab Ulm. Die wichtige Alpenverbindung ist von 10 bis 12 Uhr gesperrt. Auch die lokale Ausweichroute über die Hantenjochstraße wird in der Zeit geschlossen. SWR-Reporter Thorsten Blümke berichtet.
10: Grund ist eine Protestaktion einer Bürgerinitiative, die die geplanten Tunnelprojekte auf der Fernpassroute ablehnt. Das Polizeipräsidium Schwaben Südwest rechnet vor und auch nach der Sperrung mit langen Staus. Schon auf der Strecke von Ulm nach Füssen, denn in Hessen, Rheinland-Pfalz und dem Saarland beginnen die Sommerferien. Der ADAC empfiehlt schon ab dem Kreuz Ulm-Elchingen über die A8 bis Rosenheim zu fahren und von dort zur Inntalautobahn. Oder ab Memmingen über die A96 zur Rheintalautobahn.
8: In einigen Orten in Baden-Württemberg hat es Stromausfälle gegeben. Beispielsweise waren in Schwetzingen und Oftersheim laut Polizei etwa 24.000 Haushalte seit dem späten Abend betroffen, teils bis kurz vor 4 Uhr heute früh. Ursache sei ein technischer Defekt im Schwetzinger Umspannwerk gewesen. Auch in Teilen von Baden-Baden wurde am Morgen ein Stromausfall gemeldet. Laut Stadtwerke ist die Ursache noch unklar. Experten arbeiteten aber mit Hochdruck daran. Erste Haushalte seien inzwischen wieder am Netz. Die Zeit 9.03 Uhr.
11: Der SWR1 Baden-Württemberg Verkehrsservice. Wir beginnen auf der A5. Karlsruhe Richtung Basel zwischen Ettlingen und Rastatt Nord. Unfall mit mehreren Fahrzeugen auf der rechten Spur. 1 Kilometer Stau im Moment. Dauert jetzt schon 10 Minuten länger. A8 Stuttgart Richtung Karlsruhe zwischen Stuttgart-Degerloch und Kreuz Stuttgart. 3 Kilometer Stau. Hier 15 Minuten mehr einplanen. A8 Stuttgart Richtung Karlsruhe zwischen Pforzheim Süd und Pforzheim Ost. 2 Kilometer Stau. 10 Minuten Verzögerung. A8 Stuttgart Richtung München zwischen Eichelberg und Tunnel Grübingen. 4 Kilometer Stau, dauert 25 Minuten länger. Und die Schweiz, A2 Luzern Richtung Gotthard zwischen Wassen und Göschenen. 2 Kilometer Stau, 20 Minuten Verzögerung. Alle Infos zum Nachlesen jederzeit bei uns in der SWR1 App. Ich wünsche allen eine gute und sichere Fahrt.
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11: Ja, Baden-Württemberg wird auch heute wieder eine ganz heiße Angelegenheit. Rekordtemperaturen bis zu 41 Grad erwarten wir und die vor allem in der Kurpfalz. Am Nachmittag kann es dann rund um Südschwarzwald und Westalb Quellwolken geben und auch schon erste kräftige Gewitter. Heute Nacht dann 25 bis 17 Grad. Der morgige Sonntag wird noch mal knallheiß, bis zu 39 Grad und immer schwüler und dann Gewitter. Hagelsturm und Platzregen sind möglich. Ab Montag wird es nicht mehr so heiß. Und dann heißt es, durchatmen.
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11: Mit Petra Klein. Ich wünsche euch allen einen saucoolen Samstagmorgen.

0: 9:12. SWR1 Baden-Württemberg, bloß kein Stress, auch bei dieser Hitze nicht. Da kann man jaulen, da kann man jammern, aber es gibt noch was Schöneres mit J, nämlich Jodeln. Ist übrigens viel einfacher, als viele denken. Denn beim Jodeln geht es vor allem um den Wechsel zwischen Brust- und Kopfstimme und die richtige Atemtechnik. Alles klar? Okay, wir schalten jetzt in die Jodelschule. Zu wem wohl? Na klar.
1: Holleri, du Dödel,
2: das genügt. Bitte, Herr Dr. Sudermann, Holleri.
3: Holleri, die Dudel.
4: Dudel.
2: Jö.
4: Jö.
2: Herr von Lilienkron, Hollera.
5: Hollera, die Dadel, do.
2: Danke. Frau Hoppenstedt.
6: Hollera, da Didel.
2: Holleri.
6: Holleri, die Dudel, du.
2: Du Dödel, die.
6: Holleri, du Dödel, du.
2: Du Dödel, die. Im ganzen Satz.
6: Holle röde dudel dö.
2: Du dödel die. Dö dudel dö ist zweites Futur bei Sonnenaufgang. Holle ri du didel do.
6: Die dudel dö.
2: Du dödel die.
6: Holla hi.
2: Holle ri.
6: Holle ri dö didel.
2: Du dödel.
6: Du dödel die.
2: Und alle bitte.
1: Holle ri du dödel die. Diri dudel dö.
2: Danke. Das war's für heute.
0: Tja, von wegen, jetzt geht's erst richtig los. Loriot, das war 1978 und heute gibt es Jodelkurse, die genauso viel Spaß machen und auch nicht so steif sind, zum Beispiel in Toggenburg und da hören wir gleich mal rein. Aber wenn ihr jodeln könnt, ja, dann schickt mir doch gerne eine Sprachnachricht ins Studio. Könnte ja sein, dass Jodeln irgendwie gut gegen die Hitze ist. Ich finde auf jeden Fall gut für die Laune. 0711 26 27 28.

0: SWR1 Baden-Württemberg. Bloß kein Stress, unser Motto heute: Jodeln statt Jammern. Und Jodeln kann man eigentlich ganz gut lernen mit Hilfe des Internets. Und das hat den Vorteil, dass man da sehr ungezwungen zu Hause ausprobiert werden kann. Ist wahrscheinlich auch besser so, wenn es keiner mitbekommt. Wer mutiger ist, der besucht einen richtigen Jodelkurs, wie SWR1-Kollegin Birgit Wächter. Die war in der Region Toggenburg, Schweizer Seite des Bodensees, und hat tatsächlich bei einem Naturjodelkurs mitgemacht.
1: Als Kind habe sie schon gespürt, erzählt Annelies, dass Jodeln eine besondere Gabe ist. Heute ist sie stolz, das Ganze weitergeben zu dürfen, und wir leicht entsetzt, was da noch auf uns zukommt. Naturjodeln, das ist Jodeln in Halbtönen. Es ist wild und farbig, mit Druck in der Stimme. Dazu sollen wir nun erstmal locker stehen und richtig atmen.
2: Und den Atem kommen lassen, sich entspannen beim Singen.
1: Wir versuchen es erstmal vorsichtig mit Summen.
2: Aus dem Summen heraus ein U sprechen.
1: Und jetzt noch O und A dazu. Oh je.
2: Habt ihr gemerkt, jetzt singt ihr ja schon, oder?
1: Vor allem sind wir jetzt gar nicht mehr zu bremsen. Wir werden zum Chor.
2: Sopran. Oh. Mit dem Bass dazu. Jo.
1: Und jetzt alle. Na geht doch. Grathebe, sagen die Schwitzer dazu. Zu Deutsch Begleitung. Jetzt fehlt nur noch das eigentliche Jodeln. Das macht Annelies selbst. Und wir begleiten sie voller Stolz.
3: Ein tolles neues Erlebnis, vor allem, dass in so kurzer Zeit ein riesiger gemeinsamer Jodel entstand.
4: Hat mir sehr gut gefallen, war wunderbar. Es war richtig schön, mal die Lungen wieder durchzuatmen. Man hat das Gefühl, jetzt kann man Bäume ausreißen.
5: Sehr gut, war sehr spannend, ja.
6: Es ist erstaunlich, wie schnell doch etwas klingt, nicht? In der Gruppe. Alles Laien, aber man könnte es wahrscheinlich fast verkaufen.
0: Ja, Jodeln macht Spaß. Das erleben gerade auch rund 12.000 Musikerinnen und Musiker in Basel beim Eidgenössischen Jodlerfest. Da hören wir nachher, nach halb zehn, mal genauer hin.

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1: Um kurz nach 10 mit Andrea Schindler.
2: Guten Morgen. Bei einem Brand in einem Wohnhaus in Hassmersheim im Neckar-Odenwald-Kreis ist laut Polizei in der Nacht ein Mann ums Leben gekommen. Zwei weitere Bewohner konnten sich retten. Bei einem weiteren Feuer in der Altstadt von Leonberg ist vermutlich ein Millionenschaden entstanden. Zuerst brannte ein Dachstuhl, dann auch ein Nachbarhaus. Verletzt wurde nach Polizeiangaben niemand. Ein Großfeuer hat in Kühlsheim bei Heilbronn am frühen Morgen außerdem ein Getreidelager vernichtet. Es blieb beim Sachschaden von etwa 400.000 Euro. Der Stromausfall in Teilen von Baden-Baden ist behoben. Laut Stadtwerke hatte er morgen eine Stunde lang die Innenstadt und Umgebung lahmgelegt. Die Ursache ist noch unklar. Nach einem Defekt im Schwetzinger Umspannwerk waren 24.000 Haushalte dort und in Oftersheim ohne Strom. Von gestern Abend bis teils kurz vor 4 Uhr heute früh. Die Babyklappe in Karlsruhe feiert heute mit einem Tag der offenen Tür, 25. Geburtstag. Sie war die erste moderne Babyklappe in Baden-Württemberg. Geplant sind ab 12 Uhr unter anderem ein Flohmarkt und ein Vortrag. Bei der Fußball-WM trifft das deutsche Team als nächstes am Montag auf Paraguay nach dem Sieg Spaniens gegen Uruguay. Frankreich ist jetzt Gruppensieger durch einen 4:1-Sieg gegen Norwegen. Die Norweger kamen weiter, ebenso wie Senegal. Sicher im 16-Finale stehen außerdem auch Belgien, Ägypten sowie Spanien und Kap Verde. 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
1: Der SW1 Baden-Württemberg Verkehrsservice. Vorsicht auf der B31N, Stockach Richtung Überlingen, zwischen Stockach Ost und Überlingen Nord. Ein defektes Fahrzeug und hier sind Menschen auf der Fahrbahn. A5 Karlsruhe Richtung Basel, zwischen Ettlingen und Rastatt Nord. Unfall mit mehreren Fahrzeugen auf der rechten Spur. 1 Kilometer Stau, 10 Minuten Verzögerung. A8 Stuttgart-Karlsruhe zwischen Pforzheim West und Heimsheim, in beiden Richtungen jeweils 3 Kilometer stockender Verkehr. A8 Stuttgart Richtung München, zwischen Eichelberg und Tunnel Grübingen. Ein Unfall, 6 Kilometer Stau, dauert 40 Minuten länger. Und die Schweiz A2 Luzern Richtung Gotthard, zwischen Wassen und Göschenen, 2 Kilometer Stau. Hier braucht man 20 Minuten, bis man durch ist. 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Das Wetter in Baden-Württemberg rekordverdächtig heiß. Bernd Mattlener im SW1 Wetterstudio. Was haben wir denn jetzt schon so auf dem Thermometer zu bieten?
3: Es ist schier unglaublich, dass wir jetzt um 9:30 schon über die 30-Grad-Marke gegangen sind in Freiburg, an der Stadtstation, wie auch in Mannheim, 32 Grad. Und die Sonne ist manchmal so ein bisschen gedimmt. Wir haben ein paar Schleierwolken da und ein bisschen Sahara-Staub. Aber das wird eben den Temperaturanstieg nicht wesentlich bremsen. Nach dem gestrigen Rekordtag wird es auch heute einen Rekordtag geben, wo wir an manchen Stationen noch vielleicht so ein halbes Grad, ein Grad mehr bekommen als gestern. Also 40, 41 Grad sind auf jeden Fall drin entlang des Oberrheins, rüber über den unteren Neckar bis in die Main-Tauber-Region, sonst 34 bis knapp 40 Grad. Und Gott sei Dank, muss man sagen, hält sich die Schwüle heute noch in Grenzen. Trotzdem kann es schon erste kleinere Schauer und Gewitter geben ab den Nachmittagsstunden vom Südschwarzwald raus über die Baar bis zur Westalb. Aber das werden nur vereinzelte Sachen sein. Manchmal bleibt so bei einem entfernten Grummeln und es trifft einem nicht mal direkt.
1: Ja, du sagtest gerade Schwüle und Grenzen, die werden morgen dann überschritten.
3: Ja, definitiv. Es wird morgen von Stunde zu Stunde immer unerträglicher, immer schwüler, dampfiger und letztendlich werden auch heftige Schauer und Gewitter entstehen, die von Südwest nach Nordost durchziehen. Wird nicht alle treffen, aber punktuell kommt es wirklich dicke runter mit Platzregen, Hagel und Sturmböen. Vor den Gewittern 32 bis 39 Grad, also immerhin 2 Grad weniger als heute. Für nächste Woche sieht es dann so aus, dass es jeden Tag ein bisschen weniger heiß wird, auch die Nächte besser zum Durchlüften und dazu wird es wechselhaft mit Regen und Gewittern.
1: Ach, wie herrlich. Also Regen, herrlich.
3: Regen, genau.
1: Und was die Unwetter morgen angeht, du bist an unserer Seite und wir reden morgen drüber.
3: Auf
1: Danke,
3: jeden Fall.
1: Bernd.

0: Alex Warren. Fever Dream, die schönste Art von Fieber, zumindest musikalisch. In SWR1 Baden-Württemberg, bloß kein Stress. Ja, wer glaubt, das Jodeldiplom sei ein netter Gag gewesen, den sich Loriot ausgedacht hat? Nein, Kerstin hat uns gerade ein Foto ihres Jodeldiploms ins Studio geschickt. Vielen Dank dafür. Und das sind diese Menschen, die so unglaubliche Sachen machen können mit ihrer Stimme und den Stimmbändern. Und 12.000 von ihnen, nämlich Jodlerinnen und Jodler, treffen sich an diesem Wochenende in Basel beim Eidgenössischen Jodlertag. Und genau da ist auch SWR1 Reporter Daniel Friedrich unterwegs. Daniel, bei euch auch richtig heiß, jodeln bei über 30 Grad im Schatten?
1: Ja, es ist definitiv anstrengend, aber die Jodler hier im eigens aufgebauten Jodlerdorf in einem Basler Park, die lassen sich das nicht anmerken. Es wird gesungen und gejodelt, was die Stimme hergibt, und es ist auch eine ganz besondere Stimmung, und das gefällt auch Jolanda Trüffer aus der Nähe von Basel.
2: Ach, das Miteinander eben, dass man miteinander Musik macht, kann auch mal ein schiefer Ton dazwischen sein, aber wenn es mit viel Herzblut und Liebe ist, ist es völlig okay.
1: Und was macht das Jodeln?
2: Also es kribbelt in den Füßen, im Bauch, im Kopf. Und das zieht einem so mit. Also es ist so eine richtige Energie.
1: Andrea Erpenbeck kommt ursprünglich aus Deutschland, lebt aber seit über 10 Jahren in der Schweiz. Und seit kurzem jodelt sie im ersten Frauencurly Basel. Wie kam es denn dazu?
3: Ich bin schon seit langem von einer Freundin, die hier auch mitsingt im Chor, bearbeitet worden. Ich soll doch mal schnuppern kommen, und ich habe mich eigentlich immer gewehrt. Und jetzt genieße ich es total. Es macht super Spaß, es befreit. Ich kann, egal wie gestresst und schlechter Laune, zum Chor kommen. Ich gehe danach immer fröhlich und lachend nach Hause.
1: Klingt so, als wenn es ansteckend wäre. Übrigens, auch für Menschen, die bisher noch nicht jodeln können, gibt es auf dem Jodlerfest auch was, nämlich einen Jodel-Workshop. Da hat auch gerade Claire Franklin mitgemacht. Sie ist gebürtige Britin und jetzt ziemlich begeistert.
4: Ich finde es eigentlich sehr lebendig. Und wie man sieht, das geht relativ einfach. Man muss ein bisschen Rhythmus haben und dann geht es eigentlich.
1: Ja, und was ich auch total interessant finde, nicht nur Schweizer oder Österreicher sind hier dabei, sondern es wird quasi rund um die Welt gejodelt. Ich habe eine Gruppe aus den USA getroffen, Familie Brent aus dem Bundesstaat Wisconsin.
5: We have a Yodel Club there.
1: Wir haben da einen Jodelclub. Der wird heute Abend hier singen. Wir sind eine ganze Gruppe aus den USA, die extra wegen des Fests hergekommen ist. Ja, aber wie ist denn bitte das Jodeln rüber nach Amerika gekommen? Das wollte ich natürlich auch wissen. Tja, das waren die Siedler aus dem Schweizer Glarus, die in den USA Neu-Glarus aufgebaut haben. Und die haben die Tradition des Jodelclubs fortgeführt, Generation für Generation. Was für eine tolle Geschichte. Wem es draußen zu warm ist, der kann auch in eine der vielen Kirchen von Basel gehen. Dort finden nämlich auch viele Jodelkonzerte statt. Insgesamt werden das ganze Wochenende über rund 200.000 Besucher erwartet.
0: Daniel Friedrich, SWR1 Reporter in Basel beim Eidgenössischen Jodlertag mit dem Jodelclub aus den USA. Also, wenn das nicht Gänsehaut macht, wer will? Einfach mal zu Hause probieren. Unser Motto heute: Jodeln statt Jammern.

0: SWR1 Baden-Württemberg. Wir wollen mal wieder unseren Sendertitel Bloß keinen Stress ein bisschen mit Leben beleben. Tomte, das machst du doch für uns, oder? Guten Morgen.
1: Wunderschönen guten Morgen zusammen. Wir haben heute Morgen schon früh Gas gegeben, haben schon die Arbeiten erledigt, sitzen jetzt schön draußen im Schatten, im Kühlen und werden jetzt noch eine Butterbreze Deluxe genießen. Heute nicht so viel machen, gar nichts arbeiten, sondern einfach mal faulenzen, Wetter genießen und ganz viel trinken. Heute Abend wird dann natürlich Fußball gucken. Ich wünsche euch einen schönen Tag. Lasst euch das Frühstück so richtig gut jetzt schmecken und wie gesagt, bloß kein Stress. Da war der Tomte aus All Over Warm Beach. Macht's gut. 40.
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12: Um 10 Uhr mit Andrea Schindler. Guten Tag. Extremhitzewellen wie diese werden wohl häufiger. In Stuttgart fällt der zweite Tag beim Kesselfestival aus. Das Wetter überall Sonne, nachmittags vereinzelt Gewitter, 34 bis 41 Grad. Die gegenwärtige Hitzewelle wird nach Ansicht des Klimaexperten des Deutschen Wetterdienstes Becker keine Ausnahme bleiben. Der Anstieg der Treibhausgase in der Atmosphäre mache Hitzewellen im Frühsommer wahrscheinlicher, sagte Becker im Deutschlandfunk.
13: Früher war es so, dass es im Mai oder Juni dann eben noch nicht so heiß werden konnte, weil sowohl der Boden als auch zum Beispiel das Mittelmeer noch nicht so heiß waren oder einfach noch nicht so aufgrund des Frühjahrs und des Winters vorher noch erstmal sich erwärmen müssen, sodass dann, wenn die Luft aus dem Süden kommt, sie auf dem Weg im Juni noch etwas moderiert wird, während sie dann im Juli und August maximal warm ist. Aufgrund der globalen Erwärmung nimmt dieser Kühlungseffekt ab.
12: Heute und morgen werden neue Hitzerekorde erwartet. Erst zum Wochenanfang sinken dann die Temperaturen deutschlandweit unter 30 Grad. Immer mehr Veranstaltungen werden hitzebedingt abgesagt. Jetzt auch der zweite Tag heute beim Kesselfestival in Stuttgart. Einzelheiten von Günter Laubis.
14: Gestern noch feierten 30.000 Menschen auf dem Wasen bis tief in die Nacht. Da aber schon haben die Veranstalter gemerkt, was für eine Belastung die aktuelle Wetterlage für alle sei. Heute geht deshalb gar nichts. Bei Temperaturen über 40 Grad und einer extrem hohen UV-Belastung könne man das Festival nicht guten Gewissens stattfinden lassen. Gäste, Künstlerinnen, Künstler sowie das gesamte Festivalpersonal seien gefährdet. Wer Tickets für beide Tage hat, bekommt den Kaufpreis zur Hälfte zurück. Reine Samstagstickets werden komplett erstattet.
12: Bundesfinanzminister Klingbeil will einem Bericht zufolge die Alkoholsteuer erhöhen um 20%. Das geht aus einem Gesetzentwurf des Finanzministeriums hervor, der dem Redaktionsnetzwerk Deutschland vorliegt. Die Expertenkommission von Bundesgesundheitsministerin Wagen habe sogar eine Erhöhung von 40% empfohlen. Die Biersteuer will Klingbeil demnach nicht antasten. Wein soll steuerfrei bleiben. In Venezuela hat nach der Erdbebenkatastrophe das Militär die Kontrolle übernommen, damit die öffentliche Ordnung aufrechterhalten wird und Rettungskräfte arbeiten können, so die Nationalversammlung. Aktuell sind 920 Todesopfer bestätigt. Am Morgen gab es ein Nachbeben der Stärke 4,9, meldet das Europäische Erdbebenzentrum. Deutschland bereitet sich auf den nächsten Fußball-WM-Gegner vor. Der heißt Paraguay. Das hat sich aus den Spielen in der Nacht ergeben. Im heutigen Training soll die deutsche Mannschaft Lösungen finden, wie die als robust geltenden Südamerikaner besiegt werden könnten. Die Öffentlichkeit ist vom Training ausgeschlossen. Anpfiff für das 16. Finalspiel der Deutschen ist am Montag um 22.30 Uhr. Und jetzt ist es 10.03 Uhr.
15: Der SWR1 Baden-Württemberg Verkehrsservice. Vorsicht auf der A8 Karlsruhe Richtung Stuttgart. Auf der Pfinztalbrücke Gefahr durch Straßenschäden. A5 Karlsruhe Richtung Basel zwischen Ettlingen und Rastatt Nord. Unfall mit mehreren Fahrzeugen auf der rechten Spur. 1 Kilometer Stau, 10 Minuten Verzögerung. A8 Stuttgart-Karlsruhe zwischen Pforzheim-West und Heimsheim in beiden Richtungen jeweils 3 Kilometer stockender Verkehr. A8 Stuttgart Richtung München zwischen Eichelberg und dem Tunnel Grübingen, Unfall 7 Kilometer Stau, Verzögerung jetzt bis zu einer Stunde. Und die Schweizer 2 Luzern Richtung Gotthard zwischen Wassen und Göschnen 2 Kilometer Stau, Verzögerung bis zu 20 Minuten. Allen unterwegs eine gute und sichere Fahrt und ich wünsche ganz viel Wasser dabei zu haben. Wir haben noch eine aktuelle Meldung, Vorsicht auf der A8 Karlsruhe Richtung Stuttgart zwischen Kreuz Stuttgart und Stuttgart-Möhringen. Hier liegen Fahrzeugteile auf der Fahrbahn. 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Es wird wohl der heißeste Tag des Jahres mit bis zu 41 Grad. Die können dann in der Kurpfalz wohl erreicht werden. Es kann eventuell schon am Nachmittag mal um den Südschwarzwald und auf der Westalb Quellwolken geben. Zum Teil auch örtlich kräftige Gewitter, aber zum Teil grummelt es nur ein bisschen und es bleibt komplett trocken. Heute Nacht vielleicht ein paar Schauer und Gewitter bei 25 bis 17 Grad. Morgen 2 Grad kühler, 39 Grad maximal, aber es wird ganz schön schwül. Und dann kommen sie, heftige Gewitter, Platzregen, Hagel und Sturm. Und am Montag Regen und nicht mehr so heiß.
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15: Mit Petra Klein, guten Morgen. Und ich weiß, wovon ihr träumt.
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0: 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Samstagmorgen, bloß keinen Stress machen. Wir feiern lieber. Also Amerika feiert nicht nur die WM, sondern auch sich selbst. Nämlich die Unabhängigkeit seit 250 Jahren. Und es wird vor allem am 4. Juli gefeiert, dem Unabhängigkeitstag. Aber bei so einem Jubiläum, ja, da darf man auch schon mal ein bisschen früher anfangen zu feiern. Zum Beispiel eine ganze Woche früher. Bei uns zum Beispiel in Baden-Württemberg. Wenn die deutsch-amerikanische Freundschaft traditionell in der Böblinger Panzerkaserne richtig gefeiert wird. Fragt sich nur, gibt's da überhaupt was zu feiern? SWR1-Reporterin Laura Grabowski hat sich genau dazu mal in Böblingen umgehört.
1: Was würden Sie sagen, wie ist die Freundschaft gerade so zwischen Amerikanern und Deutschen?
2: Ich glaube, schlecht.
1: Warum?
2: Na, Herr Trump gibt alles dazu.
3: Also gerade verstehen Sie sich ja ganz gut.
4: Naja, nicht so toll.
5: Also nicht schlecht, muss ich ganz ehrlich sagen. Ne?
6: Ist vielleicht nicht ganz so gut.
7: Man muss schauen, dass man einigermaßen die Beziehung aufrechterhält, aber Trump will im Moment keine Freundschaft zu uns.
1: Haben Sie Kontakt mit Bewohnern der Kaserne hier in Böblingen?
4: Nein, leider nicht.
1: Wollen Sie das gerne?
4: Ja, das wäre cool. Also die haben auch sehr viel Süßigkeit. Das finde ich gut.
8: Früher waren wir gerne in der Kaserne. Ich habe auch mal ein halbes Jahr geschafft. Da war ich an für sich begeistert. Aber jetzt möchte ich da an für sich nicht mehr hin.
1: Würden die fehlen, wenn die nicht mehr da wären?
9: Ich denke ja, weil auch die Stadt Böblingen und Sindelfingen leben von der Kaserne.
3: Die kommen auch jeden Tag einkaufen und so. Also irgendwie gehört es schon einfach. Gehören sie einfach dazu.
1: In der Kaserne, da feiern die den Unabhängigkeitstag. Können Sie sich das vorstellen, da hinzugehen?
10: Warum nicht, wenn es gutes Essen gibt?
11: Tatsächlich habe ich mir überlegt, hinzugehen, weil mich das schon mal interessieren würde. Ich glaube, näher an USA komme ich nicht als da.
0: Ja, dann also nix wie hin nach Böblingen in die Panzerkaserne. Ab 15 Uhr geht's heute los. Die Parkplätze sind knapp, deshalb lieber mit den Öffentlichen fahren. Eintritt ist frei. Es gibt unter anderem ein Wassermelonen-Wettessen. Göttlich bei dem Wetter, oder? Amerikanisches Barbecue, Live-Musik und man kann alte Autos zertrümmern. Um 22 Uhr gibt es ein großes Feuerwerk. So feiert die US-Armee den Unabhängigkeitstag in Böblingen heute schon.

10.23 Uhr, 7 Minuten vor halb 11 am Samstagmorgen mit SWR 1 Baden-Württemberg. Heißes Wochenende, was brauchen wir? Wasser. Wassermelone, was man draus machen kann. 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

0: Über das weitere Vorgehen wird noch entschieden. Die Schönbuchbahn im Kreis Böblingen kann ab September im Vollbetrieb fahren. Laut Landratsamt hat die Landeseisenbahnaufsicht die notwendige Erlaubnis erteilt. Wegen einer Auflage konnten bisher nicht alle 12 Fahrzeuge eingesetzt werden. Deswegen fuhren nicht viertelstündlich, sondern nur halbstündlich Züge. Tennisprofi Tatjana Maria aus Bad Saulgau spielt heute Mittag im Finale im britischen Eastbourne gegen Madison Keys aus den USA. Falls Maria gewinnt, wäre es ihr 5. WTA-Titel. Das Match gilt als Generalprobe für Wimbledon. Da spielt Maria dann in der ersten Runde gegen die Kasachin Julia Putintseva. 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
1: Der SW1 Baden-Württemberg Verkehrsservice. Zunächst Vorsicht auf der A8 Stuttgart Richtung München in Höhe Eichelberg. Hier liegen Fahrzeugteile auf der Fahrbahn. Vorsicht auf der A3 Frankfurt Richtung Würzburg zwischen Wertheim-Lengfurt und Helmstadt. Hier liegt eine ca. 2 Meter große Holzlatte auf der Fahrbahn. Vorsicht auf der A5 Karlsruhe-Frankfurt zwischen Karlsruhe-Mitte und Karlsruhe-Durlach in beiden Richtungen. Gefahr durch Straßenschäden auf der rechten Spur. A5 Karlsruhe Richtung Basel zwischen Ettlingen und Rastatt Nord. Unfall mit mehreren Fahrzeugen auf der rechten Spur. Jetzt 6 Kilometer Stau, dauert 20 Minuten mindestens länger. A8 Karlsruhe Richtung Stuttgart zwischen Pforzheim West und Pforzheim Ost, 4 Kilometer stockender Verkehr, und in der Gegenrichtung zwischen Pforzheim Süd und Pforzheim Ost 3 Kilometer stockender Verkehr. A8 Stuttgart Richtung München zwischen Eichelberg und dem Tunnel Grübingen, Unfall 7 Kilometer Stau. Hier braucht man eine Stunde länger. Schweiz, A2 Luzern Richtung Gotthard zwischen Wassen und Göschnen, 2 Kilometer Stau. Das dauert 20 Minuten länger. Alle Verkehrsinfos zu jeder Zeit in der SWR1 App. Ich wünsche eine gute Fahrt und genug Wasser im Auto, falls ihr im Stau steht. Das Wetter in Baden-Württemberg, ja, heiß, heißer Baden-Württemberg, so kann man es heute wirklich sagen. 34 bis 41 Grad, und die werden wir in der Kurpfalz erreichen. Jetzt schon haben wir an vielen Orten die 30 Mark überschritten. In Heidelberg sind es 33 Grad, am Stuttgarter Flughafen 31 Grad und auch in Lahr werden 31 Grad gemessen. Es kann am Nachmittag rund um den Südschwarzwald und auf der Westalb schon mal Gewitter geben, aber das ist sehr vereinzelt. Auch vereinzelt nur heute Nacht Schauer und Gewitter, dann bei 25 bis 17 Grad. Morgen wird es wieder sehr heiß und vor allem zunehmend schwül, und das entlädt sich dann in heftigen Gewittern. Es drohen Sturmhagel und Platzregen. Am Montag nicht mehr so heiß und es gibt Regen.
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1: Mit Petra Klein. Ich wünsche einen schönen Samstagvormittag.

0: Mit freundlichen Grüßen von SWR1, die Sportfreunde Stiller. Letzter Samstag im Juni, wer weiß, was das bedeutet? Genau, heute Abend wieder von 18 bis 20 Uhr.
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0: Jedes Mal mit einer neuen Motto-Top 10. Und an einem Thema kommen wir natürlich gerade alle nicht vorbei, die Fußball-Weltmeisterschaft. Und welche eure Top 10 WM-Hits sind, das hören wir heute Abend. Außerdem jede Menge Fun und Fakten rund um die große SWR1-Hitparade. Heute Abend geht es unter anderem um diesen Titel hier.

Die Schlager, Retro-Italo-Schlager von Roy Bianco und den Abruzzanti Boys. Bella Napoli, die stehen heute Abend übrigens auch auf der Bühne, auf der gestern noch Zucchero oder auch Anastasia gespielt haben, beim Wirt Open Air in Künzelsau. Was Bella Napoli mit der Hitparade 2025 gemeinsam hat, könnt ihr hören nach 18 Uhr in der SWR1 Baden-Württemberg Hitparaden-Show. Und noch bis 12 Uhr könnt ihr für eure Lieblings-WM-Hits auf swr1.de abstimmen und ein Hitparaden-Fanpaket gewinnen. So, und jetzt gibt es natürlich Leute, die sagen, ach nö, WM und WM-Songs. Nee, ich bin ja eher so ein Serienfreak oder Filmfreak, wenn Fußball im Fernsehen läuft. Und auch für die haben wir was. Wir schauen schon mal auf Ende Juli, unsere große Hitparadenshow-Abstimmung. Da geht es dann um Film- und Serienhits. Großes Angebot. Vielleicht ist dieser Favorit ja euer Favorit. Die schönste Föhnwelle. Unknown Stuntman. Ein Kult für alle Fälle. 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

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Bloß keinen Stress am Samstagvormittag. Wir sind dabei, Gänsehautmomente zu sammeln, was ja nicht verkehrt ist bei 40 Grad und mehr. Deshalb der Wochenendtipp: Keller aufräumen. Ja? Schön kühl. Und es ist gruselig, was man da manchmal findet. Und auch das gibt Gänsehaut.

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15: Um 11 Uhr mit Andrea Schindler. Guten Tag. Finanzminister Klingbeil will angeblich 20% Steueraufschlag für Alkohol. Mehrere Tübinger bekommen Ausschläge nach dem Baden im Neckar. Das Wetter überall Sonne, nachmittags vereinzelt Gewitter bis 41 Grad. Alkohol könnte bald teurer werden. Bundesfinanzminister Klingbeil will möglicherweise die Steuer darauf erhöhen, und zwar um 20%. Maren Weil berichtet.
16: Hochprozentiges wie Wodka, Whisky oder Rum würde einen knappen Euro teurer pro 0,7 Liter Flasche. Und auch Sekt und Alkopop sollen mehr kosten. Bier und Wein dagegen nicht. Dem Redaktionsnetzwerk Deutschland liegt dazu ein Gesetzentwurf vor. Klingbeil liegt mit seinen Plänen damit klar unter der Empfehlung einer Expertenkommission. Die wollte eine deutlich höhere Steuer, plus 40% im nächsten Jahr und später sogar eine Verdopplung des Steuersatzes. Denn Alkohol sei in Deutschland besonders günstig und das erhöhe das Suchtrisiko.
15: Ministerpräsident Özdemir hat seine Partei aufgefordert, konstruktiv mit anderen Parteien zusammenzuarbeiten. Der Weg für die Zukunft sei Zusammenarbeit, auch mit der Union, sagte der grünen Politiker dem Spiegel. Özdemir bot der schwarz-roten Regierung Kooperation an. Er sehe das als staatspolitische Verantwortung. Wegen der Hitzewelle in Europa rechnen Forscher mit einem starken Eisverlust der Alpengletscher. Nach Meinung eines Schweizer Experten könnten dort schon am Montag die Schneereserven des Winters aufgebraucht sein und das Gletschereis anfangen abzuschmelzen. So früh war der sogenannte Gletscherschwundtag bisher nur einmal im Jahr 2022. Heute und morgen werden neue Hitzerekorde erwartet. Israel und der Libanon haben in Washington ein Abkommen unterzeichnet, das in Zukunft friedliche Beziehungen beider Länder ermöglichen soll. Der Plan, die reguläre libanesische Armee, soll gestärkt und die vom Iran unterstützte Hisbollah-Miliz entwaffnet werden. Im Gegenzug soll Israels Militär abziehen. Die Angriffe der Hisbollah sind der Grund, warum Israel den Süden des Libanon besetzt hat. Die Hisbollah droht, sollte der Plan umgesetzt werden, gäbe es Bürgerkrieg. In Tübingen berichten mehrere Menschen von einem juckenden Ausschlag, nachdem sie im Neckar geschwommen waren. Grund könnten Zerkarien sein, sogenannte Saugwurmlarven. Lena Pflüger.
17: Nur einen Millimeter klein sind die Larven dieses Saugwurms. Auf der Suche nach einem Wirt bohren sich die Zerkarien in die Haut. Im Menschen überleben diese Parasiten nicht lange, lösen aber einen Ausschlag mit kleinen roten Pusteln oder Quaddeln aus. Zerkarien gelangen über den Kot von Enten und Nilgänsen ins Wasser. Weil der Neckar im Moment sehr warm ist und langsam fließt, kommen sie gerade am Ufer häufig vor. Das Gesundheitsamt rät vom Schwimmen im Neckar ab.
15: Deutschland bereitet sich auf den nächsten Gegner bei der Fußball-WM vor und der heißt am Montag Paraguay. Das hat sich aus den Spielen der Nacht ergeben. Im Training heute soll das deutsche Team Lösungen finden, wie die als robust geltenden Südamerikaner besiegt werden könnten. Die Öffentlichkeit ist vom Training ausgeschlossen. Anpfiff Montagabend ist 22.30 Uhr. Und jetzt ist es 11.03 Uhr.
3: Der SWR1 Baden-Württemberg Verkehrsservice A5 Karlsruhe Richtung Basel zwischen Ettlingen und Rastatt Nord. Unfallaufnahme 5 Kilometer Stau, dauert 20 Minuten länger. A8 Karlsruhe Richtung Stuttgart zwischen Pforzheim West und Pforzheim Ost. 4 Kilometer stockender Verkehr und in der Gegenrichtung zwischen Pforzheim Süd und Pforzheim Ost 2 Kilometer stockender Verkehr. A8 Stuttgart Richtung München zwischen Eichelberg und dem Tunnel Grübigen. Unfall 7 Kilometer Stau, immer noch eine Stunde Verzögerung. Schweiz A2 Luzern Richtung Gotthard zwischen Steg und Göschnen 4 Kilometer Stau, dauert 40 Minuten länger. Alle Verkehrsinfos natürlich jederzeit bei uns in der SWR1 App. Ich wünsche eine gute Fahrt und wo es länger dauert, viel Geduld und viel Wasser. Das Wetter in Baden-Württemberg, ja, der nächste Hitzerekord steht an. Wir rechnen heute mit Höchsttemperaturen von bis zu 41 Grad. Es kann auch schon erste Gewitter geben, wenn dann rund um Südschwarzwald und auf der Westalb aufpassen. Die können noch mal kräftiger ausfallen. Andere Regionen gehen vollkommen leer aus und kriegen vielleicht nur aus der Ferne ein Grollen mit. Heute Nacht 25 bis 17 Grad, morgen wird es noch mal heiß. Knapp an die 40 Grad und dazu auch zunehmend schwül. Und das Ganze entlädt sich dann in heftigen Gewittern. Platzregen, Hagel und Sturm drohen. Der Montag wird regnerisch und nicht mehr so heiß.
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3: Mit Petra Klein. Einen schönen, coolen Samstagvormittag wünsche ich.

0: 11 Minuten nach 11. 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Bloß keinen Stress sollte man heute sehr wörtlich nehmen. Wer kann, der bleibt zu Hause. Viele Veranstaltungen wurden an diesem Wochenende ja wegen dieser krassen Hitze schon abgesagt. Zum Beispiel das Rutenfest in Bopfingen oder auch alle Spiele des Württembergischen Fußballverbands. Aber manches kann man eben nicht absagen. Zum Beispiel, wenn man Landwirtschaft hat mit Tieren, die müssen versorgt werden. Oder zum Beispiel auch Weinberge. Unser Kollege und Hobbywinzer Markus Beschorner hat seine Weinberge bei Tübingen-Hirschau unterhalb der Wurmlinger Kapelle. Wir besuchen ihn immer ja wieder mal während des Jahres. Und heute sind wir wieder live bei ihm und seinem Patenkind Barbara, seine Praktikantin, die ihm über die Schulter schaut. Markus, guten Morgen. Im Weinberg ist es ja gerne besonders warm und sonnig. Wie ist es bei dir?
1: Bolle heiß und ich sag ausdrücklich noch ist es ein bisschen auszuhalten, aber das ändert sich fast gerade minütlich. Wir haben uns beide wirklich hier an eine Hecke gedrängt, um ein bisschen Schatten zu bekommen, sonst geht gar nichts mehr. Wir haben hier steile, hohe Mauern, Südlage, ein Traumausblick ins Neckartal und ich wollte gestern Abend mal wissen, wie warm es an der Mauer ist. Ich habe 60 Grad gemessen.
0: Meine Güte, also da brutzelt ja wirklich alles weg. Wie kommen die Trauben damit zurecht?
1: Ja, noch schauen die ganz gut aus. Die Blüte ist jetzt durch. Man sieht schon so kleine grüne Beeren. Aber wir müssen jetzt halt schauen, dass die einigermaßen gut durch die Hitze kommen.
0: Ja, wir bekommen Sonnenbrand. Auch Pflanzen können Sonnenbrand bekommen. Wie sieht das beim Wein aus?
1: Ja, tatsächlich sagt man, dass es sein könnte. Aber eigentlich ist es nicht so, dass die Haut selbst verbrennt, sondern die Beeren können später, wenn sie größer sind, Hitzestress bekommen. Wenn es da drin mehr als 40 Grad hat, dann schrumpeln die so zusammen. Früher hat man gedacht, das kommt von der Sonnenstrahlung. Aber tatsächlich ist es so, dass es eher Hitzestress ist. Und deshalb habe ich Barbara auch gezeigt, was man da machen kann. Ne, Barbara?
2: Genau, und es ist fast erstmal ein bisschen Widerspruch, nämlich wir entblättern die Traubenzone, aber wir entblättern sie so, dass die Trauben einfach mehr Luft und Licht kriegen. Und das hat Markus mir jetzt heute Morgen schon intensiv gezeigt. Es gibt immer noch genügend Blätter, die auch Schatten werfen, aber es geht eben darum, dass die Trauben jetzt von unten her frei werden, sodass sie einfach gut durchlüftet sind. Und natürlich auch Licht und Sonne kriegen sollen.
1: Ja, da gibt es ganz verschiedene Theorien, wie man das am besten macht. Aber wir sind mit der Methode bisher ganz gut gefahren.
0: Ja, muss man einfach Erfahrungen auch sammeln. Ne? Jetzt haben wir das andere Thema. Wir haben die Hitze und wir haben die Trockenheit. Es hat ewig nicht mehr geregnet.
1: Ja, also das ist die größte Sorge. Wir brauchen dringend Wasser. Also hier in der Steillage, da ist Gießen und Wasser herfahren total aufwendig. Da sind wir froh, dass wir auf zwei Terrassen ganz alte Spätburgunderreben stehen haben. Die sind über 50 Jahre alt, die Wurzeln richtig tief, 12 bis 15 Meter wahrscheinlich. Die finden jetzt noch Wasser, aber wie lange, das weiß ich nicht. Und die jungen Reben, die wir vor 4 Jahren hier gepflanzt haben, die reagieren viel empfindlicher auf die Trockenheit. Da gibt es schon so ein paar Flecken und da habe ich gestern Abend gegossen, aber auch der Regenwassertank ist bald leer. Ich befürchte halt, wir müssen uns immer mehr auf solche Extreme einstellen. Deshalb testen wir auch gerade, wie man junge Triebe von Sorten, die zum Beispiel gegen Traubenkrankheiten widerstandsfähig sind, auf alte Stöcke pfropfen kann, um diese alten tiefen Wurzeln weiter nutzen zu können. Aber wichtig, Leute, wir brauchen Wasser, Regen ganz dringend. Und wir beide, Barbara und ich, wir brauchen gleich einen kühleren Ort. Also es ist jetzt wirklich vorbei.
2: Ja. Sieht's aus, genau.
0: Regen kommt am Montag. Am Montag kommt
1: Regen. Du hast es versprochen.
0: Und ab in den Weinkeller mit euch. Drauf. Aber um diese Uhrzeit, bitteschön, nur zum Abkühlen.
1: Alles klar, machen wir.
2: Okay. Ciao. Tschüss.
0: Trauben, die Hitzestress bekommen und schrumpeln. Ich dachte schon, der redet von meinem Oberschenkel.

20 SW1 Baden-Württemberg Verkehrsservice. Vorsicht bitte auf der A5 Frankfurt Richtung Karlsruhe zwischen Kreuz Waldorf und Kronau. Hier Fahrradfahrer auf dem Standstreifen und der Fahrbahn.

0: für ein bisschen Headbang am Samstagmorgen.
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0: Um 11:30 mit Andrea Schindler.
2: Guten Tag. Bundesfinanzminister Klingbeil will einem Bericht zufolge die Alkoholsteuer um 20% erhöhen. Das geht aus einem Gesetzentwurf des Finanzministeriums hervor. Die Expertenkommission von Bundesgesundheitsministerin Warken habe sogar eine Erhöhung von 40% empfohlen. Die Biersteuer will Klingbeil demnach nicht angreifen, Wein solle aber steuerfrei bleiben. Bei einem Brand in einem Wohnhaus in Hassmersheim im Neckar-Odenwald-Kreis ist laut Polizei in der Nacht ein Mann ums Leben gekommen. Zwei weitere Bewohner konnten sich demnach retten. Bei einem weiteren Feuer in der Leonberger Altstadt ist vermutlich ein Millionenschaden entstanden. Zuerst brannte ein Dachstuhl und dann auch das Nachbarhaus. Verletzt wurde nach Polizeiangaben niemand. In Kühlsheim bei Heilbronn hat ein Großfeuer am frühen Morgen außerdem ein Getreidelager vernichtet. Es blieb beim Sachschaden von etwa 400.000 Euro. Landesweit fallen hitzebedingt viele Veranstaltungen aus und jetzt auch das Kesselfestival in Stuttgart.

0: ist. A8 Stuttgart Richtung München zwischen Eichelberg und Mühlhausen. 10 Kilometer Stau, dauert mindestens 45 Minuten länger. Und in der Gegenrichtung zwischen Märklingen und Mühlhausen 5 Kilometer Stau, das dauert 20 Minuten länger. Wir haben noch die Schweiz, A2 Luzern Richtung Gotthard zwischen Wassen und Göschnen. 3 Kilometer Stau, 30 Minuten Verzögerung. Alle Verkehrsinfos jederzeit natürlich auch in der SWR1 App. Ich wünsche eine gute und coole Fahrt. Baden-Württemberg schwitzt schon jetzt vor 12 Uhr bei 36 Grad in Heilbronn, 34 Grad in Baden-Baden, 34 Grad in Lörrach und 31 Grad in Laupheim. Und das ist noch nicht das Ende. Es geht heute hoch bei den Temperaturen bis zu 41 Grad, vor allem in Nordbaden. Es wird in den allermeisten Landesteilen trocken und wirklich heiß bleiben. Ganz vereinzelt kann es rund um den Südschwarzwald und um die Westalb Quellwolken geben und ganz eng begrenzte, kräftige Gewitter. Aber da, wo es gewittert, bitte aufpassen. Heute Nacht 25 bis 17 Grad, morgen wieder heiß, fast 40 Grad und schwüler. Das Ganze endet dann in Hagelsturm, Platzregen und starken Gewittern. Der Montag, der wird frischer und dann gibt es auch wieder Regen. Herrliche Aussichten, oder?
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0: Mit Petra Klein am Samstagvormittag.

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1: Ja, wie oft haben wir uns schon entscheiden müssen, was geht vor, Arbeit oder Privates? Egal, wie die Entscheidung jeweils ausgefallen ist, letztlich blieb es ja bei uns privat. Das ist aber bei Promis vollkommen anders. Da bekommt es eben die ganze Welt gleich mit. Wie beim belgischen Nationalspieler Jeremy Doku. Der ist von der WM abgereist, um die Geburt seines Sohnes mitzuerleben. War ein Riesenthema, Riesenaufreger und zwar nicht nur in der Fußballwelt. Und deshalb haben wir am wahren Nabel der Welt, was Weisheiten angeht, also in Freiburg, ein paar Meinungen eingesammelt. Also genauer gesagt, Stefan Schlegel hat das für uns getan.
2: Ein belgischer Spieler hat jetzt ein WM-Spiel verpasst, weil er zur Geburt seines Sohnes geflogen ist. Nachvollziehbare Entscheidung?
3: Ja, da muss man doch ganz klar Prioritäten setzen, oder finden Sie nicht?
2: Ja, auf jeden Fall. Die Frage ist nur, wo?
3: Bei mir geht die Familie dann vor.
2: Auch wenn es bei der WM ist und das ganze Land zuschaut?
3: Das muss man aushalten können.
4: Würde ich auch so machen, wenn meine Frau ein Kind kriegen würde.
2: Dann würden Sie auf ein WM-Spiel verzichten?
4: Ja.
2: Wobei Sie wahrscheinlich nie die Möglichkeit haben, zu einem WM-Spiel zu kommen.
4: Da haben Sie wieder recht.
5: Teilt, teilt.
2: Was meinen Sie damit?
5: In dieser Gehaltsklasse mit dieser Sportart sollte man eigentlich seine Pflicht erfüllen, aber doch wieder verständlich ist die schönste Sache der Welt, Geburt des Kindes.
2: Und Fußball ist ja nur die schönste Nebensache der Welt, oder wie?
5: Tatsächlich, für ihn wahrscheinlich auch in diesem Fall.
6: Sohn kommt nur einmal auf die Welt.
2: Ich meine, wenn alle 4 Jahre Geburt wäre, dann wäre es was anderes?
6: Nein, nicht unbedingt, aber das ist einmalig, das kriegt er nie mehr.
7: Ist halt die Frage, wie das System Fußball damit umgeht. Diese patriarchalen Strukturen beim Fußball, die stehen da gar nicht drauf, dass ein Mann seine Gefühle zeigt und sagt, mein Kind ist mir wichtiger wie so eine läppische WM.
2: Aber es ist ja keine läppische WM.
7: Naja, das ist ja Ansichtssache, ehrlich gesagt. Und ich als Frau, ich glaube, wenn mein Mann nicht zur Geburt kommen würde, wegen irgendeiner Sache, wäre ich auch nicht amüsiert, ehrlich gesagt.
2: Gibt es denn irgendeine Sache, bei der Sie sagen würden, ja okay, das war jetzt wichtiger?
7: Ich befürchte, wenn er ins Weltraum fliegen würde, da kann er ja nicht so einfach wieder zurückkommen.
3: Wenn der Mensch die Welt betritt, das ist etwas, was in Erinnerung bleibt. Ich kann es aus eigener Erfahrung, ich möchte es auch nicht missen.
2: Wobei er ja auf dem Platz wahrscheinlich eine wichtigere Rolle spielt als im Kreissaal.
8: Man muss immer die Frau unterstützen und das ist das Wichtigste. Ist die Familie.
9: Die Frage ist halt, was wird ihn mehr verfolgen, wenn er mal irgendwann alt ist und sein Kind zu ihm sagt, Papa, wo warst du damals, wo ich geboren bin? Und er sagt, war in Amerika, hab in der Sonne Fußball gespielt.
2: Ist es nicht auch eine Last für das Kind, dass es weiß, mein Papa hat meinetwegen ein Weltmeisterschaftsspiel verpasst? Ist das nicht auch ein Problem?
9: Und dann kann das Kind stolz auf den Vater sein, dass er nach Hause gefahren ist und gesagt hat, ich bin lieber bei deiner Geburt dabei.
2: Ist es eigentlich Quatsch, dass wir überhaupt darüber reden, weil es einfach seine Privatsache ist?
8: Wenn wir eben vergeht, die Familie bleibt.
1: Ja, Praise heißt der Sohn von Jeremy Doku, er soll wohlauf sein. Sein Vater ist auch schon wieder zurück bei der WM. Hat heute Morgen um 5 Uhr unserer Zeit mitgeholfen, dass die Belgier 5:1 gegen Neuseeland gespielt haben und damit mal ganz cool den Gruppensieg eingefahren haben.

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9: Um 12 Uhr mit Andrea Schindler. Guten Tag. Hausärzte mahnen bei der Politik mehr Hitzeschutz an. Ministerpräsident Özdemir ist für eine Prüfung eines AfD-Verbotsantrags. Das Wetter, überall Sonne, nachmittags vereinzelt Gewitter bei bis zu 41 Grad. Der Hausärzteverband wirft der Bundesregierung vor, die Praxen beim Hitzeschutz im Stich zu lassen. Vor allem ältere Menschen müssten besser geschützt werden. Aus Berlin, Sabine Henkel.
10: An heißen Tagen werde eine Absichtserklärung nach der anderen veröffentlicht, aber nicht gehandelt, klagt der Verband in der Funke Mediengruppe. Für den Hitzeschutz sind vor allem Länder und Kommunen zuständig. Der Bund fördert einzelne Projekte oder auch die Sanierung von Gebäuden. Die Grünen haben in dieser Woche im Bundestag mehrere Anträge gestellt. Unter anderem soll der Hitzeschutz verbindlich werden und dafür mehr Geld bereitgestellt werden. Auch die Linken verlangen von der Bundesregierung, mehr für den Hitzeschutz zu tun. Die Deutsche Umwelthilfe verweist auf eine Studie, die nachweist, dass deutsche Städte mangelhaft auf den Klimawandel vorbereitet sind.
9: Bundesfinanzminister Klingbeil will einem Bericht zufolge die Alkoholsteuer um 20% erhöhen. Das geht aus einem Gesetzentwurf des Finanzministeriums hervor, der dem Redaktionsnetzwerk Deutschland vorliegt. Die Expertenkommission von Bundesgesundheitsministerin Warken habe sogar eine Erhöhung von 40% empfohlen. Die Biersteuer will Klingbeil demnach nicht angreifen. Wein solle steuerfrei bleiben. Ministerpräsident Özdemir hat sich dafür ausgesprochen, einen AfD-Verbotsantrag genau zu prüfen. Dem Spiegel sagte er, man müsse sich Artikel 21 des Grundgesetzes genau vor Augen halten. Darin steht, dass Parteien, die die freiheitliche demokratische Grundordnung beeinträchtigen oder beseitigen wollen, verfassungswidrig sind. Özdemir sagte, etwa in Thüringen und Brandenburg hätten sich die Landesverbände erheblich vom Boden der Verfassung entfernt. Der Golfstaat Bahrain hat dem Iran Drohnenangriffe vorgeworfen. Laut Außenministerium sind mehrere iranische Drohnen eingesetzt worden und das verstoße gegen die Souveränität Bahrains. Vorher hatte der Iran US-Luftangriffe auf mehrere Ziele an der Südküste kritisiert. Das verstoße offenkundig gegen die Absichtserklärung, die Basis für weitere US-iranische Friedensgespräche sein soll, hieß es aus Teheran. Die Babyklappe in Karlsruhe feiert heute mit einem Tag der offenen Tür 25. Geburtstag. Sie war die erste moderne Babyklappe in Baden-Württemberg. Unter anderem steht ein Flohmarkt und ein Vortrag auf dem Programm. Deutschland bereitet sich derzeit auf den nächsten Gegner bei der Fußball-WM vor und der heißt am Montag Paraguay. Das hat sich aus den Spielen der Nacht ergeben. Im Training heute soll das deutsche Team Lösungen finden, wie die als robust geltenden Südamerikaner besiegt werden könnten. Die Öffentlichkeit ist vom Training ausgeschlossen. Anpfiff am Montagabend ist um 22.30 Uhr. Und jetzt ist es 12.03 Uhr.
11: Der SW1 Baden-Württemberg Verkehrsservice. Vorsicht auf der A5 Karlsruhe Richtung Frankfurt. Zwischen Bruchsal und der Raststätte Bruchsal ein defekter LKW auf der rechten Spur und im Standstreifen. A8 Stuttgart Richtung München zwischen Eichelberg und Hohenstadt. 10 Kilometer streckenweise Stau, oder stockender Verkehr. Hier braucht man 30 Minuten länger. Und in der Gegenrichtung zwischen Märklingen und Mühlhausen. Unfall 5 Kilometer Stau, Verzögerung bis zu 20 Minuten. Und die Schweiz? A2 Luzern Richtung Gotthard zwischen Wassen und Göschnen. 3 Kilometer Stau, 30 Minuten Verzögerung. Alle Verkehrsinfos immer auch zu jeder Zeit in der SWR 1 App. Allen unterwegs eine gute Fahrt. Das Wetter in Baden-Württemberg steuert auf neue Rekordwerte zu. Wir rechnen mit Temperaturen von bis zu 31 Grad. Die wird es dann wohl in Nordbaden geben. Aber auch in anderen Bereichen Temperaturen 34, 35, 36 Grad. Ein anstrengender Samstag, muss man einfach so sagen. Bis zum Abend kann es dann rund um Südschwarzwald und auf der Westalb Quellwolken geben und ganz lokale Gewitter auch mal geben. Die können aber trotzdem kräftig sein. Also aufpassen. Heute Nacht 25 bis 17 Grad. Morgen heißt es wieder viel trinken, viel Schatten, denn es wird nicht nur heiß, sondern auch schwüler. Und dann gibt es heftige Gewitter. Am Montag, dann beruhigt sich das Wetter etwas. Regen, Gewitter und es wird nicht mehr so heiß.
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1: Bei der Fußball-WM gibt es ja wirklich so sehr, sehr tolle Fans und tolle Fangesänge. Wir freuen uns, dass die Norweger um ihr Leben rudern, auch wenn sie gegen Frankreich verloren haben. 1-4, aber macht einfach total Spaß. Und ich freue mich ja auf heute Abend, 23 Uhr. Okay, ist ein bisschen spät, aber dann wird es vielleicht schon kühler. Panama gegen England. Und dann frage ich mich, ob die Fans, wie ich finde, den tollsten Fußballsong überhaupt anstimmen werden wieder. Football is coming home. Der Fußball ist zurück in der Heimat. Tja, aber Gabor Pahl aus der SW1 Wissenschaftsredaktion, wurde Fußball denn wirklich in England erfunden? Ist das die Heimat?
2: Also das heutige Fußballspiel ja in England, aber Vorläufer gab es natürlich überall. In China soll schon vor mehr als 2000 Jahren sowas wie Fußball gespielt worden sein. Berühmt sind auch die Fußballspiele oder die Ballspiele der Azteken und Maya, wobei unklar ist, ob das jetzt wirklich reiner Fußball war oder ob da nicht auch andere Körperteile zum Einsatz kamen. Man hat sich unterschiedlich beholfen. In China war es wohl so, dass die Bälle zwar schon aus Lederlappen bestanden, aber man konnte natürlich jetzt nicht so wie heute der Luft reinpumpen, die dann nicht rausgeht. Die wären natürlich sofort durch irgendwelche Ritzen wieder rausgegangen oder durch Nähte, sondern diese Lederbälle waren einfach gefüllt mit Gras oder mit Federn, was auch immer. Und in Mittelamerika wiederum sollen es Gummibälle gewesen sein. Gummi war ja als Rohstoff schon bekannt und man konnte auch Bälle draus machen. Ja, und sowas wie Fußball wurde sicherlich auch in Europa gespielt, wobei, wie gesagt, unklar ist, ob das immer Fußball war oder nicht eher sowas wie Football, also eher die etwas raubeinigere Variante, bei dem einfach Mannschaften einen Ball von einem Stadttor im Mittelalter ja dann zum anderen transportieren mussten, wie auch immer, und dabei den Widerstand der Gegner überwinden mussten. Die ersten Fußballclubs entstanden an den englischen Unis und den Privatschulen. Die ersten Fußballregeln wurden 1848 an der damals schon Elite-Uni Cambridge erfunden. Englische Unis haben ja schon immer viel Wert auf Sport gelegt, also Rudern gehört dazu, Rugby und dann eben auch Fußball. Und das Fußballspiel entstand gerade auch in Abgrenzung zum Rugby-Football, also wo es ja bekanntlich noch etwas rauer zur Sache geht. Aber eigentlich alle Spiele, die auf Rasen gespielt werden oder zumindest traditionell gespielt wurden, Tennis wird ja nicht mehr immer auf Rasen gespielt, aber all diese Spiele, kann man sagen, wurden fast alle in England erfunden.
1: Dann hören wir heute Abend, ob wir wieder singen können. Football is coming home. Panama, England, 23 Uhr bei der WM. Genauso wie Kroatien gegen Ghana, ebenfalls 23 Uhr. 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

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Das nehme ich jetzt auch mal ganz wörtlich, weil da hat doch eben diese Frau da im Radio um kurz nach 12 was von Höchstwerten von 31 Grad gesagt. Ja, kann die denn nicht lesen? Ich glaube, da war der Vater, der Wunsch, der Vater des Gedanken. Also natürlich heute maximale Temperaturen von 41 Grad. Das schicke ich ganz besonders an Hans-Peter Kreitler in Sulz am Neckar, an Uwe, an Holger und Nick, die mich darauf aufmerksam gemacht haben. Danke, danke, danke. Tut mir leid. So ist das eben, wenn Menschen am Werk sind. Und deshalb gibt es jetzt auch mal so ganz fix die aktuellen Wetterdaten bei uns aus dem Land. 37 Grad in Wertheim, 36 Grad in Freiburg. Wir haben in Schwäbisch Hall 36, 32 Grad in Biberach und tatsächlich unter 30 Grad ein Ort bei uns in Baden-Württemberg, der Feldberg im Schwarzwald mit 26 Grad. Macht Gänsehaut, oder?

0: Herrlich, so ein eisiger Wind. Es ist 12:30.
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0: Mit Andrea Schindler.
2: Guten Tag. Der Hausärzteverband wirft der Politik in den Funke-Zeitungen vor, beim Hitzeschutz versagt zu haben. Nach jahrelangen Ankündigungen, das Thema zu priorisieren, sei nichts passiert. Der Verband fordert etwa, die medizinische Aufklärung während Hitzewellen in Hausarztpraxen zu vergüten. Ärzte müssten dabei zum Beispiel Medikamente überprüfen oder anpassen, und das sei wichtig und koste Zeit. In Schwetzingen und Oftersheim ist in der Nacht der Strom für mehrere Stunden ausgefallen. Betroffen waren laut Polizei 24.000 Haushalte. Ursache war demnach ein Defekt im Schwetzinger Umspannwerk. Auch in Teilen von Baden-Baden war am Morgen eine Stunde lang der Strom weg. Laut Stadtwerken lag das vermutlich an drei defekten unterirdischen Kabelverbindungen. Bei einem Unfall nahe Gundelfingen an der Donau sind am Abend zwei Menschen ums Leben gekommen. Laut Polizei war ein Motorradfahrer in das Auto eines 64-Jährigen gekracht. Beide Fahrer starben noch an der Unfallstelle. Der Sozius des Motorradfahrers wurde schwer verletzt. Tennisprofi Tatjana Maria aus Bad Saulgau spielt gleich im Finale im britischen Eastbourne gegen Madison Keys aus den USA. Falls Maria gewinnt, wäre es ihr fünfter WTA-Titel. Das Match gilt als General.

0: Das Wetter in Baden-Württemberg. Wir steuern auf neue Höchstwerte zu. 41 Grad sind heute durchaus möglich. Und dann vor allem in Nordbaden, aber auch im Rest des Landes, die Temperaturen deutlich über 30 Grad. Vielleicht gibt es mal ein Gewitter, wenn dann rund um den Südschwarzwald und die Westalb. Das ist aber lokal ganz eng begrenzt. Andere Regionen bleiben komplett trocken. Heute Nacht 25 bis 17 Grad. Morgen wird es wieder heiß. Aber dann wird auch die Luft feuchter. Das heißt, es wird immer schwüler. Und dann können sich heftige Gewitter aufbauen mit Platzregen, Hagel und Sturm im Gepäck. Der Montag durchwachsen mit Regen und nicht mehr so heiß.
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0: Mit Petra Klein. Hallo.

0: Hier ist SWR1 Baden-Württemberg. Bloß kein Stress am Samstagmorgen mittendrin in der Fußball-WM. Ja, und die Trikots der Nationalmannschaften, das sind ja echt immer Staatsangelegenheiten, bis die dann mal gezeigt werden und alle geben ihre Meinung dazu ab. Einer Frau, die hat eine richtige Expertenmeinung. Die war nämlich zu Gast gestern bei uns in SWR1 Leute bei Jens Wolters. Die langjährige Designerin bei Adidas, Ina Franzmann. Sie hat unter anderem das 1990er WM-Trikot der deutschen Nationalmannschaft mitgestaltet, das zum ersten Mal damals bunter wurde. Wir erinnern uns, davor waren sie eigentlich immer schwarz-weiß. Und Ina Franzmann hat einen klaren Trikot-Favoriten bei dieser WM.
1: Aus der rein ästhetischen, visuellen Sicht ist meine absolute Number One das Südkorea-Trikot.
2: Das Auswärtstrikot.
1: In diesen Purple-Lila Shadings. Ich finde, das ist unfassbar gewagt, sehr mutig, sehr neu im Fußballbereich. Hat ja ein florales Muster, was man so auf den zweiten Blick aber auch erst erkennt. Es wirkt ja durch das Shading eigentlich sehr stark, dann auch nochmal durch dieses Tiger-Emblem. Das ist einfach sehr streetwearig, sehr kultig, sehr modern. Also finde ich einfach mega stylisch, ist meine Number One.
0: Ja, ich habe es mir natürlich auch gleich angeschaut und ich gebe zu, ich bin etwas anderer Meinung. Sieht für mich aus wie Bettwäsche aus den 70ern. Aber ich bin nicht die Expertin. Die war bei uns gestern zu Gast in SWR1 Leute. Ina Franzmann. 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

Schöne Idee fürs Mittagessen heute. Eis, Eis, Baby. Nach 13 Uhr geht's bei uns in SWR1 weiter mit dem Arbeitsplatz. Ein Thema bei Laura Koppenhöfer unter anderem. Jobchancen und Zukunftssorgen. Warum sich Menschen zum Auswandern entscheiden. Und das war SWR1 Baden-Württemberg. Bloß kein Stress mit Petra Klein. Kühlen Kopf bewahren. Schönes Wochenende.

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9: Um 13 Uhr mit Andrea Schindler. Guten Tag. Die Alkoholsteuer soll deutlich höher werden. Verkehrsminister Schnieder schließt weitere kurzfristige Brückensperrungen nicht aus. Das Wetter oft sonnig, später örtlich Gewitter bis 41 Grad. Bundesfinanzminister Klingbeil will die Alkoholsteuer im kommenden Jahr wohl deutlich erhöhen, wie das Redaktionsnetzwerk Deutschland unter Berufung auf einen Gesetzentwurf berichtet, um 20%. Aus Berlin berichtet Sabine Henkel.
10: Die Steuern auf Alkohol sollen zum 1. Januar nächsten Jahres erhöht werden. Um wie viel, das hat die Bundesregierung noch nicht entschieden. Bundesfinanzminister Klingbeil erarbeitet einen Gesetzentwurf, der in der Koalition noch nicht abgestimmt ist. Dass die Steuern auf bestimmte alkoholische Getränke erhöht werden sollen, geht auf eine Expertenkommission zurück, die sich mit den Kosten der gesetzlichen Krankenversicherung beschäftigt hat. Sie sagt, dass in jedem Jahr rund 300.000 Menschen alkoholbedingt in Krankenhäusern behandelt werden.
9: Bundesverkehrsminister Schnieder hält weitere kurzfristige Brückensperrungen in Deutschland für möglich. Der Rheinischen Post sagte er, viele Autobahnbrücke seien in einem schlechten Zustand. Anfang des Monats war die Friedrich-Ebert-Brücke auf der A565 bei Bonn wegen schwerer Schäden überraschend gesperrt worden. Eine der wichtigsten Ost-West-Verbindungen in der Region Bonn-Rhein-Sieg. Der Deutsche Städte- und Gemeindebund ruft angesichts der Extremtemperaturen zum Wassersparen auf. Hauptgeschäftsführer Berghegger sagte der Neuen Osnabrücker Zeitung, notfalls sollten Kommunen auch Verbote verhängen. Berghegger beklagt, die Kommunen hätten zu wenig Geld für ausreichenden Hitzeschutz. Als Beispiele für Investitionen nannte er Wasservernebelung, großflächige Grünanlagen und Maßnahmen für mehr Schatten. Der Golfstaat Bahrain hat dem Iran Drohnenangriffe vorgeworfen. Laut Außenministerium sind mehrere iranische Drohnen eingesetzt worden und das verstoße gegen die Souveränität Bahrains. Vorher hatte der Iran US-Luftangriffe auf mehrere Ziele an der Südküste kritisiert. Das verstoße offenkundig gegen die Absichtserklärung, die Basis für weitere US-iranische Friedensgespräche sein soll, hieß es aus Teheran. Die blockierte Fernpassstraße im österreichischen Tirol ist laut Behörden wieder frei. Sie war bei Reute bis 12 Uhr 2 Stunden für eine Demonstration gegen Verkehrslärm und ein Tunnelprojekt gesperrt. Trotzdem werden Urlauber aufgerufen, die wichtige Alpenroute den ganzen Tag zu meiden, damit sich keine Staus bilden. Wegen des Ausweichverkehrs hat die Polizei vor Staus schon ab Ulm gewarnt. Die rheinland-pfälzische AfD hat den bisherigen Stellvertreter und Bundestagsabgeordneten Münzenmeier zum neuen Vorsitzenden gewählt, mit 89,5% Zustimmung. Der 36-Jährige gilt als enger Vertrauter von Co-Parteichefin Weidel. Er löst den Landesvorsitzenden Bollinger ab, der nach der Landtagswahl im März als Fraktionschef nicht wiedergewählt worden war. Die AfD stellt im rheinland-pfälzischen Landtag 24 Abgeordnete. Die Zeit 13.03 Uhr.
4: Wir starten an diesem brüllend heißen Samstag auf der A1, Trier Richtung Köln-Koblenz. Die A1 bleibt zwischen dem Kreuz Wittlich und Wittlich-Mitte wegen Straßenschäden gesperrt, und zwar voraussichtlich bis zum 1. Juli. Bitte der Bedarfsumleitung U90 folgen. Lkw wird empfohlen, das Gebiet weiträumig zu umfahren. A5, Karlsruhe Richtung Frankfurt zwischen Dreieck Darmstadt und Weiterstadt Unfall mit mehreren Fahrzeugen, 2 Kilometer Stau. A7, Würzburg Richtung Ulm zwischen Dingelsbühl-Fichtenau und Ellwangen, 3 Kilometer Stau, da dauert es eine Viertelstunde länger. A8, Stuttgart Richtung Karlsruhe zwischen Heimsheim und Pforzheim Ost, 7 Kilometer Stau und eine Verzögerung bis zu einer halben Stunde. A61, Koblenz Richtung Ludwigshafen zwischen dem Kreuz Koblenz und der Raststätte Moseltal West, 2 Kilometer Stau, da auch eine Viertelstunde ungefähr draufrechnen. Und zum Schluss noch in die Schweiz, A2 Luzern Richtung Gotthard zwischen Wassen und Göschnen, 2 Kilometer Stau, da dauert es 20 Minuten ungefähr länger. Kommt gut und hoffentlich klimatisiert an euer Ziel. Alle Verkehrsinfos jederzeit in der SWR1 App. Dass die Sonne scheint, muss man eigentlich kaum mehr dazu sagen. Erste kräftige Gewitter können sich bis zum Abend um Südschwarzwald, Eifel und Westerwald bilden. Aber Abkühlung bringen die erstmal nicht. Es wird nochmal rekordheiß mit Höchstwerten zwischen 34 und 41 Grad. Über die 40-Grad-Marke geht es zum Beispiel in Trier, Mainz, Kaiserslautern, Worms oder auch in Mannheim, Heidelberg, Karlsruhe und Sinsheim. Morgen wird es bei maximal 31 bis 39 Grad immer schwüler, bis es dann losgeht. Mit stellenweise heftigen Gewittern, mit Platzregen, Hagel und Sturm. Und dann am Montag der rettende Regen und nicht mehr so heiß.
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4: Mit Laura Koppenhöfer. Auswandern, das war lange der Inbegriff fürs Aussteigen, für Abenteuer, Träume leben, nach dem Motto mal raus aus dem sicheren Hafen.
12: Von dem man dann eben so einen Sprung in ein Auslandsabenteuer einfach machen konnte. Und das war dann eben auch das, was die Leute gesucht haben, nämlich Abenteuer, neue Erlebnisse, neue Eindrücke und so weiter und so fort.
4: Aber das ändert sich gerade. Auswandern ist zwar beliebt wie selten, aber die Gründe dahinter sind mittlerweile oft andere. Welche das sind und was hinter der Entwicklung steckt, darüber reden wir heute in SWR 1 Arbeitsplatz unter anderem mit dem Mainzer Sozialwissenschaftler, den wir gerade gehört haben. Und wir probieren das mal mit dieser Workation, passend zum Ferienstart in Rheinland-Pfalz. Und ich freue mich sehr, dass ihr mitkommt.
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0: SWH 1, Arbeitsplatz ist hier und gestern war der bisher heißeste Freitag in diesem Jahr und wer von uns arbeiten musste, hat sich sicher ganz besonders aufs Wochenende und etwas Abkühlung nach Feierabend gefreut. Das war auch bei Audi in Neckarsulm nicht anders. Stattdessen haben Berichte die Runde gemacht, das Werk könnte geschlossen werden. Wenn es stimmt, dass der Mutterkonzern VW weltweit doppelt so viele Stellen streicht wie bisher geplant. Bestätigt hat VW das nicht. Widersprochen, aber halt auch nicht. Entsprechend die Reaktionen am Neckarsulmer Audi-Werk.
1: Man hat halt schon Ängste, aber man kommt halt trotzdem.
2: Eigentlich hatte ich gehofft, auch dass meine Kinder irgendwann mal hier vielleicht arbeiten könnten. Ob das jetzt soweit kommt, werden wir sehen. Für mich wird es hoffentlich noch reichen.
3: Ja klar, überall in den Medien liest man es gerade. Im Werk selber hat man jetzt noch gar nichts davon gehört. Da hält man sich noch bedeckt zu diesen Themen, aber die Angst geht natürlich um.
4: Also ich bin jetzt 26 Jahre hier und ich habe eigentlich gedacht, ich werde meine Rente hier mal erleben. Aber mittlerweile glaube ich es nicht mehr.
5: Ja, man macht sich schon Sorge, aber allgemein die Wirtschaft in Deutschland, ja. Ist ja nicht nur Audi, sondern es ist komplette Wirtschaft hier.
0: Gerade diese letzte Aussage teilen ja viele. Die sichere Perspektive, die es in der Autoindustrie lang gab, aber auch in anderen Branchen, die gerade zu kämpfen haben, die scheint irgendwie weg. Und mehr Menschen ziehen Schlüsse für ihr eigenes Leben daraus. Und dazu gehört auch, sich nach Jobmöglichkeiten im Ausland umzuschauen. Die Schweiz, Großbritannien und trotz Trump die USA wurden in einer Umfrage der Jobplattform Indeed aus dieser Woche als attraktivste Jobziele genannt. Zwei Drittel der Befragten sehnen sich demnach nach mehr Lebens- und Arbeitsqualität im Ausland. Und unsere kleine Arbeitsplatzumfrage in Freiburg scheint das zu bestätigen.
6: Ja, wäre interessant. Andere Kulturen kennenzulernen, neue Herausforderungen.
7: Vorteil überwiegen, cool in einer anderen Kultur zu leben.
8: Weil man einfach viel mehr lernt und weil man vor allen Dingen auch als Person im Unterschied zu den gewohnten Ritualen hier in Deutschland anderes dann lernt und sich umstellen muss.
9: Wenn das Geld stimmt und die Arbeit interessant ist, kreativ, dann wäre ich dabei. Wenn man jung ist und ist offen, dann sammelt man Erfahrung. Man lernt eine andere Sprache. Also das hat eigentlich immer Vorteile.
7: Also es hat sicherlich Vorteile, aber es hat sicherlich auch Nachteile.
10: Im Moment kann ich mir das nicht vorstellen. Ich habe einen sicheren Job und verdiene ganz gut.
11: Haben Sie schon mal im Ausland gearbeitet?
12: Ja, das war bei einem Startup, das Batterien macht, Recycling von Batterien in Ruanda. Für die Zeit, wo ich da war, war es cool.
13: In Behinderteneinrichtungen in Großbritannien. Das hat mich einfach sehr beeindruckt tatsächlich. Schon allein, weil es einfach den Blick erweitert. Also es macht mehr Offenheit für andere Menschen und das finde ich enorm wichtig.
0: Also große Lust auf neue Erfahrungen, Interesse an anderen Kulturen in Freiburg. Wir reden gleich mit jemandem, der Arbeitsmigration erforscht und fragen, warum die Sehnsucht nach einem anderen Leben im Ausland wächst und ob die Hauptgründe dahinter noch dieselben sind wie früher.

0: SWR 1 mit neuen Warnmeldungen. Vorsicht auf der A48 Koblenz Richtung Dreieck Vulkaneifel zwischen Koblenz Nord und Kreuz Koblenz Menschen an einer ungesicherten Unfallstelle und die linke Spur ist blockiert. Und Vorsicht auf der A6 Heilbronn Richtung Mannheim am Kreuz Walldorf auf der Überleitung zur A5 Richtung Heidelberg. Ungesicherte Unfallstelle dort.
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0: Zukunftsangst, bessere Chancen und mehr Geld oder doch der Traum vom Aussteigen? Warum denken so viele Menschen aktuell übers Auswandern nach? Das beschäftigt uns heute in SWR 1 Arbeitsplatz. Dass sich das messbar mehr Menschen vorstellen können als noch vor ein paar Jahren, auch dauerhaft wegzugehen, das ist gut belegt. Gerade diese Woche hat die Jobplattform Indeed eine neue Umfrage vorgestellt, die zwar nicht repräsentativ ist, zu wenige Befragte, aber von denen geben 2/3 an, mit einem Job im Ausland zu liebäugeln. Und auch das Deutsche Zentrum für Integrations- und Migrationsforschung macht regelmäßig Studien dazu, an denen auch der Sozialwissenschaftler Fabio West mitarbeitet, wenn er nicht gerade an der Uni Mainz forscht und unterrichtet. Herr Best, warum denken immer mehr Menschen darüber nach, Deutschland zu verlassen? Gibt es darauf eine einfache Antwort? Wahrscheinlich nicht.
2: Leider nicht. Wir müssen dabei auch so ein Stück weit unterscheiden, wer darüber nachdenkt, aus Deutschland auszuwandern und wie viele Personen am Ende tatsächlich auch aus Deutschland auswandern. Und da sehen wir ein Stück weit, dass die Auswanderung selbst seit Jahren auf einem hohen Niveau ist, aber insbesondere die Auswanderungserwägungen, wie wir das nennen, gestiegen sind. Und wir nehmen das in der Wissenschaft gerne als ein Gradmesser für eine generelle, in dem Fall Unzufriedenheit in der Bevölkerung mit der Situation in Deutschland.
0: Dabei sind eine höhere Lebens- und Arbeitsqualität im Ausland häufig genannte Gründe, auch in der erwähnten Umfrage von dieser Woche. Da sind keine Palmeninseln mit blauem Wasser, sondern die Schweiz, Großbritannien und mit sinkender Tendenz auch die USA beliebte Wunschziele. Lässt gerade diese Auswahl an Ländern Rückschlüsse auf die deutsche Wirtschaftskrise als zentralen Auslöser zu?
2: Ich glaube, die Gründe hierfür liegen insgesamt sogar noch tiefer. Wir brauchen in Deutschland einen strukturellen Wandel. Also wir erkennen, dass sowohl bei Jugendlichen als auch eben bei Personen, die nach Jobs im Ausland suchen, das sind in der Regel Personen, die eine ganz gute Bildung haben und dementsprechend auch Kompetenzen haben, die im Ausland gefragt sind. Und die denken dann eben oft darüber nach, ob die Rahmenbedingungen im Ausland insgesamt besser sind als in Deutschland.
0: Und warum fühlen sich gerade gut ausgebildete, gut verdienende heutzutage nicht mehr so wohl in Deutschland wie früher mal?
2: Ich glaube, das ist ein ganzer Mix an verschiedenen Dingen. Das eine ist, dass es noch nie so einfach war wie heute mit den Qualifikationen, die man hier erwirbt, seien das Englischkenntnisse, seien das Studienabschlüsse, diese eben auch im Ausland anrechnen zu lassen und dann eben eine Arbeitsstelle nachzugehen. Dann kommen Aspekte dazu, dass Deutschland als Staat ja auch internationale Mobilität fördert. Und ein Großteil der Menschen, die Deutschland verlassen, wollen in der Regel auch irgendwann wieder zurückkommen. Das heißt, wir haben weniger das, was häufig die Angst von irgendwelchen Personen ist, ein Brain Drain in Deutschland, sondern es ist eher so eine Art Brain Circulation. Leute gehen ins Ausland, erwerben da Kompetenzen, die auch auf dem Arbeitsmarkt hier wichtig sind und kommen dann eben häufig auch wieder zurück nach Deutschland. Also ein Exodus von gut Ausgebildeten, den können wir seitens der Wissenschaft nicht finden.
0: Traditionell ist ja das Thema Auswandern für viele positiv, fast romantisch besetzt. Lange ging es um Abenteuer, Selbstverwirklichung, ums Träumeleben. Und heute scheint sich das gewandelt zu haben. Da scheint es eher um Handfestes zu gehen, also um Sicherheit, ums Geld. Ist das nur ein Eindruck oder hat sich das messbar gewandelt?
2: Naja, soweit reichen leider unsere Datenquellen nicht zurück, sodass wir da ein Stück weit mutmaßen müssen. Aber da ist wahrscheinlich schon was dran, dass Deutschland früher einfach auch so ein Stück weit als sicherer Hafen für die Person galt, von dem man dann eben so einen Sprung in ein Auslandsabenteuer einfach machen konnte. Und das war dann eben auch das, was die Leute gesucht haben, nämlich Abenteuer, neue Erlebnisse, neue Eindrücke und so weiter und so fort. Und heutzutage fehlt den Menschen, glaube ich, ein Stück weit hier auch die Stabilität. Und dann kommt eben diese Rückbesinnung auf finanzielle Aspekte.
0: Und warum auch gerade Menschen mit Migrationsgeschichte und generell junge Menschen verstärkt über ein Leben außerhalb Deutschlands nachdenken und warum wir das nicht einfach hinnehmen sollten, das erklärt der Sozialwissenschaftler Fabio Best im Podcast von SWR 1 Arbeitsplatz. 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Und dann nochmal Vorsicht auf der A5 Basel Richtung Karlsruhe zwischen Herbolzheim und Rust. Da steht ein kaputter PKW auf der rechten Spur und zwar im Baustellenbereich. Und dann sind auch noch Fahrradfahrer auf der Straße auf der A5 Karlsruhe Richtung Frankfurt. Zwischen Frankfurter Kreuz und Frankfurt Flughafen Nord.

SWR 1 Arbeitsplatz am Samstag kurz nach 13:30. Vorsicht auf der A48 Koblenz Richtung Dreieck, Vulkaneifel in Höhe Kreuz Koblenz, da steht ein kaputter PKW auf dem Abbiegestreifen. Vorsicht auf der A5 Karlsruhe Richtung Frankfurt zwischen dem Frankfurter Kreuz und Frankfurt Flughafen Nord, da sind noch die Fahrradfahrer auf der Fahrbahn. Die A1 Trier Richtung Köln-Koblenz bleibt zwischen dem Kreuz Wittlich und Wittlich-Mitte wegen Straßenschäden voraussichtlich noch bis zum 1. Juli gesperrt. Bitte der Bedarfsumleitung U90 folgen. Lkw wird empfohlen, das Gebiet weiträumig zu umfahren. A7 Würzburg Richtung Ulm zwischen Dinkelsbühl-Fichtenau und Ellwangen 4 Kilometer Stau und eine Verzögerung bis zu einer Viertelstunde. A8, Stuttgart Richtung Karlsruhe zwischen Heimsheim und Pforzheim-Ost, 4 Kilometer Stau, bis zu einer halben Stunde dauert es da länger. Und die A48 Koblenz Richtung Dreieck Vulkaneifel zwischen Koblenz-Nord und Kreuz-Koblenz, da läuft noch die Unfallaufnahme. Die linke Spur ist blockiert, darum 2 Kilometer Stau. Auf die A61, Koblenz Richtung Ludwigshafen zwischen dem Kreuz Koblenz und der Raststätte Moseltal-West, 2 Kilometer Stau, Viertelstunde plus. A861, Dreieck Hochrhein Richtung Schweiz zwischen Rheinfelden-Mitte und Rheinfelden-Süd, 2 Kilometer Stau. Der Verkehr wird an der Unfallstelle vorbeigeleitet, aber wer sich auskennt, sollte das Gebiet meiden. Schweiz, A2, Luzern Richtung Gotthard, zwischen Bassen und Göschenen 2 Kilometer Stau und 20 Minuten plus. Und noch ganz frisch, Vorsicht auf der A8, Pirmasens Richtung Neunkirchen, zwischen A62, Pirmasens-Winzeln und Walshausen. Da liegt eine Plane auf der Fahrbahn. Und dann haben wir zum Schluss noch die A61 Mönchengladbach Richtung Koblenz zwischen Dreieck Bad 9a und Dreieck Sinzig. Auch eine Unfallaufnahme und zwar auf allen Fahrstreifen. Dort 2 Kilometer Stau. Allen eine gute Fahrt. Viel

hört leider nicht auf mit den Warnmeldungen. Vorsicht auf der A60 Bingen Richtung Mainz. Zwischen Ingelheim West und Ingelheim Ost auch ein neuer Unfall auf dem Abbiegestreifen. Vorsicht bitte auf der A60 Bingen Richtung Mainz.

0: 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Und viele von uns haben ja eine heiße Arbeitswoche hinter sich. Zu heiß ganz oft, weil Klimaanlage am Arbeitsplatz ist in Deutschland noch kein Standard. Kein Wunder also, dass eine Analyse im Auftrag des Arbeitsministeriums gerade ergeben hat, dass ein einziger Hitzetag über 30 Grad die deutsche Wirtschaft rund 430 Millionen Euro kostet.
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0: Weil Hitze mindert ja nicht nur die Leistungsfähigkeit, sondern gefährdet auch die Gesundheit. Auch Sandra aus Bopfingen arbeitet in einem Büro ohne Klimaanlage. Dazu kommen große Fenster, die man nicht gescheit abdunkeln kann, schreibt sie. Und so wird es manchmal drinnen noch heißer als draußen. Dann kann ich mich kaum mehr konzentrieren und mache Fehler. Muss ich trotzdem weiterarbeiten? Müsste ich nicht eigentlich hitzefrei bekommen, fragt Sandra. Und das sagt Arbeitsrechtler Michael Felser dazu.
2: Ja, das ist verbreitet, dass Arbeitnehmer glauben, also mein Kind hat hitzefrei in der Schule, dann muss ich auch nicht arbeiten. Ja, leider ist es etwas komplizierter im Arbeitsrecht. Das heißt, da gibt es so eine Hitzeampel. Bei 26 Grad soll der Arbeitgeber etwas dafür tun, dass der Arbeitnehmer vor der Hitze geschützt ist. Ab 30 Grad muss er etwas tun und ab 35 Grad darf das Büro nicht mehr benutzt werden. Das heißt, es kommt darauf an, wie sieht es im konkreten Büro aus, das ist das Erste. Und man kann also allenfalls frei bekommen ab 35 Grad und selbst dann könnte der Arbeitgeber noch sagen, okay, ich habe hier ein kühles Büro, da kannst du dich dann hinsetzen, weiterarbeiten. Also frei bekommt man da nicht, aber der Arbeitgeber muss natürlich einiges dafür tun, weil niemand seine Gesundheit im Job aufs Spiel setzen muss und Hitze schadet der Gesundheit.
0: Also da gibt's konkrete Richtwerte, aber was kann Sandra jetzt konkret tun und alle anderen Hitzegeplagten am Arbeitsplatz?
2: Erstmal die Temperatur am Arbeitsplatz im Büro messen und den Arbeitgeber darauf hinweisen, falls es da Schwierigkeiten gibt und es zu heiß ist, Betriebsrat oder Personalrat informieren. Oder die Fachkraft für Arbeitssicherheit, das ist ja eine Arbeitsschutzfrage und dann wird man sicherlich eine Lösung finden, die beiden Interessen gerecht wird.
0: Also einfach ertragen müssen wir die Hitze am Arbeitsplatz nicht. Wenn euch auch eine arbeitsrechtliche Frage beschäftigt, gerne her damit.
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0: Und wie könnte es anders sein? Nochmal eine neue Warnmeldung. Vorsicht auf der B463 Balingen Richtung Sigmaringen zwischen Laufen an der Eyach und Lautlingen. Da steht ein defekter PKW. Bitte aufpassen auf der B463.

0: SWR1, Arbeitsplatz ist hier und es sind Ferien in Rheinland-Pfalz, Hessen und im Saarland. Die Schulkinder dort haben es geschafft und jetzt mehr als 6 Wochen frei. Ihre Eltern vermutlich nicht. Die müssen Jahr für Jahr eine Lösung herbeizaubern, weil Kinder einfach mal mehr als doppelt so viele Wochen Ferien haben wie die Eltern Urlaub. Eine Idee, die offenbar beliebter wird, ist beides zu verbinden, mit den Kindern an einen schönen Ort fahren und dort arbeiten. Und es gibt natürlich auch andere Gründe, mal eine Workation auszuprobieren. Liegt im Trend, das zeigt auch eine neue Studie, die gerade in Mainz vorgestellt wurde. Und der Tourismus reagiert drauf, wenn auch nur stellenweise, wie Christian Altmaier von der Mosel berichtet.
1: Der kleine Raum in der Ferienwohnung in Minheim ist besser ausgestattet als so manches Büro. Die Betreiberin Sonja Scholtes hat extra eine Glasfaserleitung verlegen lassen, einen höhenverstellbaren Schreibtisch und einen Drucker angeschafft. Vor dem Fenster blüht der Lavendel und wer eine Pause von der Arbeit braucht, kann sich im Garten in die Hängematte legen. Denn die Gäste, die zum Arbeiten an der Mosel einchecken, sind anspruchsvoll.
2: Also die fragen schon, ist es separat? Wie gut ist die WLAN-Ausstattung? Gibt es genügend Steckdosen? Weil die kommen ja mit allen möglichen Geräten. Also ist es einfach ein Arbeitsplatz? Also nicht irgendwie so im Wohnzimmer so ein Schreibtischchen?
1: Seit gut einem Jahr vermietet Scholtes die Wohnung gezielt an Menschen, die dort arbeiten wollen. In der Region und überhaupt im Land ist sie damit eine von wenigen, sagt Claudia Straßburger von der IU, der Internationalen Hochschule in Frankfurt am Main. Die Professorin für Tourismusmanagement und ihr Team haben mehr als 1.100 Geschäftsreisende und rund 300 Gastgeberinnen und Gastgeber befragt.
3: Der Trend geht dazu, dass wir wirklich Berufliches und Freizeit eben auch auf Reisen verbinden. Die Nachfrage ist schon wesentlich weiter wie das Angebot. Nur einer von 5 Betrieben sagte, ja, wir haben ein konkretes Angebot. Momentan scheitert es eher am Vertrieb und am Marketing.
1: Für die Gastgeber ist das Potenzial groß, sagt Straßburger. Doch ihre Studie zeigt, es gibt noch einen Haken. Viele Chefinnen und Chefs sind beim Thema Workation noch sehr zögerlich.
3: Die Menschen möchten diese Möglichkeit haben, mobil zu arbeiten. Wir haben aber genauso in unserer Studie gesehen, dass die Mehrheit der Unternehmen da noch sehr verhalten reagieren. Es gibt hier sehr viel rechtlich zu regeln, was sich momentan im Graubereich bewegt.
1: Wenn die Politik diese Unklarheiten beseitigt, könnten auch Unternehmen profitieren, glaubt Straßburger. Statt etwa mit einer Mitgliedschaft im Fitnessstudio, könnten die Firmen dann künftig damit werben, dass sie es ihren Angestellten freistellen, ob sie sich aus der Ferienwohnung oder dem Büro in die Videokonferenz einwählen. Am Ende könnten also alle etwas davon haben, die Arbeitgeber, die Arbeitnehmer und die Gastgeber. Allerdings werden wohl nicht alle Regionen boomen.
3: Also wenn das Internet nicht gut ist oder die Erreichbarkeit nicht gut ist, werden diese Regionen mit den besten Marketing- und Vertriebsstrategien keine Workation-Gäste anziehen können.
1: Sonja Scholtes glaubt trotzdem an ihr Konzept. Im vergangenen Jahr hatte sie 5 Gäste, die ihre Büroferienwohnung gebucht haben. Tendenz steigend.
2: Wenn jemand was erleben will, dann muss er in die Städte. Es wird sicherlich eine Nische bleiben, also wir werden bestimmt nicht der Hotspot für Coworker, aber es wird immer Menschen geben, die die Ruhe suchen, die findet man hier in Minheim.
1: Sie setzt darauf, dass noch mehr Menschen den Feierabend lieber in der Hängematte mit Blick auf die Weinberge verbringen wollen, als im Stau.
0: Ja, klingt verlockend. Das war SWR1 Arbeitsplatz mit Laura Koppenhöfer. Weiter geht's mit SWR1 Stadion und Achim Scheu. Sport hören ist heute sicher gesünder als Sport machen bei den Temperaturen.

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15: Um 14 Uhr mit Ilka Storste. Guten Tag. Das THW ist im Erdbebengebiet von Venezuela angekommen. Viele Veranstalter von Stadtfesten und Sportevents reagieren auf die große Hitze. Das Wetter? Oft sonnig, bis zum Abend örtlich Gewitter. Rekordheiß bei maximal 34 bis 41 Grad. Nach den schweren Erdbeben in Venezuela vor 2 Tagen ist jetzt ein Rettungsteam des Technischen Hilfswerks eingetroffen. Mehrere 10.000 Menschen werden vermisst. Die Helfer sind auf schnelle Rettung und Bergung bei Erdbeben spezialisiert. Der THW-Teamleiter vor Ort, Martin Mittelstädt, baut jetzt ein Basislager auf.
16: Wir haben jetzt unser Team entladen, sind gerade dabei, unser Equipment noch aus dem Flugzeug zu entladen. Jetzt im Moment ist noch Ruhe und leichte Angespanntheit, die aber uns hilft, im Einsatz dann fokussiert zu sein und unsere Aufgaben entsprechend gut und schnell zu erledigen.
15: Die Zeit für die Rettung von Verschütteten wird langsam knapp. Die geschäftsführende Präsidentin Rodriguez sprach von entscheidenden Stunden. Die Zufahrtsstraßen zum besonders betroffenen Bundesstaat La Guaira sind gesperrt, damit die Einsatzkräfte in Ruhe arbeiten können. Aktuell gelten rund 50.000 Menschen als vermisst. Bundesfinanzminister Klingbeil will die Alkoholsteuer im kommenden Jahr wohl deutlich erhöhen. Wie das Redaktionsnetzwerk Deutschland unter Berufung auf einen Gesetzentwurf berichtet, um 20%. Aus Berlin, Sabine Henkel.
17: Die Steuern auf Alkohol sollen zum 1. Januar nächsten Jahres erhöht werden. Um wie viel, das hat die Bundesregierung noch nicht entschieden. Bundesfinanzminister Klingbeil erarbeitet einen Gesetzentwurf, der in der Koalition noch nicht abgestimmt ist. Dass die Steuern auf bestimmte alkoholische Getränke erhöht werden sollen, geht auf eine Expertenkommission zurück, die sich mit den Kosten der gesetzlichen Krankenversicherung beschäftigt hat. Sie sagt, dass in jedem Jahr rund 300.000 Menschen alkoholbedingt in Krankenhäusern behandelt werden.
15: In Peking ist ein Kleinflugzeug in das höchste Gebäude der Stadt geflogen. Der Pilot kam nach offiziellen Angaben dabei ums Leben. 13 Menschen seien verletzt worden. Der Vorfall passierte schon gestern. Die staatlichen Stellen reagierten aber erst jetzt. Das betroffene Gebäude, der Civic Tower, ist 528 Meter hoch. Über die Unglücksursache ist noch nichts bekannt. Wegen der erwarteten Hitze von über 40 Grad fallen heute viele Feste und Sportveranstaltungen aus. In anderen Fällen haben die Veranstalter mit Vorsorge und Programmänderungen reagiert. Beim Erbacher Triathlon in der Nähe von Ulm wurden zusätzliche Getränkestationen und Duschen auf der Strecke aufgebaut. Die Verantwortlichen für den Frankfurter Ironman haben die Laufstrecke halbiert und die Radstrecke verkürzt. Das Altstadtfest in Trier setzt unter anderem auf viele Trinkbrunnen und Beschattung. Die Zeit gleich 14.03 Uhr.
1: Und da schauen wir auf die Straßen in SWR 1. Die A1 Trier Richtung Köln-Koblenz bleibt zwischen dem Kreuz Wittlich und Wittlich-Mitte wegen Straßenschäden voraussichtlich bis zum 1. Juli gesperrt. Bitte die Bedarfsumleitung der U90 folgen. LKW wird empfohlen, das Gebiet weiträumig zu umfahren. A7 Würzburg Richtung Ulm zwischen Dinkelsbühl-Fichtenau und Ahlen-Westhausen. Dort ein defekter LKW. Linke Spur ist gesperrt. 3 Kilometer Stau dauert 15 Minuten, bis ihr da durch seid. A48 Koblenz Richtung Dreieck Vulkaneifel zwischen Koblenz Nord und Kreuz Koblenz. Unfallaufnahme auf der linken Spur. 5 Kilometer Stau. Verzögerung rund eine Stunde. A861 Dreieck Hochrheine Richtung Schweiz zwischen Rheinfelden Mitte und Rheinfelden Süd. Unfallaufnahme auf der rechten Spur und dadurch 2 Kilometer Stau. Die Infos zu den Verkehrssituationen gibt es auch immer im Netz swr1.de. Kommt gut und sicher an euer Ziel, bitte. 34 bis 41 Grad. Seid achtsam da draußen. Bis zum Abend bilden sich um den Südschwarzwald, die Eifel und auch den Westerwald örtlich kräftige Gewitter. Bis dahin wird's aber nochmal ein rekordheißer Samstag mit Höchstwerten. Die 40-Grad-Marke wird geknackt, zum Beispiel in Trier, Kaiserslautern oder auch in Heidelberg, Karlsruhe und Sinsheim. In der Nacht sind dann vereinzelt Schauer oder Gewitter unterwegs. Es bleibt aber meist ruhig und teils auch klar. Bei Temperaturen von 26 bis 17 Grad runter. Morgen nimmt die Schwüle dann zu bei 31 bis 39 Grad. Im Tagesverlauf dann heftige Gewitter und Platzregen, Hagel und Sturm möglich. Schauen wir noch kurz auf den Wochenanfang. Ab Montag und Dienstag durchwachsen. Es regnet auch mal. Gewitter gibt's und es ist nicht mehr so heiß.
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1: Mit Achim Scheu, hallo zusammen. Deutschland verliert sein drittes Spiel bei der WM und zack, da ist die Stimmung im Keller. Oder doch nicht, Dennis Undaff?
19: Ja, nur weil wir jetzt verloren haben, sollen wir jetzt am Boden sein oder was? Macht keinen Sinn. Wir haben alle genug Spiele in unserem Leben verloren. So, wir können damit umgehen. Das ist jetzt nichts Großartiges, sondern einfach bessere Leistung bringen und dann wird es Montag wieder besser.
1: Ja, Dennis Undaff vom VfB Stuttgart blickt positiv voraus auf das nächste Spiel. Der Gegner steht auch fest. Paraguay wird es sein. Wir analysieren gleich mal den Zustand der DFB-Kicker hier in SWR 1 Stadion.

0: Gefahrenmeldung aus der Verkehrsredaktion. Vorsicht auf der A5 Frankfurt Richtung Karlsruhe zwischen Kreuz Waldorf und Kronau. Da sind Fahrradfahrer auf dem Standstreifen. 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Alles halb so wild. Oder war das ein ganz schlechtes Zeichen? Das ist die große Frage für die Fußballfans in Deutschland. Die 1:2 Niederlage der DFB-Kicker gegen Ecuador hat höchst unterschiedliche Reaktionen ausgelöst. Bei unserem WM-Reporter Burkhard Hupe hat das 1:2 auf jeden Fall ziemlich schlechte Erinnerungen hervorgerufen. Er bilanziert und analysiert mal den Zustand der deutschen Fußballnationalmannschaft.
1: Da ist es wieder, dieses ungute Gefühl, das sich seit 2018 in der deutschen Fußballseele eingenistet hat. Seit der WM in Russland also, in deren Folge das Urvertrauen der deutschen Fußballfans in ihre Nationalmannschaft ziemlich gelitten hat. Und die deutschen Spieler stehen dem brennenden Zweifel nun wie Feuerwehrleute mit Wassereimern gegenüber. Kapitän Joshua Kimmich.
2: Es ist natürlich nichts passiert, wir sind trotzdem Gruppensieger.
1: Angreifer Dennis Undaff.
3: Einfach bessere Leistung bringen und dann wird es Montag wieder besser.
1: Oder Trainer Julian Nagelsmann.
4: Wir bauen jetzt die Zelte nicht ab und packen auch nicht zusammen mit Winston Salem, sondern fliegen am Sonntag nach Boston, um am Montag dazu gewinnen.
1: Zur Wahrheit dieser WM gehört, dass schon im Spiel gegen die Elfenbeinküste nur das Minutenglück des Dennis Undaff die offenkundigen Schwächen übertünchte. Zur Wahrheit gehört, dass Torhüter Manuel Neuer den Beweis seiner außerordentlichen Exzellenz noch nicht erbracht hat.
5: Wir wissen, dass im Knockout-Stage wir da auch mit einer besseren Leistung einfach egal gegen welchen Gegner brauchen werden.
1: Zur Wahrheit gehört, dass weder Jamal Musiala noch Florian Wirtz leichtfüßig ihre Kreise ziehen können, wenn sie auf schiere Körperlichkeit treffen.
4: Flo, finde ich, fehlt so ein bisschen Fortune in der einen oder anderen Situation, finde ich. Sag mal, die Dosenöffner-Aktion, aber die wird kommen. Die kommt am Montag, bin ich mir ganz sicher. Und bei Jamal, ja, gar nicht so viel nachdenken, sondern einfach spielen.
1: Und es gehört auch zur Wahrheit, dass es auf dem Platz keine ordnende Hand gibt, was die Sehnsucht nach einem Toni Kroos ins Unermessliche wachsen lässt.
4: Es ist schon ratsam, ein bisschen mehr Struktur zu kriegen, weil natürlich auch, wenn du ständig die Position wechselst, sind noch gewisse Räume bei Ballverlust nicht besetzt. Und dann wird es schwer, das aufzufangen. Und mit dem ständigen Reagieren von Spieler A auf Spieler B, wenn die Position nicht besetzt ist, dann wird es irgendwann schwerer, das zu kompensieren.
1: Man muss so ehrlich sein, dass die Vorrunde zwar überstanden worden ist, aber dass die Hoffnung auf einen schönen, unvergesslichen Fußballsommer einzig auf dem Prinzip Hoffnung ruht.
3: Es ist jetzt nicht die Welt untergegangen, sondern es geht weiter. Am besten am Montag eine Schippe drauflegen und dann das Ding gewinnen, dann ist alles wieder gut.
0: Ja, und der nächste Gegner ist Paraguay im 16. Finale am Montagabend. Darüber sprechen wir gleich hier in SWR 1. Und dann noch das hier, der Blick auf die Straße. Vorsicht auf der A5 Frankfurt Richtung Karlsruhe zwischen Kreuz Waldorf und Kronau. Da liegen mehrere Plastikteile auf der rechten Spur.
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0: SWR1 Stadion am heißesten Tag des Jahres bisher. Die 40-Grad-Marke wird am ein oder anderen Ort geknackt. An diesem ersten Feriensamstag in Rheinland-Pfalz. Die Baden-Württemberger müssen da noch ein paar Wochen durchhalten. Wir reden aber jetzt in SWR1 Stadion erstmal über Fußball, über die deutsche Nationalmannschaft bei der WM in den USA, Mexiko und Kanada. Und wir machen das mit Thomas Kunze, unserem Reporter in den USA. Hi Thomas.
1: Hallo, guten Tag.
0: Der Verdauungsvorgang des 1:2 gegen Ecuador am Donnerstagabend, der läuft noch. Da steht seit letzter Nacht jetzt der nächste Gegner fest. Es ist Paraguay, ein Team, in dem die großen Namen fehlen. Was ist das für eine Mannschaft?
1: Ich würde erstmal das Bild abnehmen. Wird vielleicht ein bisschen unappetitlich, aber Verdauung endet ja meistens mit Ausscheiden. Ich hoffe nicht in diesem Fall. Es wird Paraguay, das ist seit letzter Nacht klar. Und es wird auch reichen gegen Paraguay. Und wenn das nicht reicht, dann haben wir wirklich ein riesengroßes Thema. Aber das wird reichen. Guter Fußball ist es nicht, den Paraguay bisher gespielt hat. Sie werden defensiv stabil stehen, ähnlich wie Ecuador, haben aber nicht diese individuelle Qualität. Das wird schon klappen für die Nagelsmänner, wenn sie ihre Therapie jetzt in den nächsten beiden Tagen erfolgreich beendet haben.
0: Ja, gibt's da irgendeinen rauszuheben bei Paraguay? Also der große Name fehlt.
1: Ja, der große Name fehlt. Die Zeiten von Nelson Valdez, Roque Santa Cruz und vor allen Dingen damals Lieblingsspieler von mir, Luis Ernesto Chilavert, dieser Torhüter, der dann auch mal einen Freistoß aus 22 Metern in den Giebel gejagt hat. Das haben sie zurzeit nicht. Ist eine ausgeglichene Mannschaft, muss man wirklich sagen, die auch extrem laufstark ist, viele Meter in der eigenen Hälfte macht. Enciso beispielsweise, Racing Strasbourg, die Mainz-Fans werden sich mit Grausen erinnern. Der Linksoffensive aus der Ligue 1, das ist sozusagen der Go-To-Guy in der Offensive. Dazu ein, zwei Spieler aus der Premier League von Brighton und Southampton beispielsweise. Das ist schon eine okaye Mannschaft, aber wie gesagt, weit entfernt von der Qualität Ecuadors und auch weit entfernt von der Qualität der deutschen Fußballnationalmannschaft.
0: Du bist also zuversichtlich. Die Stimmung in Deutschland ist zweigeteilt. Die einen sagen, mach doch nichts, wir haben gegen Ecuador verloren. Die anderen sehen schon wieder den Untergang des deutschen Fußballs. Wie nimmst du das in den USA wahr?
1: Ja, ich war ja nun mit im Stadion und war auch einigermaßen schockiert, weil die Dinge, die sie selber kreieren wollten und kreieren hätten müssen, die sind gar nicht gelungen. Ballsicherheit war überhaupt nicht da. Und das macht mir wirklich so ein bisschen Sorge. Das darf dieser Mannschaft nicht mehr passieren. Wir haben diese körperliche Debatte, die sehe ich gar nicht so dramatisch. Viel schlimmer fand ich, dass der ein oder andere Spieler in diesem Ecuador-Spiel nicht online war. Und das muss Julian Nagelsmann jetzt wieder reinkriegen, dass die Sinne geschärft sind.
0: Welche Rolle spielt für dich Manuel Neuer? Also die Diskussion vor dem Turnier bei seiner Rückkehr war groß. Wie bewertest du seine Leistungen bisher? Auch seine Position wird ja in Deutschland heiß diskutiert.
1: Ja, zu Recht. Er hat natürlich ein bisschen Pech. Mehr Gegentore als Paraden nach drei Spielen für den besten Torhüter, der das Spiel jemals gespielt hat. Da müssen wir ehrlich sein. Aber ich habe ein bisschen Angst, dass er auch sein Erbe hier selber so ein bisschen einreißt. Dieses 2:1. Natürlich gibt es vorher zwei Fehler. Ich bin gespannt, wie es weitergeht. Aber ich glaube, wir werden ihn alle wieder feiern und aufs Schild heben, wenn er gegen Paraguay mit seiner außergewöhnlichen Qualität und der Aura dann am Ende drei große Paraden macht, die das Weiterkommen sichern.
0: Dann hoffen wir auf die Aura und auf Manuel Neuer. Danke, Thomas Kunze, in New Jersey für das Gespräch mit SWR1 Stadion. Alles Gute.
1: Sehr gerne.

0: 14.30 Uhr, wir schauen auf die Straßen. Vorsicht auf der A6 Heilbronn Richtung Mannheim, in der Einfahrt Sinsheim, da eine ungesicherte Unfallstelle. Die A1 Trier Richtung Köln-Koblenz bleibt zwischen dem Kreuz Wittlich und Wittlich-Mitte wegen Straßenschäden voraussichtlich bis zum 1. Juli gesperrt. Bitte die Bedarfsumleitung der U90 folgen. LKW wird empfohlen, das Gebiet weiträumig zu umfahren. A5 Basel Richtung Karlsruhe zwischen Riegel und Herbolzheim, Baustelle 3 Kilometer Stau, 20 Minuten plus Einplan. A6 Nürnberg Richtung Heilbronn zwischen Neuenstein und Öhringen, ein Unfall, 2 Kilometer Stau. Und eine Gefahreninformation haben wir für Reutlingen im Industriegebiet Mark West, brennt eine Fabrikhalle. Bitte hier Fenster und Türen schließen, sowie Lüftungen und Klimaanlagen dort bitte abschalten. Das war's, wo immer ihr unterwegs seid, kommt gut und sicher an euer Ziel.
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0: Mit Achim Scheu, schönen Nachmittag wünsche ich. Und das hier hat das ganze Land, oder besser gesagt, ein ganzes Land in Ekstase versetzt.
2: Alle

14.35 Uhr, Nachzügler aus der Verkehrsredaktion. Vorsicht auf der A6 Heilbronn Richtung Mannheim zwischen Sinsheim und Wiesloch-Rauenberg. Eine ungesicherte Unfallstelle, fahrt da bitte vorsichtig. Wir haben gerade eben eine Reportage gespielt. Und da kommt völlig berechtigt die Frage von Clemens Kleibusch. Bitte auflösen, wer hat sich da so riesig über das Tor gefreut? Wir hören es uns nochmal an, weil es so schön war. Ja, der Clemens konnte die Sprache nicht erkennen. Wir lösen auf. Das war Portugiesisch. Und das war der Reporter der Kapverden oder aus den Kapverden, der das Weiterkommen der kapverdischen Inseln bei der Fußballweltmeisterschaft gefeiert hat. Gleich mehr dazu in SWR1 Stadion.

0: Was war da los in der letzten WM-Nacht? Frankreich hat nochmal klar gemacht, dass der WM-Titel nur über sie laufen wird. 4:1 gegen Norwegen. Es war die Ousmane Dembélé-Show.
1: Dembélé mit dem Schuss und dem Tor. Dembélé geht ins 1:1 Zentraltor. Es ist die Dembélé-Show.
2: Die Situation der Reparation, il frappe. Le triplé. Le triplé pour Ousmane Dembélé.
0: Ja, 3 der 4 Tore hat Ousmane Dembélé geschossen und neben Frankreich gehen die Norweger in die K.O.-Runde.

0: Der Senegal hat 5-0 gegen den Irak gewonnen, ist als Gruppendritter weiter. Ebenfalls weiter ist Belgien nach dem 5-1 gegen Neuseeland und Ägypten nach dem 1-1 gegen den Iran. Spanien ist weiter mit seinem 1-0 gegen Uruguay. Und wenn das kein kleines Wunder ist, oder ein Märchen oder was auch immer, Kap Verde steht jedenfalls in der K.O.-Runde nach dem 0-0 gegen Saudi-Arabien und trifft dort, wie könnte es schöner sein, auf den Weltmeister, WM-Debütant gegen den Weltmeister Argentinien. Stefan Ehlert berichtet.
1: Also die Begeisterung auf den Kapverden selbst über den bisherigen WM-Verlauf war ja schon vor dem Spiel gegen Saudi-Arabien kaum zu toppen. Volle Bars, viel los auf den Straßen, Partystimmung, man muss sich das einfach mal vorstellen. Ein Land mit weniger Bewohnern als die Stadt Frankfurt am Main dringt beim ersten WM-Auftritt ever bis in die K.O.-Runde vor. Das ist eine Sensation, das wissen auch die Kapverdier. Jetzt kennt uns die ganze Welt, sagen viele. Das ganze Land versammelt sich da um das wärmende Fußballfeuer, also um die Fernsehgeräte, auch wenn man jetzt nicht gerade von einem Feuerwerk kapverdianischer Tore sprechen kann. Ein Fan hat erzählt, dass sogar seine 100-jährige Großmutter die Spiele von Vosinha und Mendes verfolgt. Vergessen scheinen all die politischen Querelen des gerade zurückliegenden Wahlkampfes. Wie kommt man verlässlich von Insel zu Insel? Wann wird endlich das versprochene neue Zentralkrankenhaus gebaut? Wie verhindern wir, dass so viele junge Leute abwandern? All diese Sorgen hat das WM-Turnier erstmal weggeblasen. Nach den ersten beiden Unentschieden gegen Spanien und Uruguay wurde kurzerhand das Nationalstadion umbenannt. Das heißt jetzt Stadion der Blauhaie. Auch eine Straße soll jetzt nach der WM-Mannschaft benannt werden. Was kann da noch kommen, fragt man sich da. Am nächsten Samstag geht es in Miami gegen Argentinien und Lionel Messi. 16. Finale, das wird schwierig. Und man weiß natürlich auch auf den Kapverden, ohne mindestens ein Tor geht das Fußballmärchen dann nicht mehr weiter.
0: Ja, aber solche Fußballmärchen, das sind doch die schönen Geschichten dieses XXL-Turniers, wenn ein WM-Neuling in die K.O.-Runde kommt und jetzt gegen Argentinien, gegen Lionel Messi ran darf. Schöne Geschichte.

Wir switchen mal schnell zum Tennis hier in SWR 1 Stadion. Tatjana Maria aus Bad Saulgau, die hat ja gespielt das Finale in Eastbourne auf Rasen. In Vorbereitung auf das Turnier in Wimbledon stand sie im Finale, hat aber dieses genau verloren, gerade eben gegen Madison Keys aus den USA in 2 Sätzen. Aber nichtsdestotrotz, Tatjana Maria konnte wieder überzeugen und fährt jetzt mit viel, viel Selbstbewusstsein zum Tennislegendenturnier nach Wimbledon.

0: Erinnert ihr euch noch an die Brüder Jerome und Kevin Prinz Boateng?
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0: Ja, aber gleich zwei Weltmeisterschaften, 2010 und 2014, kam es zum Duell der in Berlin aufgewachsenen Halbbrüder, während sich Kevin Prinz für die ghanaische Heimat des Vaters entschied, bekannte sich ja Jerome zu den Wurzeln seiner Jugend und er wurde dann auch Weltmeister mit der DFB-Elf in Brasilien 2014. Bei der aktuell laufenden WM gibt es deutlich mehr Brüderpaare. Und das ist unser SWR1 Stadion-Quiz für heute. Wie viele Brüderpaare spielen bei dieser WM? Und wie viele dieser Brüderpaare spielen für ein Land?
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14.54 Uhr. Vorsicht auf der A3 Köln Richtung Frankfurt zwischen Limburg Süd und Bad Camberg. Da liegt ein Plastikteil auf der Fahrbahn. Kommt gut und sicher an euer Ziel mit SWR1 Stadion.

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5: Um 15 Uhr mit Ilka Staroste. Guten Tag. Am Stuttgarter Hauptbahnhof ist der Bahnverkehr wieder eingestellt. Das THW startet seinen Rettungseinsatz in Venezuela. Das Wetter oft sonnig, bis zum Abend örtlich Gewitter. Rekordheiß bei maximal 34 bis 41 Grad. Die große Hitze sorgt für Störungen im Zugverkehr. So ist gerade der Stuttgarter Hauptbahnhof komplett gesperrt, weil es einen Brand im Gleisfeld gibt. Nach Angaben eines Sprechers wirkt sich das seit dem Mittag auf den Nah- und Fernverkehr aus. Außerdem hat der Eisenbahnbetreiber National Express seinen gesamten Zugverkehr in NRW bis 19 Uhr eingestellt. Zum Beispiel die Linie RE5 zwischen Wesel und Koblenz. Welche Auswirkungen die Hitze in Deutschland sonst noch hat, fasst Thomas Dechsel zusammen.
6: Die hohen Temperaturen machen an diesem Wochenende vielen Veranstaltungen einen Strich durch die Rechnung. So sagte etwa Hamburg den Halbmarathon ab, Köln das Kinder- und Familienfest im Rheinpark und beim Ironman Frankfurt werden die Strecken für das Radfahren und Laufen wegen der Hitze verkürzt. Auch den Straßen macht die Hitze zu schaffen. Nach Medienberichten ist mancherorts sogar der Winterdienst im Einsatz, um Straßen mit Wasser zu kühlen. Auch Flüsse und Seen sind Hitzeopfer. Die Wassertemperatur steigt, was negative Auswirkungen auf die Tier- und Pflanzenwelt haben kann.
5: Nach den schweren Erdbeben in Venezuela vor zwei Tagen ist dort ein Rettungsteam des Technischen Hilfswerks eingetroffen. Die Helfer bauen jetzt ein Basislager auf, in dem sie während des Einsatzes leben und arbeiten werden. Die THW-Einheit ist auf schnelle Rettung und Bergung bei Erdbeben spezialisiert. Mehrere 10.000 Menschen werden in Venezuela noch vermisst. In der Straße von Hormuz ist nach britischen Angaben ein Tanker von einem Geschoss getroffen worden. Ob und was dabei beschädigt wurde, weiß man bisher nicht. Die Besatzung sei in Sicherheit. Vorher hatte Bahrain iranische Drohnenangriffe gemeldet, berichtet SWR-Korrespondent Moritz Behrendt.
7: Das Außenministerium in Manama meldete den Beschuss durch eine Reihe von Drohnen, sprach von einer eklatanten Verletzung der Souveränität Bahrains. Zu möglichen Schäden gab es keine Auskunft. In dem Inselstaat ist die 5. Flotte der US-Marine stationiert. Die USA hatten in der Nacht mehrere Ziele im Iran angegriffen, als Reaktion auf den Beschuss von Schiffen in der Straße von Hormuz durch die iranischen Streitkräfte. Gewalt werde mit Gewalt beantwortet, schrieb US-Vizepräsident Vance auf der Plattform X. Es ist der erste militärische Schlagabtausch zwischen dem Iran und den USA, seitdem sich beide Staaten vor knapp zwei Wochen in einer gemeinsamen Absichtserklärung für ein sofortiges und dauerhaftes Ende des Krieges ausgesprochen hatten.
5: Die Berichte über mögliche Sparmaßnahmen beim VW-Konzern sorgen in der Region Heilbronn weiter für Unruhe. Betriebsrat und IG Metall sprechen sich klar gegen eine Schließung des Audi-Werks in Neckarsulm aus und fordern eine Zukunftsperspektive für den Standort. Auch die Oberbürgermeister von Heilbronn und Neckarsulm verlangen schnell Klarheit vom Konzern. Viele Menschen in der Gegend sorgen sich um ihre Arbeitsplätze und die Zukunft der Region. Die Zeit 15.03 Uhr.
8: Wir schauen auf die Straßen.
9: In SWR 1 Stadion, die A1 Trier Richtung Köln-Koblenz bleibt zwischen dem Kreuz Wittlich und Wittlich-Mitte wegen Straßenschäden voraussichtlich bis zum 1. Juli gesperrt. Die U90 ist die Bedarfsumleitung, der bitte folgen. LKW wird empfohlen, das Gebiet weiträumig zu umfahren. A6 Mannheim Richtung Nürnberg zwischen Bad Rappenau und Heilbronn-Neckarsulm Straßenschäden auf der mittleren Spur. 5 Kilometer Stau, 30 Minuten mehr Zeit müsst ihr da einplanen. Nochmal die A6 Nürnberg Richtung Heilbronn zwischen Neuenstein und Öhringen. Steht ein defekter PKW auf der rechten Spur im Baustellenbereich, 3 Kilometer Stau, Verzögerung bis zu einer Viertelstunde. Nochmal die A6, Heilbronn Richtung Mannheim zwischen Sinsheim und Wiesloch-Rauenberg ist die Strecke aktuell nach einem Unfall gesperrt. A61 Koblenz Richtung Ludwigshafen Zwischen Kreuz Koblenz und Koblenz-Dieblich Unfall 2 Kilometer Stau 15 Minuten plus. Eine Gefahreninformation für Weingarten im Landkreis Karlsruhe. Dort tritt Gas aus. Bitte Fenster und Türen schließen sowie Lüftungen abschalten. Außerdem bitte keine Feuer machen. Und noch eine Gefahreninformation, dieses Mal für Reutlingen im Industriegebiet Mark West. Brennt eine Fabrikhalle. Bitte auch hier Fenster und Türen schließen sowie Lüftungen und Klimaanlagen dort abschalten. Kommt gut ans Ziel am Ende bitte. 34 bis 41 Grad. Es bilden sich aber rund um den Südschwarzwald und die Eifel und auch den Westerwald örtlich ein paar kräftige Gewitter. Die können dann heute Abend ein bisschen zumindest für Abkühlung sorgen. Ich habe es gesagt, die 40-Grad-Marke wird geknackt, zum Beispiel in Mainz oder auch in Worms, in Heidelberg oder auch Heilbronn. Die Schauer und Gewitter, die da unterwegs sind in der Nacht, die können, wie gesagt, auch für ein bisschen Abkühlung sorgen bei 26 bis 17 Grad. Morgen ist es dann schwül bei 31 bis 39 Grad. Und im Tagesverlauf drohen dann stellenweise heftige Gewitter mit Platzregen, Hagel und Sturm. Und am Montag und Dienstag, das der SWR1-Wettertrend, da ist es dann eher durchwachsen mit Regengüssen und Gewittern und nicht mehr ganz so heiß.
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9: Mit Achim Scheu, hallo. Wie viele Brüderpaare gibt es bei dieser WM 2026 und wie viele spielen in einem Team zusammen? Das ist unsere SWR 1 Stadion Quizfrage für heute. Wer es weiß, her mit eurer Antwort. Wir lösen den Spaß aber dann auch gleich auf hier in SWR 1 Stadion.

Gleich 15.10 Uhr, Vorsicht auf der A7 Ulm Richtung Füssen zwischen Bergheim und Kreuz Memmingen. Da liegt ein Metallteil auf der rechten Spur. Fahrt da bitte ganz besonders vorsichtig.

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2: Ja, wie viele Brüderpaare gibt es bei dieser WM 2026 und wie viele spielen für ein Team zusammen? Das ist unsere SWR 1 Stadion-Quizfrage für heute. Haben viele mitgemacht, zum Beispiel Dietmar Joost, Florian Kohlmann, Sandy Hauser oder auch Malte. Es waren die meisten auch richtig mit ihrer Antwort. Wir lösen jetzt mal auf. Stellvertretend macht das für uns Alexander Kusnierz aus Göppingen.
3: Insgesamt spielen 7 Brüderpaare bei dieser WM und 3 Brüderpaare spielen für ein und dasselbe Land. Und zwar für Curaçao, Kap Verde und für Frankreich.
2: Genau, Alex, hier kommt die Auflösung. D-Roy und Laros Duarte spielen gemeinsam für die Kap Verden. Juninho und Leandro Bacuna für Curaçao. Theo und Lucas Hernandez sind seit Jahren fester Bestandteil des Teams Frankreich. Diese 3 Brüderpaare spielen also für die gleiche Nation. Die weiteren 4 Geschwisterpaare spielen, wie die Boatengs damals auch, der eine für Deutschland, der andere für Ghana, die spielen für unterschiedliche Länder.
4: Nico Williams, Spanien und Iñaki Williams, Ghana.
5: Während die Brüder im Verein das gleiche Trikot tragen, das von Athletic Bilbao, wählten die beiden im Nationalteam unterschiedliche Wege. Die ghanaischen Eltern flüchteten nach Spanien, Iñaki entschied sich für Ghana, Nico hingegen wählte Spanien und wurde 2024 Europameister.
4: Derrick Lucassen, Ghana. Und Brian Broby, Niederlande.
5: Bei Derrick Lucassen und Brian Broby kommt die Mutter aus Ghana. Ihre Jungs kamen in Amsterdam zur Welt. Lucassen durchlief diverse niederländische Jugendteams, ehe er sich für die Heimat seiner Eltern entschied. Broby schaffte den Sprung in die Elftal.
4: Désiré Doué, Frankreich. Und Gélard Doué, Elfenbeinküste.
5: Die Brüder haben einen ivorischen Vater und eine französische Mutter. Désiré ist mit 21 Jahren nicht nur der Jüngere, sondern auch der Talentiertere. In seiner Vita stehen bereits jetzt 2 Champions-League-Titel mit Paris Saint-Germain. Sein Marktwert 120 Millionen Euro. Bruder Gélard spielt bei Racing Straßburg und hatte sich zuvor bereits für die Elfenbeinküste entschieden.
4: John Souter, Schottland. Und Harry Souter, Australien.
5: John und Harry sind die Kinder eines schottisch-australischen Paars. Vater Jack ist Schotte und war in den 70er Jahren Profi. Aufgewachsen und im Fußball sozialisiert wurden die beiden in Schottland, doch Harry entschied sich 2019 für Australien.
2: Die richtige Antwort ist also 7. Danke fürs Mitmachen an die SWR1-Hörerinnen und Hörer. Und um 15.16 Uhr dann noch das hier. Vorsicht auf der A6 Heilbronn Richtung Nürnberg. Zwischen Kreuz Weinsberg und Bretzfeld, da liegen Metallteile auf der rechten Spur. Fahrt vorsichtig.

15.20 Uhr, viel los da draußen auf den Straßen. Fahrt vorsichtig, Gefahrenmeldungen aus der Verkehrsredaktion. Vorsicht auf der A60, Mainz Richtung Rüsselsheim, zwischen Hechtsheim Ost und Mainz-Weisenau eine ungesicherte Unfallstelle. Vorsicht auch auf der A8, Stuttgart Richtung Karlsruhe, zwischen Stuttgart-Möhringen und Kreuz Stuttgart steht ein defekter PKW auf der rechten Spur. Vorsicht auf der A81, Heilbronn Richtung Würzburg, zwischen Ahorn und Tauberbischofsheim, da liegen Glasscherben auf allen Fahrschreifen. Und Vorsicht auch auf der A81 Stuttgart Richtung Singen zwischen Böblingen-Sindelfingen und Böblingen-Hulb eine ungesicherte Unfallstelle. Jetzt die Ärzte in SWR1 Stadion mit Junge.

0: Bis zum letzten Takt, die Ärzte. Bei dieser Fußball-WM ist ja vieles neu. Alle Spieler im Kader kommen beispielsweise zur Hymne auf dem Platz. Trinkpausen, Hydration Break, geben den Leuten am Fernseher Zeit, aufs Klo oder zum Kühlschrank zu gehen, der FIFA und den TV-Sendern Zeit, mit Werbung Geld zu verdienen. Und dann ist da noch das Match-Momentum. Das bekommen die Zuschauerinnen und Zuschauer in Form einer bunten Fieberkurve zu sehen. Philipp Weißkirch mit den Einzelheiten.
1: Es zeigt den Verlauf des Spiels und nicht wie bei klassischen Statistiken absolute Zahlen, wie zum Beispiel die Gesamtzahl an Torschüssen oder den Ballbesitz. Mit dem Matchmomentum soll veranschaulicht werden, welches Team in welcher Phase des Spiels am Drücker ist. Die Daten für die Kurven werden minütlich berechnet, und zwar auf Grundlage der Aktionen der vergangenen 5 Minuten. Dabei geht es zum Beispiel um Tore, Torschüsse, Flanken, Eckbälle oder auch um Ballbesitz in der Hälfte des Gegners. Die Fieberkurven schlagen dann auf der Seite des Teams mit den höheren Werten aus. Je größer der Ausschlag, desto überlegener ist eine Mannschaft. Die Kurve, die sich dann ergibt, bildet den Spielverlauf ab. In den WM-Stadien wird das Matchmomentum oft als Balkendiagramm dargestellt, vermutlich aufgrund der technischen Voraussetzungen. Sind die letzten 3 Balken bei einer Mannschaft sehr groß, ist auch die Wahrscheinlichkeit eines Treffers hoch. Aussagekraft hat das aber nur bedingt. Ein schnelles Kontertor des unterlegenen Teams und schon sieht das Matchmomentum kurz darauf ganz anders aus. Ganz neu ist das übrigens nicht. Die Deutsche Fußballliga führte die Statistik im September 2025 auch in der Bundesliga ein. Fans von Daten und Zahlen können das Matchmomentum seitdem im Bundesliga-Matchcenter abrufen. Die DFL arbeitet dabei mit einem anderen Anbieter als die FIFA zusammen. Im Fernsehen war die Statistik in der abgelaufenen Bundesliga-Saison noch nicht zu sehen. Gut möglich, dass sich das in der kommenden Saison ändern wird.

0: Gleich 15.30 Uhr, SWR1 Stadion, schaut auf die Straßen. Vorsicht auf der A81 Heilbronn Richtung Würzburg. Zwischen Ahorn und Tauberbischofsheim, da liegen Glasscherben auf allen Fahrstreifen. Die A1 Trier Richtung Köln-Koblenz bleibt zwischen dem Kreuz Wittlich und Wittlich-Mitte wegen Straßenschäden voraussichtlich bis zum 1. Juli gesperrt. Die Bedarfsumleitung heißt U90, der bitte folgen. LKW wird empfohlen, das Gebiet weiträumig zu umfahren. A6 Mannheim Richtung Nürnberg zwischen Bad Rappenau und Heilbronn-Neckar sollen Straßenschäden auf der mittleren Spur, 3 Kilometer Stau, Verzögerung bis zu einer Viertelstunde. Die A6 Heilbronn Richtung Mannheim ist zwischen Sinsheim und Wiesloch-Raunberg nach einem Unfall aktuell gesperrt. Dort steht ein Wohnwagen quer. Der Abschlepper steht aktuell im Stau. Deshalb unbedingt Rettungsgasse bilden, 7 Kilometer Stau. A81 Stuttgart Richtung Singen zwischen Sindelfingen Ost und Böblingen-Hulb. Unfall, 3 Kilometer Stau, Verzögerung bis zu 20 Minuten. Eine Gefahreninformation gibt es für Weingarten im Landkreis Karlsruhe. Dort tritt Gas aus. Bitte Fenster und Türen schließen sowie Lüftungen abschalten. Außerdem bitte keine Feuer machen. Das Wichtigste für die auf den Straßen unterwegs sind. Kommt gut und sicher an euer Ziel.
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0: Mit Achim Scheu, hallo, wünsche einen schönen Samstagnachmittag mit SWR 1 Stadion.

0: Cyndi Lauper in SWR 1 und wir schauen schon wieder raus auf die Straßen. Vorsicht auf der A63 Kaiserslautern Richtung Mainz zwischen Dreieck Kaiserslautern und Sembach. Da liegt ein Metallteil auf der Fahrbahn und Vorsicht auf der A864 Bad Dürrheim Richtung Donaueschingen zwischen Dreieck Bad Dürrheim und Donaueschingen. Da liegt eine Tasche auf der Straße. Das Sportliche vorweg. Ägypten hat in Seattle in der vergangenen Nacht gegen den Iran 1:1 gespielt. Ägypten war schon vorher sicher weiter und der Iran hat ja auch noch die Chance. Das Spiel machte aber seit Monaten Schlagzeilen, aber nicht wegen des Sports. Die lokalen Organisatoren in Seattle hatten das Spiel zum Pride-Match ausgerufen. Ein Zeichen für Diversität. Homosexualität wird im Iran und auch in Ägypten aber immer noch kriminalisiert. Nils Dams hat für uns das Spiel im Stadion verfolgt. Nils, wie sichtbar war denn dieses ganze Pride bei diesem Match?
1: Gar nicht mal so präsent, wie sich das die Organisatoren vielleicht gewünscht haben. Zumindest nicht im Stadion. Manche haben hier so kleine Regenbogenfähnchen geschwenkt, die wurden hier verteilt. Ich habe ein paar regenbogengeschminkte Gesichter gesehen. Aber die größte Pride-Fahne, die ich gesehen habe, die war nicht im Stadion, sondern die stand auf einem Hochhaus direkt neben dem Stadion. Aber die Organisatoren des Pride-Matches, das war ja nicht die FIFA, sondern die queere Community aus Seattle, die wollte ja allen klar machen, Seattle ist ein sicherer Ort für queeres Leben und das haben sie geschafft. Über das Pride-Match wurde weltweit berichtet, immer wieder, monatelang, vor allem nachdem sich Ägypten und Iran über die FIFA erfolglos versucht haben, gegen den Titel Pride-Match zu wehren. Also für die Organisatoren war das ein großer Erfolg.
0: Ja, und bei den letzten Spielen des Iran in Los Angeles gab es ja auch Proteste gegen das Regime in Teheran. Bei diesem Spiel auch?
1: Ja, gab es. Ich habe so 100 Demonstrierende vor dem Stadion gezählt, die gegen das Regime in Teheran protestiert haben und zwischendurch auch die FIFA beschimpft haben, weil die FIFA, die iranische Fahne der Opposition, also die mit dem Löwen und der Sonne im Stadion verboten hat, ja auch nicht erst seit heute, sondern auch in den anderen Spielen bisher hier bei der WM. Unter den Demonstrierenden war auch Ram Jubin, ein Menschenrechtsaktivist mit iranischen Wurzeln, und der hat mir das gesagt.
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0: Ich bin hier, um Pride und den Regimewechsel in Iran zu unterstützen. Das geht Hand in Hand. Wenn du LGBTQ+-Rechte willst, dann brauchst du auch den Wechsel.
1: Ja, unser Korrespondent Nils Dams über das Pride-Match in Seattle in der Nacht. Ägypten gegen den Iran, sportlich 1:1. Wichtiger war aber noch die Botschaft dahinter. Liebe und sexuelle Orientierung darf keine Grenzen, keine Abgrenzung kennen.

Schon wieder Metallteile auf der Straße. Vielleicht fallen die Autos bei der Hitze auch einfach auseinander. Nein, ganz im Ernst, Vorsicht. Auf jeden Fall Vorsicht auf der A3 Köln Richtung Frankfurt. Zwischen Niedernhausen und dem Wiesbadener Kreuz, da liegen Metallteile auf der Fahrbahn.

0: 15.49 Uhr gleich, Vorsicht auf der A3 Köln Richtung Frankfurt zwischen Dietz und Limburg Nord. Da liegt ein LKW-Rad auf der Fahrbahn. Na, habt ihr alle schon das 16. Finale getippt? Die Fußball-WM ist ja auch immer die Zeit der WM-Tippspiele. Ich sag mal, wie es ist. Ich bin in unserem Familientippspiel Vorletzter. Und das, obwohl meine Tochter einen kompletten Spieltag vergessen hat zu tippen. Und ich liege nur knapp vor ihrem Freund, der allerdings seit ein paar Tagen gar nicht mehr mitgetippt hat. Das ist die harte Tippwahrheit, in dem Fall vor allem für mich. Fakt ist, WM-Zeit ist, wenn der ahnungslose Kollege, der noch nie ein Fußballspiel gesehen hat, beim Tippspiel der Beste ist. Da guckt dann der selbsternannte Fußball-Besserwisser, in diesem Fall ist das mein Kollege Ramon Weinreich, ziemlich doof aus der Wäsche.
1: Es ist zum Verzweifeln beim WM-Tippspiel. Der mit der wenigsten Ahnung gewinnt und ich als ausgewiesener Fußballexperte lande auf den hintersten Plätzen. Wie kann das sein? Nun ja, ganz einfach. Der Ahnungslose hat, abgesehen von übernatürlichem Glück, eine weitere Geheimwaffe. Langweilig sein. Zuverlässig auf 2:1 für den Favoriten tippen. Im Gegensatz dazu analysiere ich als Experte jede belanglose Statistik, wie zum Beispiel die Anzahl der Einwürfe ab der 70. Minute in der eigenen Hälfte von Panama. Und dann meine ich zu wissen, wann der Underdog eine Chance hat und tippe siegessicher, um am nächsten Tag mit meinem Expertenwissen prahlen zu können. In den meisten Fällen gewinnt aber eben doch der Favorit und alle langweiligen 2:1-Tipper sammeln die Punkte. Wir echten Experten können aber aufatmen. Letztendlich ist es doch einfach nur Glückssache, wer beim Tippspiel gewinnt. Eine schlechte Platzierung muss kein Zeichen von Unwissenheit sein. Aber es gibt nun mal ein ungeschriebenes Gesetz des Fußballgottes. Die Experten haben immer Pech und die Ahnungslosen immer Glück. Und am Ende gewinnt der Langweiligste.
0: Ja, der nicht ganz so ernst gemeinte Blick auf WM-Tippspiele, bei dem die Ahnungslosen meist gewinnen. Warum das so ist, meine Vermutung wahrscheinlich, weil sie sich einfach keinen Kopf machen und einfach drauf lostippen. 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
10: Um 16 Uhr mit Ilka Storoste. Guten Tag. In Stuttgart läuft der Bahnverkehr rund um den Hauptbahnhof langsam wieder an. Die AfD in Rheinland-Pfalz hat einen neuen Vorsitzenden. Das Wetter oft sonnig, bis zum Abend örtlich Gewitter. Rekordheiß bei maximal 34 bis 41 Grad. Die Sperrung am Stuttgarter Hauptbahnhof ist wieder aufgehoben. Züge und S-Bahnen fahren laut einem Bahnsprecher wieder. Es könne aber noch Verspätungen geben. Grund war ein Brand an einer Böschung. SWR-Reporterin Deborah Kölz.
11: Ein Bahnmitarbeiter hatte den Rauch zwischen dem Hauptbahnhof und Stuttgart-Bad Cannstatt gemeldet. Laut Feuerwehr war die Brandstelle schwierig zugänglich. Mittlerweile sei der Böschungsbrand aber gelöscht. Bis dahin war der Hauptbahnhof zeitweise komplett gesperrt. Auch die S-Bahn in der Innenstadt war davon betroffen. Fernzüge wurden teilweise um Stuttgart herum umgeleitet. So waren viele Reisende in Stuttgart am Bahnhof gestrandet. Die Bahnmitarbeiter hätten dort wegen der heißen Temperaturen Notfallwasser bereitgestellt, so ein Sprecher. Was den Brand verursacht hat, stehe aber noch nicht fest. Es hatte aber bereits gestern zweimal im Gleisbereich des Hauptbahnhofs Stuttgart gebrannt. Beide Male war es zu Sperrungen und Zugausfällen gekommen.
10: Die blockierte Fernpassstraße im österreichischen Tirol ist wieder frei. Sie war bei Reutte 2 Stunden lang für eine Demonstration gegen Verkehrslärm und ein Tunnelprojekt gesperrt gewesen. Das plant die Tiroler Landesregierung und verspricht damit, den Verkehr in der Region zu entlasten. Christian Wagner.
12: Daran glauben die lärm- und staugeplagten Anwohner nicht und sagen, wir brauchen keine Tunnel und wir wollen keine Maut. Vor allem klagen sie über die Aussicht, für eine Fahrt in ihre eigene Landeshauptstadt Innsbruck in Zukunft eine Maut von 28 Euro zahlen zu müssen. Sie fordern unter anderem, dass zumindest der Stau auf der A7 bleiben soll, der Verkehr nur dosiert auf die enge Passstraße in Tirol gelassen wird. Kurz vor 12 Uhr Mittag war die 2-stündige Blockade wieder vorbei. Autos, Motorräder und Lkw waren wenige Minuten später auf der Fernpassroute unterwegs. Zu den befürchteten langen Staus gar bis zurück auf die deutsche Seite im Allgäu kam es nicht. Offenbar hatten sich viele Urlauber auf die Blockade eingestellt.
10: Die rheinland-pfälzische AfD hat den bisherigen Stellvertreter und Bundestagsabgeordneten Münzenmeier mit breiter Mehrheit zu ihrem Vorsitzenden gewählt. Münzenmeier sagte in seiner Bewerbungsrede, bei den künftigen Wahlen trete die AfD nicht an, um mitzuspielen, sondern um zu gewinnen. Der 36-Jährige gilt als enger Vertrauter von Co-Parteichefin Weidel. Tennisspielerin Tatjana Maria aus Baden-Württemberg hat ihren 5. Titel auf der WTA-Tour verpasst. Die 38-Jährige unterlag im Finale des Rasenturniers von Eastbourne der Amerikanerin Madison Keys. Das Turnier diente Maria als Vorbereitung auf Wimbledon. Das 3. Grand-Slam-Turnier des Jahres beginnt am Montag in London. Die Zeit 16.03 Uhr.
8: Wir schauen auf die Straße. Vorsicht auf der A81 Würzburg Richtung Heilbronn zwischen Ahorn und Boxberg. Da liegt eine Plane auf der rechten Spur. Vorsicht darauf der A3 Köln Richtung Frankfurt zwischen Dietz und Limburg Nord. Ein LKW-Rad auf der Fahrbahn liegt da. Die A1 Trier Richtung Köln-Koblenz bleibt zwischen dem Kreuz Wittlich und Wittlich-Mitte wegen Straßenschäden voraussichtlich bis zum 1. Juli gesperrt. Die U90, das ist die Bedarfsumleitung. Der bitte folgen. LKW wird empfohlen, das Gebiet weiträumig zu umfahren. A6 Mannheim Richtung Nürnberg zwischen Bad Rappenau und Heilbronn-Neckarsulm. Straßenschäden auf der mittleren Spur. 3 Kilometer Stau. 15 Minuten mehr Zeit einplanen. Die A6 Heilbronn Richtung Mannheim ist zwischen Sinsheim und Wiesloch-Rauenberg nach einem Unfall gesperrt. Dort steht ein Wohnwagen quer. Bitte weiterhin die Rettungsgasse bilden, 7 Kilometer Stau. Die B311 Meßkirch-Mengen, die ist zwischen Rulfingen und Krauchenwies in beiden Richtungen wegen eines Brandes gesperrt. Wo immer ihr unterwegs seid, kommt gut an. Bis zum Abend scheint weiterhin meist die Sonne, aber es kann dann auch das ein oder andere kräftige Gewitter kommen. In der Nacht gibt es zeitweise Wolken. Schauer oder Gewitter sind möglich. Die Tiefstwerte liegen zwischen 26 und 17 Grad. Also sollten es bei mir 17 Grad werden, dann reiße ich alle Fenster auf. Morgen dann bekommen wir erneut häufig Sonne. Es wird aber auch zunehmend schwül, Platzregen, Hagel und Sturm. Heftige Gewitter sind stellenweise ab dem Nachmittag möglich, bei 31 Grad beispielsweise in Daun oder an der Nürburg, bis 39 Grad in Heilbronn oder Karlsruhe. In Gewitternähe kann es auch teilweise stürmisch westlichen Wind geben. Schauen wir noch, was der SWR1 Wettertrend sagt am Montag und am Dienstag. Durchwachsen mit Regengüssen und Gewittern und nicht mehr so heiß.
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8: Ich bin Achim Scheu. Hallo, wir spielen hier gleich in SWR1 unser WM-Hit-Duell. Wir geben 2 Titel zur Auswahl. Ihr entscheidet dann, welcher in voller Länge läuft hier in SWR1 Stadion.

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1: Ja, jetzt seid ihr dran. Ihr entscheidet, welchen Titel wir in voller Länge ausspielen. Heute treten gegeneinander an die Toten Hosen. Ja, das läuft auch nach WM-Siegen der DFB-Mannschaft bei der WM im Stadion in den USA. Also bisher genau einmal nach dem 7:1 gegen Curaçao. Es ist aber zweifelsohne eine absolute Stadionhymne, auch wenn eigentlich gar nicht für eine WM auf den Markt geworfen, sondern zur EM 2012. Auswahl Nummer 2, Nelly Furtado. Forza! Zur EM 2004 auf den Markt, läuft bis heute in jedem Fußballstadion. Jetzt seid ihr dran, welchen der beiden Titel spielen wir in voller Länge vom ersten bis zum letzten Takt hier in SWR 1 Stadion?
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1: Ja, wir spielen das Hit-Duell. Zur Auswahl standen die Toten Hosen, Tage wie diese. Und Nelly Furtado mit Forza. Die Toten Hosen aus dem Jahr 2012 zur EM rausgekommen. Nelly Furtado brachte ihren Hit zur Europameisterschaft 2004 raus. Und war eine klare Sache am Ende. Brigitte Strohschaun aus Reutlingen beispielsweise, Marlies Kleinschmidt aus Neckartenzlingen oder auch der Volker aus Blüderhausen. Sie haben alle ganz klar gewotet. Die Toten Hosen jetzt hier in SWR 1.
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Die Toten Hosen in SWR 1. Vorsicht auf der A6er Brücken Richtung Kaiserslautern zwischen Rammstein-Miesenbach und Kaiserslautern Einsiedlerhof. Da steht ein defektes Fahrzeug auf der rechten Spur. Und Vorsicht auch auf der A8 München Richtung Stuttgart zwischen Hohenstatt und Mühlhausen. Defekter PKW.

0: Gleich 16.30 Uhr, SWR1 Stadion, schaut auf die Straßen. Vorsicht auf der A6, Saarbrücken Richtung Kaiserslautern, zwischen Rammstein-Miesenbach und Kaiserslautern-Einsiedlerhof. Dort steht ein defektes Fahrzeug auf der rechten Spur. Vorsicht auch auf der A8, München Richtung Stuttgart, zwischen Hohenstadt und Mühlhausen. Dort ein defekter PKW auf der linken Spur. Die A1 Trier Richtung Köln-Koblenz bleibt zwischen dem Kreuz Wittlich und Wittlich-Mitte wegen Straßenschäden voraussichtlich bis zum 1. Juli gesperrt. Bitte die Umleitung benutzen. U90 und LKW wird empfohlen, das Gebiet weiträumig zu umfahren. A3 Köln-Frankfurt zwischen Wiesbadener Kreuz und Raunheim. Da ist ein Flächenbrand neben der Autobahn. Vorsicht, schlechte Sicht. A6 Heilbronn Richtung Mannheim zwischen Sinsheim und Wiesloch-Raunberg. Unfallstelle ist geräumt, aber noch 3 Kilometer Stau, wird aber weniger. Die B311 Meßkirch-Mengen ist zwischen Rohlfingen und Krauchenwies in beiden Richtungen wegen eines Brandes aktuell gesperrt. Kommt gut und sicher an euer Ziel, bitte.
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0: Heute mit Achim Scheu und wir schauen dann gleich mal nach Wimbledon. Da beginnt ja am Montag das dritte Grand-Slam-Turnier des Jahres, unter anderem auch mit Alexander Zverev und auch mit Tatjana Maria, die aber ihr Finale in Eastbourne heute Nachmittag verloren hat.

0: Vorsicht auf der A5 Basel in Richtung Karlsruhe zwischen Rastatt Nord und Karlsruhe Süd. Da liegt ein Plastikteil auf der mittleren Spur. SWR1 Stadion wünscht Vorsicht und vor allem gute Fahrt. Am Montag beginnt das dritte Grand Slam Turnier des Jahres, das legendäre Tennisturnier in Wimbledon. Und damit sind wir eben beim Tennis hier in SWR1 Stadion und der großen Hoffnung, dass Alexander Zverev nach seinem Sieg bei den French Open in Paris den nächsten großen Erfolg feiern kann. Unsere Reporterin in London ist Ina Kast und sie antwortet uns auf die Frage, hat es die Auslosung gut mit Zverev gemeint?
1: Ich finde ja, wobei ich auch immer ein bisschen schmunzeln muss, wenn ich dann lese, Zverev hat eine lösbare Aufgabe in der ersten Runde erwischt. Ich meine, Zverev ist der Nummer 2 gesetzt. Der kann zum Auftakt ja gar nicht auf einen gesetzten Spieler treffen. Und gegen seinen Erstrundengegner Alexander Bloks aus Belgien ist Zverev der klare Favorit. Interessanter ist ja aber, wie der weitere Turnierpfad für den French Open-Sieger aus Deutschland aussieht. Und da sind wir nun schlauer. In der dritten Runde könnte der Argentinier Cerundolo warten. Im Viertelfinale dann Zverevs Angstgegner Taylor Fritz. Der US-Amerikaner hat allerdings eine unglaublich hohe Hürde zum Auftakt erwischt. Er muss gegen den Briten Jack Draper ran. Das muss Fritz erstmal gewinnen. Aber zurück zu Zverev. Novak Djokovic oder der Titelverteidiger Jannik Sinner, die könnten erst im Finale auf Zverev warten und das klingt doch erstmal gut. Allerdings, bislang ist Wimbledon mit Abstand das schwächste Grand-Slam-Turnier von Zverev. Er hat noch nie das Viertelfinale erreicht. Das könnte sich nun ändern.
0: Ja, und großes Thema beim Traditionsturnier ist auch das Comeback von Serena Williams. Die ehemalige Nummer 1, eine der erfolgreichsten Tennisspielerinnen aller Zeiten, hat von den Turnierveranstaltern eine Wildcard bekommen. Auf wen trifft die lebende Tennislegende in ihrer ersten Runde?
1: Auf die Australierin Maya Joint, die kratzt aktuell an den Top 50 der Weltrangliste und ist mit ihren gerade mal 20 Jahren, Achtung, 24 Jahre jünger als Serena Williams. Und ich weiß nicht, ob sich Serena Williams mit ihrem Comeback einen Gefallen tut. Das letzte Einzelmatch in Wimbledon hat sie vor 4 Jahren hinter sich gebracht. Das war damals mitunter schon ziemlich hart anzusehen, wie sie in der ersten Runde gegen die bis dahin völlig unbekannte Spielerin Harmony Tan verloren hat. Dass Serena mit ihrer Schwester Venus im Doppel in Wimbledon antritt, das kann ich total verstehen. Das ist auch fürs Publikum eine tolle Sache. Aber ich frage mich ernsthaft, wie eine 44-Jährige, die nun fast 4 Jahre nicht mehr professionelles Tennis im Einzel gespielt hat, auf dieser großen Bühne bestehen will. Vor allem auch läuferisch. Aber ich lasse mich gern eines Besseren belehren.
0: Ina Kast über das Turnier in Wimbledon. Montag geht's los in London und auch Tatjana Maria aus Bad Saulgau ist dabei. Die hat ja ihr Finale in Eastbourne gegen Madison Keys aus den USA in 2 Sätzen verloren. Heute am frühen Nachmittag, aber sie fährt natürlich nichtsdestotrotz, nachdem die Rasensaison wieder gut für sie läuft, mit viel Selbstbewusstsein nach Wimbledon. Rasentennis ist irgendwie ein Highlight in jedem Sportsommer.

0: letzten 6 Gruppenspiele stehen bei der WM heute Abend bzw. in der kommenden Nacht an. Um 23 Uhr spielt England gegen Panama und Kroatien gegen Ghana. Die Engländer und Ghana sind da schon durch, wobei Thomas Tuchel mit seinen Three Lions auch noch nicht so richtig überzeugen konnte. Dabei soll doch nach 60 Jahren der WM-Pokal unbedingt auf die Insel. Portugal gegen Kolumbien spielen dann ab 1.30 Uhr in der Nacht gegeneinander. Beide sind schon weiter. Zudem in dieser Gruppe auch noch Kongo gegen Usbekistan. Und dann ist da noch morgen früh Titelverteidiger Argentinien gegen Jordanien. Messi und Co. sind schon durch in dieser Gruppe. Und dann spielt da auch noch Österreich gegen Algerien. Die Österreicher mit Trainer Ralf Rangnick brauchen bestenfalls einen Sieg, um sicher in die K.O.-Runde zu kommen. Eine Niederlage, ja, die könnte aber auch eine Rolle spielen. Es könnte sich nämlich heute Abend Fußballgeschichte wiederholen, Tim Brockmeier.
1: Die lieben Nachbarn steuern da auf eine heikle Geschichte zu. Azerissengeschichte, wie sie es nennen. Das abschließende Gruppenspiel der Österreicher gegen Algerien produziert wilde Spekulationen. Und auf der Pressekonferenz mit den Innenverteidigern Kevin Danso und Stefan Posch pikante Fragen.
2: Könntest du mit dem Begriff Schande von Kichonitos anfangen?
1: Wird Stefan Posch gefragt.
3: Ja, kann ich was anfangen damit.
1: Und Kevin Danso?
4: Ich kenne das Thema gar nicht.
1: Für alle, denen es so geht wie Danso, eine kurze Geschichtsstunde. WM 1982 in Spanien. Abschließendes Gruppenspiel zwischen Deutschland und Österreich. Spielort Gijón.
5: Sowas ehrlich gesagt, wie das, was sich hier abspielt, sowas habe ich wirklich noch nicht erlebt.
1: Deutschland führt nach 10 Minuten mit 1:0. Und exakt mit diesem Ergebnis würden beide Teams in die K.O.-Phase einziehen. Also schieben sie sich fortan und bis zum Abpfiff in einem Nicht-Angriffspakt den Ball hin und her.
5: Was hier geboten wird, ist schlicht und einfach eine Schande.
1: Am Ende kamen tatsächlich beide Teams weiter. Der große Verlierer damals, Algerien, das dadurch ausschied. Ein handfester WM-Skandal, die Schande von Gijón war geboren. Und damit wieder zurück in die Gegenwart, zu Danso und Posch und zu den Fragen zu eben dieser zerrissenen, heiklen Geschichte zum anstehenden Spiel Österreich gegen ausgerechnet Algerien in Kansas City.
2: Wie weit trifft das jetzt auch auf die Partie möglicherweise zu?
1: Berechtigte Frage, denn einigen sich beide Teams auf ein Unentschieden, wären beide weiter. Also, Stefan Posch?
3: Ich kann ja nicht in das Spiel gehen und sagen, ah ja, heute will ich unentschieden spielen oder verlieren, also es funktioniert ja nicht.
1: Ja, frag mal die Protagonisten von 1982, Schumacher, Breitner, Prohaska, Kranke. Jetzt aber bekommt die Story in der Gegenwart noch einen ganz besonderen Twist.
6: Auf alle Fälle Spanien oder Uruguay, wenn man nicht gegen diese beiden spielen will, dann sollten wir knapp verlieren.
1: Um also vor allem Top-Favorit Spanien in der K.O.-Phase aus dem Weg zu gehen, einfach eine knappe Niederlage gegen Algerien kassieren, bietet sich doch an, Stefan Posch.
3: Das hat keiner von uns jemals gemacht und wird es auch nie machen. Deswegen stellt sich da für uns gar keine Frage. Wir gehen ins Spiel einfach so, dass wir es gewinnen wollen.
1: Ja, wäre wohl am besten nicht, dass danach noch von der Schande von Kansas City gesprochen wird. Aber so oder so ist klar, die lieben Nachbarn steuern da auf eine heikle, eine zerrissene Geschichte zu.
0: Stefan Posch vom 1. FSV Mainz 05 will heute mit seinen Österreichern auf jeden Fall gewinnen. 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

16.55 Uhr gleich. Vorsicht auf der A3 Würzburg Richtung Frankfurt. Zwischen Dreieck Würzburg West und Helmstadt. Da liegen Fahrzeugteile auf der Fahrbahn. Auf der A3 Würzburg Richtung Frankfurt. Zwischen Dreieck Würzburg West und Helmstadt. Fahrzeugteile auf der Straße.

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16: Um 17 Uhr mit Ilka Staroste. Guten Tag. In Venezuela retten Helfer ein Baby aus den Erdbebentrümmern. Das deutsche WM-Team bereitet sich auf Gegner Paraguay vor. Das Wetter bis zum Abend meist Sonne, örtlich teils kräftige Gewitter. Morgen ähnlich, maximal 31 bis 39 Grad. 32 Stunden nach den Erdbeben in Venezuela ist ein Baby unverletzt aus den Trümmern gerettet worden. Auch die Mutter wurde entdeckt und aus den Trümmern gezogen. Inzwischen wird die Zeit aber knapp. Experten betonen immer wieder, dass die Opfer höchstens 48 bis 72 Stunden unter den Trümmern überleben können. Jenny Barke.
17: In Venezuela beginnen die kritischen Stunden für die Suchteams. Noch immer fehlt es vielerorts an Räumfahrzeugen. In der besonders schlimm betroffenen Region suchen die Menschen in den Überresten der Trümmer, teils mit bloßen Händen nach Verschütteten. Landesweit werden nach UN-Angaben noch mehr als 50.000 Menschen vermisst. Die venezolanischen Behörden gaben die Zahl der Toten am Freitag mit mindestens 920 an. Die Opferzahl dürfte aber noch steigen. Zusätzlich erschwert wird die Suche durch mehrere Nachbeben. Mehr als 300 wurden bisher registriert.
16: Auch aus Afghanistan wird ein starkes Beben gemeldet. Nach Angaben der US-Erdbebenwarte hatte es die Stärke 6,1. In der betroffenen Gegend wohnen nicht viele Menschen. Über mögliche Schäden oder Opfer ist bisher nichts bekannt. Die große Hitze sorgt für Störungen im Zugverkehr. So war der Stuttgarter Hauptbahnhof wegen eines Brands im Gleisfeld rund 2 Stunden lang komplett gesperrt. Das hat sich auf den Nah- und Fernverkehr ausgewirkt. Außerdem kommt es in Rheinland-Pfalz zu erheblichen Behinderungen im Zug und Zugausfällen. Laut DB Regio vor allem im Bereich der Lahn-Eifelbahn und bei den Regionalbahnlinien zwischen Main und Limburg und zwischen Kaisersesch und Andernach. In Großbritannien suchen offenbar immer mehr Menschen in klimatisierten Hotelzimmern Schutz vor der Hitze. Nach Informationen der Zeitung The Guardian hat sich auf der Buchungsplattform Booking.com die Suchanfrage für Hotelzimmer mit dem Filter Klimaanlage seit dem 1. Juni verdreifacht. Auch sei der Umsatz in der britischen Hotelbranche vom 22. bis 25. Juni im Vergleich zum Vorjahreszeitraum um 34% gestiegen. Die deutsche Fußballnationalmannschaft beginnt heute bei der Fußball-WM ihre Vorbereitung auf das 16. Finale. Am Montag spielt das DFB-Team gegen Paraguay und ist Favorit, berichtet Hendrik Lückhoff.
11: Auf Paraguay will Bundestrainer Julian Nagelsmann seine Spieler ab heute vorbereiten, im ersten Mannschaftstraining nach der Niederlage gegen Ecuador vorgestern. In 3 Vorrundengruppen fallen am Abend und in der Nacht noch Entscheidungen über Ausscheiden und Weiterkommen. Unter anderem kämpft Kroatien in Gruppe L noch gegen Ghana um das Ticket für die K.O.-Phase. In Gruppe J gibt es das Endspiel ums Weiterkommen zwischen Österreich und Algerien. Mit einem Unentschieden wären beide weiter. Und in Gruppe K geht es zwischen Portugal und Kolumbien um den Gruppensieg. Dahinter kämpfen Usbekistan und der Kongo um Platz 3.
16: Die Zeit 17.03 Uhr.
18: Vorsicht auf der A3, Würzburg Richtung Frankfurt, zwischen Dreieck Würzburg West und Helmstadt, da liegen Fahrzeugteile auf der Fahrbahn. Die A1 Trier Richtung Köln, Koblenz bleibt zwischen dem Kreuz Wittlich und Wittlich Mitte wegen Straßenschäden noch voraussichtlich bis zum 1. Juli gesperrt. Die Bedarfsumleitung, die eingerichtet wurde, ist die U90. Der bitte folgen. LKW wird empfohlen, das Gebiet weiträumig zu umfahren. A8 München Richtung Stuttgart, zwischen Hohenstadt und Mühlhausen, eine Fahrbahn ist geräumt, noch 3 Kilometer Stau. Und die B311 Meßkirche Mengen ist zwischen Rulfingen und Krauchenwies in beiden Richtungen immer noch wegen eines Brandes gesperrt. Das war's. Kommt gut an, bitte. Bis zum Abend scheint weiterhin meist die Sonne. Örtlich können sich aber dann kräftige Gewitter bilden. Und die sind aber nur vereinzelt. Die Tiefstwerte liegen in der Nacht zwischen 26 und 17 Grad. Der Hitzerekord in Deutschland ist erneut gebrochen worden. Heute im Laufe des Tages, das hat gerade eben der Deutsche Wetterdienst gemeldet, in Möckern-Drewitz in Sachsen-Anhalt waren es am Nachmittag 41,5 Grad heiß. Morgen ist es nicht mehr ganz so heiß, aber immer noch an die 40 Grad kann es rangehen. Beispielsweise 39 Grad in Karlsruhe. In Rheinland-Pfalz ist es ein bisschen kühler. Nehmen wir als Beispiel Daun, da werden es morgen nur so rund um die 31 Grad. Aber es kann auch heftige Gewitter geben und wo die dann runterkommen, gibt es dann auch teils stürmischen westlichen Wind. Und der Wettertrend sagt, Montag und Dienstag durchwachsen mit Regengüssen und Gewittern und es wird nicht mehr so heiß.
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18: Mit Achim Scheu, schönen guten Nachmittag. Und heute in einer Woche geht's wieder los, die Tour de France der Radprofis.
19: Jetzt ist Florian Lipowitz da.
20: Ja, fühlt sich schon ein bisschen an wie ein Märchen.
19: On rappelle les enjeux, Lipowitz roule maintenant pour distancer Oscar Only. Pour Lipowitz, qui va s'offrir le podium sûrement à Paris. Florian Lipowitz fährt auf Platz 3.
18: Ja, Florian Lipowitz will die Radwelt wieder aufmischen. Der Toursieg geht allerdings nur über den Slowenen Tadej Pogacar. Wie es bei Lipowitz kurz vor dem Tourstart aussieht, dazu gleich mehr bei uns in SWR 1.

Vorsicht auf der 8, Stuttgart Richtung Karlsruhe, zwischen Pforzheim Ost und Pforzheim Nord. Da steht ein defekter PKW auf der rechten Spur. Fahrt da bitte vorsichtig. Jetzt Ozzy Osbourne.

0: Heute in einer Woche, etwa um diese Uhrzeit, startet die Tour de France 2026. Tadej Pogacar ist der Favorit, aber Florian Lipowitz aus Laichingen möchte wieder ums Podium mitfahren. Im Heimatdorf von Lipowitz in Laichingen haben die Tour de France Reporter der ARD am Freitag, den 19. Juni, im Alten Rathaus von Laichingen eine Podcast-Folge aufgezeichnet, den Tourfunk. Und mit dabei waren Ex-Profi Simon Geschke, ARD-Fernsehkommentator Florian Nass, ARD-Hörfunkreporter Holger Gersker und auch noch ein Kollege von Sportschau.de. Und auch Radsportfans aus Laichingen kamen und kommen in diesem Podcast zu Wort. Moritz Kasserlet berichtet.
1: Es wird dunkel in Laichingen, früher als sonst in diesem Sommer. Oben am Himmel zieht ein Gewitter auf. Aus den Fenstern des alten Rathauses, einem Fachwerkhaus, scheint das warmgelbe Licht auf die noch trockenen Straßen. Durch die offenstehende Glastür schallt der Applaus nach draußen und drinnen im proppenvollen Hochzeitssaal sitzen etwa 100 Radsportfans aus der Region bei einer Live-Aufnahme des Tourfunks, dem Radsport-Podcast der Sportschau. Manche von ihnen kommen von hier und kennen Lipowitz persönlich. Die Lehrerin vom Gymnasium.
2: Also ich kannte ihn damals aber als sehr ambitionierten jungen Biathleten.
1: Oder der Besitzer eines Fahrradladens.
3: Und bin sogar mit seiner Mutter früher Skirennen gefahren.
1: Ja, er ist einer von ihnen, der Florian, der Tour-Dritte des vergangenen Jahres.
4: Ich habe da dann gehört von wegen, der hat zwei Häuser weitergelebt und meine Mutter hat mal auf den aufgepasst, als er klein war und so. Also lauter so Sachen kamen da dann raus und da hat jeder dann ganz genau nachgeschaut bei sich.
1: Niklas Merker arbeitet im Tourismus- und Marketingbüro des 12.000 Einwohnerortes und erhält das goldene Buch der Stadt in den Händen, in dem Lokalpolitiker oder regionale Musiker unterschrieben haben. Und im vergangenen Jahr, nach dem Tourrausch, auch Florian Lipowitz, der berühmteste Sohn der Stadt.
4: Wir waren alle sehr, oder sind alle sehr im Radsportfieber wegen dem Florian und das ist natürlich eine super Sache für uns.
1: Der Florian ist an diesem schwülen Abend nicht in der Heimat. Er ist in der intensiven Tourvorbereitung, hat gerade die Slowenien-Rundfahrt gewonnen und ist jetzt noch für ein paar Tage im Höhentrainingslager in Österreich.
5: Die Tour ist natürlich auch eine spezielle Rundfahrt, da kann viel passieren, aber ich denke, wir können super happy sein mit dem Formaufbau und einfach gut zu sehen, dass die Beine da sind und dann mal schauen, was in den 3 Wochen in Frankreich passiert.
1: Zu Hause in Laichingen sitzt Ex-Profi Simon Geschke im alten Rathaus. Er wohnt seit vielen Jahren auch im Südwesten, in Freiburg. Und er traut Lipowitz zu, wieder aufs Podium der Tour zu fahren.
6: Der Druck ist dieses Jahr höher. Letztes Jahr war es vielleicht für alle so ein bisschen überraschend, dass er Dritter wurde und weißes Trikot. Dieses Jahr sind die Erwartungen eigentlich schon, wenn er jetzt dieses Jahr nur Fünfter wird, sind die Leute vielleicht schon wieder so ein bisschen enttäuscht. Ich denke, dass den Toursieg wieder Pogacar und Vingegaard unter sich ausmachen und der Kampf um Platz 3 wird wieder spannend.
1: Es wird wärmer und wärmer im Hochzeitssaal. Ein kleines Zimmer mit vielen Menschen. Das wäre für Lipowitz jetzt genau das Falsche.
6: Natürlich kann man nicht irgendwie in einem Astronautenanzug rausgehen, um sich vor Viren zu schützen.
1: Sagt Geschke. Jetzt bloß nicht mehr krank werden.
6: Was die Tour so speziell macht, ist, dass es halt wirklich für jeden der Höhepunkt ist. Und die Gedanken sind jetzt schon in Barcelona bei vielen.
1: Wo die Tour am kommenden Samstag beginnt. Zum zweiten Mal mit Florian Lipowitz. Laichingen wird wieder mitfiebern.
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17 Uhr, gleich 20 Minuten. Aktuelle Meldung aus der Verkehrsredaktion. Vorsicht auf der B290 Aalen Richtung Crailsheim. Zwischen Jagstheim und dem Abzweig nach Ingersheim, da liegt ein Strohballen. Auf allen Fahrstreifen fahrt vorsichtig.

0: Die Hitze ist natürlich allgegenwärtig draußen und beispielsweise schreibt hier Hans-Peter Hoppe aus Monsingen vom Campingplatz in Monsingen. Da hätte es eine Außentemperatur von 45 Grad und in seinem Wohnwagen sind es 33 Grad. Hingegen schreibt Dirk Paulus, der gemeinsam mit seiner Claudia einen Küchenbuffet im kühlsten Raum des Hauses renoviert, dass es bei ihm nur 24 Grad sind. In der Werkstatt wird es nämlich nicht wärmer als 24 Grad. Dirk, Claudia, ihr habt's gut. Diverse Sportveranstaltungen sind an diesem Wochenende abgesagt worden. Beispielsweise Fußball-Relegationsspiele in Baden-Württemberg oder auch eine Kinder-Mini-WM in Mainz. Auch Stadtfeste oder Konzerte werden entweder verschoben oder fallen möglicherweise ganz aus. Stattfinden wird morgen aber der Ironman in Frankfurt. Also das, was mal so richtig anstrengend ist, findet statt, allerdings in abgekürzter Form, also ein bisschen zusammengestaucht. Das finden nicht alle so richtig gut, nämlich die Triathlon-Profis, die trainieren teilweise ja auch für den Ironman auf Hawaii. Und da sind Temperaturen wie aktuell bei uns durchaus dann auch beim Wettkampf zu erwarten. Also für die ist diese Verkürzung des aktuellen Ironman morgen in Frankfurt suboptimal. Für die Amateursportler, und die gehen natürlich auch sehr zahlreich an den Start, ist das sicherlich eine gute, wenn nicht auf jeden Fall die bessere Lösung. Robin Niehaus berichtet.
1: Der Frankfurt Ironman wird heiß. Heiß auf der Strecke und die Strecke heiß diskutiert, denn erst seit Freitagnachmittag steht fest, die Distanz wird verkürzt, klar, wegen der Hitze. Die Gesundheit der Athleten steht bei der Entscheidung der Veranstalter im Vordergrund. Dabei ist diese Hitze zumindest für die Profis Teil des Sports. Als wir Julian Becker aus Großbieberau bei seiner Vorbereitung auf den Ironman besuchen, sitzt er im geschlossenen Maleranzug auf dem Rad.
2: Ich versuche dadurch meine Körperkerntemperatur zu erhöhen, ein künstliches Fieber zu erzeugen und mich damit an die Hitze anzupassen.
1: Den Anzug hat Julian Becker so extra nochmal für den Dreh rausgeholt. Aktuell ist es ja heiß genug. Auch Triathlon-Profi Jonas Hoffmann aus Butzbach wirkt bei unserem Besuch in Bezug auf die Temperaturen entspannt. Erst zieht er sich noch einen Kaffee und erklärt dann:
3: Temperaturen von über 30 Grad sind jetzt auch keine Seltenheit, weil einfach das eine Sommersportart ist und wir im Hochsommer unsere Rennen betreiben.
1: Doch auch für austrainierte, top vorbereitete Profis kann zu viel Hitze zu viel Belastung sein. Auch das ist schon in Frankfurt passiert, besonders dramatisch 2019, als Sarah True mit großem Abstand führte, das Rennen dann unter brüllender Hitze kurz vor dem Ziel aber abbrechen musste.
4: Diese Szenen, die sind mehr als dramatisch, denn eins ist klar, Sarah True ist nicht mehr bei Sinnen. Man darf es und kann es nicht anders sagen. Sie kämpft hier gegen die Sanitäter und will weitermachen. Die Sanitäter verbieten es ihr quasi, die sagen nein. Sarah True, der Wettkampf ist für dich zu Ende. Wir können das aus medizinischen Gründen nicht zulassen.
1: 7 Jahre später wird die Distanz also angepasst. Auf dem Rad werden noch 70% der Strecke gefahren. Der Marathon wird zum Halbmarathon. Die Schwimmstrecke bleibt bestehen. Besonders für starke Läufer dürfte die Anpassung zum Nachteil werden. Eine solche Verkürzung gab es beim Ironman Frankfurt, bei dem es um die Europameisterschaft geht, noch nie. Es wird also ein heißer und schon jetzt ganz besonderer Wettkampf in Frankfurt.
0: Der Ironman Frankfurt findet, wenn auch verkürzt, morgen statt. Und wir schauen mal wieder auf die Straßen, ganz schön was los da draußen. Vorsicht auf der A8 Stuttgart Richtung München zwischen Märklingen und Ulm-West. Da liegen Metallteile auf der Fahrbahn. Und Vorsicht auch auf der B14 Stuttgart Richtung Backnang zwischen Teiler B14, B29 und Waiblingen Mitte. Da ein defekter PKW auf der rechten Spur, fahrt entsprechend angemessen.

0: 17.30 Uhr, SWR1 Verkehrsservice. Vorsicht auf der A8 Stuttgart Richtung München. Zwischen Märklingen und Ulm-West liegen Metallteile auf der Fahrbahn. Vorsicht auf der B14 Stuttgart Richtung Backnang. Zwischen Teiler B14, B29 und Waiblingen Mitte ein defekter PKW auf der rechten Spur. Vorsicht auch auf der B290 Ahlen Richtung Crailsheim zwischen Jagstheim und dem Abzweig nach Ingersheim. Da liegt ein Strohballen auf allen Fahrstreifen. Die A1 Trier Richtung Köln zwischen... Die A1 Trier Richtung Köln-Koblenz bleibt zwischen dem Kreuz Wittlich und Wittlich-Mitte wegen Straßenschäden voraussichtlich noch bis zum 1. Juli gesperrt. LKW wird empfohlen, das Gebiet weiträumig zu umfahren. Und es gibt auch eine Umleitung für PKW. Da bitte der U90 folgen. A3 Frankfurt Richtung Köln zwischen Raunheim und Wiesbadener Kreuz. Da brennt es auf einem Feld neben der Autobahn 2 Kilometer Stau. A3 Köln Richtung Frankfurt zwischen Dierdorf und Ransbach-Baumbach. Unfall 3 Kilometer Stau. 30 Minuten mehr Zeit einplanen, bitte. A8 München Richtung Stuttgart zwischen Hohenstadt und Mühlhausen. 5 Kilometer Stau, 20 Minuten Verzögerung. A8 Stuttgart Richtung Karlsruhe zwischen Pforzheim Süd und Pforzheim Nord. Defekter PKW auf der rechten Spur. 3 Kilometer Stau, bis zu 20 Minuten Verzögerung. Und dann noch die B311 Meßkirch-Mengen. Die ist zwischen Rulfingen und Krauchenwies in beiden Richtungen wegen eines Brandes gesperrt. Kommt gut und sicher an euer Ziel. Lasst euch die Zeit, die es braucht.
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0: Mit Achim Scheu, hallo. Wir sprechen gleich nochmal live mit unserer Reporterin in Winston-Salem. Das ist das WM-Quartier der deutschen Fußballnationalmannschaft. Und wir wollen mit ihr sprechen über Paraguay. Das ist der Gegner der deutschen Mannschaft im 16. Finale am kommenden Montag ab 22.30 Uhr.

0: Spice Girls in SWR1 Stadion. Die deutsche Fußballnationalmannschaft spielt im 16. Finale bei der WM am kommenden Montag gegen Paraguay. Sie haben schon mal 2013 gegeneinander gespielt in Kaiserslautern auf dem Betze. Endergebnis 3:3 und auch bei einer WM gab es dieses Duell schon mal. Achtelfinale 2002 bei der WM in Japan und Südkorea. So hat sich das damals angehört.
1: Schneider, einer der fleißigsten überhaupt und klasse! Tor durch Neuville! 2 Minuten vor dem Spielende. Ein wunderschöner Angriff über Schneider zu Oliver Neuville. Diese Leverkusener Kombination beschert uns hier das 1:0.
0: Und damit dann auch das Weiterkommen. 88. Minute. SWR1-Reporterin ist Ann-Kathrin Rose. In Winston-Salem sitzt sie im WM-Quartier, der Nabel der deutschen Fußballwelt aktuell. Ann-Kathrin, so wie gerade Herbert Fassbender dieses Tor geschildert hat, das dürft's am Montag dann gerne wiedergeben, ne?
2: Ja, aber wahrscheinlich aus Sicht des Bundestrainers, aus Sicht von Julian Nagelsmann und aus Sicht der deutschen Fans vielleicht ein bisschen früher und vielleicht nicht so überraschend. Das klang ja gerade eben eher wie, hoch, ein Tor.
0: Genau, ein bisschen überraschend kam es da für den Reporter. Die Mannschaft bereitet sich in Winston-Salem vor. Lass uns mal gemeinsam den DFB-Sportdirektor Rudi Völler hören.
3: Der Glaube ist da, dass wir am Montag alles rausholen, dass wir absolut ans Limit gehen, was ja auch selbstverständlich ist. Und ein richtig gutes Spiel machen und natürlich in die nächste Runde einziehen wollen.
0: Alles rausholen, ans Limit gehen. Ann-Kathrin, für mich klingt das so ein bisschen nach Rudi Völler Fußballfloskel. Gab es nicht mehr zum Gegner Paraguay seitens des DFB?
2: Es gab ein bisschen mehr. Rudi Völler, das aber auch zur Einordnung, war ja heute auf der Pressekonferenz und in meiner Wahrnehmung war das so ein bisschen der diplomatische Dienst für die Mannschaft. Also Rudi Völler hat sich dorthin gesetzt, damit eben das Team, damit Julian Nagelsmann, damit die alle gar nicht so viel mit uns, mit den Medienvertreterinnen und Medienvertretern sprechen müssen, sondern Rudi Völler, der eben 2002 ja Teammanager war, bei dem, was wir gerade gehört haben, bei diesem späten Sieg, der hat sich dorthin gesetzt und hat noch ein paar Einblicke gegeben und eben auch gesagt, und das können wir vielleicht auch noch kurz hören, dass er überhaupt keine Sorge hat vor diesem Spiel.
3: Da bin ich auch völlig beruhigt und relaxed, weil ich weiß, am Montag wird die Mannschaft alles reinlegen, alles reinhauen.
2: Genau, viel detaillierter wurde es dann nicht, das machen wir jetzt aber einfach. Paraguay, der Gegner, ähnlich wie Ecuador, ähnlich physisch, ähnlich präsent, ähnliche Stärke in der Defensive, aber ganz wichtig für die deutsche Mannschaft mit weniger individueller Klasse. Und auf diese Physis, da wird sich das Team einstellen heute Nachmittag, hier Ortszeit, dann ist es bei euch schon ein bisschen später, gibt es die Trainingseinheit und dann voller Fokus auf Paraguay.
0: Und täuscht mich der Eindruck, dass die Mannschaft, Julian Nagelsmann und das Team immer noch so ein bisschen dabei sind, diese unnötige Niederlage gegen Ecuador im letzten Gruppenspiel aufzuarbeiten?
2: Na, es war auf jeden Fall ein Dämpfer, denn das, was hier in den vergangenen, gut 2,5 Wochen das zentrale Thema war in Winston-Salem, war die gute Stimmung in der Mannschaft. Alle sind gut drauf, die verstehen sich wirklich offensichtlich gut. Und dann dieser Dämpfer, diese Niederlage, die eigentlich ja sportlich überhaupt nicht relevant war, denn du hast es gesagt, das deutsche Team schon weiter. Und danach sind alle mit hängenden Köpfen durch diese Interviewzone. Ganz wenige haben gesprochen, einer von ihnen, Dennis Undaff, das ist hier auch ehrlicherweise der Topscorer der guten Laune. Der hat gesagt, na gut, wir haben ja schon so oft verloren, also insgesamt alle in unserer Karriere, wie schlimm soll es sein? Und der war auch derjenige, der gestern beim Spielersatztraining auf dem Platz für gute Laune gesorgt hat. Also ich glaube, ein Dennis Undaff, der ist einmal mehr ein großer Gewinn, auch jetzt gerade, um diesen Dämpfer ein bisschen rauszukriegen aus dem deutschen Team.
0: Na, dann hoffen wir mal, dass alles gut wird am kommenden Montag. Ann-Kathrin Rose war das live aus Winston-Salem, dem WM-Quartier der deutschen Fußballnationalmannschaft. Danke, rüber in die USA.

0: 17.48 Uhr ist es gleich. Weitere Gefahrenmeldungen. Vorsicht auf der A3 Nürnberg Richtung Frankfurt. Zwischen Würzburg-Randersacker und Würzburg-Heidingsfeld liegen Fahrzeugteile auf der Fahrbahn. Vorsicht darauf der A6 Heilbronn Richtung Mannheim am Kreuz Walldorf in der Überleitung zur A5 Richtung Karlsruhe. Eine ungesicherte Unfallstelle. Mercedes ist das Maß aller Dinge in diesem Jahr in der Formel 1, wobei man ja auch sagen muss, dass Ferrari in den letzten Wochen bei den letzten Rennen immer näher kam den beiden Mercedes und Lewis Hamilton konnte ja auch im Ferrari das letzte Rennen in Barcelona gewinnen. Heute das Qualifying in Österreich, in Spielberg, um genau zu sein, zum größten Preis von Österreich. Und George Russell hat sich da in einer spektakulären Quali die Pole Position eben gesichert im Mercedes. Er profitierte dabei auch von einem Crash von Max Verstappen und er steht beim Start morgen vor den beiden Ferrari. SWR1 Formel 1 Reporterin Leda Bergmann, was hat George Russell heute besser gemacht als die Konkurrenz?
1: George Russell hat heute alles gezeigt, was man für ein gutes Qualifying auf der kurzen Runde von Spielberg braucht. Und das ist neben Speed auch eine sehr saubere und clevere Runde, um die Reifen zu schonen. Genau das hat den Unterschied gemacht und die beiden Ferrari-Piloten Charles Leclerc und Lewis Hamilton auf die Plätze 2 und 3 verdrängt. Aber es war wirklich ein sehr, sehr enges Qualifying. Auch Max Verstappen war zwischenzeitlich vorne am Red Bull Ring. Und ohne Crash in der letzten Runde wäre vielleicht sogar mehr drin gewesen als Platz 5 mit seinem quasi rundum erneuerten Red Bull. Aus deutscher Sicht hat Nico Hülkenberg es leider nicht in die Top 10 geschafft. Der Audi-Pilot geht von Startplatz 14 ins Rennen, das am Sonntag um 15 Uhr beginnt.
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17.54 Uhr ist es gleich. Das war der Samstagnachmittag mit SWR 1 Stadion und mit Achim Scheu. Und das hier ist jetzt der Goldene Reiter von Joachim Witt. Das ist ein gutes Motto. Ich reite jetzt aus der Kühle des Studios hinaus in die Hitze der Nacht. Tschüss.

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5: Um 18 Uhr mit Ilka Staroste. Guten Abend. Der Deutsche Wetterdienst meldet einen Hitzerekord. Ministerpräsident Özdemir prüft ein AfD-Verbot. Das Wetter: bis zum Abend meist Sonne, örtlich teils kräftige Gewitter. Morgen ähnlich, maximal 31 bis 39 Grad. In Deutschland hat es heute einen neuen Hitzerekord gegeben. Das zeigen vorläufige Daten des Deutschen Wetterdienstes. In Drewitz im Jerichower Land in Sachsen-Anhalt wurden demnach am Nachmittag 41,5 Grad gemessen. Gestern hatte es schon mit 41,3 Grad in Saarbrücken einen neuen Hitzerekord gegeben. In Venezuela beginnen die kritischen Stunden für die Suchteams. Noch immer fehlt es vielerorts an Räumfahrzeugen. ARD-Korrespondentin Jenny Barke.
6: Zusätzlich erschwert wird die Suche durch mehrere Nachbeben. Mehr als 300 wurden bisher registriert. Übergangspräsidentin Delcy Rodriguez wurde am Freitag in einem stark beschädigten Stadtteil der Hauptstadt Caracas ausgebuht. Ihr schlug die Verzweiflung und Wut über die mangelnde Hilfe entgegen. Landesweit werden nach UN-Angaben noch mehr als 50.000 Menschen vermisst. Die venezolanischen Behörden gaben die Zahl der Toten mit mindestens 920 an. Die Opferzahl dürfte aber noch steigen.
5: Baden-Württembergs Ministerpräsident Özdemir hat sich dafür ausgesprochen, einen AfD-Verbotsantrag genau zu prüfen. Dem Spiegel sagte er, man müsse sich Artikel 21 des Grundgesetzes genau vor Augen halten. Darin steht, dass Parteien, die die freiheitliche demokratische Grundordnung beeinträchtigen oder beseitigen wollen, verfassungswidrig sind. Özdemir sagte, etwa in Thüringen und Brandenburg hätten sich die Landesverbände erheblich vom Boden der Verfassung entfernt. Die Bündnisgrünen wollen die Bildung auf dem Land stärken. Auf ihrem Ostkongress auf Rügen veröffentlichten sie eine Erklärung, mit der sie kurze Wege und gleiche Chancen für alle Kinder fordern. So sollen Kitas und Grundschulen besser erreichbar sein und Familien verlässlich Betreuung vor Ort finden. Grünen-Co-Chefin Brandner betonte, dass Bildung nicht vom Wohnort abhängen dürfe. In Reutlingen gibt es gerade einen größeren Feuerwehreinsatz in einem Industriegebiet. Dort ist ein Gebäude in Brand geraten. Warum, ist noch unklar. Laut dem Kommandanten der Feuerwehr ist der Brand mittlerweile unter Kontrolle. Von dort berichtet Marin Seehuber.
7: 140 Einsatzkräfte sind hier jetzt gerade im Einsatz. Was aber allen sehr zu schaffen macht, ist die Hitze. Der Kommandant hat gesagt, dass er sich darum kümmern muss, dass wirklich alle genug trinken und auch die einzelnen Schichten und Helfer immer wieder durchgewechselt werden, damit keiner zu lange in der Hitze verweilen muss. In dem Gebäude waren anscheinend keine Gefahrenstoffe und verletzt wurde auch niemand außer einem Feuerwehrmann, der aber direkt ambulant versorgt werden konnte. Die Löscharbeiten können aber trotzdem noch bis zum Abend oder vielleicht sogar bis in die Nacht andauern.
5: Die deutsche Fußballnationalmannschaft hat bei der WM mit der Vorbereitung auf das 16. Finale begonnen. Gegner ist am Montag Paraguay. DFB-Sportdirektor Rudi Völler zeigte sich trotz der Niederlage im letzten Gruppenspiel gegen Ecuador selbstbewusst.
8: Natürlich, das hat man jetzt gegen Ecuador gesehen, wenn dann ein paar Prozent weniger da sind. Verständlicherweise, ganz normal, wenn man schon Gruppenerster ist, dann können wir natürlich auch gegen einige verlieren. Da bin ich auch völlig beruhigt und relaxed, weil ich weiß, am Montag wird die Mannschaft alles reinlegen, alles reinhauen.
5: In der kommenden Nacht finden die letzten WM-Vorrundenspiele statt. Um 23 Uhr unserer Zeit spielen in der Gruppe L Panama gegen England und Kroatien gegen Ghana. Tennisspielerin Tatjana Maria aus Bad Saulgau hat ihren 5. Titel auf die WTA-Tour verpasst. Die 38-Jährige unterlag im Finale des Rasenturniers von Eastbourne der Amerikanerin Madison Keys. Das Turnier diente Maria als Vorbereitung auf Wimbledon. Erste Matches sind dort am Montag. Die Zeit 18.04 Uhr.
9: Schönen guten Tag auf die Straßen. Wir schauen mal drauf. Wir haben ein paar Gefahrenmeldungen. Vorsicht bitte auf der A8 Stuttgart Richtung Karlsruhe zwischen Pforzheim Süd und Pforzheim Ost. Da steht ein defektes Fahrzeug auf der rechten Spur. Ebenfalls rechte Spur, Fahrzeug im Weg. Vorsicht auf der A81 Stuttgart Richtung Heilbronn. Da im Engelbergtunnel das defekte Fahrzeug auf der rechten Spur. Und Vorsicht auf der A7 Ulm Richtung Würzburg zwischen Ellwangen und Raststätte Ellwanger Berge Ost. Da liegen Fahrzeugteile auf der rechten Spur. Auch dort bitte ganz besonders gut aufpassen. 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Über 40 Grad waren es heute am heißesten Ort im ganzen Land. Aber es ist ja einfach wirklich überall brutal heiß. Und die Sonne scheint auch am Abend einfach weiter. Wir warten alle auf die Abkühlung. Ganz langsam geht die jetzt los, mit ersten teils auch kräftigen Gewittern um den Südschwarzwald und auch auf der Westalb. In der Nacht auch vereinzelt Schauer und Gewitter möglich. Und das sorgt dafür, dass es morgen, wenn die Sonne dann erstmal wieder rauskommt, erstmal ziemlich schwül und nochmal ziemlich heiß wird mit 32 bis 39 Grad. Ab dem Nachmittag fängt es dann aber wirklich quer durchs Land an zu krachen. Stellenweise erwarten wir da Platzregen, Hagel, heftige Gewittersturm. Und damit kommt dann aber auch die ersehnte Abkühlung Montag und Dienstag dann eher durchwachsen und nicht mehr so heiß.
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9: Mit Lena Stehr und der Frage, ja, ist denn schon wieder Hitparade? Ja, also ein kleines bisschen schon irgendwie. Wir holen ja ab sofort die SWR 1 Hitparade das ganze Jahr lang ins Radio. Immer am letzten Samstag im Monat und steigern so die Vorfreude auf die nächste Hitparade. Und wir erinnern uns an die Highlights und die Hitparadengeschichten aus den vergangenen Jahren. Ach, was sag ich, Jahrzehnten. Und gleich zum Beispiel hören wir den höchsten Neueinsteiger aus dem vergangenen Jahr. Das ist ein Titel, der Baden-Württemberg definitiv spaltet. Und natürlich gibt's auch in den kommenden 2 Stunden bis 20 Uhr in dieser Show dann eine Hitparade. Titel, für die ihr abgestimmt habt. Bis heute 12 Uhr war das möglich auf swr1.de. Und thematisch haben wir uns da voll in das Sportereignis dieses Sommers geworfen und eure Top 10 der besten Fußballhits aller Zeiten euch wählen lassen. Also musikalisches WM-Feeling, voll auf die 12 und ganz, ganz viel Hitparaden-Vorfreude. Anpfiff jetzt.
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9: Peter Schilling und Major Tom. Den Titel, den wir noch ganz, ganz oft hören wollen bei dieser WM. Denn das heißt ja immer, es ist ein Tor gefallen fürs deutsche Team. Völlig losgelöst. Für eure Hitparade.

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0: Es ist heiß, es ist Sommer. Deutschland steht im 16. Finale der Fußball-WM 2026. Und es ist Hitparadenzeit.
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0: Diese Fanfare und schon stellen sich bei mir jedenfalls die Armhärchen auf, oder? Oder? Die SWR 1 Hitparade. In 114 Tagen geht es wieder los. Ist also noch ein bisschen hin, aber ab sofort gibt's das Methadon für die Hitparaden-Junkies mit dieser Sendung. Die SWR 1 Hitparaden-Show. Jeden letzten Samstag im Monat mit dem Besten und dem Schönsten aus den vergangenen Hitparaden. Und um eure Abstimmefingerchen fit zu halten, könnt ihr eben auch jeden Monat für eure kleine Hitparade abstimmen. Immer mit einem bestimmten Thema. Dieses Mal sind es die schönsten Fußball-Hits, passend zum WM-Gefühl. Platz 9 haben wir eben gehört. Three Lines von den Lightning Seeds. Und das Abstimmen funktioniert da genauso wie bei der großen Hitparade im Oktober. Nur da gibt es natürlich deutlich mehr Platzierungen. Und am Ende wird es wieder Bohemian Rhapsody. Und das lieben wir ja auch irgendwie. Das macht es tatsächlich aber gerade Neueinsteigern schon auch immer sehr, sehr schwer, neu in die Top 10 reinzukommen. Wir schauen jetzt mal, was denn der höchste Neueinsteiger bei der Hitparade aus dem vergangenen Jahr, wo der es hingeschafft hat. Erinnert ihr euch noch, wer es war? Hitparaden-Moderator Corventon derer Klein hat den Titel für uns dabei. Es sind Roy Bianco und die Abruzzanti Boys gewesen mit Bella Napoli, gell?
2: Ja, und weißt du, was genau jetzt in Baden-Württemberg passiert? Die einen drehen reflexartig schon mal das Radio lauter, weil sie gleich mitgrölen wollen. Und die anderen, die verziehen das Gesicht und denken sich, oh nö, der Quatsch schon wieder. Ja, wobei gerade solche Spaltertitel das Zeug dazu haben, sich weit oben in der Hitparade zu platzieren. Ich muss da an einen meiner ersten Hitparaden-Momente als Teil der SWR1-Crew denken. Damals noch als Reporter in der Schleierhalle beim Finale 2014. Da habe ich auf den Ablaufplan gespickelt, kannte also die Platzierungen schon und dachte mir, uiuiuiui, bei Platz 4, da gehe ich einfach mal mit dem Mikrofon mitten rein in die Menge und schaue, was passiert.
3: Seid ihr bereit für die Nummer 4? Ich habe ja neulich, habe ich ja gelesen, sie schafft Wunder, sie bringt kleine Kinder dazu, die schreien, dass sie wieder lachen und sich bereitwillig vom Arzt untersuchen lassen. Ich weiß, es mag Leute geben, denen geht es umgekehrt, aber hier ist die Nummer 4, hier ist Helene Fischer.
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2: Und ich glaube, man hört es ein kleines bisschen. Mit dieser Ansage hat Thomas Schmidt damals die Schleierhalle geteilt. Das Paradebeispiel direkt neben mir. Ein Ehepaar, sie vor Freude hüpfend und jubelnd, dass jetzt ihre Helene kommt. Und er verzieht das Gesicht und leidet wahrscheinlich körperliche Schmerzen, dass es sowas in seine Hitparade reingeschafft hat. Aber was war mit ein Auslöser für den Erfolg von Atemlos durch die Nacht damals, 2014?
0: Fußball?
2: Fußball? Richtig, ja. Die WM 2014. Unsere WM, kann man ja fast schon sagen. Und damit schließt sich der Kreis zu unserer heutigen Motto Top 10 und zu Roy Bianco und seinen Abruzzanti Boys. Die haben es zwar nicht auf Platz 4 geschafft, aber dennoch den höchsten Neueinsteiger in der Hitparade 2025 geliefert. Und ich muss sagen, ich mag die Nummer. Ja, ich mag auch die lustige Geschichte hinter der Band, dass sie sich angeblich Silvester 81 am Gardasee kennengelernt haben und nach Welttourneen 97 auseinandergegangen sind. Vor 10 Jahren dann das große Comeback, alles erfunden, aber eine gute Geschichte hat.
0: Und eine gute Nummer. Platz 51 der SWR 1 Hitparade im vergangenen Jahr. Und in diesem Moment jetzt auch auf der Bühne beim Wirt Open Air live in Künzelsau. Roy Bianco und die Abruzzanti Boys. Bella Napoli. Bella.

0: Casey und Hell's Bells, Platz 28 im vergangenen Jahr bei der SWR 1 Hitparade. Feste Größe, immer mit dabei, immer mehrfach vertreten und immer ein schöner Moment für Ingo Lege und seine Luftgitarre, mit der er sich dann für euch im Hitparade-Studio wieder verausgaben wird. Es wird wieder passieren, ich bin mir ganz, ganz sicher, auch diesen Oktober bei der großen SWR 1 Hitparade, auf die wir uns ab sofort jeden Monat im Kleinen schon mal mit euch vorfreuen und vorfeiern. Mit der SWR 1 Hitparaden-Show immer am letzten Samstag im Monat von 18 bis 20 Uhr. Und wenn ihr jetzt sagt, ach, Hitparaden-Show, hat sie gesagt, Hitparaden-Show, ich habe Hitzeparade verstanden. Mir ist auch gerade so der Schweiß ins Ohr gelaufen, ich konnte nicht so gut hören. Ja, passt auch irgendwie. Wir schwitzen uns mit euch gemeinsam durch diesen Samstagabend und machen die Hitparade auch ein bisschen zu Hitzeparade. Und da passt die Erinnerung an den ältesten Song aus der vergangenen SWR 1 Hitparade aus 2025 doch auch perfekt rein. Einmal abkühlen für 3 Minuten 32. Platz 246 im vergangenen Jahr, Charles Trenet und La mer, bitteschön.
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1: Das ist doch Hitparaden-Feeling. 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Da schauen wir jetzt mal um 6:30 auf die Straßen, haben derzeit aber gar keine Meldungen vorliegen. Ihr liegt, glaube ich, alle im Pool, im Planschbecken, mit den Füßen im Eiseimer. Alles wunderbar, kommt gut an und durch. Alles Wichtige für eure Strecke könnt ihr sonst aber auch jederzeit nachlesen bei uns auf swr1.de.
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1: Mit Lena Scherr. Und der zweiten Ausgabe der SWR 1 Hitparaden-Show. Wir hören mal, wie ihr abgestimmt habt für diese kleine Hitparade in diesem Monat. Zur Auswahl standen da ja lauter Hits zum Thema Fußball. Es läuft ja gerade diese WM. Da dachten wir, das könnte doch irgendwie ganz gut passen. Und das macht auch ganz, ganz viel Spaß mit euch. Und wir schauen jetzt gleich mal, wer auf Platz 8 gelandet ist. Für mich ist es der Pipi-in-den-Augen-Song, wenn die ganze Kurve diesen Titel singt. You'll never walk alone, Gary and the Pacemakers. Angefangen alles beim FC Liverpool, übernommen von so vielen anderen Vereinen. Inzwischen gilt es als die berühmteste Hymne der Fußballgeschichte und dann doch würdig vertreten hier auf diesem Platz.
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0: Hitparaden Abstimmung. Immer mit einem anderen Motto, damit das Warten auf die große, die echte, die einzig wahre Hitparade im Oktober nicht so lange dauert. Heute dabei eure Top 10 der tollsten Fußballsongs aller Zeiten, passend zur WM. Und das ist auch ein Thema jetzt.
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0: Bei der Fußball-WM steht der Gegner der DFB-11 im erstmals ausgetragenen 16-Finale jetzt fest. Nach der bescheidenen Vorstellung gegen Ecuador geht es am kommenden Montag dann erneut gegen ein Team aus Südamerika. Stefan Kerstold aus der SWR-Sportredaktion.
2: Ja, schönen guten Abend. Das stimmt. Gegen Paraguay. Die sind hinter den USA und Australien Dritter in der Gruppe D geworden. Informationen aus dem ARD-WM-Team von Henrik Lückhoff.
3: Rudi Völler erwartet einen tiefstehenden und sehr körperlich agierenden Gegner. Das hat der Sportdirektor auf der Pressekonferenz des DFB heute gesagt. Deutschland ist gegen den 37. der Weltrangliste klarer Favorit. Zudem wird bei Paraguay ein Leistungsträger am Montag auf jeden Fall fehlen. Mittelfeldmann Diego Gomez ist fürs 16-Finale gelb gesperrt. Ob beim deutschen Team wieder Linksverteidiger Nathaniel Brown auflaufen kann, ist noch unklar. Das Spiel gegen Ecuador und auch die Trainingseinheiten zuletzt hatte Brown wegen leichter Adduktoren Probleme verpasst.
2: Das 16-Finale Deutschland gegen Paraguay am kommenden Montag um 22.30 Uhr deutscher Zeit.
0: Heute Abend und in der Nacht auf Sonntag geht dann ja die Vorrunde zu Ende. Wer kann denn noch so aufs Einzug in die Runde der allerletzten 32 hoffen?
2: 6 Spiele sind es noch. Den Auftakt macht um 23 Uhr unserer Zeit die Gruppe L, wo England und Ghana schon sicher qualifiziert sind. Alles Weitere von Silke Heine.
4: Mit einem Unentschieden im direkten Duell sind Österreich und Algerien ebenso weiter wie Kroatien mit einem Remis gegen Ghana. Die Demokratische Republik Kongo kann mit einem Sieg gegen Usbekistan ebenfalls das Ticket lösen. England will sich gegen Panama den Sieg in Gruppe L vor den derzeit punktgleichen Ghanaern sichern. Außerdem machen Kolumbien und Portugal im direkten Duell den Sieg Sieger der Gruppe K unter sich aus. Das Duell von Titelverteidiger und Spitzenreiter Argentinien gegen die bereits ausgeschiedenen Jordanier ist sportlich bedeutungslos.
0: Damit sind wir so bestens informiert, was das Thema WM angeht. Aber in diesen Tagen wird ja eben nicht nur Fußball gespielt, sondern in London startet ja auch das nächste Tennis-Grand-Slam-Turnier.
2: Ja, bereits am Montag geht's los in Wimbledon und bei der Generalprobe im englischen Eastbourne. Da hat Tatjana Maria aus Bad Saulgau ihren insgesamt 5. Titel auf der WTA-Tour verpasst. Die 38-Jährige verlor das Finale gegen die Amerikanerin Madison Keys in 2 Sätzen mit 5:7 und 4:6. In Wimbledon trifft Tatjana Maria dann gleich am Montag in der ersten Runde auf die Kasachin Julia Putintseva.
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0: Und damit springen wir jetzt aber auch direkt wieder zurück ins Hitparadengefühl und zu den Erinnerungen, die Musik daraus auch immer so mit sich bringt. Das hier ist so eine geniale Erinnerungszeitmaschine, finde ich. Kate Bush, Platz 266 im vergangenen Jahr in der SWR 1 Hitparade mit Running Up That Hill.

0: Schönen guten Abend, SWR1 Baden-Württemberg hier. Wir schauen mal kurz auf die Straßen um 12 vor 7. Vorsicht bitte auf der A5 Basel Richtung Karlsruhe. In der Ausfahrt Appenweier, da sind Tiere auf der Fahrbahn. Und Vorsicht auch auf der A8 Karlsruhe Richtung Stuttgart. Zwischen Dreieck Karlsruhe und Karlsbad, da liegt ein Reifen auf der linken Spur. Es steht außerdem noch ein defekter PKW auf dem Standstreifen und auch auf dem Verzögerungsstreifen. Das scheint eine größere Sache zu sein. Passt da besonders gut auf.
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0: Jawohl, wir feiern die größte Hörer-Hitparade jetzt nicht nur im Oktober, sondern auch immer mit 2 Stunden extra an jedem letzten Samstag im Monat. Jan hat dazu hier ins Studio gerade reingeschrieben. Freut mich sehr. Vielen Dank, Jan. Was für eine tolle Show, die Hitparade einmal im Monat. Was für eine tolle Idee auch. Es fehlt eigentlich nur noch der Livestream. Macht weiter so. Ja, Jan, mein verschwitztes Gesicht wollt ihr nicht sehen. Das ist vielleicht ganz gut so. Und ihr habt abgestimmt. Da freuen wir uns auch drüber. Auf swr1.de. Eure Top 10 zum Motto Fußballhits. Die nächste Abstimmung, die läuft jetzt auch schon für den nächsten Monat. Also am besten da auch gleich eure Favoriten in Sachen Film und Serienhits in den Ring und ins Rennen schicken. swr1.de, da findet ihr alles. Und wir werfen in dieser Sendung natürlich auch den Blick zurück zur vergangenen swr1-Hitparade. Gerade haben wir auch gehört, The Weeknd, Blinding Lights, vergangenes Jahr, Platz 803. Und weil es bekanntlich so viel schöne, tolle, gute Musik in dieser Hitparade 2025 gab und die Auswahl da einfach sehr, sehr schwer fällt, was wir denn da heute Abend noch so spielen wollen draus, überlassen wir das hier und da auch ein bisschen so einfach dem Zufall, was wir aus der Hitparade 2025 spielen wollen. Und damit sage ich herzlich willkommen in unserer Kategorie Date Song. Es ist keine Herzblatt-Neuauflage. Es hat nichts mit Tinder zu tun oder so. Es geht wirklich um das Date, also das Datum. Und man könnte ja eigentlich aus allen Hitparad-Platzierungen so ein Datum ablesen. Also nehmen wir den 31. Oktober zum Beispiel. Das wäre dann Platz 1031, also 1031. Und das war in der Hitparade vergangenes Jahr Bosse mit Schönste Zeit. Oder wie wäre es mit einem Schnapszahlendatum als Beispiel? Mal der 22. Februar, das wäre dann Platz 222. Vergangenes Jahr belegt von Johannes Oerding mit An guten Tagen. Und heute haben wir den 27.06., den 27. Juni. Da schauen wir doch jetzt mal auf Platz 627. Und da verbirgt sich auch Musik aus Deutschland dahinter. Das war im vergangenen Jahr nämlich die Song.

0: Jade-Song Send Me an Angel, die Scorpions, der Titel, den wir aus dem heutigen Datum abgeleitet haben, Platz 627 in der vergangenen Hitparade 2025. Und bis Oktober, bis zur nächsten großen Ausgabe der SWR1 Hitparade ist es noch ein bisschen hin, aber es gibt ja jetzt eben jeden Monat, das ganze Jahr lang, das Hitparadengefühl immer am letzten Samstag im Monat. Da bringen wir euch hier den SWR1 Hitparaden-Ausnahmezustand wenigstens für 2 Stunden ins Radio, immer zwischen 18 und 20 Uhr. Und dazu gehört natürlich auch der Hitparaden-Spielespaß. Wir holen das vielgeliebte Spiel Die Katze hat die Platte zerkratzt raus und zocken gleich eine Runde mit euch. Und wenn ihr da mitmachen möchtet, dann freue ich mich, dann meldet euch am besten jetzt gleich schon mal mit einer kurzen Nachricht hier ins Studio. Schreibt mir einfach, ich hab Bock, ich will mitmachen, ich will mitspielen, irgendwas. Eine kurze Nachricht per SWR1 App hier ins Studio. Natürlich eure Nummer mitschicken, damit wir zurückrufen können. Oder auch gerne eine WhatsApp schreiben an die 0711 26 27 28. Kurz nach 19 Uhr spielen wir dann mit euch Die Katze hat die Platte zerkratzt. Und wenn ihr den Musiktitel trotz fiesen Kratzens erkennt, dann schenken wir euch ein SWR1 Hitparaden-Package mit T-Shirt, mit Basecap, mit Tasse, mit allem drum und dran. Also jetzt einfach, ich will mitmachen, ich hab Bock, irgendwas schreiben. Hier, dann losen wir einen oder eine von euch aus, der die das nach 19 Uhr mit uns zocken darf. Nachricht schreiben an die 0711 26, 27, 28. Und bis dahin Platz 48 der Hitparade im vergangenen Jahr. Über den Wolken in der Version von Reinhard May.
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8: Um 19 Uhr mit Ilka Storoste. Guten Abend. Der Deutsche Wetterdienst meldet einen Hitzerekord. DFB-Sportdirektor Rudi Völler zeigt sich vor dem nächsten WM-Spiel sehr optimistisch. Das Wetter: bis zum Abend meist Sonne, örtlich teils kräftige Gewitter. Morgen ähnlich, maximal 31 bis 39 Grad. Der Deutsche Wetterdienst meldet wieder einen Hitzerekord. Nach vorläufigen Daten hat ein Thermometer in Sachsen-Anhalt 41,5 Grad angezeigt. 0,2 Grad mehr als beim vorherigen Hitzerekord gestern in Saarbrücken. Das extreme Wetter sorgt vielerorts für Probleme. So hat sich die A1 bei Wittlich in Rheinland-Pfalz beispielsweise durch die hohen Temperaturen aufgewölbt. In Stuttgart war heute der Hauptbahnhof gesperrt. Der Grund war wieder ein Brand an den Gleisen. SWR-Reporterin Deborah Kölz.
9: Ein Bahnmitarbeiter hatte den Rauch zwischen dem Hauptbahnhof und Stuttgart-Bad Cannstatt gemeldet. Laut Feuerwehr war die Brandstelle schwierig zugänglich, mittlerweile sei der Böschungsbrand aber gelöscht. Bis dahin war der Hauptbahnhof zeitweise komplett gesperrt, auch die S-Bahn in der Innenstadt war davon betroffen. Fernzüge wurden teilweise um Stuttgart herum umgeleitet. So waren viele Reisende in Stuttgart am Bahnhof gestrandet. Die Bahnmitarbeiter hätten dort wegen der heißen Temperaturen Notfallwasser bereitgestellt, so ein Sprecher. Was den Brand verursacht hat, stehe aber noch nicht fest. Es hatte aber bereits gestern zweimal im Gleisbereich des Hauptbahnhofs Stuttgart gebrannt. Beide Male war es zu Sperrungen und Zugausfällen gekommen.
8: In der Gorischheide in Sachsen brennt es wieder. Der Bürgermeister des angrenzenden Ortes Zeithain sagte, dass die betroffene Fläche auf mittlerweile 19 Hektar angewachsen sei. Vor einem knappen Jahr hatte es ein Großfeuer in der Gorischheide gegeben, das bundesweit für Aufsehen gesorgt hatte. Das Gelände ist voll mit Altmunition. Deswegen kann die Feuerwehr es auch dieses Mal nicht einfach löschen. Die Waffenruhe im Nahen Osten ist zunehmend brüchig. Trotz aller Vereinbarungen hatten sich die USA und der Iran wieder gegenseitig angegriffen. Zu den Hintergründen SWR-Korrespondent Benjamin Weber.
10: Die USA hatten in der Nacht iranische Ziele an der Straße von Hormus angegriffen. Iranischen Angaben zufolge gab es dabei keine Schäden. Die Revolutionsgarde erklärte, sie habe als Reaktion ihrerseits Angriffe auf US-Militärstützpunkte in der Region durchgeführt. Aus Bahrain hieß es, man habe eine Reihe iranischer Drohnen abgefangen. Die USA haben in Bahrain Marineschiffe stationiert. Über Schäden wurde nichts bekannt. Die gegenseitigen Angriffe sind die größte Eskalation, seit der Iran und die USA den 14-Punkte-Plan zur Beendigung des Kriegs unterzeichnet haben.
8: Der iranische Fußballprofi Mehdi Taremi hat den Weltverband FIFA nach dem letzten WM-Gruppenspiel scharf kritisiert, wegen der erschwerten Bedingungen für seine Nationalmannschaft. Es sei eine Katastrophenweltmeisterschaft, sagte Taremi. Sein Team muss wegen Einreisebeschränkungen für jedes Spiel aus dem WM-Quartier in Mexiko in die USA einreisen und darf nur für kurze Zeiträume vor und nach den Spielen in die Vereinigten Staaten bleiben. Die deutsche Fußballnationalmannschaft hat mit der Vorbereitung auf das 16. Finale begonnen. Gegner ist am Montag Paraguay. DFB-Sportdirektor Rudi Völler zeigte sich auf der Pressekonferenz im deutschen Quartier optimistisch. WM-Reporterin Anne van Eickels.
9: Er sei völlig relaxed. Am Montag gegen Paraguay werde die Mannschaft alles reinhauen, so der DFB-Sportdirektor, zwei Tage nach der Niederlage gegen Ecuador im letzten Gruppenspiel. Damit räumte Völler die aufkommenden Bedenken ab. Die Mannschaft könne gegen die körperlich starken Spieler aus Paraguay nicht mithalten. Außerdem bekräftigte er den Glauben, dass das Team absolut ans Limit gehen, ein richtig gutes Spiel machen und in die nächste Runde einziehen werde. So wie bei der WM 2002. Damals hatte Deutschland im Achtelfinale Paraguay mit 1:0 besiegt, mit Völler als Teamchef.
1: Die Zeit ist es gleich, 19.04 Uhr.
4: Schönen guten Tag auf die Straßen, der SWR 1 Verkehrsservice, und jetzt machen langsam auch die Straßen unter der Hitze schlapp. Deshalb Vorsicht auf der A5 Basel-Karlsruhe zwischen Rastatt Nord und Karlsruhe Süd in beiden Richtungen. Straßenschäden durch Hitze auf allen Fahrstreifen. Und dann haben wir noch die A67 Darmstadt Richtung Mannheim zwischen Lorsch und Firnheimer Dreieck, 3 Kilometer Stau. Alles Wichtige für eure Strecke könnt ihr auch jederzeit nachlesen bei uns auf swr1.de. Ja, es ist brutal heiß weiterhin, auch kurz nach 19 Uhr jetzt noch. Wir schauen mal gerade auf die Thermometer in Lörrach. 40 Grad, Heidenheim 35 Grad, Reutlingen 37 Grad. Leute, das geht auch einfach nicht. Aber die Sonne, die scheint auch am Abend jetzt einfach noch so weiter. Deshalb wird es auch erstmal nicht kühl. Die Abkühlung, auf die wir alle warten, geht so ganz, ganz, ganz langsam los. Die ersten teils auch kräftigen Gewitter kann es jetzt erstmal um den Südschwarzwald und die Westalb gehen. Und dann auch in der Nacht gibt's vereinzelt Schauer und Gewitter. Das sorgt aber dann auch erstmal nur dafür, dass es morgen, wenn die Sonne wieder rauskommt, es erstmal wahnsinnig schwül und nochmal heiß wird mit 32 bis 39 Grad. Und dann ab dem Nachmittag morgen fängt's dann aber wirklich an, quer durchs Land zu krachen. Wir erwarten Platzregen, Hagel, heftige Gewitter und Sturm. Und damit kommt dann aber eben auch die ersehnte Abkühlung. Montag und Dienstag die Vorausschau, da eher dann durchwachsen und nicht mehr so heiß.
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4: Mit Lena Sterr, hallo. Die SWR 1 Hitparade ab jetzt nicht nur eine Woche lang im Oktober, sondern jetzt auch schon immer im Januar, Februar, März, April und so weiter. Jeden Monat, immer am letzten Samstag, so wie jetzt, heute an diesem 27. Juni. Die zwei kleinen Stunden Ausnahmezustand im Radio, schon jetzt zum Vorfreuen aufs Großereignis im Herbst. Und da schwelgen wir in den Erinnerungen an die Highlights aus den vergangenen Hitparadenjahren mit euch. Und wir spielen aber auch gleich zum Beispiel Die Katze hat die Platte zerkratzt, unser beliebtes Hitparaden-Musik-Quiz. Da könnt ihr euch auch gerne noch für bewerben, wenn ihr mitspielen wollt, ein Original SWR1 Hitparaden-Package gewinnen wollt mit T-Shirt, mit Basecap, mit Tasse. Dann schickt eine kurze Nachricht per WhatsApp oder Signal hier ins Studio an die 0711 26 27 28. Sagt, ich will mitspielen, und dann kommt ihr rein in unseren Lostopf. Und ihr habt ja auch noch abgestimmt. Wie für die große Hitparade, heute für die kleine. 10 Titel rund ums Thema Fußball, passend jetzt zur WM. Und dann machen wir auch direkt weiter mit der nächsten Platzierung auf Platz 6. Die Frau, die irgendwie so ein Abo auf die WM-Hits hatte. In diesem Jahr hat sie auch einen beigesteuert. Aber reingewählt habt ihr sie mit dem Hit, den sie 2010 zur WM in Südafrika gesungen hat.
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4: Shakira auf Platz 6 mit Waka Waka.

0: Da werden doch nochmal Erinnerungen an die WM 2014 wach, oder? Als die Nationalmannschaft zu diesem Lied auf der Fanmeile mit den Fans den Sieg gefeiert hat, der WM, das ist euer Platz 5 in der Juni-Ausgabe der SWR 1 Hitparadenshow.
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0: Jeden letzten Samstag im Monat gibt's für alle Hitparaden-Liebhaber 2 Stunden lang die Hitparaden-Show mit dem Ergebnis eurer monatlichen Abstimmung zu einem bestimmten Thema, so wie heute Fußball. Und aber auch mit ganz viel Hitparaden-Spaß, auf den wir uns ja auch mit euch wieder im Oktober freuen. Und dazu gehört auch das wunderbare Spiel Die Katze hat die Platte zerkratzt. Ja, sie ist niedlich, unser Kätzchen, aber sie hat eine schlechte Angewohnheit. Sie zerkratzt gnadenlos alle Platten. Und wenn man sie abspielt, dann ist nicht mehr viel vom Originallied zu erkennen. Wir wollen es jetzt trotzdem mal versuchen mit Daniela aus Freudenstadt. Schönen guten Abend.
4: Hallo.
0: Hey. Also, wenn du es schaffst, den Song von der zerkratzten Platte doch richtig rauszuhören, dann gibt's von uns das exklusive Hitparaden-Package mit Hitparaden-T-Shirt, Basecap, Tasse. Wäre das was für dich?
4: Das wäre wunderbar. Hört sich gut an.
0: Wo und wie schwitzt du denn heute? Lass uns das kurz vorher noch wissen.
4: Ja, ich bin zu Hause. Ich habe mich vorhin mal auf die Terrasse rausgewagt, aber es ist immer noch viel zu warm.
0: Ganz also schnell wieder rein.
4: Ein bisschen.
0: Es hilft heute gar nichts. Ne? Einfach warten, bis es dunkel wird und dann gehen wir vielleicht nochmal raus.
4: So. Ganz genau.
0: Und bis dahin spielen wir jetzt. Lass uns reinhören, wunderbar, was die Hitparadenkatze jetzt wieder angestellt hat. Was, welchen Titel hat sie hier zerkratzt? Wow, okay. Irgendeine Idee schon, Daniela.
4: Ich kenne das Lied, ja.
0: So mal vor dich hin.
4: Bye, bye, Hollywood.
0: Ja, Hollywood wie? Hollywood wie? Wie geht's weiter? Bye, bye, Hollywood. Komm, wir hören noch einmal noch, rein. Vielleicht kommt's dann. Da am Ende. Sie hat ganze Arbeit geleistet, aber am Ende ahnt man so ein bisschen. Wie heißt der Titel?
4: Hollywood Hills.
0: Hollywood Hills. Wir hören rein, wir wischen mal ab die Kratzer und gucken, ob das die richtige Lösung ist, Daniela. Jawohl, korrekt. Ja Mensch, du, bei der Hitze, dass da das Hirn nicht ganz so schnell arbeitet, das ist doch wohl vollkommen verständlich. Du bekommst von uns das Hitparaden-Package. Bleib gleich nochmal dran, damit ich die richtige Größe fürs Hitparaden-T-Shirt aufschreiben kann. Vielen Dank fürs Mitspielen.
4: Ja, wunderbar, vielen Dank.
0: Hat Spaß gemacht, gell? Und für alle anderen, hier gibt's den Titel nochmal kratzerfrei. Der Titel aus dem vergangenen Jahr der Hitparade, Platz 504. Da habt ihr es reingewählt, Sunrise Avenue und Hollywood Hills.
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Die SWR1 Hitparadenshow mit den Beatles, die natürlich auch jedes Jahr mehrfach vertreten sind in der schönsten, wildesten, buntesten, lustigsten Hitparade überhaupt, die ihr bestimmt. Und das war tatsächlich, ich habe nochmal nachgeschaut, der höchstplatzierte Titel der Beatles im vergangenen Jahr. Damit sind sie auf Platz 91 mit Let It Be gelandet im Jahr 2025. So, heute sind wir ja in der Hitparadenshow. Und in der Hitparadenshow ist quasi schon wieder vor der nächsten Hitparadenshow am letzten Samstag im Juli. Da werden wir dann eure Top 10 in Sachen Film- und Serienhits spielen und abfeiern. Da könnt ihr ab sofort abstimmen für. Und das ist ja vor allem was für Leute, die ohnehin jetzt gar keine Lust auf Fußball haben, da immer umschalten und direkt sich für Serien und Filme begeistern. Also macht da sehr gerne mit. Und ich habe mal so versucht nachzudenken, mein Gott, das ist ja ein wahnsinnig weites Feld, ne? Aber Serienhits, so ein bisschen aus meiner Jugend, da wäre doch sowas hier zum Beispiel. Sofort gute Laune erinnert mich natürlich sofort an die Serie Friends. Oder wenn wir auch nochmal so Richtung 90er gucken, er hier zum Beispiel. Will Smith als Prinz von Bel-Air haben wir doch in den 90ern alle geguckt und irgendwie geliebt. Aber Will Smith, der konnte natürlich nicht nur Serien und lustig, der konnte ja auch so richtig große Filmhits liefern. Now freeze. Man in Black. Was für ein Soundtrack dazu auch. Also gut, das waren jetzt mal drei Beispiele und ihr seht schon, da haben wir wirklich absolut nur an der Oberfläche gekratzt. Das Thema Film- und Serienhits, das geht natürlich wahnsinnig weit und ihr könnt gerne in die Tiefe einsteigen und abstimmen. Schon jetzt auf swr1.de eure Top 10, dann im letzten Samstag im Juli hier in der SWR1 Hitparadenshow. Einen Vorschlag gebe ich euch gerne noch mit. Ebenfalls so aus den 90ern. Ein Film, der mich sehr geprägt hat und die Musik dazu war einfach genial. Aus dem Soundtrack zu Eiskalte Engel. Wie wär's denn hier mit Placebo?

0: Placebo, Every You, Every Me in SWR1 Baden-Württemberg. Wir schauen auf die Straßen um gleich 7:30. Achtung bitte, Vorsicht. Auf der A5 Basel, Karlsruhe zwischen Rastatt Nord und Karlsruhe Süd. In beiden Richtungen Straßenschäden durch Hitze auf allen Fahrstreifen. Ja, die Straße macht jetzt auch langsam schlapp. A67, Darmstadt Richtung Mannheim zwischen Lorsch und Firnheimer Dreieck. Unfall. Da ist die rechte Spur gesperrt. Es gibt 3 Kilometer Stau. Eine Verzögerung von ungefähr 20 Minuten. Damit sind wir durch. Tschüss in die warmen Autos. Haltet durch. 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
0: Mit Lena Stehr und jetzt nehmen wir Anlauf und verwandeln die letzten paar Fußball-Hits, eure Top 4 in dieser halben Stunde. Und dann werden wir am Ende wissen, wer auf Platz 1 der Fußball-Song-Hitparade in diesem Monat gelandet ist, wen ihr da ganz nach oben gewotet habt. Wir fangen hinten an, also auf Platz 4. Und da kommt der Titel, bei dem ich immer noch echt dicke Gänsehaut bekomme, wenn er losgeht. Und der, wenn auch inzwischen vielfach geremixt, im Original für immer verbunden bleiben wird mit dem Sommermärchen 2006.
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0: Herbert Grönemeyer, Zeit, dass sich was dreht. Große Emotionen, Achtung in 3, 2, 1.
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Die Dancing Queen in SWR 1 Baden-Württemberg. Wir tanzen heute aber auch nur ganz, ganz langsam. Es ist einfach viel zu heiß. Große, große Hitze, alles oder ganz vieles ist gefühlt abgesagt an diesen Tagen nicht. Aber die Hitparadenshow bei uns in SWR 1 Baden-Württemberg ab jetzt immer am letzten Samstag im Monat. Die Vorfreude-Party auf die Mutter aller Hitparaden dann im Oktober. Garniert mit eurer Motto-Top 10, denn ihr habt ja abgestimmt für eure größten WM-Hits, die größten WM-Hits aller Zeiten. In die Top 3 eurer Votings steigen wir gleich ein. Und vorher aber auch noch Folgendes, ne? Mit euren Stimmen für diese kleine Top 10 heute, da habt ihr nicht nur ein wunderschönes Musikprogramm heute an diesem Samstagabend gezaubert, sondern ihr habt euch auch sofort und automatisch damit für ein Hitparaden-Fan-Paket potenziell qualifiziert. Mit T-Shirt, mit Cap, mit Tasse, alles mit Hitparade drauf. Ein Must-Have für alle Hitparaden-Fans. Und einer oder eine von euch darf sich jetzt freuen. Sie, so viel kann ich jetzt schon verraten, sie hat mit abgestimmt für diese heutige Hitparade und ist ausgelost worden von uns. Und zwar Irmgard Husler aus Gengenbach. Irmgard, herzlichen Glückwunsch, du bekommst unser Hitparaden-Fan-Paket und gleich gibt's dann eure Top 3. Vorher Platz 92 aus dem vergangenen Hitparadenjahr. Für alle, die bei dieser Hitze auch so schlecht schlafen wie ich. Faithless und Insomnia.

0: Das ist der passende Soundtrack zu diesen wahnsinnig heißen, tropischen Nächten, in denen wir nicht schlafen können, Insomnia und Faithless. Es ist aber auch irgendwie der Soundtrack zur Fußball-WM, wo diese Spiele so wahnsinnig spät laufen. Und irgendwie auch zur Hitparade im Oktober dann. Ja. Also aktuell übrigens läuft kein Fußballspiel bei der WM. Ihr könnt ganz entspannt weiter unsere Hitparade hören, unsere Hitparaden-Show und gleich dann auch noch erfahren, wer es denn auf Platz 1 geschafft hat bei den 10 beliebtesten Fußball-Hits, die ihr gewählt habt. Und später könnt ihr dann gerne einsteigen zum Fußball. 23 Uhr wäre dann der Zeitpunkt, den Fernseher einzuschalten. Die Spiele dann England gegen Panama und Kroatien gegen Ghana. Ja, es ist wahnsinnig spät. Ich weiß nicht, ob ich das packe. Andererseits schlafen können wir bei der Hitze eh nicht. Und irgendwie ist diese Fußball-WM mit ihren wahnsinnig späten Spielen auch ein gewisses Training für die SWR 1 Hitparade im Oktober, wenn wir wieder Tag und Nacht am Radio hängen und versuchen, möglichst wenig zu schlafen, um ja keinen Platz zu verpassen. Das ist doch irgendwie schön. So, jetzt schauen wir aber auf Platz 3 eurer gewählten Fußball-Hit-Top 10 für diesen Monat Juni. Und da hören wir hier die Sportfreunde Stiller und 54, 74, 90, 2010. Euer Platz 4.
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0: Jawohl, das Finale. So. Und hat die olle Frau im Radio gesagt, das ist Platz 4 gewesen? Ja, ihr könnt natürlich besser mitzählen als ich. Das war natürlich Platz 3. Ist aber auch gemein, ne? Dieser Titel 54, 74, 90, 210, da waren viele Vierer mit dabei. Nein, es war euer Platz 3. Das möchte ich hier nochmal richtig stellen. Und wir bewegen uns auf die Zielgerade. Schauen uns an, was der Platz darüber geworden ist. Ist spannend. Es ist ein Lied, das bei Fußball-Großereignissen läuft. Deswegen darf es ja auch in dieser Top 10 dabei sein. Es läuft aber auch oft auf Hochzeiten, habe ich schon gehört. Da kann man mal den Stellenwert sehen.
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0: Diese Musik heute Abend, die habt ihr ausgewählt in der SWR1 Hitparadenshow. Haben wir euch für diesen Monat Juni eure Lieblingslieder in Sachen Fußball wählen lassen und das war gerade Platz 2 eurer Top 10. Andreas Burani auf uns. Und ganz spannend finde ich, während viele Titel, die ihr hier in diese Top 10 eurer liebsten Fußballhits reingewählt habt, deutsche Interpreten waren und die auch irgendeinen Bezug zum deutschen Nationalteam haben oder hatten, ist die Nummer 1 ein italienischer Titel.
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0: Der Bezug zum deutschen Team ist aber trotzdem da. Eure Nummer 1 in der SWR 1 Hitparadenshow im Juni 2026 beamt uns nämlich zurück ins Jahr 1990. Nach Italien, zum WM-Finale nach Rom. Andi Brehme schießt mit seinem Elfmeter Deutschland zum Weltmeistertitel und dieses Lied läuft dazu im Radio. Un'estate Italiana, eure Nummer 1 der Fußballhits. Und damit sage ich Tschüss, ich bin Lena Sterr. Tollen Sommersamstagabend wünsche ich euch noch.

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2: Um 20 Uhr mit Thomas Bertsch. Die Wirtschaftswissenschaftlerin Schnitzer hat an die Bundesregierung appelliert, die Reformvorhaben entschlossen anzugehen. Schwarz-Rot dürfe sich nicht von Interessengruppen ausbremsen lassen. Aus der Nachrichtenredaktion Ilka Staroste.
3: Viele Menschen hätten den Eindruck, der Staat sei nicht mehr handlungsfähig, sagte Schnitzer den Funke-Medien. Sie ist Mitglied der sogenannten Wirtschaftsweisen. Die Regierung könne durch gelungene Reformen zeigen, dass Politik noch große Probleme lösen könne. Es komme darauf an, mutig zu sein. Altbundespräsident Gauck sagte der Welt am Sonntag, das Land warte dringend auf Entschlossenheit. Zumutungen seien unvermeidbar. Die Parteien dürften am Ende nicht wieder vor den eigenen Bedenken kapitulieren. Die Spitzen von Union und SPD wollen am Mittwoch im Koalitionsausschuss über weitere Reformen beraten.
2: Die extreme Hitze sorgt für Probleme auf den Straßen und Schienen. Die A1 hat sich bei Wittlich in Rheinland-Pfalz beispielsweise durch die hohen Temperaturen aufgewölbt. Auf der A5 zwischen Rastatt Nord und Karlsruhe Süd gab es ebenfalls Fahrbahnschäden. Betroffen waren beide Fahrtrichtungen. Bei der Bahn kommt es in Rheinland-Pfalz zu Ausfällen und Verspätungen. Betroffen ist laut DB Regio vor allem der Bereich der Lahn-Eifel-Bahn im Lahntal und auch in Richtung Pellenz-Eifel. Außerdem die Regionalbahn Linien zwischen Main und Limburg und zwischen Kaisersesch und Andernach. In Deutschland hat es heute einen neuen Hitzerekord gegeben. Laut vorläufigen Daten des Deutschen Wetterdienstes wurden um 16.30 Uhr 41,5 Grad in Drewitz in Sachsen-Anhalt gemessen. Erst gestern gab es mit 41,3 Grad in Saarbrücken einen neuen Rekordwert. Die deutsche Fußballnationalmannschaft hat bei der WM mit der Vorbereitung auf das 16. Finale begonnen. Gegner ist am Montag Paraguay. DFB-Sportdirektor Rudi Völler zeigt sich trotz der Niederlage im letzten Gruppenspiel gegen Ecuador selbstbewusst.
4: Natürlich, das hat man jetzt gegen Ecuador gesehen, wenn dann ein paar Prozent weniger da sind. Verständlicherweise, ganz normal, wenn man schon Gruppenerster ist, dann können wir natürlich auch gegen einige verlieren. Da bin ich auch völlig beruhigt und relaxed, weil ich weiß, am Montag wird die Mannschaft alles reinlegen, alles reinhauen.
2: In der kommenden Nacht finden die letzten Vorrundenpartien statt. Um 23 Uhr unserer Zeit spielen in der Gruppe L Panama gegen England und Kroatien gegen Ghana. Das Wetter. In der Nacht vereinzelt Schauer oder Gewitter bei Tiefstwerten zwischen 26 und 17 Grad. Morgen tagsüber wieder sehr sonnig und zunehmend schwül. Ab dem Nachmittag stellenweise heftige Gewitter mit Platzregen, Hagel und Sturm. Die Höchsttemperaturen liegen zwischen 31 und 39 Grad. Die Zeit, es ist 20.03 Uhr.
5: Die Verkehrslage im Musikclub, und da haben wir gerade eben eine Warnmeldung reingekriegt. Vorsicht bitte auf der 81 Heilbronn Richtung Stuttgart am Dreieck Leonberg in der Überleitung zur A8 Richtung Karlsruhe sind Kinder auf der Fahrbahn. Ich wiederhole nochmal, Kinder auf der Fahrbahn. Vorsicht auf der 81 Heilbronn Richtung Stuttgart am Dreieck Leonberg in der Überleitung zur A8 Richtung Karlsruhe. Kinder auf der Fahrbahn. Vorsicht bitte auf der 81 Heilbronn Richtung Stuttgart in der Ausfahrt Ludwigsburg Süd ist eine ungesicherte Unfallstelle. Die A1 Trier Richtung Köln-Koblenz bleibt zwischen dem Kreuz Wittlich und Wittlich-Mitte wegen Straßenschäden voraussichtlich bis zum 1. Juli, also am Mittwoch, gesperrt. Bitte der Bedarfsumleitung U90 folgen. LKW wird empfohlen, das Gebiet weiträumig zu umfahren. Und noch die A67 Darmstadt Richtung Mannheim zwischen Lorsch und Firnheimer Dreieck. Ein Unfall, rechte Spur ist dicht, 2 Kilometer Stau aktuell noch und es dauert bis zu einer Viertelstunde länger. Allen eine gute Fahrt.
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5: mit Dave Jörg. Hallöchen. Und jetzt geht's hier los, wie der Name schon sagt. Wir machen Party im Radio und das trotz der Hitze. Coole Party-Songs machen einfach gute Laune, egal was für eine Temperatur ist. Gerne mit euren Party-Musikwünschen alles, was euch gut tut. Egal ob 70er Disco, 80er Rock und Pop, Dance aus den 90ern, Grunge, NDW, Partykracher ab 2000. Es geht so ziemlich alles. Eure Ideen direkt ins Studio 06131 92 93 94 95 anrufen oder per WhatsApp oder Signal Messenger. Gleiche Nummer, direkt anrufen, ne? Gerne auch als Sprachnachricht, damit wir wissen, was ihr heute Abend vorhabt und wie ihr mit der Hitze umgeht. Freue mich auf euch, wünsche euch einen tollen Abend und schicke euch Depeche Mode und People Are People jetzt.
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0: komme ich ins Schwitzen bei dem Ding, weil ich einfach nicht still stehen kann bei September von Earth, Wind & Fire hier im ARD Musikclub Party. Was habt ihr heute Abend vor? Wie kühlt ihr euch ab? Wie kommt ihr durch den vermutlich heißesten Abend im Juni ever? Und wir spielen dazu eure Partymusikwünsche und machen mit denen so ein bisschen Wind. So lässt sich's aushalten. Einen Wunsch haben wir gezogen vom Matze. Der kommt aus der Eifel im Norden von Rheinland-Pfalz. Guten Abend, Matze.
1: Hi.
0: Du hast uns ins Studio geschrieben auf die 06131 92 93 94 95. Und ich habe einfach mal zurückgerufen, weil ich meinen Augen fast nicht getraut habe. Du hast gesagt, ihr grillt heute Abend bei den Temperaturen. Ich habe gedacht, auf die Idee kommt keiner, aber da habe ich mich wirklich geirrt.
1: Ja, also hier ist dann zu späteren Abendstunden, also jetzt natürlich noch nicht, jetzt ist natürlich noch viel zu heiß, geht's aber, weil da ist da Schatten hinten im Garten bei meiner Mutter und dann lässt sich das aushalten.
0: Naja, nachher ist überhaupt keine Sonne mehr da, in der Tat. Mhm. Und dann geht's vielleicht. Aber ich hab wirklich vorhin gedacht, naja, das wäre eigentlich so ein perfektes Wochenende, weil Sonne und so. Aber dann wird's am Grill ja wirklich, wirklich brüllend heiß und da hat eigentlich keiner Bock drauf.
1: Ich grill immer gerne und da kenne ich auch nichts und da lasse ich mich auch nicht von abhalten. Ich meine, man muss ja nicht direkt am Grill stehen die ganze Zeit, immer mal zwischendurch drehen und dann reicht's ja auch. Ne?
0: Ja, und schön, schön viel trinken. Lieber Matze.
1: Genau. Ja.
0: Was kann ich dir Gutes tun an Musikwunsch heute Abend im ARD Musikclub Party?
1: Ich hätte gern was von den Dire Straits. Money for Nothing?
0: Machen wir.
1: Nehme ich.
0: Ich danke dir. Tschüss, Matze.
1: Alles klar.
0: Ciao.
1: Jo, ciao.
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Caro Emerald aus den Niederlanden mit Stuck im ARD Musikclub Party mit euren Musikwünschen für die gute Laune und fürs Feiern daheim mit Freunden, Familie unterwegs und irgendwie kühl bleiben heute. Her mit euren Sprachnachrichten, was immer ihr gerade macht und welchen Song ihr gerne hören mögt. 06131 92 93 94 95 könnt ihr uns schreiben über WhatsApp oder Signal. Gerne auch Sprachnachrichten, wo ihr uns erzählt, was ihr macht und warum ihr einen bestimmten Song heute Abend hören wollt. Kollege Nils Berkefeld und ich, wir gehen auch ans Telefon unter der gleichen Nummer 06131 92 93 94 95. Und gemeldet hat sich auch der Jan Grass aus Remitschwil und der hat geschrieben, hey, ins Partystudio, ich würde bei der Hitze gerne den Serenata-Rap von Jovanot hören. Wir sind gerade bei der Vorbereitung zum Grillen. Ach, schon wieder einer, der grillt. Unglaublich. Inklusive kühlem Getränk. Ja, das beruhigt mich. Dann überhitzt ihr nicht. Vielen Dank und liebe Grüße. Und dort in Remitschwil im Landkreis Waldshut in Baden-Württemberg, da ist es gerade 34 Grad. Und hier kommt dein Wunschsong. Serenata Rap im ARD Musikclub Party.

0: Jovanotti mit dem Serenata Rap. AD Musikclub Party und wir gucken auf die Straßen. Vorsicht bitte auf der B43 Frankfurt, Flughafen Richtung Offenbach zwischen A3 Frankfurt Süd und Frankfurt Oberforsthaus. Da steht ein kaputtes Auto auf der linken Spur. Und die A1 Trier Richtung Köln-Koblenz bleibt zwischen dem Kreuz Wittlich und Wittlich-Mitte wegen Straßenschäden voraussichtlich bis 1. Juli, also am kommenden Mittwoch, gesperrt. Bitte der Bedarfsumleitung U90 folgen und LKW wird empfohlen, das Gebiet am besten weiträumig zu umfahren. Allen eine gute Fahrt.
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0: Mit Dave Jörg und unsere Fete geht bis Mitternacht. Ich bin dabei und haue einen Partyhit nach dem anderen raus. Schön, dass ihr mitfeiert, trotz der Hitze. Und hier ist die Imani aus Frankreich mit ihrem 2015er Hit Don't Be So Shy.
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0: Der Shaky, Shaken Stevens. Mitte der 80er kam der Song raus. Und hier ist der ARD Musikclub Party am Samstagabend. Gemeinsam durch das Rekordhitze-Wochenende. Ich habe schon überlegt, heute tagsüber noch, ob ich mir den Solargrill vom Yps-Heft wieder besorge und versuche, eine Wurst damit zu garen. So krass hat die Sonne geknallt. Wir reden noch drüber, wie ihr heute Abend durch die Hitze kommt und vorsichtig die Party mitfeiert. Unser Mailfach mit euren Wunschideen, das füllt sich immer weiter und da greifen wir auch immer mal wieder rein. Und jetzt auch eine Sprachnachricht, die reingekommen ist.
1: Hi, hier ist der Ivo aus Mainz-Finden. Idealerweise passt auch vom Titel her Club Tropicana, Wham. George Michael wäre gestern 63 geworden, deswegen auch eine gute Ehrung für ihn. Und vor allem für das Wetter. So ein bisschen heiß, ne? Habt einen schönen Abend allerseits und ab dafür.
0: Ab dafür, sagte der Ivo aus Finden. Ja, das ist genau die richtige Einstellung.
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0: So you win again von Hot Chocolate im ARD Musikclub Party. Und über die 06131 92 93 94 95 haben wir auch gerade diesen Musikwunsch gezogen. Für die Birgit aus Lambrecht, die schreibt, ich möchte ein Eisbär sein am kalten Polar bei der Hitze. Dass das nicht geht, ist klar, aber vielleicht ist es möglich, das Lied zu hören. Sie grüßt und sie schreibt dazu, auch Achim könnten wir damit eine Freude machen. Birgit, wer ist denn der Achim? Da geht doch was.
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Eisbär für die Birgit aus Lambrecht. Und der Achim, den ich erwähnt habe, der hat mit der Birgit gar nichts zu tun. Das war einfach ein anderer Hörer, der den Song auch hören wollte. Also da habe ich Verbindungen hergestellt, wo gar keine sind. Nicht, dass da Missverständnisse aufkommen hier im ARD Musikclub Party. Hello.

0: Das haben sozusagen die Venga Boys dann gecovert. Das ist original. Hier im ARD Musikclub Party am Samstag. Und gleich nach den Nachrichten geht's natürlich weiter. Und in der kommenden halben Stunde habe ich Golden Earring mit Radar Love in voller Länge.
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2: Um 21 Uhr mit Thomas Bertsch. Serbiens Präsident Vučić hat seinen Rücktritt sowie vorgezogene Präsidentschafts- und Parlamentswahlen angekündigt. Er werde nur noch ein paar Wochen im Amt sein, sagte Vučić in der Hauptstadt Belgrad. Studenten und Oppositionelle hatten seit Ende 2024 gegen die Korruption im Land protestiert. Auslöser war der Einsturz eines Vordachs an einem Bahnhof in der serbischen Stadt Novi Sad. Dabei kamen 16 Menschen ums Leben. Nach den Erdbeben in Venezuela ist die Zahl der Toten auf mindestens 1430 gestiegen. Mehr als 3200 Menschen seien verletzt worden. Das teilte der Parlamentspräsident Rodriguez in Caracas mit. Mittlerweile sind internationale Rettungskräfte im Land eingetroffen. Die UNO schätzt die Zahl der Vermissten auf rund 50.000. Der Städte- und Gemeindebund fordert, das geplante Gesundheitssparpaket der Bundesregierung zu verschieben oder anzupassen. Das hat Geschäftsführer Berghecker der Neuen Osnabrücker Zeitung gesagt. Aus der Nachrichtenredaktion Heiko Schneider.
3: Berghecker sagte, das finanzielle Risiko für Kommunen sei zu hoch. Sie müssten künftig Personalkosten finanzieren, weil Kliniken durch die Pläne weniger Geld bekämen. Das reiße ein Loch in die Kassen der Städte und Gemeinden, schätzungsweise 5 Milliarden Euro. Das sei nicht hinnehmbar. Geplant ist, dass der Bundestag in der kommenden Woche über die Reform abstimmt. Mit ihr will die schwarz-rote Koalition verhindern, dass die Beiträge in der gesetzlichen Krankenversicherung steigen.
2: Mercedes-Pilot George Russell hat sich die Pole Position für den Großen Preis von Österreich in der Formel 1 gesichert. Dahinter gehen morgen in Spielberg Charles Leclerc und Lewis Hamilton im Ferrari ins Rennen. Fast 100 Jahre nach Max Schmeling ist mit Agit Kabayel erstmals wieder ein deutscher Boxer Schwergewichtsweltmeister. Der 33-Jährige aus Bochum wurde vom Verband WBC zum Champion erklärt, nachdem der Ukrainer Oleksandr Usyk diesen und zwei weitere Titel niedergelegt hatte. Im Profiboxen gibt es mehrere konkurrierende Verbände, die jeweils eigene Weltmeister küren. In Deutschland hat es heute einen neuen Hitzerekord gegeben. Laut vorläufigen Daten des Deutschen Wetterdienstes wurden in Drewitz in Sachsen-Anhalt 41,5 Grad gemessen. In Baden-Württemberg wurde der Temperaturrekord des Bundeslandes ebenfalls geknackt. In Waghäusel-Kirlach im Kreis Karlsruhe wurden 41,4 Grad gemessen. Das Wetter: in der Nacht vereinzelt Schauer oder Gewitter bei Tiefstwerten zwischen 26 und 17 Grad. Morgen tagsüber wieder sehr sonnig und zunehmend schwül. Ab dem Nachmittag stellenweise heftige Gewitter mit Platzregen, Hagel und Sturm. Die Höchsttemperaturen liegen zwischen 31 und 39 Grad. Die Zeit 21.03 Uhr.
0: 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Party heute Abend. Gestern Abend auch moderiert in den 90ern. Da kann man schon mal durcheinander kommen. Wir gucken auf die Straßen. Vorsicht auf der A3 Frankfurt Richtung Köln zwischen Wiesbadener Kreuz und Niedernhausen. Da liegt ein totes Tier auf der rechten Spur. Vorsicht auch auf der A7 Ulm Richtung Füssen zwischen Altenstadt und Raststätte Illertal. Wester liegen Fahrzeugteile auf der rechten Spur. Und die A1 Trier Richtung Köln-Koblenz bleibt zwischen dem Kreuz Wittlich und Wittlich-Mitte wegen Straßenschäden voraussichtlich bis zum 1. Juli, also kommenden Mittwoch, gesperrt. Bitte der Bedarfsumleitung U90 folgen. LKW wird empfohlen, das Gebiet weiträumig zu umfahren. Kommt gut und sicher an, vor allem gut nach Hause.
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0: 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Hey, ich freue mich. Und die Rekordhitze soll uns nicht abhalten, einen schönen Partyabend zu verbringen. The Police jetzt mit einem ihrer besten Songs überhaupt von 1980. Du, du, du, du, da, da, da. Da hört man ihre Punkwurzeln noch schön raus.
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0: Die ungekürzte Albumversion von Radar Love ist so cool von Golden Earring, dass es sich gleich ein bisschen kühler anfühlt. Na hoffentlich. Welche Party-Songs braucht ihr, um diese Hitze ein bisschen besser wegzustecken? Sagt es uns und sagt uns auch, was ihr so macht heute Abend. Auf der 06131 92 93 94 95 per Text, Message, WhatsApp, Signal geht, Sprachnachricht sehr, sehr gerne oder ruft auf der gleichen Nummer an. Und der Uli Schlosser aus Büdingen hat angerufen. Uli, wie geht's dir?
1: Gut, bisschen warm, verschwitzt, aber sonst geht's mir gut.
0: Ja, wer ist heute nicht verschwitzt?
1: So ist es.
0: Ja. Wie verbringst du den Abend?
1: Ja, ich habe jetzt dann gleich Feierabend. Ich bin noch unterwegs mit dem Auto. Ich bin im ambulanten Pflegedienst heute Mittag, Spätschicht.
0: Oh, okay. Das ist auch ein heißer Job heute.
1: Ist auch ein heißer Job heute, ja, genau. Ja. Aber man wird irgendwann alles gewöhnt, gell?
0: Ja. Vielen, vielen Dank für dich und für die vielen anderen Leute, die am Wochenende arbeiten und so einen Dienst machen. Das ist wirklich großartig.
1: Ja, vielen Dank, ja.
0: Ja, nicht nur dafür, auch sonst hast du dir einen Musikwunsch verdient. Was können wir dir spielen?
1: Aber bei den Temperaturen habe ich mir gedacht, von den Gypsy Kings den Song Soy.
0: Das machen wir für dich, mein lieber Uli. Ich grüße dich.
1: Ist ja super.
0: Danke dir.
1: Alles klar. Vielen, vielen Dank. Schönen Abend noch. Ciao.
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0: UB40 und ihre Version von I Got You Babe hier im ARD Musikclub Party. Und wir greifen wieder rein in den immer größer werdenden digitalen Stapel mit euren Songvorschlägen, Musikwünschen. Und die Monika hat geschrieben über die 06131 92 93 94 95. Guten Abend, Dave. Wir grüßen dich und alle Zuhörer aus dem angenehmen Stavanger 22 Grad Norwegen. Ah, okay, gut. So macht man es natürlich richtig. Man fährt einfach wohin, wo die Hitzewelle nicht ist. 22 Grad, das fühlt sich an wie Winter. Und sie tanzen ganz munter zur tollen Partymusik. Und Monika und Peter, die würden sich freuen, wenn wir für sie ABBA mit Dancing Queen spielen. Ja, da freuen sich bestimmt nicht nur die beiden. Machen wir.
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0: mehr, so 2-3 Grad kühler haben wir es jetzt mit Ice Ice Baby. ARD Musikclub Party und hier ist die Verkehrsübersicht. Vorsicht bitte auf der A7 Ulm Richtung Füssen zwischen Betzigau und Dreieck Allgäu, da liegt ein Metallteil auf der Fahrbahn. Vorsicht auf der 81 Heilbronn Richtung Würzburg zwischen Neuenstadt und Möckmühl. Straßenschäden, wahrscheinlich auch wegen der Hitze. Die linke Spur ist gesperrt. Vorsicht bitte auf der A8 Stuttgart Richtung München zwischen Stuttgart-Möhringen und Stuttgart-Degerloch. Kaputtes Auto auf der rechten Spur in dem Standstreifen. Die A1 Trier Richtung Köln-Koblenz bleibt zwischen dem Kreuz Wittlich und Wittlich-Mitte wegen Straßenschäden voraussichtlich bis zum 1. Juli am kommenden Mittwoch gesperrt. Bitte der Bedarfsumleitung U90 folgen. LKW wird empfohlen, das Gebiet weiträumig zu umfahren. Und die A66 haben wir noch. Frankfurt Richtung Wiesbaden ist zwischen Kelkheim und Frankfurt-Zeilsheim nach einem Unfall gesperrt. 2 Kilometer Stau. Kommt gut und sicher an.
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0: Mit Dave Jörg, das bin ich, und ich bin für euch da in unserer großen Radiofamilie heute Abend vom Südwesten bis zum Norden. Und wir haben hier den sehr sommerlichen Hit von Matthew Wilder, Break My Stride, 1983. Kurz danach hat er nur noch Hits für andere Leute geschrieben, wollte kein Popstar sein. Euch einen tollen Samstagabend.
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0: Leser. Das sind nur ein paar Kilometer, aber wahrscheinlich noch nicht nah genug.
1: Was macht ihr jetzt?
0: Jetzt sitzen wir auf der Couch. Ich habe meinen Mann gerade in den Keller geschickt, der holt gerade nochmal Getränke rauf. Ja, und ich sitze jetzt hier und warte darauf, dass er wiederkommt.
1: Was können wir euch spielen für die Party?
0: Wir hätten gern Tiziano Ferro mit Perdono.
1: Oh, italienische Momente im ARD Musikclub Party. Das finde ich gut.
0: Genau.
1: Machen wir, Michaela. Ja. Danke
0: Wunderbar.
1: Dir.
0: Ich danke euch. Einen schönen Abend noch.
1: Danke. Moin nach Bremen.
0: Ja, zurück. Tschüss.
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0: Al Jarreau, Boogie Down. Und eine Warnmeldung, Vorsicht auf der A3 Frankfurt Richtung Köln zwischen Rauenheim und Wiesbadener Kreuz. Kaputter PKW auf der rechten Spur auf dem Standstreifen und es sind Leute auf der Fahrbahn. Und hier ist der Adi Musikclub Party und die Fete läuft so schön, weil wir alle zusammen feiern und auch noch ein bisschen schwitzen. Trotz Hitze machen wir Party. Und ich habe jetzt hier einen Musikwunsch liegen vom Michael aus La. Der schreibt, hallo Dave, liegen hier auf Korsika vor unserem Camper. Ich glaube, da ist es nicht so warm wie bei uns. Ne, uns wahrscheinlich kühler. Auch schwül heiß hier, schreibt er. Okay, aber ich bezweifle, dass die 40 Grad bei uns heute am Tag knacken können. Wir grüßen alle zu Hause gebliebenen. Wäre toll, wenn wir von den Stereo MCs Connected hören könnten. Schreiben Michael und Simone und ihr Lieben, das machen wir für euch. Stereo MCs, sehr cool.
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0: Songs und Don't You Know. Und natürlich geht's gleich nach 10 weiter mit dem ARD Musikclub Party und kurz nach den Nachrichten mit Chaka Khan. I'm Every Woman.
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2: Um 22 Uhr mit Thomas Bertsch. Serbiens Präsident Vučić hat seinen Rücktritt sowie vorgezogene Präsidentschafts- und Parlamentswahlen angekündigt. Im nächsten Frühjahr würde seine Amtszeit ohnehin auslaufen und Vučić will Regierungschef werden. Für das Studio Südosteuropa Oliver Schosch.
3: Die gesamte Politik Serbiens ist auf Vučić zugeschnitten und wird von ihm dominiert. Unter der Führung von Aleksandar Vučić gab es bereits 5-mal vorgezogene Neuwahlen. Kritiker sagen, sie würden meistens taktisch angesetzt, wenn Vučić in der Kritik ist und durch Wahlen zu einem Befreiungsschlag ausholen möchte. Die Wahlen wurden dann auch immer als manipuliert kritisiert. Die Anti-Vučić-Protestbewegung fordert schon länger Neuwahlen. Bei vorgezogenen Parlamentswahlen könnte eine studentische Liste für Vučić und seine SNS-Partei gefährlich werden.
2: Die Wirtschaftswissenschaftlerin Schnitzer hat an die Bundesregierung appelliert, die Reformvorhaben entschlossen anzugehen. Schwarz-Rot dürfe sich nicht von Interessengruppen ausbremsen lassen. Aus der Nachrichtenredaktion Ilka Staroste.
4: Viele Menschen hätten den Eindruck, der Staat sei nicht mehr handlungsfähig, sagte Schnitzer den Funke-Medien. Sie ist Mitglied der sogenannten Wirtschaftsweisen. Die Regierung könne durch gelungene Reformen zeigen, dass Politik noch große Probleme lösen könne. Es komme darauf an, mutig zu sein. Altbundespräsident Gauck sagte der Welt am Sonntag, das Land warte dringend auf Entschlossenheit. Zumutungen seien unvermeidbar. Die Parteien dürften am Ende nicht wieder vor den eigenen Bedenken kapitulieren. Die Spitzen von Union und SPD wollen am Mittwoch im Koalitionsausschuss über weitere Reformen beraten.
2: Fast 100 Jahre nach Max Schmeling ist mit Agit Kabayel erstmals wieder ein deutscher Boxer Schwergewichtsweltmeister. Der 33-Jährige aus Bochum wurde vom Verband WBC zum Champion erklärt, nachdem der Ukrainer Oleksandr Usyk diesen und 2 weitere Titel niedergelegt hatte. Im Profiboxen gibt es mehrere konkurrierende Verbände, die jeweils eigene Weltmeister küren. In Deutschland hat es heute einen neuen Hitzerekord gegeben. Laut vorläufigen Daten des Deutschen Wetterdienstes wurden in Drewitz in Sachsen-Anhalt 41,5 Grad gemessen. In Baden-Württemberg wurde der Temperaturrekord des Bundeslandes geknackt. In Warkhäusl-Kirlach im Kreis Karlsruhe wurden 41,4 Grad gemessen. Auch in Rheinland-Pfalz gab es neue Höchstwerte mit jeweils 41,1 Grad in Trier und Andernach. Das Wetter. In der Nacht im Nordwesten und Norden Deutschlands teils kräftige Gewitter mit Platzregen, Hagel und Sturm, sonst meist nur wenige Wolken oder auch klar. Tiefstwerte 26 bis 17 Grad. Morgen tagsüber zunehmend wolkig, später auch Gewitter mit Hagel und Sturmböen. Im Osten und Südosten am längsten Sonne, maximal 31 bis 42 Grad. Die Zeit 22.03 Uhr.
0: ARD Musikclub Party und Vorsicht bitte auf der 81 singen Richtung Stuttgart in Höhe Hildritzhausen, ungesicherte Unfallstelle. Die A1 Trier Richtung Köln-Koblenz bleibt zwischen dem Kreuz Wittlich und Wittlich-Mitte wegen Straßenschäden voraussichtlich bis zum 1. Juli gesperrt. Bitte der Bedarfsumleitung U90 folgen. Lkw wird empfohlen, das Gebiet weiträumig zu umfahren. Auf der A27 Bremerhaven Richtung Cuxhaven behindern zwischen Deppstedt und Neuenwalde Instandsetzungsarbeiten wegen hitzebedingter Straßenschäden den Verkehr. Die A29 Jadelinie Wilhelmshaven Richtung Oldenburg zwischen Zetel und Varel Bockhorn in beiden Richtungen wegen der Baustelle bis Montag früh gesperrt. Die Umleitung geht über die U25 und U10. Die A66 Frankfurt Richtung Wiesbaden zwischen Kelkheim und Frankfurt-Zeilsheim. Unfall, Fahrbahn von 3 auf 1 Fahrstreifen verengt. Es staut sich auf 3 Kilometern. Die A81 Heilbronn Richtung Stuttgart zwischen Stuttgart-Feuerbach und Engelberg-Tunnel. Wartungsarbeiten, es sind nur 2 Spuren frei. 2 Kilometer Stau. Schleswig-Holstein, der Schwellenwert für Ozon von 180, der es erreicht, Anstrengungen im Freien sollten unbedingt vermieden werden. Niedersachsen, in den Regionen Allertal, Osnabrück und Jadebusen wurde auch der Schwellenwert für Ozon von 180 erreicht, Anstrengungen im Freien dort meiden. Und eine Meldung der BSAG in der östlichen Vorstadt führt einen Hitzeschaden am Vergussmaterial an den Schienen zu Behinderungen im Bereich der Benningsenstraße. Die Linien der 210 und N10 werden in diesem Bereich umgeleitet. Allen eine gute Fahrt und kommt gut und sicher an.
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0: Mit Dave Jörg. Hallo zusammen. Eine Party, die zusammenschweißt. Heute Abend in jeder Hinsicht. Freue mich, dass ihr da seid. Es ist heiß, aber die Musik ist cool. Sheila E.
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0: Die großartige Chaka Khan, I'm Every Woman. Hier im ARD Musikclub Party am Samstagabend. Bis 12 sind wir noch am Start und keine Party bei uns ohne die Sachen, die ihr hören wollt. Und ich habe einen Hörer dran, offensichtlich aus dem hohen Norden. Hey, wer bist denn du?
1: Ich bin der Hannes, ohne Jo, ganz wichtig.
0: Hallo Hannes, grüß dich.
1: So, aus dem Südoldenburger Münsterland. Das ist ein Landstrich zwischen Bremen und Osnabrück.
0: Da ist es ein bisschen kühler jetzt, oder?
1: Ja, wir sitzen hier bei 34 Grad immer noch unterm Sonnenschirm und Miefquill und Grill und ja, passt.
0: ihr seid wirklich tapfer. Was kann ich für euch in der Party spielen?
1: Und zwar Like Ice in the Sunshine.
0: Aus den 80ern, das war das Original.
1: Genau. Ja, genau.
0: Das ist aus der Eiswerbung, das wir als Kinder und Jugendliche im Kino gesehen haben.
1: Genau, richtig. Ich habe denn die Single-CD leider versucht, die ist weg. Aber ich finde das Lied eigentlich super und von daher wäre das nett. Passt auch ja entsprechend zur Witterung.
0: Absolut, oder? Absolut. Und hier kommt Ice in the Sunshine.
1: Dankeschön. Jo, bis dann und tschüss.
0: Und der Peter aus Biberach hat sich diesen Song übrigens auch gewünscht. Freuen sich bestimmt auch viele drüber.
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Ah, die Musikclub-Party in Vorsicht auf der A1 Osnabrück Richtung Bremen zwischen Neunkirchen-Vörden und Holdorf steht ein kaputtes Fahrzeug. Und Vorsicht bitte auf der 61 Mönchengladbach Richtung Koblenz zwischen Dreigesinzig und Niederzissen steht auch ein kaputtes Auto. Ah, die Musikclub-Party.

0: Der Judge Ezra mit Cassio.
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0: Jetzt wieder was extra Langes. Der King of Pop, Michael Jackson, der war 1987 auf dem absoluten Höhepunkt seines Erfolges, als er sein Album Bad rausgebracht hat. Das Dream Team mit Quincy Jones als Produzenten hat sich da wieder zusammengetan, weil das ja vorher bei Thriller so unfassbar gut funktioniert hat. Alle Singles aus Bad wurden Hits und so auch der Titelsong selbst. Den gibt's jetzt als rare Maxi-Version. Die ist echt extrem gut. Man merkt richtig, was da so musikalisch alles im Song drin steckt. Es ist funky, es ist poppig und so cool. Und das jetzt extra lang.
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Da muss ich leider rein. Achtung, Falschfahrer auf der A1 Köln-Koblenz-Trier zwischen Manderscheid und Rastplatz Salmrohr. Kommt euch ein Falschfahrer entgegen, äußerst rechts fahren, nicht überholen. Auf der A1 Köln-Koblenz-Trier zwischen Manderscheid und Rastplatz Salmrohr. Falschfahrer unterwegs, Vorsicht in beiden Richtungen.

0: Auch echt eine gute Nummer von Capital City, Safe and Sound. ARD Musikclub Party mit der Verkehrslage und ein paar Warnmeldungen. Vorsicht bitte auf der A6 Mannheim Richtung Kaiserslautern zwischen Grünstadt und Wattenheim. Da liegt ein Tier. Und Vorsicht bitte auf der 81 Stuttgart Richtung Singen zwischen Tuningen und Dreieck Bad Dürrheim. Da steht ein unbeleuchtetes Fahrzeug und es sind Leute auf der Fahrbahn. Und das haben wir schon gemeldet. Achtung, Falschfahrer auf der A1 Köln-Koblenz Richtung Trier zwischen Manderscheid und Kreuzwittlich. Kommt euch ein Falschfahrer immer noch entgegen. Äußerst rechts fahren, nicht überholen auf der A1 Köln-Koblenz Richtung Trier zwischen Manderscheid und Kreuzwittlich. Falschfahrer unterwegs, Vorsicht in beiden Richtungen. Vorsicht bitte auf der A1 Osnabrück Richtung Bremen zwischen Neunkirchen-Vörden und Uldorf steht ein kaputtes Auto. Vorsicht bitte auf der A61 Mönchengladbach Richtung Koblenz zwischen Dreieck-Sinzig und Niederzissen steht ein kaputtes Auto. Vorsicht bitte auf der A81 Singen Richtung Stuttgart in Höhe Hildritzhausen, ungesicherte Unfallstelle. Und die A1 Trier Richtung Köln-Koblenz bleibt zwischen dem Kreuz Wittlich und Wittlich-Mitte wegen Straßenschäden voraussichtlich bis kommenden Mittwoch, 1. Juli, gesperrt. Bitte der Bedarfsumleitung U90 folgen und LKW wird empfohlen, das Gebiet weiträumig zu umfahren. Die A29, Jadelinie Wilhelmshaven Richtung Oldenburg, ist zwischen Zetel und Varel. Bockhorn in beiden Richtungen wegen einer Baustelle bis Montag früh dicht. Die Umleitung geht über die U25 und U10. Und die A66 Frankfurt Richtung Wiesbaden zwischen Kelkheim und Frankfurt-Zeilsheim. Unfall, Fahrbahn von 3 auf 1 Fahrstreifen verengt, deshalb 3 Kilometer Stau. Und die A81 Heilbronn Richtung Stuttgart zwischen Stuttgart-Feuerbach und Engelberg-Tunnel. Wartungsarbeiten, nur 2 Spuren frei und deshalb 2 Kilometer Stau. Das war's, kommt alle gut und sicher an.
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0: Mit Dave Jörg und noch anderthalb Stunden coole Partymusik für den mutmaßlich heißesten Abend des Jahres. Zumindest das Wochenende ist das heißeste im Juni seit der Aufzeichnung. Das ist amtlich. Und ich habe den Hit aus meinem Lieblingsalbum von Herbert Grönemeyer aus der Ö. Der Hit, was soll das?
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Auf der 1 Köln-Koblenz Richtung Trier kein Falschfahrer mehr zwischen Manderscheid und Kreuz-Wittlich. Und Vorsicht bitte auf der A67 Mannheim Richtung Darmstadt zwischen Gernsheim und Funkstadt. Da liegt ein Reh. 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

0: Karma Chameleon von Culture Club hier im ARD Musikclub Party. Also hier ist was los an diesem Samstagabend. Wirklich sehr viele Anrufe und sehr viele Mails und Sprachnachrichten, die uns erreichen über die 06131 92 93 94 95. Und hier weiter aus dem Norden auch eine Sprachnachricht mit einem Wunsch.
1: Guten Abend, hier ist Dietmar Raschid aus dem warmen Raschid aus Niedersachsen. Ich würde euch kühle Grüße rüberschicken. Ist leider nicht möglich, weil es auch bei uns so heiß ist. Aber ich habe was Schönes, Schwungvolles dabei. Das habt ihr bestimmt. Das ist von Vaya con Dias. Nee, Nana, vielleicht in der Originalversion. Grüße an alle, die mich kennen. Und dass es ein bisschen kühler wird. Und das wird die nächsten Tage ja so sein. Und durchhalten.
0: Das machen wir. Danke für den Wunsch und für die Wünsche.
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0: der Elton John mit seinem Crocodile Rock im ARD Musikclub Party. Noch mehr Wünsche, die wir rausholen. Und gezogen haben wir jetzt den von der Amelie und der Lara aus Göppingen. Die haben geschrieben, hallo, wir wünschen uns den Song Bongo Bong von Manu Chao. Liebe Grüße ins Studio, das haben wir doch gerne gehört. Und diesen coolen Song, den machen wir jetzt für euch.
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0: Marlo Show im ARD Musikclub Party. Und Vorsicht bitte auf der A555 Bonn Richtung Köln zwischen Kreuzborn Nord und Bornheim im Rheinland. Da steht ein kaputtes Auto.
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0: Promises, DJ Calvin Harris aus Schottland und mit dem großartigen Gastsänger Sam Smith, der Typ, der auch schon einen Bond-Song gesungen hat. Der AD Musikclub Party noch eine Stunde und gleich in der kommenden halben, gleich nach den News Nirvana und Come As You Are, bester Grunge-Rock.
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2: Um 23 Uhr mit Thomas Bertsch. Altbundespräsident Gauck hat die schwarz-rote Koalition zu entschlossenen Reformen aufgefordert. Zumutungen seien dabei unvermeidbar, sagte Gauck der Welt am Sonntag. Die Parteien dürften aber am Ende nicht wieder vor den eigenen Bedenken kapitulieren. Handle man jetzt, könne es einen Stimmungsumschwung geben. Die Spitzen von Union und SPD wollen am Mittwoch im Koalitionsausschuss über weitere Reformen beraten. Der Städte- und Gemeindebund fordert, das geplante Gesundheitssparpaket der Bundesregierung zu verschieben oder anzupassen. Das finanzielle Risiko durch die Reform sei für die Kommunen zu hoch, das sagte Geschäftsführer Berghecker der Neuen Osnabrücker Zeitung. Weil Kliniken durch die Pläne weniger Geld bekämen, werde ein Loch von schätzungsweise 5 Milliarden Euro in die Kassen der Städte und Gemeinden gerissen. Serbiens Präsident Vučić hat seinen Rücktritt sowie vorgezogene Präsidentschafts- und Parlamentswahlen angekündigt. Im nächsten Frühjahr würde seine Amtszeit ohnehin auslaufen und Vučić will Regierungschef werden. Für das Studio Südosteuropa Oliver Schosch.
3: Die gesamte Politik Serbiens ist auf Vučić zugeschnitten und wird von ihm dominiert. Unter der Führung von Aleksandar Vučić gab es bereits 5-mal vorgezogene Neuwahlen. Kritiker sagen, sie würden meistens taktisch angesetzt, wenn Vučić in der Kritik ist und durch Wahlen zu einem Befreiungsschlag ausholen möchte. Die Wahlen wurden dann auch immer als manipuliert kritisiert. Die Anti-Vučić-Protestbewegung fordert schon länger Neuwahlen. Bei vorgezogenen Parlamentswahlen könnte eine studentische Liste für Vučić und seine SNS-Partei gefährlich werden.
2: Die niederländische Schwimmweltmeisterin Marit Steenbergen hat den Weltrekord über 100 Meter Freistil verbessert. Die 26-Jährige schwamm beim Meeting in Rom 51,68 Sekunden und blieb damit 300stel Sekunden unter der bisherigen Bestmarke der Schwedin Sara Sjöström. Diese hatte den Rekord seit 2017 gehalten. In Deutschland hat es heute einen neuen Hitzerekord gegeben. Laut vorläufigen Daten des Deutschen Wetterdienstes wurden in Drewitz in Sachsen-Anhalt 41,5 Grad gemessen. In Baden-Württemberg wurde der Temperaturrekord des Bundeslandes geknackt. In Waghäusel-Kirlach im Kreis Karlsruhe wurden 41,4 Grad gemessen. Und auch in Rheinland-Pfalz gab es neue Höchstwerte mit jeweils 41,1 Grad in Trier und Andernach. Das Wetter. In der Nacht im Nordwesten und Norden Deutschlands teils kräftige Gewitter mit Platzregen, Hagel und Sturm, sonst meist nur wenige Wolken oder klar. Tiefstwerte 26 bis 17 Grad. Morgen tagsüber zunehmend wolkig, später auch Gewitter mit Hagel- und Sturmböen. Im Osten und Südosten am längsten Sonne maximal 31 bis 42 Grad. Die Zeit 23.03 Uhr.
0: ARD Musikclub Party mit der Verkehrslage. Vorsicht bitte auf der A98 Stockach Richtung Schaffhausen in der Einfahrt Stockach Ost. Da steht ein kaputtes Auto in der Kurve. Vorsicht bitte auf der A555 Bonn Richtung Köln zwischen Kreuz Bonn Nord und Bornheim im Rheinland. Da steht auch ein kaputtes Auto. Die A1 Trier Richtung Köln Koblenz bleibt zwischen dem Kreuz Wittlich und Wittlich-Mitte wegen Straßenschäden voraussichtlich bis zum 1. Juli, also kommenden Mittwoch, gesperrt. Bitte der Bedarfsumleitung U90 folgen. LKW wird empfohlen, das Gebiet weiträumig zu umfahren. Die A29 Jadelinie Wilhelmshaven Richtung Oldenburg ist zwischen Zetel und Varel, Bockhorn in beiden Richtungen wegen einer Baustelle bis Montag früh gesperrt. Die Umleitung geht über die U25 und U10. Die A66 Frankfurt Richtung Wiesbaden zwischen Kelkheim und Frankfurt-Salzheim ein Unfall. Fahrbahn ist von 3 auf einen Fahrstreifen reduziert, deshalb 3 Kilometer Stau. Die A81 Heilbronn Richtung Stuttgart zwischen Stuttgart-Feuerbach und Engelberg-Tunnel Wartungsarbeiten sind nur 2 Spuren frei und deshalb 2 Kilometer Stau. Das war's, kommt alle gut und sicher an.
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0: mit Dave Jörg. Hallo zusammen nochmal. So schön, dass ihr noch dabei seid oder frisch dazugekommen auf dem Nachhauseweg. aber viele von euch werden einfach nur zu Hause sein, um diesen sehr lauen Sommerabend zu überstehen. Wenig Klamotten an beim Radio hören jetzt, überhaupt kein Problem. Seid einfach so, wie ihr euch wohlfühlt. Come as you are, sagen Nirvana dazu.
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Sorry, muss ich leider rein. Es werden Gegenstände geworfen. Achtung, auf der B73 Stade Richtung Stade Hamburg in Höhe Stade Süd. Gegenstände werden da auf die Fahrbahn geworfen. Wiederholen nochmal, auf der B73 Stade Richtung Hamburg in Höhe Stade Süd werden Gegenstände auf die Fahrbahn geworfen.

0: Get Lucky, das Meisterstückchen von Daft Punk zusammen mit Pharrell Williams als Gastsänger. Der ARD Musikclub Party. Unverwüstlich trotz Schweiß und Hitze. Immer schön Wasser trinken, liebe Leute. So, muss gerade mal gucken hier. Vorsicht bitte auf der A6 Mannheim Richtung Heilbronn zwischen Raststätte am Hockenheimring West und Kreuz Walldorf. Da ist eine ungesicherte Unfallstelle. Und Vorsicht bitte auf der A8 Karlsruhe Richtung Stuttgart zwischen Pforzheim Süd und Heimsheim. Da steht ein unbeleuchtetes Motorrad. Und hier im ARD Musikclub Party machen wir natürlich noch Wünsche, so viel wir unterkriegen bis Mitternacht. Und da habe ich jetzt den Erwin dran. Hey Erwin!
1: Hallo Dave, wie geht es dir?
0: Mir geht's fantastisch, vielen Dank.
1: Du bist gut klimatisiert hier.
0: Es geht einigermaßen, ja, es geht. Es könnte noch 2-3 Grad kälter sein, aber es ist auf jeden Fall besser als draußen. Erwin, woher rufst du an?
1: Ich rufe eigentlich auch an aus Kirchheim an der Weinstraße.
0: Ja.
1: Ich war aber jetzt seit 8 Uhr mit meinem Hund am Isenachweiher zwischen Bad Dürkheim und Kaiserslautern, weil das der einzige Platz ist, wo man mit dem Hund spazieren gehen kann, bei den Temperaturen, wo frisches Wasser ist und wo man die Tiere einigermaßen vernünftig durch die Zeit bringt.
0: Die schwitzen nicht so wie wir, nur an den Füßen so ein bisschen, ja?
1: Richtig, ganz genau. Ja. Und für die ist das, diese Temperaturen, die hier herrschen, sind Mord für Tiere.
0: Was kann ich musikalisch heute Abend für dich tun?
1: Also ich hätte gern die Temptations, Father was a Rolling Stone. Da verbinde ich eine tolle Party mit meinem Chef damals, dem Peter Richter in Frankfurt. Ja, und da ließen wir die Kuh fliegen. um das etwas gediegener auszudrücken. Ja, der ist 2 Meter groß, ich nur 1,75 und ich habe den dann morgens um 2 Uhr ins Bett getragen.
0: Das war eine gute Party, oder?
1: Das war eine Spitzenklasse-Party. Das war also vom Feinsten.
0: Ja, dann lassen wir das auf jeden Fall in deinem Kopf als Erinnerung wieder aufleben mit den Temptations. Und Papa was a Rolling Stone. Ja. Erwin, danke dir.
1: Genau.
0: Liebe Grüße.
1: Ich bedanke mich auch und macht weiter so.
0: Machen wir. Tschüss.
1: Tschüss.
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0: Was für ein Brett. Fast 7 Minuten. Papa was a Rolling Stone von den Temptations. Hier im ARD Musikclub Party. Und Vorsicht bitte auf der A7. Ulm Richtung Füssen, Reute zwischen Kempten und Betzigau. Da steht ein kaputtes Auto und auch eine Ölspur auf der Fahrbahn. Und Vorsicht bitte auf der 81 Singen Richtung Stuttgart zwischen Rottenburg und Kochergrabenbrücke. Da steht auch ein kaputtes Auto.
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0: DJ Low hier im ARD Musikclub Party und wir gucken, was wir bis Mitternacht noch für Wünsche unterkriegen, denn ihr habt mal wieder irre viele geschickt. Alle kriegen wir auf keinen Fall unter, sorry, aber wir tun unser Möglichstes und schieben noch schnell einen hinterher und zwar für die Ulrike Kötzler aus Pfullingen, die hat geschrieben, bitte, ich möchte gerne Lou Reed Walk on the Wild Side hören. Ich fahre noch so lange Auto und habe keine Klimaanlage. Ja, Ulrike, ne? Der Song Walk on the Wild Side, der klingt auch so ein bisschen wie, als ob man so in einem überwarmen Auto durch die Gegend, durch die USA fährt. Fängt also deine Stimmung ganz gut ein. Deshalb hier für dich der Lou Reed.
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0: Lou Reed. So cool.
1: ARD Musikclub Party und Vorsicht bitte in beiden Richtungen auf der A5. Karlsruhe Richtung Frankfurt in Höhe Heidelberg-Schwetzingen sind Leute auf der Fahrbahn. Und Achtung weiterhin, das haben wir schon gemeldet, aber gerne nochmal, auf der B73 Stade Richtung Hamburg in Höhe Stade Süd werfen Leute Gegenstände auf die Fahrbahn, wenn ich euch erwische. Vorsicht bitte auf der A7 Ulm Richtung Füssen-Reute zwischen Kempten und Betzigau, da steht ein kaputtes Auto und ist eine Ölspur auf der Fahrbahn. Die A7 Trier Richtung Köln-Koblenz zwischen dem Kreuz Wittlich und Wittlich-Mitte wegen Straßenschäden voraussichtlich bis zum 1. Juli gesperrt. Bitte der Bedarfsumleitung U90 folgen. LKW wird empfohlen, das Gebiet weiträumig zu umfahren. Die A29 Jadelinie Wilhelmshaven Richtung Oldenburg ist zwischen Zetel und Varel. Bockhorn in beiden Richtungen wegen einer Baustelle bis Montag früh gesperrt. Die Umleitung geht über die U25 und U10. Die A66 Frankfurt Richtung Wiesbaden zwischen Kelkheim und Frankfurt-Salzheim. Unfall. Fahrbahn ist von 3 auf 1 Fahrstreifen verengt. 3 Kilometer Stau. Die A81 Heilbronn Richtung Stuttgart zwischen Stuttgart-Feuerbach und Engelberg-Tunnel. Wartungsarbeiten. Es sind nur 2 Spuren frei. 2 Kilometer Stau deshalb. Die B426 im Verlauf B3 höchst im Odenwald Richtung Gernsheim ist in Höhe Darmstadt-Eberstadt Süd nach einem Unfall in beiden Richtungen gesperrt. Und die B466 Überkinger Straße Mühlhausen im Täle Richtung Heidenheim an der Brenz ist in Höhe Wiesensteiger Straße nach einem Unfall in beiden Richtungen gesperrt. Das war's, kommt gut und sicher an.
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1: Mit Dave Jörg und jetzt mit einem Knaller vom Safri Duo zusammen mit Welile aus Südafrika, der Sängerin, und Helele.
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0: Taxi Smith, Night Runners, Come on Arlene, hier im ARD Musikclub Party. Und wir haben schon ordentlich gefeiert hier am Samstagabend, obwohl es so heiß ist und immer noch um die Zeit. Aber es geht noch ein klein bisschen mehr. Also zwei Wünsche oder so kriegen wir noch unter. Und jetzt haben wir angezogen von der Katharina Altendorfer aus Rödersheim und sie schreibt, hey Dave, ich wünsche mir das Lied Vamos a la Playa von Rigera als Erinnerung an unseren ersten Spanien-Urlaub 1983. Da war das Lied echt ganz aktuell. Machen wir gerne, Katharina. Liebe Grüße und schwelge in Erinnerungen.
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Rigera. Vamos a la Playa. Und Vorsicht bitte im Kreis Karlsruhe auf der Waaghäusler Straße. Da behindert eine Unfallstelle den Verkehr. 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

0: Octopus Garden von den Beatles. Den Wunsch haben wir gerade rausgefischt für den Bernd und die Nicole, die sich offenbar bei den Temperaturen tief ins Meer wünschen, da wo es schön kühl ist. ARD Musikclub Party. Und für den Frank aus Düsseldorf kommt jetzt der allerletzte Wunsch, den wir heute unterkriegen. Und was für einen Knaller haben wir da. Erste Sahne Eurodance von Culture Beat, Mr. Vain.
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Mist Vane. Und Vorsicht auf der B47 Bensheim Richtung Worms zwischen der A5 Bensheim und Lorsch Ost. Eine ungesicherte Unfallstelle. Ist der A, der Musikclub Party. Jetzt mit Marlon Rudette, When the Beat Drops Out.

ARD Musikclub Party, das war's schon fast von uns. Vielen, vielen Dank für die vielen Mails und Anrufe hier heute, für die Musikwünsche und dass ihr euch überhaupt beteiligt habt, dass es euch Spaß gemacht hat, dass wir zusammen geschwitzt haben und uns ein bisschen abgekühlt haben mit guter Musik. Ich bin Dave Jörg, wir hören uns wieder am Montag, wenn ihr wollt, im ARD Musikclub 80er. Bis bald!

0: Aus dem ARD Musikclub Party geht's jetzt gleich hier in die Nacht. Vorher gibt's noch mal eine Rundum-Info, was so los ist.
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2: Um 0 Uhr mit Ronald Lessig. Die Hitzewelle hat vielen Orten in Deutschland neue Allzeittemperaturrekorde beschert. 8 Bundesländer haben gestern die 40-Grad-Marke geknackt. Aus der Nachrichtenredaktion Petra Mittermeier.
3: Bundesweiter Spitzenreiter mit 41,5 Grad ist laut dem Deutschen Wetterdienst Drewitz in Sachsen-Anhalt. Aber heute könnte dieser Rekord schon wieder überholt werden, denn die Meteorologen sagen für die Lausitz im Osten Deutschlands bis zu 42 Grad voraus. Die hohen Temperaturen führen zu diversen Problemen. Unter anderem kommt es auf vielen Autobahnen zu Sperrungen und Tempolimits, weil sich infolge der Hitze der Beton ausdehnt und sich deshalb die Fahrbahn wölbt.
2: Nach den verheerenden Erdbeben in Venezuela hat die Regierung die Zahl der Opfer weiter nach oben korrigiert. Wie die amtierende Präsidentin Rodriguez mitteilte, wurden bislang 1430 Tote registriert. Mehr als 3200 Menschen seien verletzt worden. In den betroffenen Gebieten Venezuelas suchen inzwischen auch etwa 1600 internationale Rettungskräfte nach Überlebenden. Nach den erneuten Angriffen der USA auf Ziele im Iran sieht die dortige Regierung einen Verstoß gegen das Rahmenabkommen zum Ende des Krieges. Man verurteile das Vorgehen scharf und habe als Vergeltung Stützpunkte des US-Militärs in Bahrain beschossen, teilten die Revolutionsgarden mit. Von Opfern oder größeren Schäden ist auf beiden Seiten nichts bekannt. Die gegenseitigen Angriffe sind die größte Eskalation, seit der Iran und die USA einen 14-Punkte-Plan für ein Ende des Krieges unterschrieben haben. Bei der Fußball-WM der Männer steht es in der Gruppe L nach der letzten Halbzeit bei England gegen Panama 0:0 und Kroatien-Ghana 1:0. In der Nacht fallen in den restlichen beiden Gruppen die letzten Entscheidungen. Aus dem ARD-WM-Team Michael Küster.
4: Kolumbien und Portugal kämpfen im direkten Duell um Platz 1 in Gruppe K. Den Südamerikanern reicht dazu bereits ein Unentschieden. Parallel geht's beim Spiel der Demokratischen Republik Kongo und Usbekistan noch um Platz 3. Anstoß beider Partien ist um 1.30 Uhr. Am frühen Morgen peilt Österreich den direkten Einzug ins Sechzehntelfinale an. Der Mannschaft von Teamchef Ralf Rangnick genügt dafür schon ein Unentschieden gegen Algerien. Die Partie von Gruppensieger Argentinien gegen das schon ausgeschiedene Jordanien ist sportlich bedeutungslos. Los geht's um 4 Uhr früh.
2: Das waren die Nachrichten. Das Wetter in Deutschland. In der Nacht im Norden und Nordwesten gebietsweise Schauer sowie Gewitter mit Unwettergefahr durch schwere Sturmböen, Starkregen und Hagel. Sonst gering bewölkt oder klar, 26 bis 17 Grad. Am Tage mal Sonne, mal Wolken, im Verlauf gebietsweise Schauer oder Gewitter mit Unwettergefahr bei 25 Grad in Nordfriesland und 42 Grad in der Lausitz. Es ist 0:03 Uhr. Und hier noch eine Unwetterwarnung des Deutschen Wetterdienstes.
5: Des neuen Tages. Und von mir jetzt der Blick auf die Straßen im Lande. Hier ist der Verkehrsservice der ARD-Hitnacht. Die Autobahn 1 Trier Richtung Köln-Koblenz bleibt zwischen dem Kreuz Wittlich und Wittlich-Mitte wegen Straßenschäden voraussichtlich bis zum 1. Juli noch gesperrt. Bitte der Bedarfsumleitung 90 folgen. LKW wird empfohlen, das Gebiet weiträumig zu umfahren. Straßenschäden gibt's auch ohne Ende auf der Autobahn 2 Berlin-Hannover. In beiden Richtungen zwischen Burg-Ost und Burg-Zentrum wurde hier wegen Reparaturarbeiten gesperrt, die wenigstens schon laufen. Und im weiteren Verlauf Richtung Berlin sind folgende Abschnitte gesperrt zwischen Irxleben und dem Kreuz Magdeburg sowie zwischen Thesen und Brandenburg. Die A3 Würzburg Richtung Nürnberg ist zwischen Würzburg-Randersacker und Kreuz Bielefeld wegen eines brennenden Fahrzeuges gesperrt. Die A14 ist zwischen Kreuz Magdeburg und Dahlen-Barsleben wegen Fahrbahnschäden in beiden Richtungen gesperrt. Dann Blick auf die A20, Rostock Richtung Kreuz Uckermark. Hier ist zwischen Kreuz Rostock und Dummerstorf gesperrt, weil hier ebenfalls die Fahrbahn erneuert werden muss. A29, hier ist zwischen Zetel und Farell-Bockhorn wegen Bauarbeiten bis morgen 5 Uhr in beiden Richtungen gesperrt. Die Autobahn 30 ist zwischen Gesmold und Melle-West wegen Bauarbeiten bis morgen in beiden Richtungen gesperrt. Die A42 Kamp-Lindfort Richtung Dortmund ist zwischen Herne-Krange und Herne-Baukau, wegen Brückenarbeiten gesperrt. Dann Blick auf die Autobahn 43. Hier ist zwischen Bochum-Riemke und dem Kreuz Recklinghausen wegen Brückenarbeiten bis morgen früh in beiden Richtungen gesperrt. In Berlin die A111 Dreieck Oranienburg Richtung Charlottenburg. Hier ist zwischen Seidelstraße und am Festplatz gesperrt. Und A553, hier ist zwischen Brühl Ost und Brühl Nord in beiden Richtungen gesperrt.
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5: Rein geht's in den Sonntag. Es wird noch ein Hitzetag. Ich werde jetzt erstmal die Klimaanlage hier ein bisschen runterstellen. Hanna Bauer ist hier. Ja, ich habe es ja noch gut mit der Klimaanlage und kann Ihnen deswegen so ein bisschen frischere Luft zufächeln durch den Radioempfänger. Ja, wir versuchen es auf jeden Fall mal. Ein cooler Hit kommt auf jeden Fall hier schon mal von Tina Turner. What?

Eben gerade hat Jenny das Gewitter über der Nordsee erwähnt und mir sogar Videos davon geschickt. Schon kriege ich die nächsten Videos. Gesehen hat auch Steffi das Ganze nämlich in Dorum-Neufeld an der Wurster Nordseeküste. Hat sie gerade den letzten Urlaubstag und die Nacht des letzten Urlaubstages. Na, das wird nun also eine Unwetter- und Sturmnacht. Und es Wetter leuchtet so herrlich am Himmel vor sich hin in dem Video. Sie schreibt dazu, und das geht seit gut einer Stunde so, kommt von Wilhelmshaven her, geht Richtung Kiel. Da soll es dann heftig zur Sache gehen. Sieht fantastisch aus, wenn es über die Nordsee zieht. So habe ich das auch noch nicht erlebt. Ja, aber dann bitte auch beachten, es gibt diese tatsächliche Unwetterwarnung. Das kann auch heftig zur Sache gehen. Also in Teilen Schleswig-Holsteins, Hamburgs, Niedersachsens, Bremens, Nordrhein-Westfalens gibt es eine amtliche Unwetterwarnung vor starken Niederschlägen, vor Windböen, vor Blitzschlägen und das Ganze auch verbunden mit großen Hagelkörnern. Das einzige Gebiet, wo es wieder aufgehoben wurde, gerade eben vor einer Viertelstunde, das sind Teile Brandenburgs. Hier gab es die Entwarnung, hier ist also nicht mehr mit Unwetter zu rechnen. Das ist ja schon mal gut, aber eben oben an den Küsten Deutschlands, vor allem an der Nordseeküste, dort also unbedingt vorsichtig, denn dort kann es heute Nacht kräftig zur Sache gehen.

Herrliche Musik von den Animals, House of the Rising Sun und herrliche E-Mail von Gerhild, die geschrieben hat, heißer Sommer, an unsere E-Mail-Adresse ard-hitnacht@mdr.de. Und die E-Mail beginnt mit: Hallo lieber Hanno, es ist schon ein kleines Wunder, dass man ja selbst noch nicht verdampft ist, aber da muss man durchaus lurch, wenn man Frosch werden will. Petrus ist ja auch nicht mehr der Jüngste, sehen wir es ihm nach. Ich kann mir wenigstens mein verdrehtes Knie kühlen, da hilft mir am besten ein Quarkwickel, so seltsam es klingen mag. Und der Rest aus dem Quarkbecher, der ist dann noch auf meinem Mittagsteller gelandet, mit Kartoffeln und Leberwurst. Jetzt wünsche ich eine ruhige Nacht, was Falschfahrer betrifft, und sende liebe Grüße aus Dresden. Gerhild, Dankeschön. Na, das ist ja mal so ein richtiges Leckeressen. Also Kartoffeln, Leberwurst, Quark, wow, voll für mich. Vielleicht noch ein Stückchen Butter dazu. Also jetzt nicht ein ganzes Stück, aber auf jeden Fall ein leckeres, gekühltes. Na, das wäre dann das Fest. Und Traudel hat geschrieben aus Hannover: Hallo Hanno, es wäre schön, wenn man endlich durchatmen könnte. Wir haben 32 Grad, im Haus sind es noch 29,8 Grad. Wir wollen bitte auch Regen. Wie an der Nordseeküste. Schick uns den bitte. Liebe Grüße an dich und das Team. Traudel, ich grüße ganz lieb zurück und wünsche, dass die Abkühlung kommt. Vielleicht auch bis zu uns runter auf die Linie Hannover. Aber ich glaube, so weit wird es dann wohl doch nicht kommen, wenn es sich oben an der friesischen Nordseeküste und an der, ja, überhaupt an der Nordseeküste abspielt.

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1: Und es gibt ein Tor, und zwar gefallen für England in der Partie Panama-England. Dort also der neue Spielstand 0:1 oder 1:0 aus Sicht von England jedenfalls. Und bei Kroatien-Ghana gab es ja vorhin schon in der ersten Halbzeit das eine Tor. 1:0 steht das auch dort noch. In beiden Spielen jeweils ungefähr 60 Minuten gespielt.

aktuelle Informationen der Feuerwehr von Harislee. Überschrieben mit Rauch- und Geruchsbelästigung durch Schadfeuer. Aha, gibt's auch nicht Schadendes? Ja, vielleicht das, was wir im Ofen haben, aber ja doch nicht bei diesen Temperaturen. Also, Feuerwehreinsatz in Rabenholz. Achtung bitte. In Rabenholz meiden Sie bitte das betroffene Gebiet. Und halten Sie Fenster und Türen geschlossen. Das teilt die Regionalleitstelle Nord, Harislee mit und der Warnbereich. Die ganze Ortschaft Rabenholz. Hier ist die ARD-Hitnacht. Mit toller Musik von Ryan Paris. So genießen wir das Leben, wenn sich die Temperatur ein bisschen abkühlen. Dolce Vita. Und das hier zum Mitschnipsen. Sam Smith. Stay with me.

Ja, gerne. Bleiben Sie doch die ganze Nacht bei uns. Hier ist die ARD-Hitnacht. Und Rosi aus Leipzig hat geschrieben, lieber Hanno, den Tag bei 31,8 Grad überstanden, habe mich aber sehr gefreut, dass ich heute wieder mal so richtig lange mit einigen Freunden telefonieren konnte. Dir wünsche ich eine angenehme Nacht und grüße ganz lieb die Nachteule Rosi. Rosi, ganz liebe Grüße zurück.

0: 0:31 ist es schon. Und damit Zeit für den Verkehrsservice der ARD-Hitnacht. Ja, wir haben mehrere Straßenschäden in Deutschland, da muss erstmal repariert werden. Geht schon mal los auf der Autobahn 1 Trier Richtung Köln-Koblenz. Hier bleibt zwischen dem Kreuz Wittlich und Wittlich-Mitte wegen Straßenschäden gesperrt die nächsten Tage. Bitte der Bedarfsumleitung U90 folgen. LKW wird empfohlen, das Gebiet weiträumig zu umfahren. Die Autobahn 2 Berlin-Hannover ist in beiden Richtungen zwischen Burg Ost und Burg Zentrum wegen Reparaturarbeiten gesperrt. Im weiteren Verlauf Richtung Berlin sind folgende Abschnitte gesperrt: zwischen Irxleben und dem Kreuz Magdeburg sowie zwischen Thesen und Brandenburg. Dann A3 Würzburg Richtung Nürnberg zwischen Würzburg-Randersacker und Rottendorf 5 Kilometer Stau nach einer Sperrung. Die A14 ist zwischen Kreuz Magdeburg und Dahlen-Warsleben wegen Fahrbahnschäden in beiden Richtungen gesperrt. Dann A20 Rostock Richtung Kreuz Uckermark. Hier ist zwischen Kreuz Rostock und Dummersdorf ebenfalls wegen der Erneuerung der Fahrbahn gesperrt. Die Autobahn 29 ist zwischen Zetel und Varel-Bockhorn wegen Bauarbeiten gesperrt in beiden Richtungen. Die A30 ist zwischen Gesmold und Melle-West wegen Bauarbeiten in beiden Richtungen gesperrt. Die A42 Kamp-Lindfort Richtung Dortmund ist zwischen Herne-Krange und Herne-Baukau wegen Brückenarbeiten gesperrt. Dann A43, hier zwischen Bochum-Riemke und dem Kreuz Recklinghausen, gesperrt in beiden Richtungen. In Berlin die A111, Dreiecke Oranienburg Richtung Charlottenburg, hier ist zwischen Seidelstraße und am Festplatz gesperrt. A553 zwischen Brühl-Ost und Brühl-Nord ist in beiden Richtungen gesperrt. Und dann noch die Bundesstraße 465, hier ist zwischen Bremelau und Frankenhofen, wegen eines Feuerwehreinsatzes in beiden Richtungen gesperrt. Im Übrigen, toi toi toi, dass es nicht so viele Feuerwehreinsätze heute Nacht gibt. Und alle die, die heute Nacht in Bereitschaft sind, hoffentlich gibt es nicht zu viele Einsätze. Dank euch aber für euren Dienst am Menschen.
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0: Die AD Hitzernacht geht weiter jetzt mit Queen. Hanno Bauer ist hier in Magdeburg.

Ah, 24 Grad bei Birgit. Das hört sich doch sehr gut an. Sie hat geschrieben, hallo ins Studio. Wir sitzen noch im Garten. Es sind 24 Grad. Schöne Grüße aus Mildenau von Birgit, von Dietrich, von Steffen und von Robin. Macht weiter so tolle Musik. Ich grüße ganz lieb zurück und ja, machen wir doch gerne. Jetzt mit Michael Patrick Kelly. Beautiful Madness in der ARD-Hitnacht.

Hier ist die ARD-Hitnacht, Beautiful Madness. Und so ist es ja fast mit diesem Sommer. Also beautiful eigentlich der Sommer, ja, dass er so schön und zuverlässig gekommen ist, wie jedes Jahr. Und ein bisschen Madness, was daraus so folgt, wenn es dann mal ein bisschen zu warm wird. Ronny zum Beispiel, Mike Ronny hat mir geschrieben, dass es in seiner Stadt, in Leipzig nämlich, ein bisschen Chaos gab. Und zwar, weil die Straßenbahnen sogar ihren Betrieb einstellen mussten, weil nämlich die Gleise einfach zu heiß geworden waren und deswegen dort also ja ein bisschen Abkühlung geschaffen werden musste. Wie hat man es gemacht? Mit wassergefüllten Ballons, die man dann dorthin gelegt hat und die Wärme aufgenommen haben, bis dann die Gleise wieder befahrbar waren. Das ist doch schon ein bisschen Madness, was dort so alles unternommen werden muss, damit einigermaßen der Verkehr aufrechterhalten bleibt. Also Dankeschön für die E-Mail, lieber Ronny. Ich habe das hoffentlich richtig verstanden, wie mir das geschildert wurde. Aber ich finde es auch ein bisschen verrückt, dass man solche Maßnahmen ergreifen muss. Und die ganzen Straßenschäden, die wir heute in der Sendung melden müssen, na, das sind ja auch der Beweis dafür, dass tatsächlich da mal die Straßen auch wetterfest gemacht werden müssen. Also

0: Johnny Hits Jazz in der ARD-Hitnacht.
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0: Und da hat sich doch tatsächlich auch schon bei den beiden Spielen was getan. Wir gehen ja auch schon aufs Ende der zweiten Halbzeit zu. Ja, Panama, England, da steht es jetzt 0-2. Also England hat das zweite Tor geschossen. Und Kroatien, Ghana. Ghana hat erstmal den Ausgleichstreffer gelandet. Und Kroatien hat auch noch ein Tor geschossen. Also, Kroatien 2, Ghana 1. Um die aktuellen Spielstände nochmal zu sagen, Panama, England 0-2 und Kroatien, Ghana 2-1.

Ronny hat es uns gerade erzählt, was da so los ist. Ehrlich gesagt, ich hatte noch gar nichts davon gehört, dass der Straßenbahnbetrieb einer ganzen Stadt, und zwar einer so großen, eingestellt werden musste. Und zwar das ganze Wochenende bis Montag, bis dann vielleicht ein bisschen die Abkühlung gekommen ist. Das ist ja schon wieder mal was Tolles für den öffentlichen Personennahverkehr. Wie sieht's eigentlich bei Ihnen aus, so in den Gegenden? Vielleicht haben Sie auch irgendwas beobachtet, was bei Ihnen nicht so normal läuft, wie es soll. Also, wir hatten ja schon den guten Wochenanfang mit dem Totalausfahren bei der Deutschen Bahn. Das hatte nun erstmal nichts mit der Hitze zu tun, sondern vielleicht eher mit etwas zu hitzigen Technikern, die da das Update zu schnell eingespielt haben, ja? Also, wenn sich das alles so bestätigt, wie wir es gehört haben. Aber wie läuft's bei Ihnen? Hat alles funktioniert? Gab es größere Ausfälle? Sagen Sie es mir ruhig. Unter ard-hitnacht@mdr.de. Ich hoffe, Ihr Computer fällt dann nicht aus, damit Sie das wenigstens noch abschicken können, diese E-Mail zu uns ins Studio. Wir hören

schön, wenn sich's noch einschalten lässt und nicht gleich alles ausgeht. Hermann aus Beutzenburg hat sich als Verhüllungskünstler betätigt, da wo andere sich ja eher ausziehen, so bei den Temperaturen. Wobei, er hat ja nicht von sich geredet. Er hat geschrieben: Moin, lieber Hanno, nachdem für inzwischen gestern noch mehr Hitze angekündigt war, habe ich morgens die Kartoffeln und anderes Gemüse frei nach Christo, dem Verhüllungskünstler, mit einem Vlies überspannt, um ein wenig Schatten zu machen. Die Temperaturen stiegen hier am Nachmittag auf 38,2 Grad. Dann fing es an zu krummeln und die Wetter-App sagte mir, ich solle lieber das Vlies wieder abnehmen. War gerade fertig, da zog ein ordentliches Sommergewitter über uns hinweg. Das brachte fast 6 mm Regen und Abkühlung auf 22 Grad. Ja Mann, ich beneide euch. So, und dann konnten wir am Abend noch ohne zu schwitzen angenehm beim Fußball auf der Terrasse sitzen. Ich grüße dich und die Hörergemeinde Hermann aus Beutzenburg oder eigentlich aus Schwartow. Das ist nämlich der eigentliche Wohnort. Beutzenburg ist bloß da in der Nähe. Ja, schön. Ein Sonnenschirm für die Kartoffelkäfer, Hermann. Vorbildlicher Naturschützer, muss ich sagen.

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1: Um 1 Uhr mit Ronald Lessig. Die Hitzewelle hat vielen Orten in Deutschland neue Allzeittemperaturrekorde beschert. 8 Bundesländer haben gestern die 40-Grad-Marke geknackt. Aus der Nachrichtenredaktion Petra Mittermeier.
2: Bundesweiter Spitzenreiter mit 41,5 Grad ist laut dem Deutschen Wetterdienst Drewitz in Sachsen-Anhalt. Aber heute könnte dieser Rekord schon wieder überholt werden, denn die Meteorologen sagen für die Lausitz im Osten Deutschlands bis zu 42 Grad voraus. Die hohen Temperaturen führen zu diversen Problemen. Unter anderem kommt es auf vielen Autobahnen zu Sperrungen und Tempolimits, weil sich infolge der Hitze der Beton ausdehnt und sich deshalb die Fahrbahn wölbt.
1: US-Streitkräfte haben nach eigenen Angaben erneut Ziele im Iran angegriffen, darunter Luftabwehrstellungen und Drohnenlager. Das teilte das zuständige Regionalkommando mit. Die Angriffe erfolgten demnach als Reaktion auf einen erneuten iranischen Drohnenangriff auf ein Frachtschiff nahe der Straße von Hormus. Iranische Staatsmedien meldeten, in einem Dorf nahe der Stadt Shishik seien Geschosse in einen Kommunikationsturm eingeschlagen. Es ist der 2. US-Angriff auf den Iran seit der Unterzeichnung des Rahmenabkommens zwischen beiden Ländern Mitte Juni. Nach den verheerenden Erdbeben in Venezuela hat die Regierung die Zahl der Opfer weiter nach oben korrigiert. Wie die amtierende Präsidentin Rodriguez mitteilte, wurden bislang 1.430 Tote offiziell registriert. Mehr als 3.200 Menschen seien verletzt worden. In den betroffenen Gebieten Venezuelas suchen inzwischen auch etwa 1.800 internationale Rettungskräfte nach Überlebenden. Bei der Fußball-WM der Männer steht es kurz vor dem Schlusspfiff bei England gegen Panama 2:0 und Kroatien-Ghana 2:1. In der Nacht fallen auch in den restlichen beiden Gruppen die Entscheidungen. Aus dem ARD-WM-Team Michael Küster.
3: In einer halben Stunde ist Ampfiff in Gruppe K. Platz 1 machen sich im direkten Duell Kolumbien und Portugal untereinander aus. Im Parallelspiel kämpfen die Demokratische Republik Kongo und Usbekistan noch um den dritten Platz. In den frühen Morgenstunden will Österreich direkt in die K.O.-Runde einziehen. Schon mit einem Unentschieden über Algerien steht das Rangnick-Team als Zweiter im 16. Finale. Gruppensieger Argentinien wird gegen das bereits ausgeschiedene Jordanien zunächst ohne Superstar Lionel Messi beginnen. In dieser Partie geht es sportlich um nichts mehr. Ampfiff ist jeweils um 4 Uhr früh.
1: Das waren die Nachrichten. Das Wetter in Deutschland. In der Nacht im Norden und Nordwesten gebietsweise Schauer und Gewitter mit Unwettergefahr durch Sturmböen, Starkregen und Hagel. Sonst gering bewölkt oder klar, 26 bis 17 Grad. Am Tage mal Sonne, mal Wolken, im Verlauf gebietsweise Schauer mit Unwettergefahr bei bis zu 42 Grad. Es ist 1.03 Uhr.
4: Dankeschön für die aktuellen Nachrichten. Von mir jetzt der Blick auf die Straßen im Lande. Der Verkehrsservice der ARD-Hitnacht beginnt mit den Straßenschäden. Die Autobahn 1 Trier Richtung Köln-Koblenz bleibt zwischen dem Kreuz Wittlich und Wittlich-Mitte wegen Straßenschäden voraussichtlich bis zum 1. Juli gesperrt. Bitte der Bedarfsumleitung U90 folgen. LKW wird empfohlen, das Gebiet weiträumig zu umfahren. Schlimm sieht's auch aus auf der Autobahn 2. Hier ist in beiden Richtungen zwischen Burg Ost und Burg Zentrum wegen Reparaturarbeiten gesperrt. Im weiteren Verlauf Richtung Berlin sind folgende Abschnitte gesperrt, zwischen Irxleben und dem Kreuz Magdeburg sowie zwischen Thesen und Brandenburg. A3 Würzburg Richtung Nürnberg zwischen Würzburg-Randersacker und Rottendorf, 5 Kilometer Stau nach Einsperrung. Dann der Norden Sachsen-Anhalts, Möckern, da hatten wir ja heute 41,5 Grad. Heißt also, dort waren die Straßen auch besonders heiß und deswegen die A14 zwischen dem Kreuz Magdeburg und Dahlen-Warzleben, also nördlich von Magdeburg, wegen Fahrbahnschäden in beiden Richtungen gesperrt. Die Autobahn 20 Rostock Richtung Kreuz Uckermark, hier ist zwischen Kreuz Rostock und Dummerstorf wegen der Fahrbahnerneuerung gesperrt bis in den Morgen des Montags hinein. A29 hier ist zwischen Zetel und Varel-Bockhorn wegen Bauarbeiten bis morgen in beiden Richtungen gesperrt. Die A30 ist zwischen Gesmold und Melle-West wegen Bauarbeiten gesperrt in beiden Richtungen. A31 Lingen Richtung Gronau, hier ist zwischen Lingen, Emsbüren wegen Räumungsarbeiten gesperrt. Die A42 Kamp-Lindfort Richtung Dortmund ist zwischen Herne-Krange und Herne-Baukau wegen Brückenarbeiten gesperrt bis morgen früh. Die Autobahn 43 ist zwischen Bochum-Riemke und dem Kreuz Recklinghausen wegen Brückenarbeiten bis morgen früh in beiden Richtungen gesperrt. In Berlin die A111, Dreieck Oranienburg Richtung Charlottenburg ist zwischen Seidelstraße und am Festplatz wegen technischer Probleme gesperrt. Und schließlich noch die Autobahn 553, hier ist zwischen Brühl-Ost und Brühl-Nord in beiden Richtungen bis 6 Uhr gesperrt. Ihnen unterwegs eine gute Fahrt durch die Nacht.
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4: Hanno Bauer ist hier in Magdeburg. Ich grüße schön.

0: That's the way it is, baby. Wenn's in der Nacht dann mal wieder so ist, dass man sich einfach nicht bremsen kann. Annette in Leipzig macht gerade das durch, hat geschrieben, hallo Hanno, ich habe jetzt Appetit auf Schokolade, wollte heute auch die längste Praline der Welt kaufen. Die haben zurzeit ja so lustige Fußballverpackungen. Ich hatte dir ja mal ein entsprechendes Bild geschickt. Wo kriege ich jetzt was Süßes her? Hätte ich eben heute kaufen müssen. Hätte Fahrradkette. Naja, meine Figur wird es mir danken. Liebe Grüße, Annette. So, und dann dauerte es keine paar Minuten, bis sie dann noch geschrieben hat, ja, der Wille war schwach. Anstatt der längsten Praline gab es nur einen Nuss-Nougat-Aufstrich. Das Toastbrot ist noch im Toaster. Und auch der Nuss-Nougat-Aufstrich ist inzwischen geschafft. Und sie hat dann noch geschrieben, dass das mit der Straßenbahn in Leipzig natürlich wirklich Pech ist für alle. Ein Glück, dass ich heute die Straßenbahn nicht gebraucht habe. Bei dem Wetter fahre ich sowieso mit dem Taxi, weil ich beim Auto spare. Ich habe nämlich keins. Annette, liebe Grüße. Das ist ja auch mal eine schöne Nachtbeschäftigung. Ich würde mich am liebsten mit anschließen. Also gegen so einen gesunden Nuss-Nougat-Mix hätte ich jetzt auch nichts. Am besten zuckerfrei.
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0: Nougat zuckerfrei, das werde ich mal zum Patent anmelden. Das wäre es auch mal. Wenn ich das hätte, würde es mir aus der Hand gerissen, bin ich sicher.

0: Sophia.
1: Hans Werner hat gleich mal schnell zurückgeschrieben über das Kontaktformular. Er hört über die Frequenzen von SWR 4 und hat geschrieben, Nougat, zuckertfrei. Hallo lieber Moderator, von mir würde das aber nicht aus den Händen gerissen. Gut, okay. Ich hätte dann noch die andere Variante. Die wäre dann mit Zucker, aber dafür ohne Fett. Die lieber gefällig. Hier ist die ARD-Hitnacht jetzt mit diesem Brotaufstrich Bananarama, eine besondere Margarine.

ob jetzt Robert De Niro Italienisch sprechen würde oder Deutsch oder meinetwegen Englisch. Steffi würde es jetzt wahrscheinlich sowieso nicht hören, denn es ist so laut um sie herum. Sie hat mir geschrieben, hallo Hanno, wir haben uns ja vorhin gemeldet mit der Gewitterbeobachtung in der Ferne und tja, keine 10 Minuten später, jetzt geht gerade hier die Welt unter. Es gab 2 ordentliche Donnerschläge und jetzt hagelt und regnet es. Was vom Himmel will mit Donner und Blitz. Das Gewitter ist so laut, dass wir dich im Radio nicht mehr verstehen. Weiß nicht, ob du es sehen kannst, aber wir stehen im Wasser. Und dann hat sie mir noch ein Bild mitgeschickt. Ja, da sieht man, dass man also, wenn man aus dem Wohnmobil raus fotografiert, über den Fußeinstieg nach unten guckt, dass da ein kleiner See ist, in den die beiden stürzen würden, wenn sie rausgehen würden. Ach ja, Thomas ist offensichtlich rausgegangen. Thomas ist mit den beiden Hunden eine kleine Runde, damit sie sich beruhigen. Also habt ihr wahrscheinlich jetzt, sage ich jetzt mal, das Größte an Donner und Blitz vorbei und könnt jetzt wohl erstmal eine Runde laufen gehen. Naja, dann toi toi toi, dass das Wasser auch bald wieder abfließt. Ist ja jetzt hinterm Damm, gehört aber natürlich irgendwann dann auch schon vom Abfließverhalten her vor den Damm. Ganz liebe Grüße nochmal nach Dorum Neufeld, dort wo ihr gerade euren letzten Urlaubstag verbringt. Und Dankeschön, dass ihr uns mitnehmt und toi toi toi, dass es jetzt wirklich vorbei ist.

Inge aus Bonn schreibt gerade in dieser Minute. Hallo Herr Bauer. Ach, was nützt das viele Klagen? Müssen es einfach nur ertragen. Der Petrus macht einen Scherz sich draus, schickt ab und zu einen Donner, doch der Regen, der bleibt aus. Ja, in Bonn vielleicht bis jetzt noch. Woanders, haben wir ja gerade gehört, war Weltuntergang. Auf jeden Fall schreibt Inge weiter, zum Glück gibt es ja eure super Musik und dazu die schönen Kommentare. Na, da lässt sich die Nacht aushalten. Danke und Grüße an alle, die zum Wohl ihrer Mitmenschen heute Nacht arbeiten. Inge aus Bonn. Inge, ich grüße ganz lieb zurück und Dankeschön fürs schön gereimte.

Den Schwiegersohn. Das ist ja mal ein Zusammenhören mit den Schwiegereltern bzw. Eltern, von dem hier Niki und Kalle aus Hamburg berichten. Die E-Mail ist überschrieben mit Familienzuwachs für die Hitnacht-Family. Und in der ersten E-Mail stand drin, liebes Hitnacht-Team, wir feiern gerade euch und auch den schönen Sommerabend mit unserer Tochter und dem Schwiegersohn und wir mussten sie ernsthaft davon überzeugen, die Hitnacht zu hören. Sie schwören auf ihre Playlist und wir schwören auf euch. Wir denken, nein, wir wissen, ihr werdet bzw. wir werden sie überzeugen. Liebe Grüße aus Hamburg, Nettelnburg an alle, Niki und Kalle. So, und dann nur eine Stunde später steht jetzt in der aktuellsten Mail, die gerade noch reinkam. Lieber Hanno, ich habe sie fast soweit. Meine Tochter plus Schwiegersohn. Wenn ihr jetzt noch einen Gruß von mir sendet, dann sind sie safe dabei. Liebe Grüße aus Hamburg an alle von Niki und Kalle. Ja, mache ich. Ich sende den Gruß sehr gerne. Brauche ich bloß noch den Namen der beiden. Ansonsten sind sie schon mal namentlich ohne Namen bei uns genannt. Schwiegersohn und Tochter, ganz liebe Grüße aus Magdeburg. An der Elbe, runter die Elbe nach Hamburg. Und schön, dass ihr das erste Mal dabei seid. Robin Beck singt davon jetzt auch von ihrer Erfahrung mit dem ersten Mal. Also, ob es die Radiosendung im Radio war, ich hoffe es mal. Wovon soll sie sonst singen? Robin Beck, first time im Radio, in der Nachtsendung für ganz Deutschland.

0: Lady Vivian ist sehr zufrieden mit dem Endstand des WM-Gruppenspiels England-Panama mit dem 2:0. Denn natürlich schlägt ihr Herz für die Heimat. Schön, dass ich das hier noch gelesen habe, ganz kurz vor dem 1.31 Uhr Verkehrsservice der ARD Hitnacht. Die Autobahn 1 Trier Richtung Köln, Koblenz bleibt zwischen dem Kreuz Wittlich und Wittlich-Mitte wegen Straßenschäden voraussichtlich bis zum 1. Juli gesperrt. Bedarfsumleitung bitte folgen. Die U90 wäre das und LKW wird empfohlen, das Gebiet weiträumig zu empfahren. Straßenschäden ebenfalls auf der A2 Berlin-Hannover in beiden Richtungen. Zwischen Burg Ost und Burg Zentrum wurde hier wegen Reparaturarbeiten gesperrt nach Straßenschäden und im weiteren Verlauf Richtung Berlin sind folgende Abschnitte gesperrt. Zwischen Irxleben und dem Kreuz Magdeburg sowie zwischen Thesen und Brandenburg. Hitzeschäden auch auf der Autobahn 14 nördlich von Magdeburg. Hier ist zwischen Kreuz Magdeburg und Dahlen-Warsleben deswegen in beiden Richtungen gesperrt. Die Autobahn 20 Rostock Richtung Kreuz Uckermark ist zwischen Kreuz Rostock und Dummersdorf wegen der Fahrbahnerneuerung gesperrt. Die A29 ist zwischen Zetel und Varel-Bockhorn wegen Bauarbeiten in beiden Richtungen gesperrt. Die A30 ist zwischen Gesmold und Melle-West wegen Bauarbeiten gesperrt in beiden Richtungen. Die A42 Kamp-Lindfort Richtung Dortmund ist dicht zwischen Herne-Krange und Herne-Baukau. Die A43 ist zwischen Bochum-Riemke und Kreuz-Recklinghausen gesperrt in beiden Richtungen. Und dann in Berlin die Autobahn 111 zwischen Seidelstraße und am Festplatz wurde wegen technischer Probleme gesperrt. Und die Autobahn 553 ist zwischen Brühl-Ost und Brühl-Nord in beiden Richtungen gesperrt.
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0: Und wo halten es alle am besten aus? Bei diesem Wetter? Am Strand. Also muss er jetzt nicht unbedingt der Wurster Nordseestrand sein, dort wo es jetzt gerade so schön gewittert und blitzt und donnert und die Wiesen unter Wasser stehen. Wäre ja auch zum Beispiel ein Baggersee möglich, wo man sich schön hinlegen kann, das Grillen zirpen. Der Mond steht am Himmel und die Nacht ist überhaupt sehr schön. Chris Rea jetzt mit On the Beach in der Nachtsendung. Hanna Bauer ist hier in Magdeburg. Schön, dass Sie dabei sind.

Achtung, Falschfahrer, der kleine Nachtrag zu den Verkehrsmeldungen. Falschfahrer auf der Autobahn 643 zwischen Schiersteiner Kreuz und Mainz-Gonsenheim ist ein Falschfahrer gemeldet worden. Bitte ganz rechts fahren, nicht überholen. Achtung, ein Falschfahrer auf der A643 zwischen Schiersteiner Kreuz und Mainz-Gonsenheim. Bitte Vorsicht hier in beiden Richtungen.

0: Na, nicht nur on the beach ist es schön kühl und erfrischend, sondern auch bei Steffen. Steffen, der uns über die Frequenzen von Bayern 1 hört und der hat geschrieben, Servus aus Münchsmünster. Wir hatten gestern im Garten einen kalten Tag. Wir hatten kaltes Hühnchen und Salat, kaltes Bier, das Lagerfeuer blieb kalt und jetzt haben wir auch noch einen kalten Mond am Himmel. Kalte Grüße vom coolen Steffen. Da grüße ich doch mal ganz lieb zurück. Wunderbar, wie schön Abkühlung geht.
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Ah ja. Und dann nochmal zur Erinnerung, die Falschfahrerwarnung, bitte Vorsicht weiter auf der Autobahn 643. Zwischen Schiersteiner Kreuz und Mainz-Gonsenheim ist ein Falschfahrer gemeldet worden. Bitte Vorsicht hier in beiden Richtungen. Auf der Autobahn 643 zwischen Schiersteiner Kreuz und Mainz-Gonsenheim ist ein Falschfahrer unterwegs.

The Cranberries, Linger. Und Uli hat's hoffentlich in der Garage kühl. Er genießt die Nachtmusik und den Erfolg seiner Mechanik-Basteleien. Ja, er schreibt: Servus Hanno, Grüße aus dem südlichen Bayern. Ich habe gerade aktuell Urlaub und restauriere fleißig mein Motorrad. Dabei höre ich gerade die Hitnacht. Weiter so und alles Gute. Von Uli. Uli, ich grüße ganz lieb zurück. Und dann natürlich eine schöne Ausfahrt mit dem restaurierten Motorrad. Scheint ja irgendwie eine größere Arbeit zu sein, wahrscheinlich ein Oldtimer.

Tochter und Schwiegersohn sind also jetzt bei uns. Denn Niki und Kalle haben nochmal geschrieben, lieber Hanno, jetzt haben wir sie. Feline, Dennis und ihre 6 Wochen alte Tochter Jolene. Herzlichen Dank und Grüße an alle. So, dann müssen jetzt aber die beiden natürlich auch bei uns bleiben. Oder die drei natürlich, mit Tochter Jolene auch hier bei der ARD Hitnacht. Dann sage ich doch mal Merci fürs Zuhören mit dem Song, der auch Merci heißt, oder? Ah nee, der heißt Mercy. Knapp daneben ist auch vorbei. Dafür aber zuverlässig wie immer. Daneben mit Treffergarantie sozusagen.

Steffi und Mercy. Na Thomas, habt ihr auch am Ende um Gnade gewinselt? Er hat nämlich geschrieben, aus Bayern, wir fahren gerade von einem grandiosen Onkelskonzert in Nürnberg heim und genießen die Hitnacht. Thomas, dann genießt die Hitnacht weiter, jetzt mit der Kontrastmusik im Radio, damit ihr eure Ohren langsam nicht mehr klingeln hört. Ganz sanft und einfühlsam. Karat, über 7 Brücken musst du gehen, jetzt in der ARD-Hitnacht und schönen Gruß, gute Fahrt.

Hier ist die ARD Hitnacht. Gerade gibt es die Entwarnung vor der Falschfahrermeldung. A643, kein Falschfahrer mehr. Zwischen Schiersteiner Kreuz und Dreieck Mainz läuft alles wieder, wie es soll. Beziehungsweise fährt. Gelaufen sein wird der Falschfahrer ja nicht. In der ARD Hitnacht jetzt die Bee Gees. One.

Die Bee Gees, One. Das ist ja die Frage, wann kommt denn dieses One? Also dieses eine Tor, erstmal das erste, im gerade laufenden Spiel der Fußball-WM. Kolumbien-Portugal läuft seit 24 Minuten. Bis jetzt steht die Partie aber noch torlos. Und das bedeutet, da wird es also noch ein bisschen dauern, bis Cristiano Ronaldo dann zeigt auf dem grünen Rasen, was er drauf hat. Oder vielleicht ist es ja auch ein anderer Spieler, wer weiß. Ein Kolumbianer, könnte ja auch sein. In der ARD-Hitnacht jetzt vor den 2 Uhr Nachrichten noch Crowded House. Don't dream it's over. Ja, wie gesagt, 24. Spielminute.

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1: Um 2 Uhr mit Ronald Lessig. Die Hitzewelle hat vielen Orten in Deutschland neue Allzeittemperaturrekorde beschwert. 8 Bundesländer haben gestern die 40-Grad-Marke geknackt. Aus der Nachrichtenredaktion Petra Mittermeier.
2: Bundesweiter Spitzenreiter mit 41,5 Grad ist laut dem Deutschen Wetterdienst Drewitz in Sachsen-Anhalt. Aber heute könnte dieser Rekord schon wieder überholt werden, denn die Meteorologen sagen für die Lausitz im Osten Deutschlands bis zu 42 Grad voraus. Die hohen Temperaturen führen zu diversen Problemen. Unter anderem kommt es auf vielen Autobahnen zu Sperrungen und Tempolimits, weil sich infolge der Hitze der Beton ausdehnt und sich deshalb die Fahrbahn wölbt.
1: Wegen der heißen Temperaturen in Deutschland wird die Strecke beim Ironman in Frankfurt am Main heute kürzer ausfallen als vorgesehen. Im Rahmen der Europameisterschaft müssen die Triathleten statt 180 nur 125 Kilometer mit dem Fahrrad zurücklegen und statt eines Marathons nur die Hälfte, also 21,1 Kilometer laufen. Die Schwimmdistanz bleibt bei 3,8 Kilometer. US-Streitkräfte haben nach eigenen Angaben erneut Ziele im Iran angegriffen, darunter Luftabwehrstellungen und Drohnenlager. Das teilte das zuständige Regionalkommando mit. Die Angriffe erfolgten demnach als Reaktion auf einen erneuten iranischen Drohnenangriff auf ein Frachtschiff nahe der Straße von Hormuz. Iranische Staatsmedien melden, in einem Dorf bei der Stadt Sirik seien Geschosse in einem Kommunikationsturm eingeschlagen. Es ist der 2. US-Angriff auf den Iran seit der Unterzeichnung des Rahmenabkommens zwischen den beiden Ländern Mitte Juni. Bei der Fußball-Weltmeisterschaft steht England als Gruppenerster in der K.O.-Runde. Auch Kroatien und Ghana sind weiter. Aus dem ARD-WM-Team Michael Küster.
3: Mit viel Mühe hat England gegen das ausgeschiedene Panama mit 2:0 gewonnen und sich damit Platz 1 in Gruppe L gesichert. Bayern-Stürmer Harry Kane erzielte dabei sein insgesamt 11. WM-Tor. Er ist jetzt Englands alleiniger Rekordhalter. Gruppenzweiter wurde Kroatien nach einem 2:1 über Ghana, das sich als Dritter ebenfalls noch für das 16. Finale qualifiziert hat. Am frühen Morgen kann Österreich schon mit einem Unentschieden gegen Algerien in die K.O.-Runde einziehen. Im Spiel von Gruppensieger Argentinien gegen das bereits ausgeschiedene Jordanien geht es sportlich um nichts mehr. Los geht's jeweils um 4 Uhr früh.
1: Das waren die Nachrichten. Das Wetter in Deutschland. In der Nacht im Norden und Nordwesten gebietsweise Schauer oder Gewitter und Unwettergefahr durch Sturmböen, Starkregen und Hagel. Sonst gering bewölkt oder klar, 26 bis 17 Grad. Am Tage mal Sonne, mal Wolken, im Verlauf Schauer und Gewitter mit Unwettergefahr bei 25 Grad in Nordfriesland und bis 42 Grad in der Lausitz. Die Zeit, es ist 2:03 Uhr.
4: Dankeschön fürs 3 Minuten Nachrichten.